Das war die Sinfonia Concertante in S-Dur von Wolfgang Amadeus Mozart, Köchelverzeichnis 297b mit dem Kammerorchester des Symphonieorchesters des Bayerischen Rundfunks. 12. Dezember 1891. In der Berliner Singakademie wird das Klarinettentrio in A-Moll Opus 114 von Johannes Brahms zum ersten Mal aufgeführt. Für uns musiziert das Ensemble in Canto.

Das Ensemble Incanto aus Weimar interpretierte das Klarinettentrio in A-Moll Opus 114 von Johannes Brahms im ARD-Nachtkonzert. Mit nur 29 Jahren wurde sie im Jahr 1774 als erste Frau überhaupt in die renommierte Accademia Philharmonica von Bologna aufgenommen, Marianna von Martinez. Dieser Akademie gehörten unter anderem auch Johann Christian Bach und Wolfgang Amadeus Mozart an, denen die junge Künstlerin auf Augenhöhe begegnen konnte. Wir hören Martinez Klavierkonzert in G-Dur mit Edith Meshulam Corman und dem Oxford Philharmonic Orchestra.

Die israelische Pianistin Edith Meshulam Korman und das Oxford Philharmonic Orchestra hörten wir mit dem Klavierkonzert in G-Dur von Mariana von Martinez. Hier ist das ARD-Nachtkonzert, präsentiert von BR Klassik, mit Blasmusik aus Tschechien. Das Bläserensemble Sabine Meyer intoniert das Oktett in C-Dur, Opus 76 von Franz Krommer.

Franz Krommer aus dem mährischen Iglau steckt hinter diesem Oktett in C-Dur. Es musizierte das Bläserensemble Sabine Meyer. Vor den 4 Uhr Nachrichten gibt es noch ein pastorales Vorspiel von Hans Rott, Jahrgang 1858, der als Begründer der neuen Sinfonie gilt. Was die Musik an ihm verloren hat, ist gar nicht zu ermessen, sagte Gustav Mahler über ihn. Dennis Russell Davies leitet das Radiosymphonieorchester Wien.

Das Radiosymphonieorchester Wien bot unter der Leitung von Dennis Russell Davies das pastorale Vorspiel von Hans Rott. Nach den 4 Uhr Nachrichten sind wir vom ARD-Nachtkonzert wieder für Sie da, mit einer Sinfonie von Luigi Boccherini, einer Violinsonate von Christian Sinding und einer Suite von Giacomo Puccini.

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1: Um 4 Uhr mit Ronald Lessig. Bei der Operation von Papst Leo XIV. Ist Lungenkrebs festgestellt worden. Das haben die Ärzte des Gemelli-Klinikums nach dem operativen Eingriff am Abend bestätigt. Aus Rom, Anna Giordano.
2: Zunächst hieß es aus dem Vatikan, die Operation sei erfolgreich und nach Plan verlaufen. Die histologische Untersuchung habe ergeben, dass es sich bei dem Lungenknoten um einen bösartigen Tumor handelt. Nach Vatikaninformationen war dies von den Ärzten schon vermutet worden. Um den Tumor vollständig zu entfernen, wurde der gesamte untere Lappen der rechten Lunge entfernt. Das ist ein Standardvorgehen bei dieser Art von Befund und bedeutet den dauerhaften Verlust von 20-25% des Lungenvolumens. Papst Leo XIV. Soll sich von der Operation nun eine knappe Woche lang erholen.
1: Die schwarz-rote Koalition hat offenbar ihren Streit über die Einführung einer Zuckersteuer auf Getränke beigelegt. Wie aus dem Bundesfinanzministerium verlautete, wird sich heute das Kabinett damit beschäftigen. Nach Medienberichten ist eine Steuer in 2 Stufen vorgesehen, für Getränke mit einem Zuckergehalt ab 5 oder 8 Gramm pro 100 Milliliter. Auf diese soll ein Steuersatz von 26 bzw. 32 Cent pro Liter gelten. Für kleinere Unternehmen soll es Ausnahmen geben. In der Straße von Hormus sind nach britischen Angaben erneut 2 Schiffe angegriffen worden. Dabei handelte es sich um einen Tanker und ein Containerschiff. Zu möglichen Opfern oder Schäden gab es zunächst keine Angaben. Die Nachrichtenagentur Reuters berichtet, nach Insiderinformationen wolle der Iran seine Taktik in der Straße von Hormus ändern und offensiver gegen Schiffe vorgehen. So solle der Ölpreis hochgehalten werden und Einfluss auf die US-Zwischenwahlen im November genommen werden. In der Fußball-Champions League hat sich Bayern München 3:3 vom norwegischen Meister Viking Stavanger getrennt. Aus der Sportredaktion Finn Hornberg.
3: Es war ein fehlerhafter Abend der Bayern. Schon nach 71 Sekunden gerieten die Münchner in Rückstand. Stavanger erhöhte sogar noch vor der Halbzeit auf 2:0. Nach dem Seitenwechsel kam der FCB mit Schwung aus der Kabine. Harry Kane stellte mit seinem Doppelpack auf 2:2, ehe Luis Diaz zur Führung traf. Dann allerdings der Wendepunkt im Spiel. In der 73. Spielminute hatte Michael Olise seine Emotionen nicht im Griff. Erst das Foulspiel, dann die Unsportlichkeit, machte in der Summe gelb-rot. Die Norweger setzten daraufhin zur Schlussoffensive an und trafen durch Hermann Haugen zum umjubelten Ausgleich. Neben den Bayern war mit RB Leipzig ein weiteres deutsches Team in der Königsklasse aktiv. Leipzig gewann gegen PSV Eindhoven mit 1:0.
1: Das waren die Nachrichten. Das Wetter in Deutschland. Tagsüber meist trocken, gebietsweise noch ein paar Schauer bei bis zu 13 Grad im Erzgebirge und 22 Grad am Hochrhein. Am Donnerstag oft freundlich, im Süden länger Nebel bei 15 bis 23 Grad, am Freitag sonnig bis 22 Grad. Es ist 4:03 Uhr.
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4: Herzlich willkommen, am Mikrofon ist für Sie Sven Knappe. 2 Italiener und ein Norweger begleiten uns mit ihrer Musik durch diese Stunde. Den Anfang macht Luigi Boccherini aus dem toskanischen Lucca mit einer Sinfonie in C-Moll. Hartmut Hähnchen leitet das Kammerorchester Karl Philipp Emanuel Bach.

Wir hörten das Kammerorchester Karl Philipp Emanuel Bach unter Hartmut Hähnchen mit der Sinfonie Nummer 17 in C-Moll von Luigi Boccherini. Und das geht ganz in den Norden Europas mit Musik von Christian Sinding, 1856 im norwegischen Kongsberg geboren. Die Sonate im alten Stil, Opus 99, servieren der Geiger Henning Kraggerud und der Pianist Christian Ihle Hartland.

Ein Gruß aus Norwegen im ARD-Nachtkonzert. Der Geiger Henning Kragerud und der Pianist Christian Ihle Hatland interpretierten die Sonate im alten Stil, Opus 990 von Christian Sinding. Und es geht wieder zurück nach Italien mit sinfonischen Klängen aus der Oper Madame Butterfly von Giacomo Puccini. Das Orchestra of the Welsh National Opera wird von Carlo Rizzi dirigiert.

Das war die sinfonische Suite zur Oper Madame Butterfly von Giacomo Puccini mit dem Orchestra of the Welsh National Opera unter Carlo Rizzi. Bis zu den 5 Uhr Nachrichten bleibt noch ein bisschen Zeit für einen ungarischen Tanz in E-Moll von Johannes Brahms, gespielt von den Wiener Philharmonikern unter Claudio Abbado.

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1: Um 5 Uhr mit Ronald Lessig. Papst Leo XIV. Hat Lungenkrebs. Das teilte das Gemelli-Krankenhaus in Rom nach einem Eingriff mit. Ein bösartiger Knoten sowie der Unterlappen des rechten Lungenflügels des 71-Jährigen sind demnach entfernt worden. Was der Befund bedeutet, sagt Tillmann Kleinjung in Rom.
2: Der Knoten, von dem Papst Leo am Sonntag gesprochen hat, das ist ein bösartiger Knoten. Das hat eine sogenannte Schnellschnittuntersuchung noch während der OP ergeben, wo man also Gewebeproben schnell untersucht hat. Und jetzt muss man die gründlicheren Gewebeprobenuntersuchungen abwarten, um zu wissen, wie es weitergeht. Also ob eine Anschlussbehandlung notwendig wird, beispielsweise eine Bestrahlung. All das wird man in den kommenden Tagen erfahren und wird der Patient vor allem erfahren, Papst Leo XIV.
1: Die schwarz-rote Koalition hat offenbar ihren Streit über die Einführung einer Zuckersteuer auf Getränke beigelegt. Wie aus dem Bundesfinanzministerium verlautete, wird sich heute das Kabinett damit beschäftigen. Nach Medienberichten ist eine Steuer in 2 Stufen vorgesehen. Für Getränke mit einem Zuckergehalt ab 5 oder 8 Gramm pro 100 Milliliter. Auf diese soll ein Steuersatz von 26 bzw. 32 Cent pro Liter gelten. Für kleinere Unternehmen soll es Ausnahmen geben. In Hamburg beginnt heute ein Prozess um die Sprengung der Nord Stream Pipelines vor rund 4 Jahren. Dem angeklagten Ukrainer wird vorgeworfen, die Tat gemeinsam mit weiteren ukrainischen Militärangehörigen geplant und ausgeführt zu haben. Ihm werden unter anderem Kriegsverbrechen vorgeworfen. Laut Anklage soll der Anschlag im Auftrag staatlicher ukrainischer Stellen erfolgt sein. Die Regierung in Kiew weist eine offizielle Beteiligung zurück. Im Fall des Mordes an Rapper Tupac Shakur ist der Angeklagte zu 40 Jahren Haft verurteilt worden. Ein Gericht in Las Vegas hat das Strafmaß für den früheren Gang-Anführer Duane Davis bekannt gegeben. Vor rund 6 Wochen hatten die Geschworenen in dem Prozess den heute 63-Jährigen bereits schuldig gesprochen, den Mord an Tupac organisiert zu haben. Der Rapper war 1996 in Las Vegas mit gerade einmal 25 Jahren in einem Auto erschossen worden. Wegen mangelnder Beweise kamen die Ermittlungen jahrzehntelang kaum voran. In der Fußball-Champions League hat Bayern München am Abend bei Viking Stavanger 3:3 gespielt. RB Leipzig besiegte PSV Eindhoven mit 1:0. Das waren die Nachrichten. Das Wetter in Deutschland. Tagsüber meist trocken, gebietsweise Schauer bei bis zu 13 Grad im Erzgebirge und 22 Grad am Hochrhein. Am Donnerstag freundlich im Süden Nebel bis 23 Grad, am Freitag sonnig ebenfalls bis 23 Grad. 5:03 Uhr.
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3: Mit Sven Knappe am Mikrofon. Herzlich willkommen und einen guten Mittwochmorgen. Leute, die nicht lachen, sind keine ernsthaften Leute, stellte seinerzeit der polnische Pianist und Komponist Frédéric Chopin fest. Und mit viel Humor präsentiert jetzt auch zu Beginn der letzten Runde Nachtkonzert der Pianist Peter Jablonski Chopins Walzer, Opus 34, Nummer 1.

Peter Jablonski, ein schwedischer Pianist polnischer Herkunft, interpretierte den Walzer Opus 34 Nummer 1 von Frédéric Chopin. Es war im Jahr 1758, als Karl Philipp Emanuel Bach eine seiner berühmten Berliner Sinfonien komponierte. Die Nummer 8 in G-Dur bietet das Kammerorchester Karl Philipp Emanuel Bach unter Hartmut Hähnchen.

Wir hörten das Kammerorchester Karl Philipp Emanuel Bach unter Hartmut Hähnchen im ARD-Nachtkonzert mit der Berliner Sinfonie Nummer 8 von Karl Philipp Emanuel Bach. 11. Dezember 1851. Im Leipziger Gewandhaus wird die Sinfonie in A-Moll von Georg Goltermann uraufgeführt, einem Cellisten und Komponisten aus Hannover. Den zweiten Satz aus dieser Sinfonie

Andante con moto. Der zweite Satz aus der Sinfonie in A-Moll, Opus 20 von Georg Goltermann mit dem ORF Radiosymphonieorchester Wien unter Howard Griffiths. Hier ist das ARD-Nachtkonzert, präsentiert von BR Klassik, mit dem Rondosatz aus dem Klavierkonzert in A-Moll von Johann Nepomuk Hummel, einem hochbegabten Klavierschüler Mozarts. Der Pianist Stephen Huff wird vom English Chamber Orchestra begleitet.

Rondo Allegro Moderato. Der dritte Satz aus dem Klavierkonzert Opus 85 von Johann Nepomuk Hummel. Der englische Pianist Stephen Huff wurde unterstützt vom English Chamber Orchestra unter der Leitung von Bryden Thompson. Und es geht in den italienischen Spätbarock mit Musik von Antonio Vivaldi. Etwa 500 Konzerte sind von ihm überliefert. Hier eines für Oboe in C-Dur mit Albrecht Meyer und den Musici di Roma.

Das war Antonio Vivaldis Oboenkonzert in C-Dur, Rayon-Verzeichnis 450, mit dem Orchester I Musici di Roma, Oboe und Leitung Albrecht Mayer. Für das letzte Stück im ARD-Nachtkonzert müssen wir nach Spanien, genauer gesagt nach Pamplona, Hauptstadt der autonomen Region Navarra. Der Komponist Pablo de Sarasate hat diesem Ort einen Tanz gewidmet, zum Klingen gebracht von Tian Wai Yang und dem Orchestra Sinfonica de Navarra.

Jota de Pamplona, ein Stück des spanischen Komponisten Pablo de Sarasate, vorgestellt von der chinesischen Geigerin Tian Baiyang und dem Orchester Sinfonica de Navarra. Sie hörten das ARD-Nachtkonzert, präsentiert von BR Klassik, dem Klassikprogramm des Bayerischen Rundfunks. Sven Knappe war für Sie am Mikrofon. Vielen Dank fürs Einschalten, alles Gute und auf Wiederhören.

0: 6 Uhr. Krebsdiagnose bei Papst Leo. Regierung einigt sich auf Zuckersteuer bei Getränken. Sieg für Leipzig in der Fußball Champions League. Das Wetter: stellenweise länger Nebel, ansonsten Sonne und Wolken bis 19 Grad. Mein Name ist Stefanie Nopper. Guten Morgen. Bei Papst Leo dem 14. ist Lungenkrebs festgestellt worden. Das hat das Ärzteteam des Gemelli-Krankenhauses in Rom mitgeteilt, nach einer Operation des 71-Jährigen. Vom Vatikan hieß es, der Papst habe den Eingriff gut überstanden. ARD-Korrespondentin Anna Giordano.
1: Die histologische Untersuchung habe ergeben, dass es sich bei dem Lungenknoten um einen bösartigen Tumor handelt. In der Medizin spricht man von Lungenadenokarzinom. Nach Vatikaninformationen war dies von den Ärzten schon vermutet worden. Um den Tumor vollständig zu entfernen, wurde der gesamte untere Lappen der rechten Lunge entfernt. Das ist ein Standardvorgehen bei dieser Art von Befund und bedeutet den dauerhaften Verlust von 20-25% des Lungenvolumens.
0: Nach monatelangem Streit hat sich die schwarz-rote Koalition auf die Einführung einer Steuer auf zuckerhaltige Getränke geeinigt. Das hat das Bundesfinanzministerium mitgeteilt. Das Kabinett will heute darüber beraten. Aus der Nachrichtenredaktion Lisa Kupper.
2: Der Kompromiss sieht demnach eine zweistufige Steuer auf Erfrischungsgetränke vor. Es geht um 5 oder 8 Gramm Zucker pro 100 Milliliter. Die Abgabe betrifft vor allem große Hersteller. Die Steuer soll nicht für Getränke mit Süßungsmitteln sowie reine Frucht- und Obstsäfte gelten und ab Juli nächsten Jahres kommen. Sie soll nicht nur Steuereinnahmen, sondern die Verbraucher auch zu gesünderer Ernährung bringen.
0: Hessens Ministerpräsident Rhein lehnt die Zuckersteuer ab. Im Kölner Stadtanzeiger nannte er sie eine so wörtlich teuer Steuer. Rhein spricht von einem falschen Signal, denn es gehe ja nicht darum, die Gesundheit zu fördern, sondern die Bürger zur Kasse zu bitten für die Haushaltslöcher des Bundes. In Berlin haben Grüne und SPD ihre Sondierungsgespräche mit den Linken unterbrochen. Grund ist ein Beschluss der Linksfraktion bei ihrer konstituierenden Sitzung gestern. Alle Abgeordneten hatten eine Erklärung zum Umgang mit Antisemitismus unterschrieben. Grüne und SPD wollen erst den Inhalt bewerten. Denn das Papier bezieht sich vor allem auf Parteitagsbeschlüsse der Linken, nicht auf die Vereinbarung zum Umgang mit Antisemitismus, den die Parteispitzen der Berliner Linken, Grünen und SPD letzte Woche beschlossen hatten. Gut 30 Jahre nach dem Mord an Rapper Tupac Shakur in den USA ist der Hauptangeklagte Dwayne Davis zu 40 Jahren Haft verurteilt worden. Im Prozess in Las Vegas haben die Geschworenen das Strafmaß für den 63-Jährigen festgelegt. Vor einigen Wochen hatten sie geurteilt, dass Davis als Drahtzieher für den Tod des Rappers 1996 verantwortlich war. Shakur war damals 25 Jahre alt. Er wurde in Las Vegas erschossen. Erfolg für RB Leipzig in der Fußball-Champions League. Das Team hat sich im Heimspiel gegen PSV Eindhoven mit 1:0 durchgesetzt. ARD-Sportreporter Jeremias Diehl.
3: Leipzig spielt sich immer wieder Chancen heraus über die Ausnahmekönner Nusa, Nkunku und Brian Gruda, der die Leipziger Fans in der 75. Minute erlöst. Es ist der erste Champions-League-Sieg seit Januar 2025. Ein wichtiger, schaut man auf die weiteren Gegner in der Königsklasse mit Real Madrid, Manchester City und Manchester United.
0: Der FC Bayern München hat dagegen Punkte liegen lassen. Die Mannschaft kam beim norwegischen Club Viking Stavanger nicht über ein 3:3 hinaus. Und die deutschen Fußballerinnen haben ihr Testspiel gegen Japan gewonnen. In Bremen stand das am Ende 2:1 für das Team von Bundestrainer Wück. Das waren die Nachrichten. Entschuldigung, eine Meldung haben wir noch. Das passiert heute noch. Kanzler Merz gibt im Bundestag eine Regierungserklärung zum anstehenden EU-Gipfel ab. Bei dem Treffen morgen und am Freitag geht es um die EU-Erweiterung, den Ukraine-Krieg und die Lage im Nahen Osten. Regierung und Krankenkassen präsentieren ihre offizielle Prognose zu den Finanzen der gesetzlichen Krankenversicherung. Sie ist wichtig, um die künftigen Beiträge zu berechnen. Und in der Handball-Champions League tritt die MT Melsungen heute Abend in Frankreich in Nantes an. Das Hinspiel vor knapp einer Woche hatten die Nordhessen klar gewonnen. Das waren die Nachrichten. Das Wetter in Hessen. Der Tag beginnt regional mit Nebel und Temperaturen zwischen 12 und 6 Grad. Teilweise hält sich der Nebel bis zum Mittag, sonst gibt es dann Sonne und Wolken im Wechsel bei 13 bis 19 Grad. Morgen wieder zum Teil neblig trüb, sonst Sonne und Wolken bei bis zu 19 Grad. Die weiteren Aussichten: am Freitag etwas mehr Sonne bis 20 Grad, am Samstag wechselhafter und etwas Regen bis 15 Grad. Die Zeit 6.05 Uhr.
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5: Und das begrüßt Martin Maria Schwarz. Einen schönen Morgen wünsche ich.

Pauline Viado García, was für eine facettenreiche Musikerin. Sie war eine der bedeutendsten des 19. Jahrhunderts überhaupt als Pianistin, als Sängerin, als Komponistin und auch als Gesangspädagogin. Sie hat sogar eine Karlsruher Zeit gehabt. Das war in den 1860er Jahren. Dann kam der Deutsch-Französische Krieg. Dann ging sie wieder zurück nach Frankreich und blieb dort. Und da schrieb sie auch die Serenade, die Sie gerade gehört haben, die Serenade in F-Moll, gespielt von der US-amerikanischen Pianistin Naree Agamanyan, eine Pianistin armenischer Herkunft. 6:09 ist es. Es ist heute Mittwoch, der 14. Oktober. Sie hören H2 Kultur und das erwartet Sie bis 7. Da hören Sie gleich ein Gedicht der heute fast vergessenen Berliner Lyrikerin Christa Reinig. Dann unser Zuspruch am Morgen, der führt in eine völlig neue Kirchenart, in eine Begräbniskirche nämlich, um 6:30. Und Sie hören anschließend ein Porträt der jungen Sopranistin Nomboe Loyende aus Südafrika, die gerade in Frankfurt zu hören ist und zu erleben ist, wieder gegen 6:45. Und weiter geht's noch mit einer Frau, einer Musikerin unterschiedlichster Begabungen. Sie ist ebenfalls Pianistin und Komponistin und musikalisch extrem variantenreich. Da pendelt sie zwischen Klassik, Jazz und Weltmusik und erschafft immer wieder eindrucksvolle Kompositionen. Sie ist eine zeitgenössische Künstlerin. Deswegen stammt das Stück, das Sie jetzt hören, gerade mal eben aus dem letzten Jahr, Between Oceans, mit dem Deutschen Symphonieorchester Berlin jetzt zu hören.

0: Musik der zeitgenössischen indonesischen Komponistin und Pianistin Yuniki Tansil. Habe ich den Namen eben überhaupt gesagt? Ich glaube nicht, gell? Aber jetzt haben sie ihn. Yuniki Tansil. Das Deutsche Symphonieorchester Berlin spielte ihr Stück Between Oceans.
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0: Das heutige Gedicht kommt von einer Berliner Lyrikerin namens Christa Reinig. Sie wäre in diesem Jahr 100 Jahre alt geworden, geboren in Berlin 1926. Da war sie die Tochter einer alleinerziehenden Putzfrau, arbeitete dann als Trümmerfrau und Blumenbinderin, studierte Archäologie, Kunstgeschichte und begann früh zu schreiben, veröffentlichte in einer Ostberliner Satirezeitschrift, doch wurde sie wegen ihrer nonkonformistischen Haltung bereits 1951 mit einem Publikationsverbot belegt und dann erschienen ihre Werke nur noch in der Bundesrepublik. Was heißt nur noch? Ihre Zeit verbrachte sie dann, nachdem sie den Bremer Literaturpreis erhielt, 1964 nur noch im Westen. Sie hören jetzt ein Gedicht von ihr. Verwandlung heißt es, gelesen von Sophie Reuss.
2: Verwandlung. Ich wandle unter meinen Händen den Tisch, den Teller und das Brot, bis sie sich mir entgegenwenden und sich verwandeln in den Tod. Ich danke allen starken Dingen. Mein Herz ging strahlend in sie ein. Es ging als Wucht, sie zu bezwingen, und kam als Weisheit, sie zu sein. Schnee fällt in meinen Mantelkragen und steigt aus meinem Atemhauch, kommt wie ein Kleid von Stein zu tragen und geht ins Dunkel wie ein Rauch.

Die berühmte Musik von Christoph Willibald Gluck, das war der Reigen seliger Geister aus seiner berühmten Oper Orpheus und Euridike, hier gespielt vom Orchestre de l'Opéra Royale. Und weiter geht es mit Klaviermusik und dem Ensemble I Giardini, und die spielen ein Stück des französischen Komponisten Charles Widor. Damit wären wir dann so Ende 19., Anfang 20. Jahrhundert. Sie hören den dritten Satz aus dessen Klavierquintett in D-Moll Opus 7.

0: Da stürmte es mal wieder so schön in der schottischen Sinfonie von Felix Mendelssohn Bartholdy. Da hörten Sie gerade den zweiten Satz, der wurde gespielt vom Freiburger Barockorchester. 6.32 Uhr ist es, Mittwochmorgens hier an H2 Kultur und wir nähern uns, wir haben jetzt Mitte Oktober, ja so langsam wieder dem Monat des Totengedenkens, dem November mit seinen Feier- und Gedenktagen wie Totensonntag und Volkstrauertag. Und da passt es, dass in Frankfurt jetzt eine Kirche eröffnet worden ist, die sich ganz und ausschließlich diesem Thema widmet, den Verstorbenen. Pastoralreferentin Andrea Maschke aus Frankfurt hatte eine erste Begegnung mit und in dieser Kirche und erzählt davon in ihrem heutigen Zuspruch am Morgen.
1: Vor wenigen Tagen ist Hessens erste Begräbniskirche eröffnet worden. Die Begräbniskirche St. Michael im Frankfurter Nordend. Natürlich gibt es bei uns viele alte Kirchen, in denen auch mal jemand begraben wurde. Adlige Stifterfamilien oder Geistliche. Aber St. Michael ist anders. Formal gilt diese Kirche jetzt als Friedhof. Bis zu 2500 Urnen können dort Platz finden. Ich war am Abend der Eröffnung da. Leider nicht zu Beginn der Feier, bei der eigentlichen Einweihung. Da musste ich noch arbeiten. Aber im Laufe des Abends. Und ich war überrascht. Positiv überrascht, denn zuvor war ich etwas skeptisch. Vielleicht, weil ich die Kirche kannte, als sie noch Gemeindekirche war, vor vielen Jahren. Und weil ich mir eine Begräbniskirche nicht so recht vorstellen konnte. Vielleicht auch, weil ich für mich selbst eher eine Beerdigung in der Erde wünsche, auf dem Friedhof oder auch im Friedwald, jedenfalls in der Erde. Und dann war es einfach schön dort in St. Michael. Eine einladende Atmosphäre, gar nicht traurig, eher eine Mischung aus heiter und melancholisch feierlich. Angenehmes Licht, ein schönes kleines Konzert und zwei, drei gute Gespräche. In der klassisch lichten, modernen Kirche stehen jetzt etliche kreisförmige Urnenwände, jeweils an einer Seite offen, sodass innen wie außen in fünf Reihen übereinander Urnen in die Fächer gesetzt werden können. Die erleuchteten Fächer sind mit unterschiedlich getöntem Glas geschlossen. Die Urne darin ist schemenhaft sichtbar. Schon vor der offiziellen Eröffnung sind einige wenige Menschen dort bestattet worden. Jeder Urnenkreis hat einen Namen. Freundlichkeit, Liebe, Treue, Glaube und so weiter. Einer heißt Eintracht, was mich schmunzeln lässt. Ob sich das die Architektin so gedacht hat, weiß ich nicht. Aber ich hatte spontan die Vorstellung, dass die Verstorbenen, so unterschiedlich ihr Leben auch gewesen sein mag, dort neue Gemeinschaften bilden. Vielleicht ein tröstliches Gefühl für die Trauernden. Viele, die hier ihre Lieben bestatten werden, hoffen ja, dass dort auf der anderen Seite neues Leben wartet. Auf einmal schien mir die Vorstellung, in dieser Kirche bestattet zu werden, gar nicht mehr so fremd. Kurz vor dem Nachhauseweg ging für einen Moment die Fantasie mit mir durch. Und ich stellte mir die Stimmen in den Urnenkreisen vor, die miteinander sprachen. Und? Wie war dein Leben? Würdest du alles genauso machen? Oder... Erzähl mal, was hat dich glücklich gemacht? Vielleicht auch, schade, das hätte ich gern noch erlebt. Und dann sagte einer im Eintrachtkreis, weißt du noch, damals beim Pokalspiel?

0: frische Telemann-Musik, das war das Allegro aus einem Konzert in D-Dur von ihm, gespielt hier von den Virtuosi Saxoni. Und zuvor hörten Sie den Zuspruch am Morgen, er kam heute von Pastoralreferentin Andrea Maschke aus Frankfurt. Dann schauen wir doch mal auf den heutigen Nachmittag. Da gibt es wieder eine neue Ausgabe von Kaisers Klängen. Heute heißt es Ihr letzter Flug, Musik für Amelia Earhart.
1: Als erste Frau überquerte Amelia Earhart im Alleinflug den Atlantik. Ihr spurloses Verschwinden beim Versuch, die Erde am Äquator zu umfliegen, ist bis heute eines der größten Rätsel der Luftfahrtgeschichte. Von ihrem letzten Flug erzählen Chorwerke, Violinkonzerte und Folksongs. Amelia Earhart schrieb auch Gedichte über das Fliegen, die vertont worden sind.
2: Courage is the price that life exacts for granting peace.
1: Ihr mutiges Leben und ihr rätselhaftes Verschwinden inspirierten Romane, Theaterstücke und Filme, aber auch jede Menge Musik.

musikalische Entdeckungsreisen, heute wieder mit Nils Kaiser in Kaisers Klänge. 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Heute nach den 16 Uhr Nachrichten hier in HR2 Kultur.

Franz Liszt Musik war das. Musik, mit der er seiner ungarischen Heimat ein musikalisches Denkmal setzen wollte. Er dachte, er hätte ungarische Volksmelodien vorgefunden, die er dann transkribierte und neu interpretierte. Aber es war eigentlich die Folklore der Sinti und Roma, die er da umsetzte in seinem Werk Ungarische Rhapsodien. Das war die mit der Nummer 15 und es spielte Lang Lang. Bei der Eröffnung der neuen Saison an der Oper Frankfurt, da ließ eine Stimme ganz besonders aufhorchen, die der jungen Sopranistin Nomboelo Yende. Die Südafrikanerin brillierte nämlich bei der Frankfurter Erstaufführung von Tschaikowskis selten gespielter Oper Mazeppa in der weiblichen Hauptrolle als Maria. Worin das Geheimnis ihrer Gesangskunst besteht, das hat unsere Reporterin Silvia Adler einmal genauer herausfinden wollen. Sie hat Nomboelo Yende an der Oper Frankfurt getroffen und stellt sie uns vor, natürlich als erstes mit ihrer Stimme.

0: Ohne Frage, diese Stimme hat das gewisse Etwas. Mit silbrig funkelnden Tönen wie diesen sorgt Nombulelo Yende in Tschaikowskis Mazeppa für Gänsehaut. Eigentlich muss sie gar nicht viel tun, nur einfach dastehen und singen. Die junge Sopranistin hat eine enorme Bühnenpräsenz, eine Aura, wie sie eigentlich nur die ganz Großen ihres Fachs besitzen. Doch die Südafrikanerin steht erst am Anfang ihrer Karriere. Seit 2 Jahren gehört sie zum festen Ensemble der Oper Frankfurt. Angefangen hat sie dort im Opernstudio. Entdeckt wurde ihr Talent vom Frankfurter Intendanten Bernd Löbe höchstpersönlich, sagt Nombulelo Yende.
1: I entered the Neue Stimme Competition in 2019.
2: Ich habe 2019 am Wettbewerb Neue Stimmen teilgenommen und ich hatte das Glück, zu den Live-Auditions eingeladen zu werden, zunächst zur ersten Runde, dem Viertelfinale. Dort lernte ich Herrn Löbe kennen. Noch bevor ich überhaupt das Halbfinale oder Finale erreichte, direkt nach meiner ersten Audition, sagte er zu mir, kommen Sie nach Frankfurt ins Opernstudio. Und so kam es dann auch.
0: Wegen der Corona-Pandemie dauerte es noch 2 lange Jahre, bis die Südafrikanerin endlich nach Deutschland einreisen und ihr Engagement im Frankfurter Opernstudio antreten konnte. Inzwischen gehört sie zum festen Ensemble der Oper Frankfurt. Dort ist sie gleich mit den großen Fachpartien eingestiegen, wie Tatjana oder der Gräfin Alma Viva.
1: The roles that I've gotten, especially while I was in the opera studio, probably wouldn't been given to somebody else.
2: Die Rollen, die sie mir gegeben haben, hätten sie anderen vermutlich nicht gegeben. Ich finde es toll, dass sie mir vertraut haben. Sie sind ein Risiko eingegangen und ich glaube, ich bin der Herausforderung gewachsen gewesen. Ich habe dazugelernt, Fehler gemacht und wieder dazugelernt und ich denke, genau das wird mich für meine nächste Rolle noch besser machen, denn ich bin lange nicht perfekt. Ich lerne immer noch dazu. I'm still learning.

0: Aufgewachsen ist Nombulelo Yende in einer kleinen Stadt in Südafrika, in einer musikbegeisterten Familie.
1: My mother was a singer. My grandmother was also a singer. She sang.
2: Meine Mutter war eine Sängerin. Auch meine Großmutter hat ständig gesungen. Wir sind damit aufgewachsen, in der Kirche zu singen. Dort habe ich mit dem Singen angefangen, mit Gospel und Chormusik. Mit Gesang aufzuwachsen, das war für mich etwas ganz Alltägliches.
0: Das größte Vorbild der Sopranistin ist ihre ältere Schwester Pretty. Die hat bereits in den 2010er Jahren den internationalen Durchbruch geschafft und singt seitdem an den großen Opernhäusern der Welt. Nombulelo selbst hat nach dem Abitur allerdings ganz andere Pläne. Sie möchte Medizin studieren. Bei der Bewerbung um einen Studienplatz an der Universität in Kapstadt muss sie aber noch ein zweites Fach angeben. Auf Rat ihrer Schwester wählt sie eher spaßeshalber Musik und wird prompt zum Vorsingen eingeladen.
1: Everybody else around me was nervous. My sister was nervous.
2: Alle anderen um mich herum waren nervös. Meine Schwester war nervös. Die Lehrerin war bei dem Vorsingen dabei. Die Schule war nervös. Aber ich habe den Ernst der Lage wohl einfach nicht so recht begriffen. Für mich war es ganz leicht. Ich dachte mir, alles okay, ich singe einfach. Mir war es irgendwie gleichgültig, nach dem Motto, warum sollen sie ausgerechnet mich nehmen? Ich kann ja nicht wirklich gut singen, so wie meine Schwester. Aber tatsächlich haben sie mich direkt an Ort und Stelle genommen. Und sobald ich mit der Ausbildung begonnen und verstanden habe, worum es eigentlich ging, habe ich mich regelrecht in die Sache verliebt.
0: Bis heute holt sich die Sopranistin Tipps bei ihrer großen Schwester. Die exzellente Gesangstechnik haben beide Geschwister übrigens bei derselben Lehrerin gelernt, der südafrikanischen Sopranistin Virginia Davis.
1: She always said, Bully, you have to sing from the soul.
2: Sie hat mir immer gesagt, glaub mir, Bully, man muss aus der Seele heraus singen, aus tiefstem Herzen.
1: Singing from the heart.
0: Diesen Rat hat Nombulelo Yende verinnerlicht, egal in welcher Rolle sie auf der Bühne steht. In der zweiten Spielzeithälfte wartet ein weiteres großes Rollendebüt auf sie. Die Titelpartie in Verdis Aida.
3: Tja, und auf der Opernbühne kann man Nombulelo Yende, die Ihnen gerade Silvia Adler vorstellte, zurzeit als Maria in Tschaikowskis Mazeppa erleben. Und am 18. und 19. Oktober, das ist jetzt also kommender Sonntag und Montag, da wird sie auch beim zweiten Sinfoniekonzert unter der Leitung von Thomas Guggeis in Mahlers Auferstehungssinfonie Nummer 2 zu erleben sein. In der Oper Frankfurt alles.

Thomas Augustine Ahn hörten Sie, seine Musik hörten Sie, komponiert im Jahr 1751 in London, und zwar Musik aus einer Sammlung von Ouvertüren, einer Musikgattung, die er nicht nur Telemann huldigte, sondern auch Thomas Augustine Ahn in London. Sie hörten gerade den vierten Satz mit dem Collegium Musicum 70. So, 6.56 Uhr, wir nähern uns den 7 Uhr Nachrichten mit Musik von Johannes Brahms. Da hören Sie noch aus einem Streichsextett von ihm, und das Belcher Quartett spielt zusammen mit Tabea Zimmermann und Jean-Guillain Carras. Und danach werden wir uns erstmal sehr intensiv mit Albrecht Dürer beschäftigen, denn A, es gibt eine neue Ausstellung, die jetzt eröffnet wird in Kassel, und B, das haben wir uns dann auch zum Thema gemacht, und zwar, was fasziniert uns denn eigentlich immer so sehr an den alten Meistern? Und da legen wir gegen 7.10 Uhr dann gleich mal los mit einer Introspektion der Ausstrahlung von Albrecht Dürer bis in die heutige Zeit.

0: Wir sind bei dem Haus ohne Türschwelle in einer Gegend, die man Kleinpolen nennt.
1: John Burgers Erinnerungen nehmen ihren Ausgang an einem besonderen Ort, am polnischen Fluss Schum. An einer Ampel in Kielce sieht er im Auto neben sich plötzlich seine Geliebte aus Londoner Studientagen.
0: Beim Autofahren hob sie immer ihre rechte Hand kurz vom Lenkrad, damit sie die Armaturen vor sich erkennen konnte, ohne den Kopf auch nur einen Zentimeter zu bewegen. Und diese kleine Geste war so präzise und elegant wie die eines Dirigenten vor einem großen Orchester. Ich liebte diese Sicherheit.
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3: 7 Uhr. Krebs bei Papst Leo diagnostiziert. Regierung einigt sich auf Zuckersteuer bei Getränken. Bayern haben Probleme auf Kunstrasen in Norwegen. Das Wetter: stellenweise länger Nebel, ansonsten Sonne und Wolken bis 19 Grad. Mein Name ist Stefanie Nopper. Guten Morgen. Bei Papst Leo dem 14. ist Lungenkrebs festgestellt worden. Das hat das Ärzteteam des Gemelli-Krankenhauses in Rom mitgeteilt, nach einer Operation des 71-Jährigen. Vom Vatikan hieß es, der Papst habe den Eingriff gut überstanden. ARD-Korrespondentin Anna Giordano.
4: Die histologische Untersuchung habe ergeben, dass es sich bei dem Lungenknoten um einen bösartigen Tumor handelt. In der Medizin spricht man von Lungenadenokarzinom. Nach Vatikan-Informationen war dies von den Ärzten schon vermutet worden. Um den Tumor vollständig zu entfernen, wurde der gesamte untere Lappen der rechten Lunge entfernt. Das ist ein Standardvorgehen bei dieser Art von Befund und bedeutet den dauerhaften Verlust von 20-25% des Lungenvolumens.
3: Union und SPD haben ihren Streit über die Einführung einer Zuckersteuer auf Getränke beigelegt. Das hat das Bundesfinanzministerium mitgeteilt. Das Kabinett soll heute über den Kompromiss beraten. ARD-Hauptstadtkorrespondent Jakob Mayer.
5: Nach mehreren Medienberichten soll die Steuer ab Juli kommenden Jahres wirksam werden. Auf gesüßte Getränke mit einem Zuckergehalt ab 5 Gramm pro 100 Milliliter gilt demnach ein Steuersatz von 26 Cent. Bei einem Zuckergehalt von 8 Gramm sind es 32 Cent. Mit der Zuckersteuer will Bundesfinanzminister Lars Klingbeil Einnahmen für den Bundeshaushalt generieren und Getränkehersteller anregen, den Zuckergehalt von Getränken zu senken. Hessens Ministerpräsident Boris Rhein von der CDU nennt die Zuckersteuer im Kölner Stadtanzeiger ein falsches Signal. Es gehe nicht darum, die Gesundheit zu fördern, sondern Bürger für die Haushaltslöcher des Bundes zur Kasse zu bitten.
3: In Berlin haben Grüne und SPD die Sondierungsgespräche mit den Linken unterbrochen. Grund ist, dass die Abgeordneten der Linksfraktion eine andere Erklärung zum Thema Antisemitismus unterschrieben haben, als die Parteispitzen vereinbart hatten. ARD-Reporterin Sabine Müller.
6: Als Grundlage dieser Erklärung werden ausdrücklich linke Parteitagsbeschlüsse genannt, nicht das gemeinsame rot-grün-rote Papier zum Umgang mit Antisemitismus, das die Spitzen von Linken, Grünen und SPD letzte Woche beschlossen hatten und das innerhalb der Linken teils heftig kritisiert wird. Die Linksfraktion hatte am Nachmittag auch die umstrittene Neuköllner Abgeordnete Vanessa Emde in die Fraktion aufgenommen, der Antisemitismus vorgeworfen wird. Unklar blieb zunächst, wie kritisch die Lage ist, ob die Sondierungen kurz vor dem Scheitern stehen.
3: In der Fußball-Champions League hat RB Leipzig gegen PSV Eindhoven gewonnen. Am Ende stand es 1:0 für die Sachsen. Der FC Bayern dagegen musste sich mit einem Unentschieden begnügen. Beim norwegischen Club Viking Stavanger kamen die Münchner nicht über ein 3:3 hinaus. ARD-Sportreporter André Siems.
7: Schon in der zweiten Minute ging Stavanger nach einer Ecke in Führung. Eine gute halbe Stunde später kam mit der zweiten Chance das zweite Tor für Viking. Erst in der zweiten Halbzeit und einem Dreierwechsel der Bayern wurde es besser. Die Münchner drehten das Spiel durch zwei Treffer von Harry Kane und einem Tor von Luis Diaz. Dann sah eine Viertelstunde vor dem Ende Michael Olise gelb-rot nach einem Foul und einer Unsportlichkeit. Die Partie kippte daraufhin erneut und in der Nachspielzeit machte Stavanger doch noch den 3:3 Ausgleich.
3: Heute Abend muss dann Borussia Dortmund beim norwegischen Vizemeister FK Bodo Glimt antreten und der VfB Stuttgart ist zu Gast beim slowakischen Club Slovan Bratislava. Die deutschen Fußballerinnen haben ihr Testspiel gegen Japan gewonnen. In Bremen stand es am Ende 2:1 für das Team von Bundestrainer Christian Wück. Und das passiert heute noch. In Magdeburg kommt der Landtag von Sachsen-Anhalt zu einer Sondersitzung zusammen. AfD und BSW haben sie angesetzt zum Thema Friedensgespräche statt Ausweitung des Krieges in der Ukraine. Rund 4 Jahre nach den Anschlägen auf die Nord Stream Pipeline in der Ostsee beginnt der erste Prozess gegen einen der mutmaßlichen Täter. Der Offizier der ukrainischen Armee steht in Hamburg vor Gericht. Und die Marburger Uni wird zwar erst nächstes Jahr 500 Jahre alt, heute ist aber der offizielle Start für die Feiern. Auf dem Schloss gibt es eine Veranstaltung und für nächstes Jahr sind dann rund 300 geplant. Das waren die Nachrichten. Das Wetter. Der Tag beginnt regional mit Nebel und Werten zwischen 12 und 6 Grad. Teilweise hält sich der Nebel bis zum Mittag, sonst gibt es Sonne und Wolken im Wechsel. Es bleibt trocken bei 13 bis 19 Grad. Morgen wieder zum Teil neblig trüb, sonst Sonne und Wolken, wieder bei bis zu 19 Grad. Die weiteren Aussichten: am Freitag etwas mehr Sonne, dann bis 20 Grad. Am Samstag wieder wechselhafter und auch etwas Regen bei bis zu 15 Grad. Die Zeit 7.05 Uhr.
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8: Und dazu begrüßt Sie Martin Maria Schwarz. Ich wünsche Ihnen einen Morgen in guter Balance.

Das war mal wieder Musik des großen Böhmen Jandis Marcellenka am Dresdner Hof, wo er in den 1720er Jahren ein sehr bedeutender Komponist war. Und es dauerte dann so lange, bis diese Werke von ihm überhaupt einer anderen Öffentlichkeit zugänglich waren. Das hat gedauert fast bis ins 20. Jahrhundert. Sie hörten ein Beispiel seiner Klasse. Sie hörten aus der ersten Oboensonate F-Dur den zweiten Satz. Und als Oboisten François Lelieux und Stefan Schily war da auch noch ein Orchester dabei. Natürlich das Ensemble Continuo. H2 Kultur, es ist heute Mittwoch, der 14. Oktober, 7.10 Uhr ist es. Und das erwartet Sie jetzt in der Stunde bis 8 Uhr. Die erste halbe Stunde, das kann ich schon mal sagen, die gehört glatt dem Albrecht Dürer. In unserem Hingehört heute versuchen wir nämlich, diese ewige Anziehungskraft von seiner Kunst und der Kunst der alten Meister generell zu erkunden. Anlass dafür ist die neue Dürer-Ausstellung in Kassel, die dann wiederum Thema in unserer Frühkritik sein wird, kurz nach 7:30. Außerdem hören Sie, wie engagiert Babenhausener Bürger um die Sanierung ihrer Barockkirche kämpfen. Dazu mehr kurz vor 7:30. Und vorher spielt Nelson Freire am Klavier die Etüde Es-Dur Opus 10 Nummer 11 von Frédéric Chopin. Und dieses Etüdenwerk, dieses Opus 10, das ist genau an der Schwelle entstanden, als aus einem noch recht unbekannten Pianisten und Komponisten ein Superstar wurde. Das ging sehr schnell damals in Paris der Jahre 1831-32 aus dieser Zeit, dieses Werk von Chopin.

0: Nelson Freire am Klavier mit der Etude Es-Dur, Opus 10, Nummer 11 von Frédéric Chopin.
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0: Und unser heutiges Hingehört beschäftigt sich mit der anhaltenden Faszination, die die sogenannten alten Meister der Kunst, insbesondere der Malerei, weiter ausüben, weiter auf sich vereinen. Mit vorweg marschiert da Albrecht Dürer, dem in Kassel jetzt eine neue Schau gewidmet ist und die auch um 19:30 dann, wie gesagt, Thema unserer Frühkritik sein wird. Meine Kollegin und Kunstkritikerin Stefanie Blumenbecker kennt sich mit Dürer gut aus und mit dem beschäftigen wir uns jetzt erstmal. Warum ist er über Jahrhunderte bis heute so eine Größe geblieben? Warum sind seine Werke so bekannt und immer noch viel berühmter als Vergleichbares von seinen Zeitgenossen, Stefanie Blumenbecker?
2: Ich denke, das hängt damit zusammen, dass Albrecht Dürer schon zu Lebzeiten eben einer der berühmtesten Künstler Europas gewesen war, nicht nur des deutschsprachigen Raumes. Und weil sich die Bekanntheit und Beliebtheit seiner Motive durch die Jahrhunderte auch erhalten hat. Und das hängt ganz eng miteinander zusammen. Bekanntheit und Beliebtheit verdanken sich der weiten Verbreitung seines Werkes. Und das hängt mit der Druckgrafik zusammen.
0: Das ist nochmal erläuterungswert, aber rufen wir uns nochmal die Lebensdaten von Albrecht Dürer in Erinnerung. Geboren 1471, gestorben 1528. Das heißt, sein Leben berührt sich zumindest in Teilen auch mit dem Martin Luthers, nur um mal eine Orientierung zu haben.
2: Ja, er ist ein Künstler der Renaissance. Er lebt zu Beginn der Neuzeit, also in einer Zeit großer Umbrüche. Und er steht eigentlich auch für diese Umbrüche. Er war das dritte von 18 Kindern. Das finde ich immer wieder erstaunlich. Und als er seine Ausbildung begonnen hat in Nürnberg mit 14 Jahren, da war er einfach ein junger und einer von vielen namenlosen Handwerkerkünstlern des Spätmittelalters, wie es viele, viele weitere gegeben hat. Und als er starb, war er unumstritten einer der bedeutendsten Vertreter des neuen Künstlertums der Renaissance in Nordeuropa. Er war hochgebildet, Freund von Gelehrten. Er galt als erfindender Gestalter. Er hat neue Bildwelten geschaffen. Er war auch hochbezahlt, von Fürsten umworben. Und eben, man kannte seinen Namen in ganz Europa. Und in der Folge steigerte sich diese Berühmtheit eigentlich bis hin zu einer Art mythischen Verehrung.
0: Wie hat er sich überhaupt zu einem König unter den Renaissance-Künstlern entwickelt?
2: Ja, das hing ganz eng zusammen mit seinen Italienreisen. Er war mindestens zweimal in Italien, vor allem in Venedig gewesen. Dort ist er Künstlern begegnet wie Giovanni Bellini und Jacopo de Barberini. Auch Tizian war zu der Zeit in der Stadt, da weiß man nicht ganz sicher, ob er dem

0: talentiert und ab 1508 hat er dann angefangen, ein Lehrbuch für Malerei zu entwerfen. Und das war zumindest in Teilen eine Proportionslehre. Das heißt, er hat eine Kunst entwickelt, die sich als Studienberuf verstand, im Unterschied zum Handwerkerberuf. Und seine Kunst setzte eine ganz umfassende Bildung voraus von Geometrie, Optik, Anatomie und eben antiken Schriften.
1: Also das muss man sich immer bei Dürer mitdenken. Er gehörte zu den progressivsten Künstlern seiner Zeit. Und jetzt kommen wir nochmal zurück zur Druckgrafik, Stefanie Blumenbecker, weil Sie sagten, die spielt eine ganz entscheidende Rolle bei der Verbreitung seines Ruhms, bei der Verbreitung seiner Bekanntheit überhaupt.
0: Richtig. Also wir kennen natürlich ganz viel die Bilder von Dürer, aber er hat vor allem Grafiken gefertigt. Also er hat mit Sicherheit sehr viel mehr Zeit dazu aufgebracht, Grafiken zu machen als Bilder. Die gemalten Bilder, das waren ja auch immer Auftragswerke. Das muss man sich erinnern. Die sind ortsgebunden. Der Altar steht in der Kirche, in der er steht. Das Porträt des Bürgers hängt an dessen Wand. Das können nicht so viele Leute kennen. Aber der Holzschnitt und der Kupferstich, das waren beides relativ neue Techniken. Die hat Dürer vervollkommnet. Und diese beiden ermöglichen wirklich eine große Zahl an Abzügen. Also es ist dann Massenware eigentlich. Und insbesondere im Kupferstich, da hat Dürer eine Meisterschaft erlangt, das hat man einfach bis dahin nicht gekannt. Sowas hat man nicht gesehen. Und an diesen kleineren Formaten, da konnte er sich auch am freien Markt orientieren. Er hat ganz neue Motive entwickelt und er hat die für den Geschmack des Bürgertums auch gefertigt. Und diese Blätter, diese Druckgrafikblätter, die wurden dann in ganz Europa verkauft. Er hat mit verschiedenen Händlern zusammengearbeitet und unter anderem auch auf der Frankfurter Herbstmesse, also der Vorläufer zu unserer Buchmesse. Da war seine Frau und seine Mutter, um dort seine Grafiken zu verkaufen.
1: Also da hören wir von einer weiteren entscheidenden Folge von der Erfindung des Buchdrucks, sonst wäre auch das für Dürer gar nicht möglich gewesen. Es ist ja sehr bekannt, dass Dürer sehr prominent seine Initialien zu einem Monogramm zusammenfügte und das mitvermarktete.
0: Ja, das Monogramm, das ist hochberühmt bis heute und wahrscheinlich wirklich das erste Label der Geschichte, das kann man so sagen. AD, das ist auf allen Gemälden, auf den Kupferstichen, auf den Holzschnitten, selbst die Zeichnungen, die er nur für sich selber angefertigt hat und die Werkstatt nie verlassen haben, ist immer dabei. Und das steht zum einen für Originalität, also das ist ein echter Dürer, und auch für Qualität. Und die Qualität, das sind dann eben die Dinge wie die Anatomie, die Perspektive oder der Einfallsreichtum, aber auch die besonders feinen Linien im Holzschnitt oder diese ganz klaren Drucke im Kupferstich und auch das besonders hochwertige Papier, das er dabei verwendet hat. Und man kann sich vorstellen, dass, obwohl es für die Originalität stehen sollte, es sofort kopiert wurde. Also Dürer wurde wie kaum ein anderer Künstler imitiert und kopiert und eine gewaltige Zahl an Fälschern hat sich daran gemacht, Dürerstiche herzustellen und immer dieses AD draufzusetzen und immer ein bisschen günstiger zu verkaufen als das Original, also wie bei heutigen Markenfälschungen auch. Und selbst in Nürnberg wurden seine Grafiken gefälscht und auf dem Marktplatz verkauft.
1: Hatte er sich eigentlich darum gekümmert, diesen Fälschungen erstmal auf die Spur zu kommen und sich dagegen zu wehren? Welche Instrumente gab es denn überhaupt, um sich einem solchen Frevel zu widersetzen?
0: Also er hat es versucht, wie erfolgreich das war. Wahrscheinlich war es nicht sehr erfolgreich. Aber er hat einen Bestseller gehabt. Das war das Marienleben, ein illustriertes Buch mit Bildern aus dem Leben Mariens eben. Und da ließ er eine Warnung hineindrucken und die beginnt mit den Worten: Wehe dir, Betrüger und Dieb fremder Arbeitsleistungen und Einfällen. Und dann versichert er, dass er durch den Kaiser Maximilian selbst abgesichert ist rechtlich und niemand darf in Nachschnitten seine Bilder drucken oder verkaufen. Und wenn doch, dann muss er eben mit der Konfiskation seines Besitzes rechnen und mit der schärfsten Strafe. Aber ob das wirklich jemanden abgehalten hat, das steht auf einem ganz anderen Blatt. Und dann hat Dürer auch noch den ersten Copy-Rechtsstreit der Geschichte geführt. Also die Frage, wem gehört eigentlich die Idee?
1: Und wie kann man sich das vorstellen? Wie ging das vonstatten?
0: Also es ist ein bisschen eine Legende darum gewirkt. Also der Bologneser Kupferstecher Marc Antonio Raimondi, hochbegabter, ganz brillanter Kupferstecher, der hat die Holzschnitte des Marienlebens eben umgesetzt als Kupferstiche mit dem Monogramm versehen, AD als Originale angeboten in Venedig. Und angeblich ist Dürer, als er davon erfahren hat, sofort nach Venedig gefahren und hat Raimondi verklagt vor der Stadtregierung. Und dort wurde ihm das Recht am Bild zugesprochen. Er hat also diesen Copyright-Prozess gewonnen und Raimondi wurde verboten, das fremde Monogramm weiter zu verwenden. Kann aber sein, dass es nur Legende ist. Es kann auch gut sein,

0: dass Dürer und Rainmondi tatsächlich zusammengearbeitet haben, dass sich also Dürer ganz gezielt den besten Kupferstecher rausgesucht hat, um mit dem gemeinsam Grafik zu veröffentlichen in Italien, also den italienischen Markt zu bedienen sozusagen und sich damit abzusetzen gegen die anderen Kopisten, die viel schlechter waren und auch Kopien seines Werkes verbreitet haben. Also dass es so eine Art Franchise-Unternehmen gewesen ist, was er da gegründet hat. Auf jeden Fall belegt diese Geschichte, dass Dürer auf der einen Seite der Ansicht war, dass seine Bilderfindungen ihm selbst gehören, also er das Recht hat am geistigen Eigentum und auch, dass er sehr geschäftstüchtig gewesen ist. Also eine wirklich moderne Auffassung von Künstlertum.
1: Oh ja, und ich denke mal, der Dürer, der wird auch heute noch bestehen unter heutigen Marktbedingungen. Stefanie Blumenbecker, vielen Dank für die Ausleuchtung der Hintergründe seines Ruhms und seines Könnens anlässlich der Ausstellung jetzt in Kassel. Und zu der kommen wir dann in unserer Frühkritik, wie versprochen, schon in weniger als 15 Minuten. Aber vorher, liebe Hörerinnen und Hörer, möchten wir von Ihnen wissen, das ist ja schließlich heute unser Hingehört. Sind Sie eigentlich auch Albrecht Dürer erlegen? Haben Sie schon mal selbst vor seinen Bildern gestanden? Zum Beispiel vor seinem Selbstbildnis, das in München in der Pinakothek zu sehen ist? Und was erleben Sie dann? Oder welche Bilder von den Größen der Malereikunst jenseits von Dürer fesseln Sie überhaupt und warum? Oder können Sie mit alten Schinken gar nichts anfangen, mit den alten Schinken, und Sie interessieren sich für gänzlich andere Kunst? Wir sind interessiert an Ihrer Meinung und Ihrer Haltung und Ihren Gedanken und freuen uns, wenn Sie uns anrufen, entweder unter der Nummer 069 155 225, 069 155 225, oder eine Mail schreiben, dann bitte unter hr2@hr.de. Die meisten kennen das und wir setzen unser Hingehört noch wirklich emsig fort heute im Lauf dieses Morgens.

0: Das war auch ein Werk von einem alten Meister, und zwar von Elmer Bernstein, die Suite aus oder für den Film Die glorreichen Sieben. Und es spielte hier das 21st Century Symphony Orchestra. So, und jetzt gehen wir nach Babenhausen-Hergershausen. Das ist also ein Stadtteil von Babenhausen. Und da steht eine barocke Kirche von ganz eigener Anziehungskraft wegen ihren floralen Wandmalereien, der bunten Fenstern und auch einer reich verzierten blauen Orgel. 1712 wurde diese Kirche gebaut. Also sie ist in ein Alter gekommen, wo man halt auch mal gebrechlich wird. Das geht Kirchen so wie Menschen. Und deswegen muss das Gebäude jetzt saniert werden. Und das kostet natürlich, das weiß jeder. Dafür gibt es natürlich Fördergelder, aber die reichen alleine nicht. Und jetzt ist die Frage, sind die Hergershausener bereit, das zum Teil mitzufinanzieren? Helene Wilke ist losgezogen, um das ausfindig zu machen, kurz bevor dieser Klang dort erstmal ruhen muss.
1: Noch ist die Orgel in der Hergershäuser Kirche zu hören. Aber spätestens im Februar ist damit Schluss. Denn dann verstummt nicht nur die Orgel, dann wird es auch keine Predigten mehr geben und auch keine Gebete. Denn die Bauarbeiten beginnen Ende Februar. Für Alexander Kolb, den Organisten der evangelischen Gemeinde, war schon der letzte Gottesdienst ein ganz besonderer Moment.
2: Als es dann hieß, wir können die Kirche in diesem Winter nicht mehr nutzen, beziehungsweise keine Gottesdienste mehr feiern, da die Heizung stillgelegt ist, war es für uns alle natürlich schon erstmal ein Schock. Und wir haben jetzt unseren letzten Gottesdienst hier vor 1,5 Wochen gefeiert. Und das war schon ein komisches Gefühl.
1: Wenn man durch die Kirche geht, wird schnell klar, die ist was Besonderes. Wandmalereien, die Muscheln, florale Ranken und auch einen Spiegel zeigen. Die blaue Orgel, die bunten Sitzbänke und die 2 Emporen sind ziemlich eindrucksvoll. Was die Kirche aber extra besonders macht, die Gemeindemitglieder. Denn die lieben ihre Kirche und haben alle ihre ganz eigene Geschichte, die sie mit der Kirche verbindet. Für die Hergershäuser ist die Kirche so etwas wie der Ortsmittelpunkt.
3: Der Stuck und auch die Fenster und auch die Bänke, das ist einfach sehr heimlich alles. Und auch gerade für so eine Hochzeit einfach ein tolles Ambiente.
4: Die Kirche ist in unserem Dorflogo, das ist der zentrale Mittelpunkt. Das ist eigentlich unser Wahrzeichen.
5: Wir haben hier geheiratet und all unsere 3 Kinder wurden hier getauft. Und kürzlich erst, genau, der Jüngste vor 2 Wochen. Also ich lieb's total.
1: Erzählt Caroline Winkler. Selbst Paare aus Hamburg sind hier schon angereist, um in der Kirche zu heiraten. Aber die Kirche ist in die Jahre gekommen. Das Dach ist undicht und auch die Heizung ist gefährlich geworden, sagt Pfarrerin Andrea Rudersdorf.
6: Alle diese Bänke sind unten verkohlt. Also es wird einfach zu heiß, sind verschiedene Elemente immer schon wieder abgestellt worden, man ist überlastet. Und es besteht einfach die Gefahr, wenn die Kirche mit diesem Heizungssystem die nächste Heizperiode gegangen wäre, dass die ganze Kirche abbrennt.
1: Und weil alle mit der Kirche eine Verbundenheit spüren, überlegen alle gemeinsam, wie man helfen kann. Ein Benefizkonzert ist schon veranstaltet worden. Mehrere private Spenden gibt es schon. Die Hergershäuser haben schon ein paar kreative Ideen, wie sie die Spendengelder zusammenbringen wollen, erzählt mir Pfarrerin Andrea Rudersdorf.
6: Die Fenster sollen ja sozusagen das sein, was über den Förderverein abgedeckt wird. Und da war sozusagen die Idee, die Fenster wie so Spendenbarometer wirken zu lassen, dass sie also erstmal dunkel sind und sozusagen mit jedem Euro, der eintrudelt, sich das Fenster ein bisschen mehr erhält und die ganze Strahlkraft eben dann entwickelt, wenn wir die Summe von diesen 75.000 Euro erreicht haben.
1: Dass die Summe zusammenkommt, daran zweifelt in Hergershausen niemand. Auch Alexander Kolb ist sich sicher, dass er in ein paar Jahren wieder an seiner Orgel sitzen darf.
2: Wenn ich dann über unsere Kirche nachdenke, so viele Generationen vor uns haben hier ihre Energie und ihr Herzblut und ihre Mühe reingesteckt. Und das bekommen wir auch hin.
0: Viel Engagement, viel Zuversicht in Babenhausen-Hergershausen, was die Sanierung der dortigen Barockkirche angeht. Das erfuhr Helene Wilke bei ihrem Besuch dort.

0: Und das war Musik von Johann Christian Bach. Das war eine Sinfonia von ihm, eine Sinfonia in B-Dur. Und das ist Musik so aus den 1770er Jahren, just die Zeit, als die Sinfonia, die damals noch zu der Oper gehörte, sich von dort löste und dann eine eigenständige Musikgattung wurde. Das war die Sinfonia B-Dur, Opus 18, Nummer 2. Und Sie hörten das Aeternum Quartett mit dieser Musik. Und damit sind wir, es ist 7.37 Uhr, bei unserer Frühkritik angelangt. Und wie versprochen, jetzt geht es um Albrecht Dürer. Und ja, Sie haben ja schon vor einer Viertelstunde hören können, wie über Jahrhunderte er und seine Werke die Kunstgeschichte in Deutschland geprägt haben, die Hintergründe dazu. Und weil das so ist, waren seine Bilder, Zeichnungen und Drucke nicht nur sehr bald bekannt, sondern auch sehr begehrt. Und zwar auch von den Fürstenhäusern überall im Land. Die kauften und sammelten Dürers Werke. Und seit diesem Wochenende zeigt die Museumslandschaft Hessen-Kassel im Schloss Wilhelmshöhe eine große Schau dürrischer Werke unter dem Titel Dürer für hessische Fürsten. Und jetzt begrüße ich meinen Kollegen Rainer Janko, der hat die Ausstellung sich dort bereits angeschaut. Rainer, was haben Sie denn oder was haben die hessischen Fürsten denn so alles von Albrecht Dürer gesammelt?
1: Ja, man könnte fast sagen alles. Also in der Ausstellung sind 130 Werke zu sehen, Grafiken, Drucke, Schnitte. Dürer war ja, wir haben es ja vorhin auch schon gehört, so in seiner Hochzeit nach 1500 so dieser erste Star der Szene und er verkaufte sich und seine Werke gut und die hessischen Fürsten haben da scheinbar kräftig zugelangt. Gezeigt werden Werke aus allen Schaffensperioden Dürers, der ja nicht nur verschiedene Techniken ausprobierte, der auch bei den Motiven sich immer neu erfand, Alltagsszenen, Porträts, dann biblische Motive, Marienbilder oder auch wissenschaftlich inspirierte Werke. Die Bandbreite ist riesig, genauso wie die Größenunterschiede. Viele seiner frühen Werke sind überraschend klein, so 10 auf 15 Zentimeter höchstens, das ist so Postkartengröße vielleicht, und trotzdem bestechen die eben durch eine unheimliche Feinheit, Genauigkeit und vor allem bei den ganz kleinen Stichen haben die Ausstellungsmacher extra Lupen platziert, weil erst mit dem Blick durch diese Lupe kann man erkennen, wie filigran Dürers Werke sind. Mhm. Und das Einzige, was den Werken fehlt, ist Farbe natürlich in vielen Fällen, aber da gibt es ein kleines Gimmick. Wenn du die Ausstellung betrittst, betrittst du sie durch einen großen, ja, grellen, pinkfarbenen Eingangsbogen, bevor es dann in erster Linie schwarz-weiß wird. Aber das ist schon mal ein erster toller Kontrast.
0: Ja, das gehört zur Inszenierung von Großausstellungen heute mit dazu, vor allem wenn es um alte Meister geht. Jetzt gehen wir mal so ein bisschen rein. Noch haben Sie es alles sehr abstrakt geschildert. Welche Werke sind Ihnen denn so aufgefallen, dass Sie zwei- und dreimal hingeguckt haben, ob mit oder ohne Lupe?
1: Also am ehesten bleiben natürlich die bekannten Werke hängen, das Rhinoceros etwa. Das Tier selber war ein diplomatisches Geschenk Anfang des 15. Jahrhunderts und Dürer hat das in einem Holzschnitt verewigt, obwohl er es nur aus Beschreibungen kannte. Und das Ganze ist als Kunstwerk faszinierend, aber auch hat einen hohen wissenschaftlichen Wert, weil man natürlich früher so einen Rhinoceros nicht in irgendeinem Zoo besichtigen konnte, sondern das war schon ein sehr, sehr exotisches Tier. Es gibt neben diesen vielen kleinen auch einige wenige große Drucke. Der große Triumphwagen, das größte Bild der Ausstellung, ist so um die 2,50 Meter breit insgesamt, auf 8 Druckplatten, sogenannten Stöcken, entstanden. Ja, und herausragend ist auch eines der wenigen gemalten Porträts der Ausstellung, mhm, das Bildnis von Elisabeth Tucher aus dem Jahr 1499, eben einer der wenigen Farbtupfer in der Ausstellung. Und wir Älteren erinnern uns noch an die 20-Mark-Scheine, da war Elisabeth Tucher ja auch drauf.
0: Ja, wir Älteren können uns daran tatsächlich noch erinnern. Das hat sich aber auch eingeprägt dann, aber so richtig. Ja. Es war ja auch schon die Rede davon, dass Dürer mit verschiedenen Arbeitsmethoden experimentiert hat. Ist das auch Teil der Ausstellung?
1: Ja, auf jeden Fall. Kupferstich ist ein wichtiges Stilmittel. Da kommt ja auch der Begriff von Abkupfern für das Nachmachen und Nachahmen her. Dann hat Dürer mit Radierungen gearbeitet, mit der Kaltnadel und natürlich mit dem Holzschnitt. Die Techniken werden in der Ausstellung auch alle nochmal erklärt und es werden typische Werkzeuge gezeigt, die es eben für diese Techniken gebraucht hat. Und in allen Techniken war Dürer eben ein Meister, weil er so exakt und detailgetreu gearbeitet hat, egal wie groß die Werke sind, also schon beeindruckend.
0: Und ich habe gelesen, weil das Stefanie Blumbecker vorhin auch nochmal am Schluss des Gesprächs mit ihr gesetzt hat, diese vielen Fälschungen, die vom Dürer im Umlauf waren. Und ich habe gelesen, bei der Ausstellung kann man so auch ein bisschen Fachmann für Original und Fälschung werden.
1: Ja, ganz genau. Also ja, es ist halt so, Opfer von Plagiaten ist er geworden, weil die Nachfrage von seinen Werken halt so groß war und weil auch von diesen Kupfer- und Holzplatten man bis zu 1000 Abzüge machen konnte. Und es gibt tatsächlich am Ende der Ausstellung, kann jeder Besucher Kunstdetektiv werden. Da werden Probedrucke und Original digital auf so einer großen Zoom-Station nebeneinander gestellt. Und jeder Besucher kann die Details der beiden Drucke nebeneinander auf einen Bildschirm zoomen und dann kann er versuchen herauszufinden, wo hat sich der Künstler probiert, wo ist gefälscht worden. Und man kann am Ende auch den perfekten Druck sich anschauen. Das ist sehr spannend und man lernt halt auch nochmal sehr viel über die Arbeit des Künstlers.
0: Haben Sie den Test bestanden, den Originalfälschungstest?
1: Ja, ich muss ganz ehrlich sagen, ich habe mich natürlich schon probiert und was auch ganz schön ist, man hat am Ende der Ausstellung die Möglichkeit, sich auch selber in der Kunst ja, des Papier, des Drucks oder das zu probieren. Das ist spannend, aber für mich auch sehr desillusionierend gewesen. Also ich wäre nie ein Dürer geworden. Also bei mir sahen die Werke eher wie gekritzelt aus. Aber es gibt tatsächlich unter den Besuchern echte Künstler. Das ist halt da wunderbar ausgestellt auch. Und ja, es gibt auch Nachwuchs-Dürers.
0: Und Rainer Janke, Sie wären mit Sicherheit dann ein hessischer Fürst geworden und hätten sich Dürers gekauft. Ich danke vielmals für die Frühkritik. Sie galt heute der Ausstellung Dürer für hessische Fürsten zu sehen seit dem vergangenen Wochenende in der Museumslandschaft Hessen-Kassel Heritage im Schloss Wilhelmshöhe. Anlass der 555. Geburtstag des Malers. Noch bis zum 17. Januar ist diese Ausstellung in Schloss Wilhelmshöhe zu sehen. Danke, Rainer Janke.

0: 1936 hat Rudolf Moser die gerade gehörte Spielmusik für Streichorchester geschrieben. Daraus hörten Sie den vierten Satz, die Bourée, und es spielte das Kammerorchester I Tempi. Und davor war das ein Stück aus einem Klavierquartett, dem mit der Nummer 2 in D-Dur von Karl Reinecke. Das Linus Ensemble war bei dieser Musik das verantwortliche Ensemble. Der anhaltende Erfolg von Comics, noch gesteigert durch die Graphic Novel, die sich daneben als jetzt mittlerweile gar nicht mehr so neues Genre etabliert hat. Dieser Erfolg war auch auf der diesjährigen Frankfurter Buchmesse abzulesen, allein schon durch die Einrichtung eines Comic Business Centers. Das nur als Hintergrund für den folgenden Beitrag, in dem es nun um den Frankfurter Zeichner Holger Klein geht, der sich auch mehr der Graphic Novel Seite verpflichtet hat und jetzt seinen Band Chat Noir veröffentlicht. Es geht darin um den Sänger Chet Baker. Alex Jakubowski und Frank Angermund haben Holger Klein bei seiner Arbeit antreffen können.
1: Holger Klein sitzt in Frankfurt an einem Computer, einem Zeichencomputer, denn der Künstler arbeitet digital.
2: Comic ist für mich eigentlich so eine Möglichkeit, Geschichten zu erzählen, die man normalerweise im Film erzählen würde. Also meine Comics, die sind sehr filmisch. Deshalb, ich stelle mir das auch immer so vor, als wäre das ein Film.
1: Der freie Illustrator Holger Klein hat einen Comic wie einen Film erschaffen. Dazu hat er das Leben des Jazzmusikers Chet Baker gezeichnet. Baker war eine Ikone der Jazzszene, Trompeter und Sänger, ein Ausnahmetalent, schillernd und drogenabhängig. Ein Leben wie geschaffen für die Graphic Novel, sagt Zeichner Holger Klein.
2: Also das reicht jetzt nicht, dass das ein toller Musiker ist, aber ansonsten, sag ich mal, da passiert jetzt nicht so viel. Und bei dem, da gab es halt auch ordentlich Drama im Leben und... Ja, und deshalb Chet Baker.
1: Der Comic beginnt mit dem Tod des Musikers. Der liegt gekrümmt am Boden vor einem Hotel in Amsterdam. Er ist offenbar aus dem Fenster gestürzt. Im Drogenrausch? Man weiß es nicht. Es beginnt ein dunkler Krimi. Chet Noir, Chet Baker und Krimi Noir. Holger Klein verknüpft im Titel Genre und Hauptfigur.
2: Der hat alle möglichen Arten von Drogen eingeworfen und hatte natürlich auch immer wieder mit dem Gesetz zu tun. Ja, klar, er war auch 15 Monate im Gefängnis in Italien, Anfang der 60er. Der Mensch, das ist immer so, wenn du dich mit solchen Leuten beschäftigst, also so zur dunklen Seite, gerade bei diesen Genies.
1: Die Musik von Chet Baker begleitet den Zeichner während der Arbeit am Comic. Sie ist für Holger Klein Inspiration und Ablenkung zugleich.
2: Also ich würde mich jetzt mal so als Musikfan bezeichnen, so als Musikjunkie. Ja, deshalb kann ich mich auch immer ganz gut in so Drogensüchtige rein versetzen. Ja, weil okay, ich nehme zwar keine Drogen, ich trinke auch keinen Alkohol, aber ne, wie gesagt, ich bin Musikjunkie.
1: Das Leben des Musikers fasziniert den Frankfurter Zeichner. Comic- und Jazz-Experte Volker Hamann findet, dass die Comic-Adaption funktioniert, weil die Biografie und nicht die Musik im Vordergrund steht.
3: Es ist ja so generell schwierig, halt Musik in Bildern darzustellen, sondern es eher als Krimi verpackt. Und das gelingt ihm ganz gut, indem er diese Figur der Frau einführt, die Chet Baker in der letzten Woche seines Lebens so begleitet und ihn dazu bringt, so Stationen aus seinem Leben zu erzählen.
1: Künstlerische Freiheit im Sinne der Geschichte, denn die Frau ist erfunden. Optisch ist sie an die Schauspielerin Charlotte Gainsbourg angelehnt. Holger Klein bastelt für seine Comics zunächst Collagen aus Fotos. Die zeichnet er dann. Chet Noir hat er für Fans von Comics und Musik gemacht. Ein kleines bisschen plagt den Zeichner aber das schlechte Gewissen, weil er die Drogensucht von Chet Baker gezeichnet und so gezeigt hat, wie zerstört der Musiker am Ende war.
2: Schon so eine Gewissensfrage. Aber ich meine, wenn ich jetzt die Drogensucht weglasse bei Chet Baker, dann funktioniert das doch gar nicht. Ja.
1: So wird aus Chet Bakers bewegtem Leben ein Comic von Holger Klein über Jazz, Drogen und den schwierigen Zeiten eines Musikers.
0: Frank Angermund und Alex Jakubowski über den Frankfurter Künstler Holger Klein. Er hat eine Graphic Novel über den Jazzmusiker Chet Baker veröffentlicht. Und das war ein Teil aus der Serie Kunst und Kult Comics aus Hessen. Die gibt's auch, diese Serie, in der Hessenschau im HR-Fernsehen oder online auf hessenschau.de.

0: Es mag viele Künstler im Bereich Minimal Music, New Classic geben, aber dieser Mann, dieser Komponist hat eine ganz eigene Handschrift. Ludovico Einaudi, Sie hörten von ihm das Stück Le Onde de Welle, ausgeführt hier für Klavier und Orchester mit Maxim Czerwinski und dem Radomska Orchestra Kameralna. So 7:05 ist es und wir zeigen uns von unserer großzügigen Seite und es gibt wieder Karten zu gewinnen bei uns. Achtung, es geht um den nächsten Mittwoch, also den 21. Oktober.
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0: 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Und wenn das alles passt, Frankfurt ist der Ort, der 21. Oktober, das Datum, wenn das alles passt, Sie können jetzt eine Stunde lang anrufen. Für eine Stunde lang ist unser Anrufbeantworter geschaltet. 069-155-6012 ist die Nummer, 069-155-6012 ist die Nummer. Und wenn Sie dann noch das Stichwort sagen, jüdische Kulturwochen und Filmtage, jüdische Kulturwochen und Filmtage, dann stehen die Aussichten gar nicht so schlecht, dass das was wird. Viel Glück dabei. So, den Nachrichten geht's entgegen mit sinfonischer Musik von Josef Martin Kraus. Und nach den Nachrichten, da machen wir weiter mit unserem Hingehört-Schwerpunkt heute, die Faszination alter Meister. Und dann gehen wir so richtig in die Tiefe mit dem stellvertretenden Städeldirektor Jochen Sander, so gegen 8:13 Uhr.

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1: 8 Uhr. Krebs bei Papst Leo diagnostiziert. Regierung einigt sich auf Zuckersteuer bei Getränken. Sieg für RB Leipzig in der Fußball-Champions League. Das Wetter: stellenweise länger Nebel, ansonsten Sonne und Wolken bis 19 Grad. Mein Name ist Stefanie Nopper. Guten Morgen. Bei Papst Leo XIV. Ist Lungenkrebs festgestellt worden. Das hat das Ärzteteam des Gemelli-Krankenhauses in Rom mitgeteilt, nach einer Operation des 71-Jährigen. Vom Vatikan hieß es, der Papst habe den Eingriff gut überstanden. ARD-Korrespondentin Anna Giordano.
2: Die histologische Untersuchung habe ergeben, dass es sich bei dem Lungenknoten um einen bösartigen Tumor handelt. In der Medizin spricht man von Lungenadenokarzinom. Nach Vatikan-Informationen war dies von den Ärzten schon vermutet worden. Um den Tumor vollständig zu entfernen, wurde der gesamte untere Lappen der rechten Lunge entfernt. Das ist ein Standardvorgehen bei dieser Art von Befund und bedeutet den dauerhaften Verlust von 20-25% des Lungenvolumens.
1: Nach monatelangem Streit hat sich die schwarz-rote Koalition auf die Einführung einer Steuer auf zuckerhaltige Getränke geeinigt. Das hat das Bundesfinanzministerium mitgeteilt. Das Kabinett will heute darüber beraten. Aus der Nachrichtenredaktion Lisa Kupper.
3: Der Kompromiss sieht demnach eine zweistufige Steuer auf Erfrischungsgetränke vor. Es geht um 5 oder 8 Gramm Zucker pro 100 Milliliter. Die Abgabe betrifft vor allem große Hersteller. Die Steuer soll nicht für Getränke mit Süßungsmitteln sowie reine Frucht- und Obstsäfte gelten und ab Juli nächsten Jahres kommen. Sie soll nicht nur Steuereinnahmen, sondern die Verbraucher auch zu gesünderer Ernährung bringen.
1: Das Bundeskabinett will heute auch die Pflegekommission einsetzen, die bis Januar Vorschläge für eine grundlegende Reform erarbeiten soll. Ziel ist, die Finanzierung der Pflegekassen langfristig zu stabilisieren. Außerdem befasst sich die Ministerrunde mit dem Kinder- und Jugendschutz im Internet. Er soll verbessert werden. Die Schritte dafür stellt Familienministerin Prien am Mittag vor. Der Fall sorgt auch international für großes Interesse. Rund 4 Jahre nach dem Anschlag auf die Nord Stream Pipelines in der Ostsee beginnt heute in Hamburg der Prozess gegen einen Ukrainer, der daran beteiligt gewesen sein soll. ARD-Reporterin Elke Spanner.
4: Der Angeklagte soll damals das Sabotagekommando angeführt haben. Das war laut Anklage mit einer gecharterten Segeljacht von Rostock aus auf die Ostsee gefahren und hatte Sprengsätze an den Nord Stream Gasleitungen befestigt. Das Ganze war wenige Monate nach dem Russland seinen Angriffskrieg auf die Ukraine begonnen hatte. Der 50-Jährige war Offizier der ukrainischen Armee. Der Generalbundesanwalt geht in der Anklage davon aus, dass er im Auftrag staatlicher Stellen handelte. Der ukrainische Präsident Volodymyr Zelensky hat eine Verantwortung allerdings stets zurückgewiesen.
1: Ein Brand in einer Kfz-Werkstatt in Melsungen in Nordhessen hat die Feuerwehr bis nach Mitternacht beschäftigt. Verletzt wurde niemand, aber der Sachschaden liegt im 6-stelligen Bereich. Es hatte seit dem Nachmittag gebrannt. Weil in dem Gebäude Öle, Fette und Gasflaschen gelagert waren, gab es immer wieder Explosionen und hohe Rauchsäulen. Über die Brandursache ist noch nichts bekannt. Erfolg für RB Leipzig in der Fußball-Champions League. Das Team hat sich im Heimspiel gegen PSV Eindhoven mit 1:0 durchgesetzt. ARD-Sportreporter Jeremia Stiel.
5: Leipzig spielt sich immer wieder Chancen heraus über die Ausnahmekönner Nusa, Nkunku und Brian Kruder, der die Leipziger Fans in der 75. Minute erlöst. Es ist der erste Champions-League-Sieg seit Januar 2025. Ein wichtiger schaut man auf die weiteren Gegner in der Königsklasse mit Real Madrid, Manchester City und Manchester United.
1: Der FC Bayern München hat dagegen Punkte liegen gelassen. Die Mannschaft kam beim norwegischen Club Vikings Stavanger nicht über ein 3:3 hinaus. Die deutschen Fußballerinnen haben ihr Testspiel gegen Japan gewonnen. In Bremen stand es am Ende 2:1 für das Team von Bundestrainer Christian Wück. Und das passiert heute noch. Kanzler Merz gibt im Bundestag eine Regierungserklärung zum anstehenden EU-Gipfel ab. Bei dem Treffen morgen und am Freitag geht es um die EU-Erweiterung, den Ukraine-Krieg und die Lage im Nahen Osten. Und Katharina von Schnurbein soll zur neuen Antisemitismusbeauftragten des Bundes ernannt werden. Sie hatte den Job schon 11 Jahre bei der Europäischen Kommission. Das waren die Nachrichten. Das Wetter? Heute ist es teilweise bis zum Mittag neblig trüb, sonst wechseln sich Sonne und Wolken ab. Es bleibt trocken bei 13 bis 20 Grad. Morgen ganz ähnlich wie heute, regional länger neblig trüb, sonst Sonne und Wolken bei bis zu 19 Grad. Die weiteren Aussichten: am Freitag erst Nebel, dann mehr Sonne bei bis zu 20 Grad. Am Samstag wechselhaft, zum Teil auch Regen bis 15 Grad. Die Zeit 8.05 Uhr.
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6: Und dabei begleitet sie weiter Martin Maria Schwarz. Einen feinen Morgen wünsche ich.

Geschichte hörten Sie einen chinesischen Pianisten namens Tian Qidu, der noch ganz neu in der Szene ist. Also 2022 hat er sein Debütalbum erst vorgelegt, auch schon mit Bach, mit den Goldberg-Variationen. Und da hat er weitergemacht. Und deswegen hörten Sie ihn auch hier gerade mit Bach, mit dem Presto aus dem Konzert. Im Bach-Werke-Verzeichnis steht das unter der Nummer 1056. Und Tian Qidu war nicht allein. Er wurde begleitet von der Academy of St. Martin in the Fields. 8:09 ist es. Es ist heute Mittwoch, der 14. Oktober. Und darüber werden Sie mehr erfahren in der Stunde bis 9. Warum den Menschen, uns Menschen, die Kunst alter Meister immer wieder so nahe geht, warum sie uns immer wieder so fasziniert, jedenfalls viele. Das ist unser Hingehörthema. Ich spreche gleich mit einem, der sich da sehr, sehr gut auskennt, mit dem stellvertretenden Städeldirektor. Dann hören Sie von einer Kampagne, aufgepasst, des Immobilienkonzerns Vonovia, ja Vonovia, der sich für Opfer häuslicher Gewalt einsetzt. Und in unserer Hörbuchkritik, so kurz nach 8:30, geht es um den Roman Voll im falschen Film von Wiebke Lorenz. Vor alledem ein Impromptu von Franz Schubert, ein Impromptu in S-Dur, es spielt Mitsuko Uchida.

0: Franz Schubert wusste schon, was ein Impromptu so zu leisten hat, was man von ihm erwartet, nämlich viele Wendungen, viele Kontraste. Und das wurde hier gerade geliefert bei dem Impromptu in Es-Dur. Es wurde geliefert von dem Pianisten Mitsuko Uchida.
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0: Die Faszination alter Meister ist heute unser Hingehörthema in HR2 Kultur. Anlass die neue Ausstellung zum großen Albrecht Dürer in Kassel, über die Sie vorhin in unserer Frühkritik hörten. In Frankfurt kennt man sich mit solchen Großschauen gerade über die Malerikonen der Geschichte sehr gut aus und hat da auch Maßstäbe gesetzt in den letzten Jahren. Und darüber spreche ich jetzt mit Professor Jochen Sander. Er ist stellvertretender Direktor des Städelmuseums und Kurator für deutsche, niederländische und flämische Malerei vor 1800. Jochen Sander, Ausstellungen über Tizian, Holbein, Rembrandt, Dürer, Rubens plus X, die sind ja sowas wie Selbstläufer geworden in den letzten 20 Jahren mit umfangreichen Besuchermassen, muss man sozusagen. Was macht denn die Anziehungskraft, die diese alten Meister auf die Menschen ausüben, aus Ihrer Sicht mal so ganz generell aus?
2: Ich denke, ein wesentlicher Aspekt ist das Gleichzeitige von Vertrautheit und Fremdheit. Vieles kommt uns ganz vertraut vor. Es sind Menschen dargestellt, es sind Handlungen dargestellt oder von mir aus ist ein Stillleben dargestellt, egal. Also bestimmtes erkennen wir und gleichzeitig ist es merkwürdig fremd auf eine Art, weil uns da ein Stück Zeit unter Umständen Jahrhunderte trennt. Und ich denke, das ist das, was die allermeisten Besucherinnen und Besucher bei solchen Ausstellungen letzten Endes auch reizt.
0: Also das ist auf jeden Fall schon mal ein Spannungsverhältnis gegeben, dass das interessant ist. Versuchen wir das mal weiter aufzuschlüsseln. Spielt auch eine Rolle, das nimmt man heute immer sehr schnell an, dass wir Menschen von heute umringt von digitalen Bilderfluten oder schon am Ertrinken. Diese Begegnung mit dem Original, wo man zwar das, ja, die Farbe nicht mehr riecht, das bestimmt nicht, aber ja, immerhin die Pinselstriche noch sieht, auch eine ganz besondere Rolle spielen, dass man hier die Alternative zur Verfügung gestellt bekommt.
2: Ja, das würde ich schon sagen. Es ist ja ein erschütternder Umstand, dass wir, wenn wir auf den Monitor, sei es unseres PCs oder auch unseres Smartphones gucken, wir sehen ja immer den gleichen Bildausschnitt, die gleiche Größe. Das heißt, ob das Bild jetzt monumental und lebensgroß ist oder ein Miniatur ist, winzig klein, auf

0: hat der das gemacht? Warum wirkt das so? Mhm. Also klar, das Original ist etwas, was eben doch immer wieder gegenüber dem beliebig reproduzierbaren und immer wieder neu zu betrachtenden digitalen Bild einen großen Vorteil hat.
1: Wie viel der Begeisterung von uns Menschen ist denn erstmal nach Ihrer Erfahrung jetzt wirklich der malerischen Qualität der Großmeister alter Tage geschuldet?
0: Man kann es ja weiterfassen. Sie können auch vor einer Skulptur stehen und sagen, wow, wie großartig ist das denn? Also ich würde es gar nicht so sehr an einer bestimmten Gattung festmachen wollen, sondern die Art und Weise, wie ein Künstler, eine Künstlerin es versteht, ihr Werkmaterial, sei das jetzt Öl auf Holz oder Leinwand oder Stein, der bearbeitet wird oder Ton oder was auch immer, selbst Glas oder eine Keramikglasur, wie die künstlerische Gestaltung aussieht und wie lebendig oder wie unmittelbar die rüberkommt, das ist nicht mal so gebunden an die Technik. Aber in der Tat, die Frage, wie überzeugend ist das, was wir sehen, das spielt natürlich eine ganz zentrale Rolle für die Wirkung, die es auf uns heute noch hat.
1: Fakt ist doch aber auch, dass jeder Kurator und Ausstellungsmacher von heute inszenieren muss. Also dem Künstler, bleiben wir mal bei den Malern, dem Künstler entweder ein packendes, modernes Attribut geben muss, was ihn irgendwie in die heutige Zeit holt, oder man muss an der Präsentation der Schau feilen, sich was einfallen lassen. Es gab mal im Städel eine Ausstellung, ich weiß jetzt nicht mehr, um welchen Künstler es da ging, da war das Original sehr klein, aber man hat Werbung gemacht, indem man dieses kleine Original ganz groß zog und dann aufhing, sodass da auch schon so ein Anziehungs- wie Überraschungseffekt drin war. Also ein Surplus, ein Erlebnisfaktor, so im besten Sinne, der muss schon geliefert werden heute, oder?
0: Sie brauchen zum einen natürlich etwas, was die Leute unmittelbar anspricht. Ich meine, Sie können ja nicht eine längere Erklärung geben, was erwartet werden kann, sondern Sie brauchen einen Titel natürlich. Ja. Sie brauchen unter Umständen auch einen Titel, der in irgendeiner Weise, ich will nicht gerade sagen, ein wenig provoziert, aber der neugierig macht, der nicht unbedingt sagt, Albrecht Dürer, ein großer Künstler. Das ist langweilig. Aber eine Ausstellung, wir haben es vor ein paar Jahren mal durchexerziert, auf dem Plakat als Untertitel klein drauf steht natürlich groß Dürer, aber klein oben drüber, Deutscher Meister. Das war wunderbar mehrdeutig. Deutscher Meister. Sie können entweder sagen, oh Gott, ich schlafe ein. Deutscher Meister um 14:30. Das ist ja ödeste kunsthistorische Terminologie. Oder Sie können sagen, wow, Deutscher Meister, Fußball. Mhm. Oder Sie können sagen, Deutscher Meister, kann man das heute noch sagen? Deutscher Meister, wie gegenüber anderen und so weiter. Also diese Irritation, die brauchen Sie, weil das direkt ins Auge geht. Sie brauchen aber auch ein Motiv, ein Bildmotiv, ein visuelles Motiv auf dem Plakat, was entsprechend anziehend ist. Und innerhalb der Ausstellung, ja, die Kunst, würde ich sagen, oder die Kür jeder Ausstellung ist, wie bekomme ich es als Kuratorin, Kurator hin, durch die Auswahl der Werke, die ich zeige und die ich in eine bestimmte Konstellation in diesem jeweiligen Raum bringe, so anzuordnen, dass die Besucherinnen und Besucher, die reinkommen, visuell einen Zusammenhang sehen. Die sollen nicht erst 50 Seiten Text lesen, um dann zu sagen, ah, das dachte sich das Museum, sondern sie sollen reinkommen und sollen unmittelbar visuell einen Zusammenhang erkennen, der dann vertieft wird. Ja, natürlich. Mhm. Aber
1: nennen
0: Sie visuelle Gewalt der Kunst setzen. Das ist die Kunst, würde ich sagen.
1: Ja, dann nennen Sie doch mal ein Beispiel, wo Sie glauben, das ist mir besonders gut gelungen oder wo ich merkte, dass es gelungen ist, weil ich bekam große Resonanz.
0: Gut, also wenn ich jetzt hier tatsächlich auf etwas verweisen kann, was wir im Städel gemacht haben. Wir hatten vor 10 Jahren, glaube ich, eine große Ausstellung eben um die Erfindungskunst von Peter Paul Rubens. Und im ersten Raum hing ein Gemälde aus der Eremitage. Das zeigte einen Christus, wie er von Pilatus vorgeführt wird, das sogenannte Ecce Homo. Ein Christus mit nacktem Oberkörper, der ist gerade gegeißelt worden. Und von hinten ist Pilatus zu sehen, als Halbfiguren wohlgemerkt, also man kommt nah ran. Von hinten ist zu sehen, wie Pilatus ihn nach vorne schiebt und wie ein Soldat zusätzlich dem Jesus von hinten in die Haare greift und die Haare nach hinten zieht und dadurch strafft sich der Oberkörper. Das ist in sich schon eine außergewöhnliche Darstellungsweise für ein so traditionelles Thema, Schmerzensmann. Mhm. Nur, wo hat Rubens das her? Und das hatten wir in derselben Ausstellung. Nicht die Antike, die ist untransportabel im Louvre, wohl aber eine Gipskopie des 19. Jahrhunderts, die zeigt einen Kentauren. Eine antike Skulptur, 3. Jahrhundert vor Christus, ein Kentaur, also ein Mischwesen aus Pferd und Mensch. Auf dem Rücken dieses Pferdes mit menschlichem Oberkörper und Kopf sitzt ein Putto, ein kleiner Amor. Und der greift diesem mächtigen Kentauren in die Haare. Er

0: also dieser Liebesgott sozusagen zähmt das Pferd und dadurch reagiert der körperlich so. Das sieht Rubens und baut es um, ja. macht daraus ein christliches Thema.
1: Ja.
0: Und das in direkter Konfrontation ja. im selben Raum, das war ein für mich immer noch atemverschlagender Anfang für eine Ausstellung, die daneben noch zwei Rubens-Zeichnungen zeigte, die eben seine Auseinandersetzung in Vorbereitung des Schmerzensmannes mit dieser antiken Skulptur zeigte.
1: Wo wir gerade bei dem Stichwort auch Vermittlung sind, das kommt ja immer dazu, wenn wir uns mit Malereien, also ich bleibe mal bei der Malerei, vergangener mhm. Jahrhunderte beschäftigen, die sind voller Anspielungen, Symbole, voller symbolischer Inhalte, haben meistens auch mehrere Bedeutungsebenen. Mhm. Man muss auch hier schon wirklich Kunsthistoriker sein, wenn man das aus dem Geist der Entstehungszeit überhaupt verstehen will. Also es muss von Seiten der Ausstellungsmacher immer auch eine starke Vermittlungsarbeit geleistet werden, oder?
0: Ja, das würde ich schon sagen. Also der Anspruch ist natürlich nicht nur zu sagen, hübsch gemalt, schöner Strauß, das wäre ja ein bisschen fade, sondern die Bedeutung in der Tat, die Wirkung, der Grund, warum um alles in der Welt malt man um 15, 16, 17, 1800 etwas, was wir jetzt hier vor uns haben, genau so. Mhm. Was bedeutet das für die Zeitgenossen, für die Auftraggeber, für die Künstler? Und das ist natürlich, ja, manchmal auch gerade bei älterer, auch gerade religiöser Kunst, dann die Notwendigkeit, dass man ein Stück weit erklären muss. Aber ehrlich gesagt, das ist in der europäischen Kunstgeschichte mittlerweile dasselbe Phänomen, was unsere Kollegen in der Ägyptologie oder Assyrologie oder wie auch immer schon immer hatten. Eine ägyptische Gottheit kennt heute kaum jemand mehr. Aber mittlerweile ist es natürlich in der Tat so, dass es ein Teil unseres Publikums auch nicht auf den ersten Blick von mir aus eine besondere Mariendarstellung einordnen kann. Da müssen Sie vermitteln, das ist richtig.
1: Jochen Sander, stellvertretender Direktor des Städel-Museums in Frankfurt. Herzlichen Dank für all diese Gedanken und Erklärungen zu unserem Hingehörthema. Was macht die Faszination alter Meister eigentlich aus? Liebe Hörerinnen und Hörer, sind Sie dieser Faszination auch erlegen? Welche Gemälde von welchen Künstlern, sagen wir mal zwischen 1500 und 1800, schätzen Sie? Gehen Sie da in Ausstellungen dann einfach nur umher, um sozusagen zur Kenntnis zu nehmen, oder vertiefen Sie sich in bestimmte Gemälde? Wie gehen Sie damit um? Oder haben Sie überhaupt kein Verhältnis dazu, weil halt eben so viele Ebenen und Symbole da drin stecken, mit denen man gar nicht mehr heute klarkommt? Ja, sind diese Bildwelten Ihnen noch heute noch interessant genug oder völlig fremd? Wir sind gespannt, was Sie zu sagen haben. Und Sie können uns das sagen, entweder telefonisch unter 069 155 2225, 069 155 2225, oder Sie schreiben uns eine Mail, dann bitte an hr2@hr.de. Und wir, ja, auflösen stimmt jetzt nicht, nein, wir referieren Ihre Meinungen und Ihre Erfahrungen so gegen 8:45 dann wieder hier im laufenden Live-Programm.

0: Das war eine Sinfonia aus einem Melodram, einem italienischen Melodram, die Feindin der Liebe, die zur Liebenden wurde. Ende des 17. Jahrhunderts wurde diese Oper aufgeführt, komponiert von Giovanni Bononcini. Und diese Sinfonia oder eine Sinfonia aus diesem Werk, die hörten Sie jetzt gerade, und zwar mit dem Orchester Il Pomodoro. 8.30 Uhr ist es, HR2 Kultur. Es ist Mittwoch, morgen, der 14. Oktober. Häusliche Gewalt, das bleibt leider Gottes ein Thema bei uns, weil die Statistiken das auf erschütternde Weise belegen, wie häufig das nach wie vor passiert in Deutschland. Es gibt auch Männer unter den Opfern, das soll auch gesagt sein, aber mehrheitlich richtet sich die Gewalt gegen Frauen. Und für die Betroffenen ist ein Ausweg oft schwierig. Eines der Probleme, es mangelt an sicherem alternativen Wohnraum, der vor allem schnell zur Verfügung steht. Und hier will jetzt das Immobilienunternehmen Vonovia unterstützend eingreifen. Aha, Vonovia, klar, die haben Grund, sich besser in der Öffentlichkeit zu präsentieren. Ihr Image ist nicht gerade glänzend, aber es ist ja gut, dass das dann die Folge ist. Und wie sie das machen, das erfahren Sie von Anna Vogel anhand eines konkreten Falls, bei dem erstmal das hier gefragt war.
1: Geduld. Davon hat Sarah, die eigentlich anders heißt, viel gebraucht. 2 Jahre lang hat sie im Frauenhaus Bensheim gelebt. Eigentlich eine Übergangslösung, aber Sarah hat für sich und ihre Kinder einfach keine Wohnung gefunden. Dabei ist gerade die so wichtig, sagt Sophie Lucia Gassner von der Frauenberatungs- und Interventionsstelle Bergstraße.
2: Weil das bedeutet einfach Neuanfang. Also das ist sowohl für Frauen, die eben noch in der gewaltgeprägten Beziehung verbleiben, weil sie eben keinen Schutzplatz finden, wichtig, aber auch für die Frauen, die im Frauenhaus leben und einen Schutzplatz haben, weil auch die natürlich wissen wollen, wo werden sie langfristig leben, gerade wenn sie Kinder haben, wenn es darum geht, dass die Frauen sich wieder beruflich neu orientieren, einen Job suchen und einfach ein Leben beginnen können, weg vom Gewalttäter.
1: Doch der Wohnungsmarkt ist hart umkämpft. Sarah spricht Deutsch mit Akzent. Sie hat einen Minijob und bekommt Zuschüsse vom Staat. Und sie ist alleinerziehend mit mehreren Kindern. All das macht es für Frauen in Not besonders schwierig, eine Wohnung zu finden, so Sophie Lucia Gassner. Dazu kommen Vorurteile.
2: Also wir hören ganz häufig, ja, dann stehen irgendwann die Männer bei uns vor der Tür und wollen zu den Frauen und machen hier Ärger. Das ist zum Beispiel so ein Vorurteil, was wir wirklich ziemlich oft mitbekommen.
1: Gleichzeitig nehmen Fälle von häuslicher Gewalt zu. Allein das Frauenhaus Bergstraße hat in diesem Jahr 95 Frauen mit 91 Kindern bisher ablehnen müssen. Es gibt schlicht nicht ausreichend Plätze. Das berichtet auch Ursula Paves-Sandoval, die den Verein Frauen helfen Frauen in Dieburg leitet. Ihre Erfahrung?
3: Dass wir eben noch mehr Frauen absagen müssen. Und das ist natürlich auch für die Kolleginnen vor Ort eine sehr schwierige Situation, weil wir wissen, die Frauen sind in Not, in einer prekären Situation und einfach von Gewalt bedroht und betroffen.
1: Genau da will das Immobilienunternehmen Vonovia ansetzen. Mit einer Kampagne, die zunächst in Konstanz und nun in immer mehr Städten gestartet ist und auch in Südhessen beginnen soll. Vonovia-Sprecher Olaf Frey sagt, Frauen in Not kämen dadurch bevorzugt an eine Wohnung.
4: Wir haben direkten Kontakt zu unseren Vermietern, zu unseren Kollegen. Und dann können die Kollegen schauen, da ist eine freie Wohnung, die passt, die können wir anbieten, die wird nicht inseriert. Und somit gibt es sowas wie einen, ich sag mal, direkten, exklusiven Zugang zu freien Wohnungen in der jeweiligen Region.
1: 1.000 von insgesamt rund 530.000 Wohnungen seien durch diese und vergleichbare Kampagnen bereits an wohnungslose Menschen in Not vermittelt worden, sagt Olaf Frey.
4: Wichtig ist für uns, dass die Miete bezahlt wird, jawohl. Und da gucken wir natürlich, wie ist das im Verhältnis zum verfügbaren Einkommen. Und dann ist aber egal, also wenn das Jobcenter übernimmt für diese Wohnung, dann darf auch gerne die Miete vom Jobcenter kommen.
1: Sophie Lucia Gassner von der Frauenberatungsstelle Bergstraße sieht in der Kampagne gegen häusliche Gewalt eine große Chance. Und sie hofft, dass die Kampagne auch hilft, auf das Thema häusliche Gewalt aufmerksam zu machen. Dass Nachbarn nicht wegsehen, sondern Hilfe anbieten. Genau dazu ruft Vonovia jetzt auch mit Flyern und Plakaten auf. Die Überschrift ist schlicht: Nebenan knallt's.
0: In Südhessen hat das Immobilienunternehmen Vonovia zusammen mit mehreren Hilfsstellen für Frauen eine Kampagne gestartet, die für häusliche Gewalt sensibilisieren und auch Abhilfe schaffen soll. Auch gibt es neue Ideen, also für kurzfristig sichere Unterkünfte. Anna Vogel hat darüber berichtet.

0: Also, da muss ich mir selbst auf die Finger hauen, dass ich da gerade schon hineinfunken wollte. Und das war noch nicht zu Ende gespielt, dieses schöne Volkslied aus Irland. Also der Moderator sollte sich schämen. Dieses Lied, dieses Volkslied Down by the Sally Gardens, das geht so richtig raus in die Natur. Und das hörten Sie hier in einer Interpretation, dieses Volkslied mit Trompete und Tuba. Und es spielte Romain Leleu, Trompete, und Thomas Leleu, die Tuba. Ja, schau mal auf den Doppelkopfgast heute. Das wird Mona Harry sein. Sie ist ein Tausendsasser. Sie schreibt Gedichte, Reiseführer, Kinderbücher und noch mehr. Sie bespielt Poetry Slam Bühnen, ist Illustratorin, veranstaltet interaktive Lesungen in Grundschulen und dies noch und das noch dazu. Und bei ihren vielen Tätigkeiten geht es Monika Harry immer um den Text, das Bild, das Lesen und die Lesekompetenz.
1: Ich glaube, das liegt vor allem daran, dass für mich das Schreiben immer auch eine Art Denkprozess selber ist. Also, dass einen Text zu formulieren häufig zu neuen Gedanken führt oder vielleicht gar nicht neuen Gedanken, aber neuen Perspektiven, weil wir haben schon darüber gesprochen, dass Sprache auch wie so ein Material ist, was ja immer auch Einschränkungen mit sich bringt, gerade wenn man dann einen Text, der vielleicht auch einen bestimmten Klang oder eine Form haben soll, erarbeitet. Und das ist dann manchmal sehr spannend, dass man mit einem Text anfängt und noch gar nicht genau weiß, wo es hingeht und dann am Ende ganz überrascht ist, welche Wendung es unterwegs genommen hat. Und ich glaube, das macht für mich auch so einen Reiz am Schreiben, dass es immer so ein Experimentieren ist mit immer auch in gewisser Weise offenem Ausgang.
0: Die Autorin Mona Harry, sie ist heute unser Doppelkopf-Gast und da wird sie auch weiter über ihre weiteren Projekte, die vielen Projekte, die sie da unterhält, erzählen, über Poetry Slam und die Kunst, das richtige Wort zum Rhythmus und Ton zu finden. Nach den 12 Uhr Nachrichten oder nach den 23 Uhr Nachrichten im Live-Programm bei uns. Und jetzt ist der Doppelkopf aber auch schon in ARD Sounds abrufbar oder auf hr2.de.

0: Der Fandango war das aus seinem Werk Concierto Madrigal von dem spanischen Komponisten Joaquin Rodrigo. Die Katona Twins spielten. 8.41 Uhr wird es gleich. Wir kommen zu unserer Buchkritik, die heute eine Hörbuchkritik ist. Es geht um den neuen Roman der Schriftstellerin Wiebke Lorenz, die sowohl journalistisch als auch schriftstellerisch arbeitet und zuletzt auch einige Krimis geschrieben hat. Und etwas davon enthält auch ihr neuer Roman, der da heißt Voll im falschen Film. Lorenz verknüpft hier zwei Themen miteinander. Die Filmbranche, jenseits von Hollywood, und den Alkoholismus. Von beiden hat sie Ahnung, Dorothee Meyer-Karweck, denn auch Wiebke Lorenz schreibt Drehbücher und ist trockene Alkoholikerin, so ist zu lesen.
1: Genau, das schreibt sie gleich zu Anfang dieses Unterhaltungsromans, der ebenso tragische wie witzige Momente enthält. Die Autorin geht mit dem Thema Alkoholismus also offen um, etwas offener als die Hauptfigur, die Ich-Erzählerin Nora Stern.
0: Um die soll es jetzt erstmal gehen. Erzählen Sie uns mehr über diese Nora Stern.
1: Ja, sie ist 43 Jahre alt, Mutter von 7-jährigen Zwillingen, Ben und Laura, und seit 2 Jahren geschieden. Die Kinder sind aber gerade bei ihrem Vater und dessen neuer Freundin Penelope in Ferien. Außerdem ist Nora Stern Schauspielerin, keine der so ganz berühmten, aber doch recht erfolgreich, mit mehreren Hauptrollen im Vorabendprogramm des Fernsehens. Sie ist aber eben auch Alkoholikerin, seit 3 Jahren jedoch abstinent. Und seither bekommt sie dann eben auch wieder Rollen angeboten. Der Roman steigt jetzt ein, als sie spätabends im Park joggen geht. Plötzlich wird alles schwarz vor ihren Augen. Sie wird bewusstlos. Dann wacht sie wieder auf, an einem ganz anderen Ort. Und da hören wir rein, es liest Christiane Marx.
2: Nach kurzer Benommenheit stellte ich nun fest, dass ich in meinen Laufklamotten auf einem zerschlissenen, bunten Sofa inmitten eines mit Eichenholz vertäfelten Raumes lag, der mich erschreckend an den hauseigenen Partykeller meiner Eltern erinnerte.
0: Im ersten Moment denke ich an K.O.-Tropfen, dieses Thema, das heute so viel umtreibt und so viel Übel verursacht. Oder hat sie jetzt doch erstmal wieder Alkohol getrunken und dadurch einen Filmriss bekommen? Oder was ist passiert?
1: Also Alkohol schließt Nora Stern aus, auch K.O.-Tropfen beim Laufen eher unwahrscheinlich. Sie muss dagegen niedergeschlagen und entführt worden sein. Sie hat nämlich auch eine dicke Beule am Kopf. Aber immerhin scheinen die oder der Entführer es gut mit ihr zu meinen. Es ist nämlich ein üppiges Buffet in diesem Partykeller aufgebaut. Mit Nudelsalat, Frikadellen, Frühlingsrollen, Käseigel und so weiter. Nur bei den Getränken hapert es. Es ist kein Saft da, kein Wasser, kein Tee, keine Limo. Dafür aber jede Menge Alkohol. Wein, Sekt, Bier, Gin, Wodka, alles da.
0: Das wirkt jetzt erstmal wie eine perfide Strategie, um jemanden wieder abhängig zu machen.
1: Ja, in der Tat. Also Frikadellen und Nudelsalat machen nämlich durstig und irgendwann hält sie es auch nicht mehr aus. Sie muss einfach etwas trinken und greift, ja, notgedrungen dann zum Wein. Ja, und damit öffnet sie sozusagen die Büchse der Pandora, denn nach dem ersten Schluck kann sie einfach nicht mehr aufhören. Sie trinkt und trinkt und zwar bis zur Bewusstlosigkeit. Sie ist wieder voll drauf. Und als sie dann wieder aufwacht, liegt sie wieder im Park. Sie rappelt sich dann schnell auf, läuft nach Hause und will das alles möglichst schnell wieder vergessen. Aber das geht nicht. Sie hängt jetzt erneut an der Flasche. Tief nachts hält sie es nicht mehr aus, geht zur Tankstelle, um Wein zu kaufen. Doch dann, mit 2 Flaschen im Arm, wird sie angesprochen.
2: Warum kaufst du mitten in der Nacht Alkohol? Bist du wieder rückfällig, Nora? Soeben hatte mich ein Paparazzo in Flagranti erwischt. Scheiße. Für Sie bitte, Frau Stern, pöbelte ich ihn an und langte mit der rechten Hand nach seiner Kamera. Der Fotograf machte einen schnellen Ausfallschritt nach hinten, sodass ich ins Leere griff. Der Wein ist nicht für mich, versuchte ich mich in einer dümmlichen Erklärung. Ich habe Gäste. Ja, klar, Frau Stern. Er betonte meinen Nachnamen langsam und mit deutlicher Ironie in der Stimme. Dann lachte er fröhlich auf. Deshalb stehen Sie auch um 3 Uhr nachts in Jogginghose an einer Tanke und riechen nach Sprit. Das glaubt Ihnen kein Mensch. Außerdem lallen Sie. Erneut hob er die Kamera, um noch ein Foto zu schießen.
1: Tja, also Nora Stern versucht, ihm die Kamera zu entreißen. Der Paparazzo flieht sie hinterher. Es beginnt eine wilde Verfolgungsjagd. Der Paparazzo wird dann sogar überfahren und landet im Krankenhaus. Aber leider, leider schafft sie es nicht, an die gespeicherten Bilder aus der Kamera zu kommen. Die werden letztendlich veröffentlicht und bringen Nora Stern ziemlich in die Bredouille, beruflich und privat.
0: Tja, und dann kommen wohl hier mit diesem Motiv die Krimi-Elemente ins Spiel. Also irgendjemand will dieser Nora Stern ja offensichtlich eins auswischen. Mehr als das, jemand, der sie entführt und dann den Paparazzo auf den Hals gehetzt hat.
1: Genau, damit bekommt der Roman Krimi-Aspekte. Nora Stern muss jetzt einerseits herausfinden, wer ihr das angetan hat, und sie muss dringend wieder vom Alkohol loskommen.
0: So von der Erzählhandlung her würde ich mir sagen, gut, da hat sie ja schon eine Strategie entwickelt. Sie hat das ja schon mal geschafft.
1: Ja, genau. Nach einem Entzug in der Klinik ging sie damals zu den anonymen Alkoholikern. Sie schaffte es dann irgendwann auch, komplett abstinent zu bleiben und verabschiedete sich dann von dieser AA-Gruppe. Und zwar mit den Worten, sie brauche dieses Psychogedöns nicht mehr. Sie habe keinen Bock auf Lebenssprüche. Für sie sei das alles Kinderkram.
0: Aha, okay, da liegt die Konflikt. Was denn? Das kann ja jetzt natürlich auf die Füße fallen, zumal sie ja jetzt die AA-Gruppen wieder braucht.
1: Genau, und jetzt hilft ihr auch eine ältere Dame aus eben dieser Gruppe, Renate. Die arbeitet als sogenannte Sponsorin, das habe ich da auch zum ersten Mal gehört, dieses Wort. Gemeint ist damit jemand, der schon länger von der Sucht weg ist und den Neuling unter seine Fittiche nimmt. Und diese Renate ist nun immer für Nora da, also geht mit ihr zum Arzt, unterstützt sie im Alltag und so weiter.
0: So, wir haben ja jetzt hier einen Roman, offenbar mit gerade zwei Handlungssträngen, die ihre eigene Spannung haben, denn da gibt es ja noch den anderen, das Problem nämlich, wer ihr das angetan hat.
1: Genau, und den herauszufinden, dabei hilft ihr Ex-Freund, der Drehbuchautor David. Und Nora Stern hat auch gleich mehrere Ideen. Ihr Ex-Mann oder eventuell nur dessen neue Freundin könnten es gewesen sein. Oder ihre alte Freundin Kiki, die nie so erfolgreich war wie Nora. Nun aber, da Nora offensichtlich nicht in der Lage ist, am Set trocken zu bleiben, ihre Rolle im neuen Film bekommt.
0: Wie gefällt Ihnen diese Mischung aus dem Krimistoff? Und ja, es ist ja ein Psychogramm einer Alkoholikerin darin eingebunden.
1: Ja, das ist schon ein bisschen gewagt, finde ich, das Thema Alkoholismus in einen Krimi- bzw. Unterhaltungsroman zu packen. Aber gerade das Thema Alkoholismus wirkt dann auch sehr lebensnah und wird sehr eindrücklich beschrieben. Und es ist ja auch so, dass die Autorin, Wiebke Lorenz, leider genau weiß, wovon sie spricht. Und da spürt man, die Krimi-Handlung darum herum ist, ja, etwas überzogen. Ebenso ist es mit den Personenbeschreibungen. Also Nora Stern agiert hier immer wieder so als Drama-Queen. Sie ist oft übertrieben, emotional, auch mal aufbrausend und so weiter. Die Lösung ist dann auch, sagen wir mal, überraschend.
0: Na gut, das stimmt ja erwartungsfroh. Mhm. Interpretiert wird der Roman, wir haben sie jetzt schon gehört, von Christiane Marx, die als Synchron- und Hörbuchsprecherin arbeitet und auch als Regisseurin.
1: Ja, aber dieses Grelle passt ja ein bisschen zu diesem Roman. Ich finde, sie kann eben gut den Ton des Romans gut aufnehmen. Den Ton der Ich-Erzählerin, die mal forsch und munter dann wieder verzweifelt oder aufbrausend klingt, so voller Selbstironie oder dann auch mal wieder zart beseitet. Und alles in allem ist es ja einfach ein spannender Unterhaltungsroman, der einem nebenbei auch eine ganze Menge über Alkoholismus verrät.
0: Dankeschön, Dorothee Meyer-Karweck, für die Besprechung von Wiebke Lorenz, Voll im falschen Film. Das Hörbuch wird gelesen von Christiane Marx. Es sind zwei MP3-CDs mit einer Laufzeit von 9 Stunden und 5 Minuten und es kostet 22 Euro und ist bei der Divan Hörbuchverlag erschienen.

0: Das Orchester Capriccio Basel mit Musik von William Hayes.
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0: Und heute ging es uns um alte Meister, die großen Meister, vor allem der Malereigeschichte. Und was uns, muss nicht alle betreffen, aber viele doch, an ihnen so fesselt. Ja, liebe Natascha Pflaumbaum, Sie haben die Meldungen gesammelt. Sind denn unsere Hörerinnen und Hörer gefesselt von den Größen der Kunstgeschichte?
2: Also ich gehe mal davon aus, auf jeden Fall haben wir eine Menge Rückmeldung bekommen. Frau Leitner aus Jestädt schreibt uns, ich bin beeindruckt von der Malkunst der alten Meister, war schon in vielen Museen in Wien, Italien und den Niederlanden und gehe auch gern zu den Sonderausstellungen im Städel oder in Kassel oder Berlin. Aber danach stellt sie sich auch immer wieder die Frage, was ist denn so faszinierend am schwarzen Quadrat von Malevich, also an der modernen Kunst? Das sind natürlich zwei Extreme, die sie da aufmacht. Und das bringt uns eigentlich auf die nächste E-Mail,
0: sagt man heute.
2: Von Herrn Ekli. Von Herrn Ekli, der sagt, guten Morgen ins Studio. Ich bin ein eher schlechter Museumsbesucher, aber es gibt unvergessliche Besuche, zum Beispiel eine Ausstellung in London vor 50 Jahren von Andrew Wyeth oder letztes Jahr in Antwerpen. Und er bringt einen ganz guten Punkt ins Spiel. Er sagt, gute Führungen scheinen mir wichtig zu sein und als hätten sie sich abgesprochen, kommt hier Herr Grüning aus Velmer ins Spiel, der nämlich ebenso eine gute Führung mal genossen hat, und zwar einer der Klassenkameraden meiner Frau, Wolfgang von Wangenheim, führte uns anlässlich eines Klassentreffens vor zwei Bilder, unter anderem von Jan Bruegel. Und das hat ihn so beeindruckt. Die einstündige Erklärung des Kunsthistorikers hat bei mir einen nachhaltigen Eindruck hinterlassen. Es wurde eines meiner Lieblingsbilder im Besuch, und bei jedem Besuch im Schloss Wilhelmshöhe schaut er sich das an. Also das ist wohl sehr eindrücklich.
0: Dass, da sind wir ja wieder beim Thema Vermittlung. Es kommt
2: genau
0: wieder darauf an.
2: Ja. Genau, und es gibt aber auch noch von Frau Fischer eine ganz andere Meinung, die sagt, naja, bei ihr hängt der Hase von Dürer als Magnet am Küchenheizkörper und sie spricht damit auch das Thema Kommerzialisierung ein und Popularität, aber auch Mainstream, dass eben die alten Meister schon längst in den Mainstream eingegangen sind. Frau Boldorf in Frankfurt sagt uns, dass sie die Dürer-Ausstellung im Frankfurter Städel vor 12, 13 Jahren gesehen hat und sich auch noch, apropos Mainstream, daran erinnert, wie viel Menschenschlangen es da gab und von sehr weit her kamen die Menschen, um das eben zu sehen. Ja? Und sie hatte in ihrem Schulbuch also ein Bild von Dürer, Ritter, Tod und Teufel, und hat sich eigentlich immer so ein bisschen gegruselt davor. Mhm. Finde ich auch interessant, dass das so prägnant, wie auch das Bruegel-Bild, dann im Gedächtnis bleibt. Monika Gerstorf aus Dresden schwärmt von der sinnlichen Wahrnehmung der alten Meister. Mit ihrer Beobachtungsgabe und ihrem handwerklichen Können lassen sie Obst, Stoffe, Licht und menschliche Gesichter beinahe lebendig werden, und ihre Bilder sprechen alle Sinne an. Man meint also, das Rascheln eines Kleides zu hören oder nach einer Birne greifen zu wollen in so einem Stillleben, und auch Skulpturen laden dazu ein, sie berühren zu wollen. Und ihre Botschaft ist, die alten Meister zeigen eben nicht nur, wie die Welt aussieht, sondern lassen uns Kunst mit allen Sinnen erleben und machen das Menschsein dadurch unmittelbar erfahrbar.
0: Das war's?
2: Das war's.
0: Ja, das war viel, das war reich. Vielen Dank, liebe Hörerinnen und Hörer. Jetzt haben wir sehr viel über Sie auch erfahren und wie Sie mit der Kunst der alten, ja, der ikonischen Meister, der Maler, vor allem der Jahrhunderte 15, 16, 17, 18, 19 umgehen. Dankeschön, Natascha Pflaumbaum, fürs Zusammenstellen. So, jetzt haben wir 9:05. Da gibt es jetzt noch Musik bis zu den 9 Uhr Nachrichten. Musik von einem Komponisten namens Berthold Damke. Der lebte in der Mitte des 19. Jahrhunderts und schuf dabei zum Beispiel sein Klaviertrio in G-Moll. Das war das mit der Nummer 2. Und daraus hören Sie noch das Piano-Trio Tennenberg-Young Schiffer spielt. Musik.

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2: 9 Uhr. Kabinett will Zuckersteuer und Pflegekommission beschließen. Sondierungsgespräche in Berlin unterbrochen. Genesungswünsche für den Papst. Das Wetter, meist Sonne und Wolken bei 13 bis 20 Grad. Mein Name ist Stefanie Nopper. Guten Morgen. Die Bundesregierung will heute die neue Zuckersteuer für Getränke auf den Weg bringen. Vom Finanzministerium heißt es, die Koalition habe sich auf einen Kompromiss geeinigt. Außerdem ist geplant, dass das Kabinett die Pflegekommission einsetzt. Aus Berlin, Birte Sönnigsen.
3: Bis Ende Januar soll sie Vorschläge für eine Strukturreform erarbeiten. Eigentlich wollte die Bundesregierung die Kommission schon in der letzten Woche einsetzen. Union und SPD konnten sich aber nicht auf den genauen Auftrag einigen. Die SPD drängt darauf, dass die Fachleute zum Beispiel auch prüfen, ob ein finanzieller Ausgleich zwischen gesetzlicher und privater Pflegeversicherung sinnvoll und möglich ist.
2: Die Anschläge auf die Nord Stream Pipelines vor 4 Jahren beschäftigen ab heute die Justiz. In Hamburg beginnt der Prozess gegen einen der mutmaßlichen Täter. Die Bundesanwaltschaft wirft dem ehemaligen Offizier der ukrainischen Armee vor, das Team geleitet zu haben, das die Pipelines sprengte. Durch sie wurde russisches Erdgas nach Deutschland transportiert. Laut Anklage soll der Anschlag im Auftrag staatlicher ukrainischer Stellen erfolgt sein, wenige Monate nachdem Russland seinen Angriffskrieg auf die Ukraine begonnen hatte. Die ukrainische Regierung weist das zurück. In Berlin haben Grüne und SPD die Sondierungsgespräche mit den Linken unterbrochen. Grund ist, dass die Abgeordneten der Linksfraktion eine andere Erklärung zum Thema Antisemitismus unterschrieben haben, als die Parteispitzen vereinbart hatten. ARD-Reporterin Sabine Müller.
4: Als Grundlage dieser Erklärung werden ausdrücklich linke Parteitagsbeschlüsse genannt, nicht das gemeinsame rot-grün-rote Papier zum Umgang mit Antisemitismus, das die Spitzen von Linken, Grünen und SPD letzte Woche beschlossen hatten und das innerhalb der Linken teils heftig kritisiert wird. Die Linksfraktion hatte am Nachmittag auch die umstrittene Neuköllner Abgeordnete Vanessa Emde in die Fraktion aufgenommen, der Antisemitismus vorgeworfen wird. Unklar blieb zunächst, wie kritisch die Lage ist, ob die Sondierungen kurz vor dem Scheitern stehen.
2: Nach der Krebsdiagnose bei Papst Leo XIV. Erreichen den Vatikan Genesungswünsche aus der ganzen Welt. Auch Bundespräsident Steinmeier und deutsche Bischöfe wünschten ihm Kraft. Am Sonntag hatte das Oberhaupt der katholischen Kirche bekannt gegeben, dass ihm ein Knoten in der Lunge entfernt wird. Bei der Operation gestern wurde dann festgestellt, dass es sich um einen bösartigen Tumor handelt. Wie lange der 71-Jährige nun ausfällt, ist noch unklar. Vorerst wird sich der Papst in der Gemelli-Klinik in Rom erholen. Nächstes Jahr wird die Uni Marburg 500 Jahre alt, aber schon heute ist der offizielle Startschuss für das Jubiläum. HR-Reporterin Anna Spieß.
5: Um 14 Uhr kommt eine Fahrradstaffel von Studierenden in Marburg an. Gestern sind sie in Homberg-Efze gewesen und haben da den Staffelstab symbolisch entgegengenommen. Da ist nämlich 500 Jahre Reformation in Hessen gefeiert worden. Landgraf Philipp hatte die Uni Marburg als eine der ersten protestantischen Hochschulen gegründet, nachdem die Reformation in seiner Landgrafschaft eingeführt worden war. Heute Nachmittag wird dann auf dem Schloss in Marburg gefeiert. Das eigentliche Uni-Jubiläum mit über 300 Veranstaltungen findet aber nächstes Jahr statt.
2: Ein Brand in einer Kfz-Werkstatt in Melsungen in Nordhessen hat die Feuerwehr bis nach Mitternacht beschäftigt. Verletzt wurde niemand, aber der Sachschaden liegt im sechsstelligen Bereich. Es hatte seit dem Nachmittag gebrannt. Weil in dem Gebäude Öle, Fette und Gasflaschen gelagert waren, gab es immer wieder Explosionen und hohe Rauchsäulen. Über die Brandursache ist noch nichts bekannt. Rekord auf dem Mars. Der NASA-Rover Perseverance hat eine so lange Strecke auf der Oberfläche eines anderen Planeten zurückgelegt wie noch kein Fahrzeug vorher. Wie die US-Raumfahrtbehörde mitteilte, waren es mehr als 45 Kilometer seit der Landung auf dem Mars vor 5 Jahren. Das ist mehr, als der Rover Opportunity zwischen 2004 und 2018 gefahren ist, ebenfalls auf dem Mars. Das waren die Nachrichten. Das Wetter. Heute ist es teilweise bis zum Mittag neblig trüb, sonst wechseln sich Sonne und Wolken ab. Es bleibt trocken bei 13 bis 20 Grad. In der kommenden Nacht bildet sich regional wieder Nebel und die Werte sinken auf 8 bis 1 Grad. Morgen dann ähnlich wie heute, also erst Nebel, später dann Sonne und Wolken bei bis zu 19 Grad. Die weiteren Aussichten, auch am Freitag erst Nebel, dann aber mehr Sonne. Bis 20 Grad und am Samstag wechselhaft, zum Teil auch Regen bis 15 Grad. Die Zeit 9.05 Uhr.
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6: Mit Martin Maria Schwarz heute. Ich wünsche Ihnen einen erfrischenden Tag.

Das war Musik aus der Karelia-Suite von Jean Sibelius, wo er dieser Region so ein musikalisches Denkmal setzte. Aber dann könnte man ja auch fragen, was hat denn jetzt ein Marsch dabei verloren? Nun, in den Gedanken von Sibelius führt diese Suite auch ins 16. und 17. Jahrhundert, als sich die Finnen gegen die russische Herrschaft verteidigten. Und da gehört natürlich auch zu dieser militärischen Konnotation ein Marsch dazu. Deswegen gibt's a la Marcia bei dieser Musik. Das Sinfonieorchester Göteborg hat gespielt, das wollte ich Ihnen noch hinzufügen. So, 9.10 Uhr, es ist heute Mittwoch, der 14. Oktober und darum geht's jetzt in der Stunde bis 10 Uhr. Da spreche ich gleich mit dem Musiker und Komponisten Edgar Knecht, der mit dem Staatsorchester Kassel und seinem eigenen Trio jetzt nochmal sein Projekt aus dem Frühjahr Colors of Europe neu auflegt. Um 9:30 Uhr machen wir weiter mit dem Roman Trost von Angelika Klüssendorf in unserer Lesung. Und jetzt kommen wir wieder auf Edgar Knecht zurück. Jetzt hören Sie ein bisschen Musik von diesem Trio, dem Edgar Knecht Trio, bevor ich dann gleich mit ihm selber spreche.

0: Das ist das Stück Beautiful Countries vom Edgar Knecht Trio. Und das spielte der Jazzmusiker, Pianist und Komponist Edgar Knecht mit seinem Trio und dem Staatsorchester Kassel auch im März, als sie zum ersten Mal zusammen auftraten. Diese Konzerte, die haben damals für Furore gesorgt. Und jetzt deswegen gibt es jetzt ja eine Fortsetzung dieser musikalischen Reise. So ist das Projekt Colors of Europe angelegt, wo ja die Musik durch verschiedene Länder und Kulturen Europas führt und vor allem auch deren Volkslieder aufgreift und dann mit dem Jazz und sinfonischen Klängen verknüpft, das Edgar Knecht Trio. So, zwei weitere Konzerte, Edgar Knecht. Das ist jetzt wegen des großen Erfolgs sowas wie eine geplante Zugabe wohl.
1: Ja, das kann man so sagen. Also wir sind alle sehr, sehr froh, wie das im Frühling lief. Die beiden Konzerte im März und das eine Konzert im April, die wirklich, wir hatten volles Haus. Und das war eine ganz wunderbare Erfahrung, über die wir sehr happy sind. Und insofern ist es natürlich auch jetzt ganz toll, dass wir jetzt nochmal zwei Zusatzkonzerte bekommen. Und für all die, die es noch nicht sehen konnten oder sehr, sehr gerne unbedingt nochmal sehen möchten, die Gelegenheit haben, das zu tun. Ja.
0: Und für alle, die noch gar nichts davon gehört haben, schauen wir uns nochmal an, um was es genau geht. Im Zentrum Ihr Programm Colors of Europe, so ist es betitelt. Und wie entstand die Idee, jetzt Volkslieder verschiedener europäischer Länder neu zu interpretieren?
1: Ja, also ich bin ja schon lange dafür bekannt, dass ich deutsche Volkslieder in den Jazz- und Weltmusikkontext eingebracht habe. Wir haben damit sowohl unseren Weg in die Jazzcharts gemacht, als auch diverse, also zum Beispiel den Deutschen Weltmusikpreis, Kreole gewonnen und so weiter. Also das hat ja schon eine lange Geschichte, mit der wir auch schon lange auf Bühnen unterwegs sind. Wir haben drei Alben zu dem Thema eingespielt. Jetzt war das einfach sehr naheliegend, irgendwie zu sagen, ja, wir haben das jetzt so auf Basis unserer eigenen Wurzeln, unserer deutschen Folksongs gemacht, dass wir die in diesen Kontext eingebracht haben und daraus eine frische, neue Musik machen. Und ja, ich bin im Herzen auch Europäer natürlich und bin oft in Europa unterwegs, treffe andere europäische Musiker und Musikerinnen. Und natürlich ist es dann einfach eine tolle Idee zu sagen, ja, wir nehmen auch europäische Songs mit rein und kommen in eine europäische Begegnung auch von den musikalischen Ausgangspunkten her. Also das war eigentlich nur, ich würde mal sagen, eigentlich nur die sowieso schon völlig naheliegende Erweiterung der schon länger ausgeführten Grundidee.
0: Edgar Knecht, wir leben ja heute in Zeiten, wo die Genres, also jetzt auch gerade in der Musik, nicht mehr nur alleine dastehen, sondern immer wieder in Verbindung, manchmal auch in Kontrast zu anderen Genres gesetzt werden. Aber man kann es ja nicht wahllos machen. Nun verbinden Sie Volkslieder mit dem Jazz, mit klassischer Musik. Wie gehen Sie daran? Was verbindet erstmal diese Genres für Sie?
1: Ja, also ich sehe auch gar nicht diese Genregrenzen so sehr. Also ich bin mit tatsächlich mit vielen Volksliedern, Kinderliedern aufgewachsen. Wir haben die bei uns in der Familie noch viel gesungen und mein nächster Schritt war, in die klassische Klavierausbildung zu gehen. Hab dann wieder intensiv auch Jazz und Worldmusik und Latin und so weiter gemacht. Dann habe ich wieder Klassik studiert, habe Komposition studiert, all diese Dinge. Und das hat sich für mich immer sozusagen gegenseitig irgendwie beeinflusst. Und das ist ja auch eine ganz alte Geschichte insofern, als zum Beispiel klassische Musik sehr häufig, die Kompositionen sehr häufig von Volksliedthemen auch schon inspiriert waren oder wiederum klassische Themen, Volksliedthemen geworden sind und so weiter. Und das ist also eigentlich was ganz Naheliegendes.
0: Ja,
1: und natürlich muss man das mal, wie gehe ich vor? Also ich nehme eigentlich Lieder, die, also Melodien vor allen Dingen, die mich sehr berühren, die für mich eine Geschichte und eine Emotion haben und baue daraus aber, also komponiere ganz neue Musik daraus. Das ist für mich immer nur der Ausgangspunkt, die emotionale Basis, wo ich dann ganz neue, spannende, frische, zeitgemäße Musik mit komponiere.
0: Und jetzt haben Sie ja das Ganze in Zusammenarbeit mit dem Staatsorchester Kassel entwickelt. Mussten die Stücke dafür nochmal völlig neu gedacht werden? Oder haben Sie denen gesagt, hier, ich habe hier schon mein Konzept, bitte spielt das so, wie ich das will? Oder dialogisiert man dann nochmal völlig neu?
1: Ja, das ist natürlich ein großes Thema, wie man das umsetzt für Orchester. Ich habe schon viel mit größeren Besetzungen auch gearbeitet, aber im Orchester ist nochmal eine ganz andere Nummer. Und ich will mal so sagen, auf der einen Seite, die Kompositionen mussten nicht neu gedacht werden, weil ich sowieso schon von meiner klassischen Ausbildung her, denke ich, sehr stark so mit Melodien, also motivisch thematisch, sagt man so in der Klassik, ne, komponiere. Das heißt, das ist schon sehr stark klassisch angelegt von der Kompositionsweise. Aber die Umsetzung ins Orchester, da habe ich mir Hilfe geholt, beziehungsweise ich wollte sehr gerne, dass das einer der besten deutschen Arrangeure macht und konnte Wieland Reißmann dafür gewinnen, der da ein sehr, sehr renommierter Arrangeur ist. Und wir haben zusammen sehr, sehr einen engen Austausch gehabt und haben uns in endlosen Gesprächen sozusagen darüber ausgetauscht, wie wir das umsetzen können. Und er hat es dann, wie ich finde, absolut super genial gemacht und das Orchester wirklich jetzt mit uns zusammen, mit dem Trio zusammen, großartig zum Klingen gebracht. Wichtig ist auch immer der Dialog dabei gewesen zwischen Orchester und Trio.
0: Ja, ich verstehe schon, deswegen auch die Frage. Und jetzt nochmal so auf ein Herzstück in Ihrem Programm geschaut. Gibt es ein Volkslied, irgendein anderes Stück, wo Sie sagen, ja, das bin ich, da kommt alles zusammen, meine Erinnerung an meine Kindheit und eine Melodie, mit der ich immer noch mitgehe. Was gibt es denn da?
1: Also Sie können auch Eltern nicht fragen, welches Kind Sie am meisten lieben. Also
0: ich weiß, es ist immer ein glattes Eis, aber irgendwo.
1: Das sind alles meine Babys.
0: Also
1: ich kann es wirklich nicht sagen. Also ich denke, alle diese Lieder sind auch verschiedene Facetten meiner eigenen Persönlichkeit. So, also von ruhigen Balladen, wo man in eher getragene Stimmungen reingeht, wie

Ein Walzer war das von Valentin Silvestrov, einem ukrainischen Komponisten. 2005/06 hat er diese Stücke komponiert. Drei Walzer, so heißt das Werk. Und sie bekam es hier gespielt von Alexei Lubimov. Das eine hingehört, das haben wir gerade hinter uns gebracht. Also, nach dem hingehört ist vor dem hingehört. Morgen geht es nämlich damit weiter mit unserem ja konzentrierten Thema im Lauf unseres Morgenprogramms. Morgen geht es um die Schule der Zukunft. Und Sie haben das wohl mitbekommen, dass im September der nächste PISA-Schock kam. Deutschlands Schüler sind so schlecht in Rechnen und Lesen wie noch nie. Ein Ergebnis, das einmal mehr zeigt, es läuft einfach etwas falsch im Bildungssystem des Landes. Zu viele Schüler gehen ohne Abschluss von der Schule. Zu stark hängt der Bildungsweg vom sozialen Status der Eltern ab. Immer noch. Ja, oder schon wieder. Oder, ja, wer war noch schon mal weiter? Doch es gibt immer auch Gegenbeispiele. Gerade ging der Deutsche Schulpreis nach Hessen. Die Bertha-von-Suttner-Schule in Mörfelden-Walldorf zeigt, wie Gesamtschule funktionieren kann und Bildungswege durchlässiger werden. Trotzdem, es bleibt die Erkenntnis, Dinge müssen anders werden. Nur wie? Und das fragen wir morgen, dem gehen wir morgen nach. Aber wir fragen auch Sie, wie sieht denn für Sie die Schule der Zukunft aus und was brauchen aus Ihrer Erfahrung unsere Kinder und welche Rolle spielt dabei die Digitalisierung? Sie können uns jetzt schon Ihre Meinungen und Ideen ins Studio mailen unter hr2@hr.de oder jetzt auch schon anrufen. Sie können Ihre Nachricht dann unter der Nummer, der bewährten Nummer 069 155 2225 aufsprechen. Unser hingehört Thema morgen die Schule der Zukunft.

Das war die Gruppe Spark mit ihrer eigenen Art und Weise, mit den großen Komponisten, zum Beispiel des Barock, umzugehen. Das war Musik von Georg Philipp Telemann in der Weise, wie Spark das interpretiert. Sie hörten aus einem Konzert in E-Moll den vierten Satz. 9:55, noch 5 Minuten bis zu unserer Lesung. Diese 5 Minuten, die bereichert die Musik von Camille Saint-Saëns. Da hören Sie noch aus einer Violinsonate in Es-Dur von ihm. Und es spielt Tzitzila Tsiliakos die Geige und Christian Ile Hartland das Klavier.

0: Es ist genau 9:30.
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0: Und darin geht es heute weiter mit dem Roman Trost von Angelika Klüssendorf, heute die 7. von 12 Folgen. Die stille Hauptfigur des Romans ist Rita. Doch sie liegt im Kummer und alle anderen Figuren kreisen auf ihre Weise um sie. So auch Joachim, Ritas ehemaliger Lebensgefährte. Die Beziehung der beiden kriselte. Trotzdem fühlt sich Joachim ohne Rita erst einmal haltlos und einsam. Vor allem, wenn er seiner altgewordenen Ex-Frau Renate im Supermarkt begegnet, die ihm als ein Spiegel seiner selbst erscheint. Joachim vermisst Rita und fährt zu ihrem Haus, wo er in Nachbar Sperlingsgarten unerwartet eine neue Liebe trifft, Kerstin. Corinna Harfuch liest weiter.
2: Das Gewitter hat sich verzogen. Obwohl es mitten am Tag ist, kann er sich nicht entschließen, aufzustehen. Er ist müde. Wo soll er auch hin? Zuletzt hat er Renate zufällig bei Rewe gesehen. Kein schöner Anblick. Sie war alt geworden, ihre Augen von Runzeln zerfurcht. Die Maske hing ihr wie ein bunter Lappen vor dem Gesicht. Ein selbstgeschneidertes Ding, wie es sie auf Wochenmärkten zu kaufen gab. Er hat Rewe schnell verlassen. Ihr Aussehen war nicht der einzige Grund dafür. Er war zwar vergesslich, doch eins hatte sich in seinem Kopf festgesetzt: ihr Verrat. Vor wenigen Jahren hatte er einfach so aus Übermut seine Akte eingefordert. Es gab tatsächlich eine, und in dieser hatte er lesen können, wie Renate ihn wirklich sah. Als Sofa-Revolutionär hatte sie ihn bezeichnet, der jederzeit in die freie Welt zurückkehren könne. Und bloß weil er Rothändle und Westgeld springen ließ, sei er kein Gesprächspartner für ihre Freunde gewesen, mit denen er nächtelang diskutierte. Sie waren unglaublich belesen, wussten mehr über Rudi Dutschke als er und hatten ihn als naiv bezeichnet. Zu seiner Beschämung muss er sich eingestehen, dass er weder vorher noch nachher sein Leben je wieder als so bedeutungsvoll empfunden hat wie in diesen Jahren. Renate war nicht bei der Stasi gewesen, sie war abgehört worden. Und noch heute fragt er sich, ob das Land auch daran zugrunde gegangen ist, dass alle Ressourcen für so einen kriminellen Spielkram verschleudert wurden. Er steht auf und denkt, er sollte Freude empfinden. Er ist es ja nicht, der im Koma liegt. Freude, auch so ein Hirngespinst von Rita. Freude im Alltag, so nannte sie es. Wilde Brombeeren, Pilze im Moos, Schneeflocken, das ganze Gedöns. Er braucht Wärme. Er will nicht allein sein. Er hat gern unterrichtet. Es fehlt ihm der Austausch mit jungen Menschen. Der Abschied ist ihm schwer gefallen. Er hätte ohne jedes Zögern weitergemacht. Man hat ihn in Rente geschickt, als hätte er mit dem Alter all seine Fähigkeiten eingebüßt. Er geht ins Bad und betrachtet sich im Spiegel. Wenn er sein Kinn nach oben reckt, sieht er ganz passabel aus. Er denkt an Rita, wie sie bewegungslos im Krankenhaus vor ihm lag, alt und verlassen. Obwohl sie etwas jünger ist, hat ihr Anblick ihm schmerzhaft sein eigenes Alter bewusst gemacht. Es ist gar nicht lange her, da ist ihr Lächeln heiter gewesen, spöttisch, oh ja, auch das konnte sie sein. Doch dann erinnert er sich, dass sie ihn oft verlassen wollte, obwohl sie es anders nannte, eine Auszeit nehmen, aber das lief ja wohl auf das Gleiche hinaus. Er beschließt, an den See zu fahren. Und gleich geht es ihm besser. Er packt ein Handtuch ein, nimmt die Treppen in die Tiefgarage, setzt sich in den Van und fährt los. Er flucht sich durch die Staus von Berlin, er flucht, obwohl ihn niemand hört, er hält sich an die Geschwindigkeit, will seinen Führerschein nie wieder aufgeben müssen. Ohne Ritas genervtes Gesicht macht das Fluchen weniger Spaß. Er gestattet sich diesen Gedanken nur kurz, dann plagen ihn Schuldgefühle. Er hat ihren Körper und ihre Seele geliebt, und nun, wo ihr Körper nicht mehr da ist, sollte er doch ganz und gar ihre Seele lieben. Tatsächlich kommt er sich wie ein Analphabet in der Seelenliebe vor. Als er die Stadt hinter sich lässt, wird es stürmisch. Die Kiefern biegen sich so sehr, dass er fürchtet, sie könnten brechen und auf sein Auto fallen. Wie er von Rita weiß, sind diese Bäume Flachwurzler. Also hält er an ihrem Haus, verflucht seine Wehmut, und obwohl er den Schlüssel dabei hat, geht er nicht hinein, sondern klingelt bei Sperling. Statt seiner öffnet Kerstin die Tür und lächelt erstaunt. Na sowas? Da hat sich ja einer verirrt. Joachim räuspert sich, auch er ist überrascht, Sperlings Schwester hier zu sehen. Er muss daran denken, dass er nach dem gemeinsamen Weihnachtsfest an sie gedacht hat. Schon wieder ist er schuldbewusst, kann sie nicht ansehen, richtet seinen Blick auf die geöffnete Tür. »Komm doch rein«, sagt sie, »mein Bruder ist gleich zurück. Er ist was fürs Grillen einkaufen.« Er folgt ihr neugierig. Obwohl er sich keine Vorstellung von Sperlings Wohnung gemacht hat, sie saßen bisher in Ritas Garten, passen die Räume zu ihm. Aber auch dieser Gedanke streift ihn nur flüchtig. Er spürt sein Interesse für Kerstin. Ihm ist, als würde die Spannung in seinem Körper wiederhergestellt. »Grillen?«, fragt er, »es stürmt draußen.« »Dauert nicht mehr lange«, erwidert sie und weist aus dem Fenster. »Siehst du?« Der Sturm hat sich tatsächlich gelegt und im Garten ist es geradezu windstill. »Du hast recht«, sagt er. »Woher wusstest du das? Kannst du in die Zukunft sehen?« Sie wiegt vielsagend den Kopf. Die Art, wie sie den Kopf bewegt, gefällt ihm. Überhaupt gefällt ihm einiges an ihr. Freude überkommt ihn. Er wird übermütig und lacht, obwohl ihm sein Lachen etwas versetzt erscheint. Zu schnell, zu spät, zu laut. Als sie am Grill sitzen, Bratwürste essen, Bier trinken, wird er ruhiger. Es ist heller Nachmittag. Keine Spur mehr vom Sturm, nur leichte Frische in der Luft und etwas Vertrautes von früher. Während Joachim erzählt, tausendfach erzählte Anekdoten, kommen ihm diese überhaupt nicht abgenutzt vor und Kerstins Pupillen scheinen das Sonnenlicht wie ein Brennglas einzufangen. Später fährt er nach Hause und hat das Gefühl, aus einer tiefen Dunkelheit erwacht zu sein. Dankbarkeit überwältigt ihn. Er beginnt zu weinen. Er hat längst die Stadt erreicht und muss am Straßenrand halten. So sehr wird er vom Schluchzen geschüttelt. Er vermisst Rita. Jedoch nicht das Leben mit ihr, das ihm nun wie eine Frist vor dem Tod erscheint. Er hatte sich in ihrem Blick ganz und gar nicht mehr gesehen. Sein Selbstbild war ein anderes. Wie hat sie ihn bezeichnet? Hausmeister. Sie hat ihn einen Hausmeister genannt. Er war mehr als das, natürlich war er mehr. Niemand ist nur ein Hausmeister. Sie haben nicht gelernt, mit ihren Konflikten umzugehen. Wie oft hatte sie ihn schroff zurückgewiesen. Er wollte Geborgenheit und Liebe von ihr. War das zu viel verlangt? Er wünscht sich, dass sie nie mehr aufwacht. Er weiß, dass der Schmerz noch nicht in sein Begreifen eingedrungen ist, dass er sie irgendwann einmal vermissen wird, doch er will an der zart aufkeimenden Wut unbedingt festhalten. Die nächsten Tage geht er stundenlang durch die Straßen, wie früher als junger Mann. Er meldet sich im Fitnesscenter an und nein, er kauft sich weder ein neues Auto noch ein Motorrad. Diese Dinge interessieren ihn nicht. Er ist kein äußerlicher Mensch. Er macht sich auch nichts aus Blumen. Einmal hat er zu Rita gesagt, als diese im Garten Rosen schnitt, ich hasse Blumen. Und sie war in Tränen ausgebrochen. Und doch kauft er eine gelbe Blume im Topf, bevor er Kerstin anruft. Ihm sei nach Grillen. Sie könnten sich bei ihrem Bruder treffen, was sie davon halte. Diese gelbe Blume trägt er wie ein letztes Schutzschild vor sich, als er Kerstin begrüßt. Seine Lebensgefährtin liegt zwar im Koma und dieses Ereignis hat ihn einmal mehr betäubt, doch er ist nicht untröstlich. Er hat ein Recht auf Leben, auf Liebe. Nicht nur Kerstins Lächeln ist schön, auch ihr Hintern und ihre Brüste sind es. Erstaunt, wie sich alles wiederholt, als wäre er 15 und natürlich hat er nichts dazu gelernt. Warum auch? Wenn es einen trifft, trifft es einen. Es ist schön, zurückzufallen in die Jugend und in ein irreales Glücksverlangen. Sie sitzen am Grill. Er muss sie andauernd ansehen. Sie feiert im Herbst ihren 40. Er trinkt viel und schnell. Ihm ist heiß, obwohl er im Schatten sitzt. Er schwitzt nicht. Es ist eher wie eine Glut in seinem Inneren. Er weiß nicht mehr, was er sagt. Findet die zarte blaue Ader auf ihrem Handrücken anrührend. Legt seine Hand darüber. Ja, er ist dabei, sich in Kerstin zu verlieben. Und es ist ihm egal, was die Welt von ihm denkt. Er zögert nicht mehr. Und Sperling ist noch sprachloser als sonst, als sie sich vor seinen Augen küssen. Schon tags darauf will er nur noch mit ihr im Bett liegen. Er ist schwanzgesteuert, außer sich vor Freude, dies zu sein. Und noch mehr Freude, sich nicht dafür entschuldigen zu müssen. Und natürlich ist er auch verliebt. Sonst würde er keine Erektion hinbekommen. Es sei denn, er würde die blauen Pillen zu Hilfe nehmen. Gott, wie schön es ist, nicht jeden Tag das Ende, den Tod mitdenken zu müssen. Kerstin stellt Schmuck her. Sie ist eine richtige Künstlerin, nach seiner Einschätzung zumindest. Den Schmuck verkauft sie im Internet. Er findet es bezaubernd, wie sie unter einer Lampe das Metall lötet, winzige, filigrane Figuren entstehen. Er fand Frauen schon immer spannend, die mit den Händen arbeiten. Erstaunt nimmt er wahr, wozu er fähig ist. Er lädt sie zum Essen in ihre Lieblingsdorfkneipe ein, ohne aufs Geld zu schauen, geht mit ihr spazieren, ohne schnell gehen zu müssen. Er denkt nicht an die politischen Fehlentscheidungen im Land, legt Kerstins Worte nicht auf die Goldwaage und verbessert sie nur selten. Ihm gefällt, dass sie über keinen Orientierungssinn verfügt, keine Ahnung hat, wo sie sich befinden, wenn er mit ihr durch Landschaften fährt. Ihm gefällt auch, wenn sie Fremdwörter falsch ausspricht. Merkwürdig ist allerdings, dass sie viel über Rita reden. Er weiß nicht, was er davon halten soll. Er kann ihr schlecht sagen, dass er nicht getröstet werden möchte und wenn, dass sie sein Trost ist. Doch selbst dies ist nur ein unfertiger Gedanke. Was weiß er eigentlich von Rita? Ihm ist, als würde ein Schleier über ihren gemeinsamen Jahren liegen, und so versucht er, sich auf Kerstin einzulassen, indem er ihr von Rita erzählt. Lieblingsessen, Lieblingsfarbe, sie war komisch, nein, lustig, korrigiert er sich, und sie hat nicht gewusst, dass sie lustig war. Er ist hin und her gerissen. Will er sich nicht erinnern oder fällt ihm nichts ein? Als würde er sein Glück herausfordern. Wenn er sie zu lebendig darstellt, könnte sie womöglich aus dem Koma aufwachen. Sie soll eine Schlafende bleiben. Er findet sich selbst schrecklich, wenn er so denkt, aber er denkt es. Ihr Lieblingsessen war gebratene Ente. Sie war eine gute Köchin, konnte wunderbare Hefeklöße, Schnitzel und Rouladen zubereiten. Wenn sie lächelte, wurden ihre Augen hell und im Zorn haben sie sich dunkel verfärbt. Sie war kitzlig, sie liebte Tiere, sie verstand sich gut mit Jane. »Ist dir das wichtig?«, fragt Kerstin. Er überlegt kurz. »Ja, aber natürlich ist es nicht kriegsentscheidend.« »Wart ihr glücklich miteinander?« »Oh, Glück, ein großes Wort«, antwortet er. »Wie war der Sex?« Er schenkt sich ein großes Glas Rotwein ein und sagt vorsichtig, »normal.« »Was heißt normal?« »Im Rückblick schwer zu sagen, wir waren so lange zusammen.« Er erinnert sich plötzlich, wie er einmal zu Rita gesagt hat, »der Sex mit dir ist wie nach Hause kommen.« Das spricht er natürlich nicht aus und ist froh, als Kerstin die nächste Frage stellt. »Was mochtest du nicht an ihr?« Er antwortet sofort, »sie hat zu viel geraucht und wenig Alkohol vertragen.« Joachim erwähnt nicht, dass sie ihn einen Hausmeister genannt hat, auch nicht ihre wiederholte Bitte, von sich selbst einmal abzusehen, wenn er dozierte. Unter ihm liegt die, die er will. Und noch während er in sie eindringt, denkt er, es ist immer ein Eindringen. Es geht gar nicht anders. Und sie nimmt ihn auf, umfängt ihn. Auch das geht, denkt er. Dann nichts mehr. Die Zeit alterslos. Endlich. Tage später, als er allein in seinem Bett liegt, schämt er sich. Er hat das untrügliche Gefühl, dass Rita nie wieder erwachen wird. Auf was hat er sie mit seinen Antworten reduziert? Er ist überfordert, aber eins ist ihm bewusst, er hat Rita in den letzten Monaten oder Jahren nicht richtig wahrgenommen, sie ihn jedoch auch nicht. Er hat gespürt, dass sie allein sein wollte, ohne ihn. Davon fühlt er sich immer noch gekränkt. Als er am Wochenende mit Sperling und Kerstin vor dem Grill saß, kam Jane dazu. Und sie hat sofort bemerkt, dass ihr Vater verliebt ist. Als würden Verliebte einen besonderen Geruch absondern, hat sie angeekelt ihr Gesicht verzogen. Und er hat zu ihr gesagt, gönne mir doch diesen schönen Sommer. Er war im Begriff, sich zu rechtfertigen, bis er selbst bemerkte, wie abwegig das war. Er wies sie wütend zurecht, sie solle sich um ihr eigenes Leben kümmern. Trotz seiner Wut blieb am Ende ein Unbehagen. Der fassungslose Blick seiner Tochter hat ihn verletzt. Vielleicht hat sie recht. Doch womit? Dass er sich des Lebens freut? Seit 7 Wochen ist er mit Kerstin zusammen. Die Zeit ist wie im Flug vergangen. Er kann es gar nicht fassen, wie sehr. Sie vögeln sich durch die Tage. Der Sex mit ihr ist überwältigend. Sogar sein Gang, wenn er durch die Straßen geht, ist ein anderer geworden. Sich seiner selbst derart bewusst. Es regnet leicht, als er Sperlings Garten betritt, der ihm inzwischen so vertraut ist wie zuvor der Garten von Rita. Wie oft hat er da auf der Liege gelegen und in die Sonne geblinzelt. Er hat ihr Haus nicht mehr betreten, seitdem sie im Koma liegt. Er weiß, dass er es eines Tages wird tun müssen. Etliche Sachen von ihm befinden sich noch dort. Er möchte Kerstin am liebsten immerzu berühren. Er möchte ihre Hand selbst beim Pizzaessen nicht loslassen. Sie lachen. Sperling imitiert erst den Pyrol, dann eine Amsel. Die Luft riecht frisch nach dem leichten Sommerregen. Er stellt erfreut fest, dass er steif wird, wenn er ihr über den Hintern streicht, der ihm in der engen Jeans besonders begehrenswert erscheint. »Du trinkst nichts?« fragt Sperling seine Schwester. »Ich rauche auch nicht mehr«, antwortet sie und schaut Joachim an. Und etwas an ihrem Blick irritiert ihn. »Seht mal«, sagt Sperling und zeigt auf einen Vogel. »Eine Schwalbe, wie hübsch!« Und als niemand antwortet, »Schwalben sind selten geworden. Meistens fliegen hier Mauersegler.« Nach einer Weile fügt er hinzu, »Eine Schwalbe macht noch keinen Sommer.« Dann, »Ein Vogel ist auch nur ein Tier in Menschengestalt.« »Für Sperlings Verhältnisse ganz schön viel Text«, denkt Joachim, »und dass eine gewisse Unruhe in der Luft liegt.« Er sieht, dass Kerstins Hals und ihre Schultern mit winzigen Sommersprossen bedeckt sind, was er sehr schön findet, und dass sie ihn immer noch ansieht. »Was ist?«, fragt er. »Was soll sein?« Sie sitzt kerzengerade da, ein Träger ist ihr von der Schulter gerutscht. Ihre Sommersprossen scheinen zu leuchten, wie von innen her. Versucht sie, ihn zu verführen? Das muss sie doch gar nicht, denkt er. Sperling schaut erstaunt. »Habe ich was verpasst?« Kerstin zögert, dann sagt sie, »Ich bin schwanger.« Joachim begreift es sofort, erfasst die Tragweite und sagt »Nein«. »Sag noch einmal nein.« Kerstin sieht ihn ungläubig an, richtet den verrutschten Träger, beginnt leise zu weinen. Joachim sackt zusammen, innerlich und äußerlich, und sagt wieder »Nein«. Ein Universum aus irrealen Gefühlen rast auf ihn zu, umfängt ihn, darin auch enthalten, dass dieses Nein ihn einmal teuer zu stehen kommen könnte. Warum hat er keine Sekunde an Verhütung gedacht? Rita musste nicht mehr verhüten und irgendwie ist er davon ausgegangen, dass dies auch bei Kerstin so sei. Ihm ist, als balancierte er am Rande eines Abgrunds, dann wieder, als würde er emporgehoben. Schließlich kann er nur noch denken, ich will nicht allein sein. Ich will nicht einsam sterben. Er sagt, wir sind erst so kurz zusammen. Wie kann das sein? Sperling seufzt erleichtert auf. Ich werde es alleine großziehen, sagt Kerstin und steht auf. Das wirst du wahrscheinlich tun müssen, erwidert Joachim, denn ich werde sterben, bevor das Kind erwachsen ist. Sie wirft ihm einen überraschten Blick zu. Er bleibt äußerlich gefasst und höflich und hört sich selbst sprechen, wenn es dein Wunsch ist. Ich möchte mit dir zusammenbleiben. Ich liebe dich. Dann verabschiedet er sich. Ich muss mich erst mal sammeln, sagt er. Hat er wirklich gesagt, ich liebe dich? Darüber sinnt er lange nach. Liebt er sie oder war es eine Floskel, der Situation geschuldet? In dem Augenblick, als er es ausgesprochen hat, hat er es auch gemeint. Ihn streift der Gedanke, ob sie ihn benutzt hat, um ein Kind zu bekommen, ob ihre biologische Uhr tickt. Was findet sie an ihm? Liebt sie ihn überhaupt? Kann man einen Menschen nach wenigen Wochen schon lieben? Natürlich ist er verliebt, doch liebt er? Er fühlt sich erschöpft. Sie ist eine junge Frau, er begehrt sie, ohne Zweifel. Sie haben wunderbaren Sex. Und ist nicht allein das in seinem Alter ein Geschenk? Er denkt auch, ist das Kind überhaupt von ihm? Eine Schwangerschaft in so kurzer Zeit ist äußerst ungewöhnlich. Selbst er weiß, was für ein Wunder das für eine Frau von 40 Jahren ist. Er muss an die vielen alten Menschen denken, die sich angeblich so jung in ihrem Körper fühlen. Entweder sind das geniale Lügner oder sie gehören einer anderen Spezies an. Wird auch er fortan an seiner Jugend arbeiten müssen? Vielleicht ist es ein Fingerzeig? Er wollte schon immer mehr Sport treiben und gesünder leben, und er hört sofort Rita, das ging ja schnell, dass sich selbst belügen. Was ist mit Rita? Ja, was ist mit ihr? Sie schläft, denkt er. Sie schläft. Er ist verwirrt und möchte das Begreifen noch hinauszögern. Er ist 68. Er wird ein alter Mann sein, wenn das Kind eingeschult wird. Womöglich schon tot, wenn... Er unterbricht seine Gedanken, will nicht, dass der griesgrämige Hausmeister in seinem Kopf derartige Dinge in sein Gedankenkarussell einspeist. Er will sich nicht vor dem Leben fürchten. Und so denkt er schnell an etwas, das erfreulicher sein könnte. Bald ist sein Geburtstag. Wo wird er ihn feiern? Auch hier spürt er sofort einen Überdruss. Wer soll das Fest ausrichten? Wer sich darum kümmern? Kerstin hat ein Vogelhäuschen auf seinem Balkon aufgestellt. Er hat keine Ahnung, ob er das gut findet oder nicht. Seit gestern ist sie bei ihm in Berlin. Er wäre gern noch allein geblieben, um in Ruhe nachzudenken, doch ihr Besuch war lange geplant, lange bevor er von der Schwangerschaft wusste. Ihr Anblick ist ihm fremder geworden. Wie kann er seine Zweifel besänftigen? Er möchte keine Abtreibung verlangen, will es auch nicht. Dein Bruder sollte uns mal besuchen, sagt er. Er traut sich nicht in die große Stadt, erwidert sie. Joachim beobachtet, wie sie auf einem kleinen Hocker steht und Teig knetet. Als er vor Jahrzehnten die Küche hat einbauen lassen, ist die Höhe der Schränke und Arbeitsflächen seiner Größe angepasst worden, obwohl er so gut wie nie kocht. Das hat schon Rita auf dem Hocker stehend moniert. Und nun steht Kerstin da und macht sein Lieblingskindergericht, Hefeklöße mit Heidelbeeren. Was ist, wenn sie sich alles erzählt haben, denkt er. Worüber werden sie reden? Als würde sie seine Gedanken erraten, sagt sie, ich freue mich auf unser gemeinsames Leben. Er fragt, woher weißt du, dass du schwanger bist? Vielleicht kommst du in die Wechseljahre, da ist die Regel manchmal sprunghaft. Sie antwortet, ich habe zweimal getestet und ich war bei meinem Gyn. Glaub mir, es war auch für mich eine Überraschung. Hier sieh mal, sagt sie und hält ihm ihren Arm hin, Gänsehaut, wenn ich nur daran denke. Nach einer Weile des Schweigens fügt sie hinzu, ich bin dir unendlich dankbar. Er ist noch immer verwirrt, aber erfreut über ihre Reaktion auf seine Fragen. Er zeigt ihr sein Berlin. Sie gehen ins Kino, ins Restaurant, sogar in den Zoo folgt er ihr. Und manchmal bemerkt er an den Blicken der Männer, was für eine begehrenswert schöne, junge und fruchtbare Frau neben ihm läuft. Und sie ist mit ihm zusammen. An seine Vaterschaft will er nicht denken. Er spart fortan das Thema aus. Es wird noch früh genug sein Leben bestimmen. Kerstin hat sich bereit erklärt, seinen Geburtstag im Garten von Sperling auszurichten. Er will eine kleine Runde, doch seine Eltern gehörten trotz ihres Alters stets dazu. Warum sollte es dieses Jahr anders sein?
0: Corinna Haarfuch las die 7. von 12 Folgen des Romans Trost von Angelika Klüssendorf. 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Die Wiederholung der heutigen Folge dann wieder gegen 17:10 Uhr und morgen früh können Sie hören, wie es weitergeht.

0: Musik von John Williams war das The Garden Meeting, komponiert für den Film Erinnerungen einer Geisha. Es spielte das Orchester John Williams. Und jetzt ist es 9:04. Und wenn Sie wissen möchten, wie es nach den 10 Uhr Nachrichten weitergeht, na, das erfahren Sie jetzt von meinem lieben Kollegen Maximilian Peter. Der wird die Sendung nach 10, den HR2 Kultur am Vormittag, nämlich hier weiter moderieren. Ja, Max, mit welchen Aussichten?
1: Wir stellen heute gegen 9:45 den diesjährigen Preisträger des Frankfurter Jazz-Stipendiums vor. Gestern wurde der Frankfurter Musiker Finn Heine mit dem Stipendium im Foyer des HR-Sendesaals ausgezeichnet. Und man kann den Musiker auch übrigens beim Deutschen Jazz-Festival erleben, das gestern gestartet hat. Mehr dazu, wie gesagt, dann gegen 10.15 Uhr und natürlich wie immer viel gute Musik.
0: Viel gute Musik kommt jetzt auch noch zum Schluss. Gute Musik von Felix Mendelssohn Bartholdy. Da hören Sie noch den dritten Satz aus einer Sonate in F-Dur von ihm und erleben Emmanuel Pahü mit der Flöte und Eric Lesage. Er spielt am Klavier und ich darf mich bedanken für Ihr Zuhören am Morgen. Wünsche Ihnen einen Tag, der Sie mit allem zufriedenstellt, was Sie tun, und sage Tschüss. Am Mikrofon war Martin Maria Schwarz.

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1: 10 Uhr. Kabinett will Zuckersteuer und Pflegekommission beschließen. Ukraine beklagt fehlende Warnungen vor Luftangriffen. MT Melsungen vor nächstem Handball-Champions-League-Spiel. Das Wetter, meist Sonne und Wolken bei 13 bis 20 Grad. Mein Name ist Stefanie Nopper. In Berlin kommt jetzt das Bundeskabinett zusammen. Es geht unter anderem darum, Kinder und Jugendliche besser im Internet zu schützen. Und die Ministerrunde will die Zuckersteuer bei Getränken beschließen, auf die sich Union und SPD jetzt doch geeinigt haben. Sie soll im nächsten Sommer eingeführt werden. ARD-Hauptstadtkorrespondent Jakob Mayer.
2: Die Steuer soll dem Bund im kommenden Jahr rund 690 Millionen Euro einbringen. 2028 dann 925 Millionen. Unionsfraktionschef Thorsten Frei nannte es im Deutschlandfunk zwar problematisch, eine Steuer einzuführen, in einer Situation, in der man sich um die Finanzierung der Lebenshaltungskosten vieler Menschen sorgen müsse. Das sei aber Teil der Gesundheitsprävention im Rahmen der Reform der gesetzlichen Krankenversicherung.
1: In Magdeburg kommt jetzt der neue Landtag von Sachsen-Anhalt zu einer Sondersitzung zusammen. Die AfD und das BSW haben sie angesetzt zum Thema Friedensgespräche statt Ausweitung des Kriegs in der Ukraine. ARD-Reporter Jochen Müller.
3: Notwendig sei ein sofortiger Waffenstillstand. Finanzielle Unterstützung und Waffenlieferung an die Ukraine seien einzustellen. Dazu solle eine Initiative im Bundesrat gestartet werden. Mit diesem gemeinsamen Antrag sind AfD und BSW in Sachsen-Anhalt noch ein Stück weiter aufeinander zugegangen. Bei der Wahl des Landtagspräsidenten in der vergangenen Woche hatten beide gemeinsam für den AfD-Politiker Tobias Rausch gestimmt.
1: Die russische Armee hat die Ukraine in der Nacht wieder mit ballistischen Raketen attackiert. Ziel waren unter anderem Energieanlagen. Nach ukrainischen Angaben gibt es mindestens 2 Tote und mehr als 20 Verletzte. Aus Kiew ARD-Korrespondentin Rebecca Barth.
4: Die regionalen Behörden melden Zerstörungen an Heiz- und Stromkraftwerken, der Bahninfrastruktur, Öl- und Gasspeichern in mehreren Regionen des Landes. Die Raketen schlugen vielerorts ein, bevor Luftalarm ausgelöst werden konnte. Die ukrainischen Luftstreitkräfte melden, sie hätten keine Warnungen von den Partnern der Ukraine erhalten. Die Gründe für die ausbleibenden Informationen über Raketenstarts auf russischem Gebiet würden noch ermittelt.
1: Bei einer Software für Autohäuser hat es ein Datenleck gegeben. Nach Angaben des Anbieters wurden bei einem Cyberangriff Kauf- und Zahlungsinformationen erbeutet, etwa Auftrags- und Rechnungsnummern. Es sollen Autohäuser in ganz Deutschland betroffen sein, unter anderem VW-Händler. Es wird davor gewarnt, dass Kunden nun gefälschte Rechnungen erhalten könnten, die durch die gestohlenen Daten besonders echt wirken. Die Polizei rät im Zweifel, beim Autohaus nachzufragen. Immer mehr Frauen in Hessen leiden an Endometriose. Nach Angaben der IKK Südwest ist die Zahl der Diagnosen von 2019 bis 2025 um über 51% gestiegen. Besonders bei Frauen zwischen 20 und 29. Laut dem IKK-Chef könnte das auch daran liegen, dass die Krankheit inzwischen früher erkannt wird. Bei Endometriose wächst Gewebe außerhalb der Gebärmutter und kann starke Schmerzen verursachen. Die MT Melsungen hat heute Abend das 4. Spiel der Vereinsgeschichte in der Handball-Champions League vor sich. Die Nordhessen müssen zum Rückspiel beim HBC Nantes in Frankreich antreten. HR-Reporter Philipp Hofmeister.
5: Diese Auswärtsfahrt an die Loire wird für Melsungen sportlich wie auch atmosphärisch eine echte Aufgabe. Die mit 6.000 Fans ausverkaufte Halle des französischen Vizemeisters gilt als ultimativer Hexenkessel. Dementsprechend emotional dürfte es auf der Platte zugehen. Im Heimspiel vor knapp einer Woche konnten die Nordhessen allerdings Selbstvertrauen tanken. Am Ende stand ein Melsunger Sieg mit 5 Toren Vorsprung. Heute Abend dürfte es in Frankreich enger zugehen. Nantes will wieder Gutmachung und setzt dabei auch auf den Faktor Atmosphäre.
1: Das waren die Nachrichten. Das Wetter. Noch hält sich stellenweise etwas Nebel, sonst wechseln sich Sonne und Wolken ab. Es bleibt trocken bei 13 bis 20 Grad. In der kommenden Nacht bildet sich neuer Nebel und die Werte sinken auf 8 bis 1 Grad. Morgen dann ganz ähnlich wie heute. Stellenweise erst länger neblig trüb, sonst gibt es Sonne und Wolken bei bis zu 19 Grad. Die weiteren Aussichten, auch am Freitag erstmal Nebel, dann aber doch noch mal mehr Sonne bei bis zu 20 Grad. Und am Samstag wird es wechselhaft, zum Teil auch mit Regen, bei bis zu 15 Grad. Die Zeit 10.05 Uhr.
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6: Mit Maximilian Peter, schön, dass Sie zuhören, und wir starten in den Vormittag mit Musik von Antonio Vivaldi. Das Café Zimmermann spielt das Konzert für zwei Violinen in A-Moll-Reum-Verzeichnis 522.

Das Café Zimmermann hat Musik von Antonio Vivaldi gespielt. Das war das Konzert für zwei Violinen in A-Moll des Komponisten. Unter anderem Johann Sebastian Bach hat dieses Konzert für Orgel bearbeitet, was einmal mehr unterstreicht, wie reichhaltig und vorbildhaft diese Musik für das Zeitalter des Barock war. 10.15 Uhr, Sie hören HR2 Kultur und wir wechseln für einen Moment das Genre von Klassik zu Jazz. Gestern Abend hat in Frankfurt wieder das Deutsche Jazz Festival begonnen. Bis einschließlich Samstag sind internationale Größen des Jazz zu Gast und treffen auf lokale Player und auf die HR Big Band. Zum Start wurde gestern das Frankfurter Jazz Stipendium vergeben. Der Preisträger Finn Heine wird mit einer Uraufführung und einem besonderen Programm beim Deutschen Jazz Festival dabei sein. Und Juliane Auert hat mit ihm gesprochen und stellt uns Finn Heine schon einmal vor.

0: Dreams to Remember, ein Titel des Traumfabrik Jazz Orchesters. Dahinter verbirgt sich die Big Band des Frankfurter Jazzgitarristen Finn Heine. Der 23-Jährige leitet die Band schon seit 2 Jahren und erhält dafür das mit 10.000 Euro dotierte Frankfurter Jazzstipendium.
1: Es freut mich total, weil im Grunde genommen wir mittlerweile ja das große Problem haben, wir haben total viele Ideen, was kann man machen musikalisch, aber das Geld fehlt überall.
0: Vor allem in einer Big Band mit 17 Musikerinnen und Musikern. Das Stipendium richtete sich in diesem Jahr gezielt an Großensemble und Finn hat mit seinem Traumfabrik Jazzorchester die Jury überzeugt. Dazu gehört auch der künstlerische Leiter des Festivals, Jürgen Schwab.
2: Das ist eine sehr gut zusammenspielende Big Band aus ausschließlich jungen Musikerinnen und Musikern. Und seine Projektidee ist, Programme zu schreiben, in denen Musikerinnen und Musiker aus Frankfurt als Gastsolisten gefeatured werden. Das fanden wir super.
0: Was Jürgen Schwab noch an Finn überzeugt hat?
2: Seine unglaubliche Energie.
0: Die stellt er beim Festival unter Beweis. Mit seinem Kompagnon Darius Blair hat er speziell für das Jazzfestival ein Werk entworfen, das sie am Donnerstag im HR-Sendesaal uraufführen. Sketches of Frankfurt. Finn und Darius haben dafür die Stimmung an mehreren Orten ihrer Heimatstadt eingefangen und in Musik verwandelt.
3: Wir haben uns an diese Orte begeben und haben uns eine Stunde hingesetzt, um einfach zu beobachten und darüber zu reden, wie es auf uns wirkt, welche Charaktere uns begegnen und wie das Ganze klingen könnte. Es ist natürlich vor allem in instrumentaler Musik, habe ich das Gefühl, und improvisierter Musik etwas abstrahierter als jetzt konkret zu vertonen, welches Gebäude da steht oder welche Person XY welche Worte gesagt hat, sondern mehr so die generelle Atmosphäre und wie wir uns dazu fühlen.
0: Wie Frankfurt in den Ohren von Finn und Darius klingt, wird man erst am Donnerstag erfahren. Dann geht für die beiden ein Traum in Erfüllung, sagt der 24-jährige Darius.
3: Es ist das älteste Jazzfestival, das kontinuierlich existiert auf der ganzen Welt, aber auch für uns.

0: ab, sondern bezieht im Gegenteil aus ihrer Weltoffenheit gegenüber anderen Kulturen auch eine unglaubliche kreative Energie und ist nicht zuletzt deshalb so bunt und so vielfältig. Und das wollten wir gerne auf der Bühne zeigen.
1: Aber auch andere Bühnen in Frankfurt zeigen im Rahmen des Festivals, wie vielseitig Jazz ist. Bei der Clubnacht am Freitag gibt es Konzerte unter anderem in der Romanfabrik, dem Jazzkeller und der Milchsackfabrik.
2: Juliane Ort über das Deutsche Jazzfestival Frankfurt, das gestern mit der Vergabe des Frankfurter Jazzstipendiums an den Gitarristen Finn Heine begonnen hat. Bis auf den Donnerstag, an dem auch Finn Heine und Darius Blair mit ihren Sketches of Frankfurt auftreten werden, sind bereits alle Konzerte im HR-Sendesaal ausverkauft. Gegebenenfalls gibt es aber noch Karten an der Abendkasse. Wenn Sie also in der Nähe sind und einfach mal vorbeischauen wollen, dann tun Sie das gerne. 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Und auch hier in hr2 Kultur am Vormittag geht es jetzt noch einen Moment rhythmisch und auch ein bisschen jazzig bewegt weiter. Die HR Big Band spielt den Mambo von Leonard Bernstein.

0: Die HR Big Band macht mit Bernsteins Mambo Lust auf das Deutsche Jazz Festival Frankfurt, das gestern wieder begonnen hat. Alle Termine und Tickets zum Festival finden Sie, wie gesagt, im Netz. Und wir übertragen das Deutsche Jazz Festival natürlich auch wie jedes Jahr live hier in HR2 Kultur. 10.24 Uhr und wir schauen schon mal auf den Nachmittag in HR2 Kultur. Da lädt Sie mein Kollege Nils Kaiser wieder auf eine musikalische Entdeckungsreise ein. Waves of air
1: feel the wind blow. Als erste Frau überquerte Amelia Earhart im Alleinflug den Atlantik. Ihr spurloses Verschwinden beim Versuch, die Erde am Äquator zu umfliegen, ist bis heute eines der größten Rätsel der Luftfahrtgeschichte. 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
0: Kaisers Klänge. Heute ab 16 Uhr geht es hoch hinaus hier in HR2 Kultur. 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Weiter geht es hier in HR2 Kultur mit Musik von Robert Schumann. Der Pianist Herbert Schuch spielt die Humoreske in B-Dur, ein Werk, das Schumann im Jahr 1839 während eines Aufenthalts in Wien komponiert hat.

0: Musik von Robert Schumann aus dem Jahr 1839. Herbert Schuch hat die Humoreske in B-Dur gespielt. Und damit ist es kurz vor 11 geworden und vor allem Zeit für unser heutiges Gedicht.
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0: Sie wäre in diesem Jahr 100 geworden. Christa Reinig, geboren 1926 in Berlin. Sie war Tochter einer alleinerziehenden Putzfrau, arbeitete als Trümmerfrau und Blumenbinderin, studierte Archäologie und Kunstgeschichte und begann früh zu schreiben. Sie veröffentlichte in einer Ostberliner Satirezeitschrift, wurde jedoch wegen ihrer nonkonformistischen Haltung bereits 1951 mit einem Publikationsverbot belegt. Ihre Werke erschienen fortan nur noch in der Bundesrepublik und als sie 1964 den Bremer Literaturpreis entgegennahm, kehrte sie nicht mehr in ihre Ostberliner Heimat zurück. Wir hören von Christa Reinig das Gedicht Verwandlung. Es liest Sophie Reuß.
2: Verwandlung. Ich wandle unter meinen Händen den Tisch, den Teller und das Brot, bis sie sich mir entgegenwenden und sich verwandeln in den Tod. Ich danke allen starken Dingen. Mein Herz ging strahlend in sie ein. Es ging als Wucht, sie zu bezwingen und kam als Weisheit, sie zu sein. Schnee fällt in meinen Mantelkragen und steigt aus meinem Atemhauch, kommt wie ein Kleid von Stein zu tragen und geht ins Dunkel wie ein Rauch.

Das La Cetra Barockorchester hat die Ouvertüre zu Mozarts Oper Die Hochzeit des Figaro gespielt. Die Leitung hatte Andrea Marcon. Von Wien reisen wir nun nach Berlin, wo im Jahr 1834 Komponist Michail Glinka lebte und arbeitete. Ihn beschäftigte zu dieser Zeit zunehmend die Frage, wie man die handwerkliche Strenge der westlichen Klassik, beispielsweise in der sinfonischen Form, mit dem suchenden melancholischen Charakter russischer Volksweisen verbinden könnte. Das Ergebnis dieses kompositorischen Experiments hören Sie nun, seine Sinfonie über zwei russische Themen. Ursprünglich plante Glinka das Werk als dreisätziges Stück, er stellte aber nur den Kopfsatz fertig und diesen spielt nun das BBC Philharmonic Orchestra unter der Leitung von Wassily Sinaisky.

0: Wassily Sinaisky leitete das BBC Philharmonic Orchestra in der Sinfonie über zwei russische Themen von Michail Glinka. 11.14 Uhr und wir werfen noch einmal einen Blick zurück auf unsere Frühkritik von heute Morgen. 555 Jahre ist es her, da wurde in Nürnberg einer der größten Künstler seiner Zeit geboren, Albrecht Dürer. Über Jahrhunderte prägte er die Kunstgeschichte in Deutschland und weil das so ist, waren seine Bilder, Zeichnungen und Drucke nicht nur sehr bald bekannt, sondern auch sehr begehrt. Fürstenhäuser überall im Land kauften und sammelten Dürers Werke. Seit diesem Wochenende zeigt die Museumslandschaft Hessen-Kassel Heritage im Schloss Wilhelmshöhe eine große Schau mit Dürer-Werken unter dem Titel »Dürer für hessische Fürsten«. Es ist eine umfassende Werkschau seiner Stiche, Drucke und seines künstlerischen, aber auch seines vermarktungstechnischen Geschicks. Martin Maria Schwarz hat mit Rainer Janke heute Morgen über die große Dürer-Ausstellung in Kassel gesprochen und seine erste Frage war, was haben die hessischen Fürsten denn so alles von Dürer gesammelt?
1: Ja, man könnte fast sagen, alles. Also in der Ausstellung sind 130 Werke zu sehen, Grafiken, Drucke, Schnitte. Dürer war ja, wir haben es ja vorhin auch schon gehört, so in seiner Hochzeit nach 1500 so dieser erste Star der Szene und er verkaufte sich und seine Werke gut und die hessischen Fürsten haben da scheinbar kräftig zugelangt. Gezeigt werden Werke aus allen Schaffensperioden Dürers, der ja nicht nur verschiedene Techniken ausprobierte, der auch bei den Motiven sich immer neu erfand, Alltagsszenen, Porträts, dann biblische Motive, Marienbilder oder auch wissenschaftlich inspirierte Werke. Die Bandbreite ist riesig, genauso wie die Größenunterschiede. Viele seiner frühen Werke sind überraschend klein, so 10 auf 15 Zentimeter höchstens, das ist so Postkartengröße vielleicht. Und trotzdem bestechen die eben durch eine unheimliche Feinheit, Genauigkeit. Und vor allem bei den ganz kleinen Stichen haben die Ausstellungsmacher extra Lupen platziert, weil erst mit dem Blick durch diese Lupe kann man erkennen, wie filigran Dürers Werke sind. Und das Einzige, was den Werken fehlt, ist Farbe natürlich in vielen Fällen, aber da gibt es ein kleines Gimmick. Wenn du die Ausstellung betrittst, betrittst du sie durch einen großen, ja, grellen, pinkfarbenen Eingangsbogen, bevor es dann in erster Linie schwarz-weiß wird. Aber das ist schon mal ein erster toller Kontrast.
2: Ja, das gehört zur Inszenierung von Großausstellungen heute mit dazu, vor allem wenn es um alte Meister geht. Jetzt gehen wir mal so ein bisschen rein. Noch haben Sie das alles sehr abstrakt geschildert. Welche Werke sind Ihnen denn so aufgefallen, dass Sie zwei- und dreimal hingeguckt haben, ob mit oder ohne Lupe?
1: Also am ehesten bleiben natürlich die bekannten Werke hängen, das Rhinoceros etwa. Das Tier selber war ein diplomatisches Geschenk Anfang des 15. Jahrhunderts und Dürer hat es in einem Holzschnitt verewigt, obwohl er es nur aus Beschreibungen kannte. Und das Ganze ist als Kunstwerk faszinierend, aber auch hat einen hohen wissenschaftlichen Wert, weil man natürlich früher so einen Rhinoceros nicht in irgendeinem Zoo besichtigen konnte, sondern das war schon ein sehr, sehr exotisches Tier. Es gibt neben diesen vielen kleinen auch einige wenige große Drucke. Der große Triumphwagen, das größte Bild der Ausstellung, ist so um die 2,50 Meter breit insgesamt, auf 8 Druckplatten, sogenannten Stöcken, entstanden. Ja, und herausragend ist auch eines der wenigen gemalten Porträts der Ausstellung, das Bildnis von Elisabeth Tucher aus dem Jahr 1499, eben einer der wenigen Farbtupfer in der Ausstellung. Und wir Älteren erinnern uns noch an die 20-Mark-Scheine, da war Elisabeth Tucher ja auch drauf.
2: Ja, wir Älteren können uns daran tatsächlich noch erinnern. Das hat sich aber auch eingeprägt dann, aber so richtig. Ja. Es war ja auch schon die Rede davon, dass Dürer mit verschiedenen Arbeitsmethoden experimentiert hat. Ist das auch Teil der Ausstellung?
1: Ja, auf jeden Fall. Kupferstich ist ein wichtiges Stilmittel. Da kommt ja auch der Begriff von Abkupfern für das Nachmachen und Nachahmen her. Dann hat Dürer mit Radierungen gearbeitet, mit der Kaltnadel und natürlich mit dem Holzschnitt. Die Techniken werden in der Ausstellung auch alle nochmal erklärt und es werden typische Werkzeuge gezeigt, die es eben für diese Techniken gebraucht hat. Und in allen Techniken war Dürer eben ein Meister, weil er so exakt und detailgetreu gearbeitet hat, egal wie groß die Werke sind. Also schon beeindruckend.
2: Und ich habe gelesen, weil das Stefanie Blumbecker vorhin auch nochmal am Schluss des Gesprächs mit ihr gesetzt hat, diese vielen

0: nebeneinander auf einen Bildschirm zoomen und dann kann er versuchen herauszufinden, wo hat sich der Künstler probiert, wo ist gefälscht worden, und man kann am Ende auch den perfekten Druck sich anschauen. Das ist sehr spannend und man lernt halt auch nochmal sehr viel über die Arbeit des Künstlers.
1: Haben Sie den Test bestanden, den Originalfälschungstest?
0: Ja, ich muss ganz ehrlich sagen, ich habe mich natürlich schon probiert, und was auch ganz schön ist, man hat am Ende der Ausstellung die Möglichkeit, sich auch selber in der Kunst des Papier, des Drucks oder zu probieren. Das ist spannend, aber für mich auch sehr desillusionierend gewesen. Also ich wäre nie ein Dürer geworden. Also bei mir sahen die Werke eher wie gekritzel aus. Aber es gibt tatsächlich unter den Besuchern echte Künstler. Das ist halt da wunderbar ausgestellt auch. Und ja, es gibt auch Nachwuchsdürers.
2: Das sagt Rainer Janke über die Ausstellung Dürer für hessische Fürsten, die noch bis zum 17. Januar in der Gemäldegalerie Alte Meister im Schloss Wilhelmshöhe in Kassel zu sehen ist. Alle Infos dazu und die ganze Frühkritik zur Ausstellung finden Sie natürlich auch noch einmal im Netz auf hr2.de. Musikalisch geht es hier in hr2 Kultur am Vormittag weiter mit Musik von Karl Maria von Weber. Klarinettist Jörg Wiedmann spielt das erste Klarinettenkonzert in F-Moll des Komponisten. Er wird begleitet vom Deutschen Sinfonieorchester Berlin unter der Leitung von Peter Ruzicka.

Virtuose Klarinettenmusik von Karl Maria von Weber. Das war das Klarinettenkonzert in F-Moll des Komponisten. Solist war Jörg Wiedmann. Außerdem hat das Deutsche Symphonieorchester Berlin gespielt. Die Leitung hatte Peter Ruzicka. Es wird gleich 11:45 und eine kleine Serenade für Streichorchester von Lars-Erik Larsson steht noch auf unserem Programm vor den 12 Uhr Nachrichten. Dieses kleine neoklassizistische Werk entstand im Jahr 1934 in Schweden und diesen leicht nordischen Ton hört man dem Werk auch an, wie ich finde. Es spielt das Ostbottnische Kammerorchester unter Juha Kangas.

Das Ostbottnische Kammerorchester hat unter der Leitung von Juha Kangas die kleine Serenade für Streichorchester Opus 12 des schwedischen Komponisten Lars-Erik Larsson gespielt. Und damit ist es kurz vor 12 geworden. Nach den Nachrichten folgt hier in HR2 Kultur wie jeden Mittag unsere Sendung Doppelkopf, heute mit der Autorin Mona Harry. Bis dahin hören Sie noch Musik aus Viel Lärm um Nichts von Erich Wolfgang Korngold, gespielt vom London Symphony Orchestra unter Andre Previn. Mein Name ist Maximilian Peter und wir hören uns wieder um 13 Uhr. Bleiben Sie gerne mit dabei. Es bleibt wie gewohnt spannend und musikalisch hier in HR2 Kultur.

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3: 12 Uhr. Bundesregierung beschließt Zuckersteuer. Regierungskritischer Sender in Türkei unter Zwangsverwaltung. Deutschland als Studienort international immer beliebter. Das Wetter teils sonnig, teils bewölkt, 13 bis 20 Grad. Mein Name ist Mike Oeske. Getränke mit viel Zucker könnten bald teurer werden. Das Bundeskabinett hat eine neue Steuer auf zuckerhaltige Getränke auf den Weg gebracht. Sie soll ab Juli 2027 gelten. Vorher muss aber noch der Bundestag zustimmen. Aus Berlin ARD-Korrespondentin Eva Huber.
4: Die Idee dahinter ist, dass die Hersteller einen Anreiz haben, weniger Zucker in ihre Getränke zu mischen, ihn zum Beispiel durch Süßstoffe zu ersetzen. Die Bundesregierung rechnet mit Steuereinnahmen von rund 900 Millionen Euro pro Jahr. Das Geld soll vor allem in den Gesundheitsfonds fließen. Unter anderem aus CDU und CSU geführten Bundesländern kommt Kritik. Die Zuckersteuer mache Getränke teurer und Bürger würden damit zur Kasse gebeten, um Haushaltslöcher zu stopfen. Ärzteverbände hingegen fordern seit Jahren eine solche Steuer.
3: Die Bundesregierung hat außerdem die Pflegekommission eingesetzt. Gesundheitsexperten, Juristen und Volkswirte sollen bis Ende Januar Vorschläge für eine Reform der Pflegeversicherung machen. Und die Bundesregierung hat ein Eckpunktepapier von Familienministerin Prien zum Schutz von Kindern im Internet beschlossen. Darin ist ein Social-Media-Verbot für Kinder unter 13 vorgesehen. Es soll gelten, bis es eine EU-weite Regelung gibt. Die türkische Polizei hatte morgen den regierungskritischen Fernsehsender Halk TV gestürmt und den Sendebetrieb gestoppt. 11 Angestellte wurden festgenommen. Der Sender teilte mit, er sei unter Zwangsverwaltung gestellt worden. ARD-Korrespondent Benjamin Weber.
5: Ermittler durchsuchten die Redaktionsräume, Journalisten wurden nicht hineingelassen. Die Vorwürfe lauten auf Geldwäsche, Bestechung und Ausschreibungsbetrug. Die türkische Opposition kritisiert das Vorgehen scharf und hält die Vorwürfe für nicht zutreffend. Der Fernsehsender Halk TV ist einer der populärsten Nachrichtensender in der Türkei, wo Fernsehen das Leitmedium Nummer 1 ist und über 90% der Medien als von der Regierung kontrolliert gelten. Halk TV dagegen steht der Opposition nahe.
3: Mehr als 700 Schweine waren im Januar bei einem Brand auf einem Bauernhof in Riedstadt Wolfskehlen in Südhessen umgekommen. Jetzt hat die Staatsanwaltschaft Darmstadt Anklage wegen Brandstiftung erhoben, HR-Reporterin Anna Vogel.
6: Und zwar gegen einen Mann aus Riedstadt, der Zugang zum Schweinestall hatte, hat mir der Oberstaatsanwalt gesagt. Brisant ist, die Ermittlungen zeigen, dass rund 60 Schweine schon tot waren, bevor der Brand überhaupt ausgebrochen ist. Vermutlich, weil sie nicht ausreichend versorgt worden sind. Und tatsächlich bestätigt auch die Kreissprecherin von Groß-Gerau, für den Tag nach dem Brand hatte das Veterinäramt eine Kontrolle angeordnet.
3: Deutschland wird als Studienort international offenbar immer beliebter. Laut dem Deutschen Akademischen Austauschdienst waren im letzten Wintersemester rund 426.000 ausländische Studierende und Doktoranden an einer deutschen Hochschule eingeschrieben. 6% mehr als im Jahr davor. Im internationalen Vergleich belegt Deutschland damit Rang 4 nach den USA, Großbritannien und Australien. Unter den nicht englischsprachigen Gastländern ist Deutschland am beliebtesten. Das waren die Nachrichten. Das Wetter besteht aus Sonne und Wolken bei Höchstwerten von 13 Grad im Upland und 20 Grad in Südhessen. In der Nacht ist der Himmel nur locker bewölkt oder klar, die Luft kühlt ab auf 8 bis 1 Grad. In Tal- und Muldenlagen kann es Bodenfrost geben, gebietsweise bildet sich Nebel. Wenn der sich morgen aufgelöst hat, erwarten uns wieder mal Sonnenschein, mal Wolken bei maximal 19 Grad. Die weiteren Aussichten, am Freitag oft sonnig bis 20 Grad, am Samstag auch dichte Wolken und Regen, höchstens 15 Grad. Die Zeit 12.04 Uhr.
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8: Mit Katja Weise, und ich freue mich auf eine Stunde mit Mona Harry, Slam-Poetin, Dichterin, Illustratorin und ein echtes Nordlicht. Ihre Liebeserklärung an den Norden ging vor gut 10 Jahren viral. Immer noch ein toller Text, auch in Buchform nachzulesen. Außerdem hat sie in Hamburg Kunst und Philosophie studiert, auf Lehramt, arbeitet heute von Kiel aus als freie Künstlerin viel mit Kindern. Soweit erstmal. Mona Harry, herzlich willkommen. Hallo.
9: Moin, ich freue mich hier zu sein. Vielen Dank für die Einladung.
8: Sehr gerne. Die meisten kennen dich vor allem vermutlich als Poetry-Slammerin von vielen Bühnen im Norden, auch bundesweit. In dieser Stunde werden wir deshalb unter anderem aufbrechen nach Hornland, einer Insel irgendwo im Nirgendwo. Jetzt aber erstmal eine erste Musik, Familia von und mit Nils Frahm. Wie ist die zu dir gekommen?
9: Die ist tatsächlich auf den Teppich zu mir gekommen. Ich finde, es gibt Musik, die man sehr, sehr gut hören kann, während man auf einem Teppich liegt. Und bei Nils Frahm ist das absolut der Fall. Und deswegen kann ich nur allen empfehlen, auch diese Musik auf dem Teppich liegend zu hören.
8: Auf dem Rücken?
9: Auf dem Rücken, auf jeden Fall auf dem Rücken. Und dann mit schönen großen Boxen, die gut so positioniert sind, dass man gut auf dem Teppich liegen kann dabei. Und das ist, man sagt ja immer, man soll auf dem Teppich bleiben. In dem Fall soll man sich sogar auf den Teppich legen für diese Musik, finde ich.

0: Mona Hari ist mein Gast. Ich habe einen Ausflug nach Hornland versprochen, eine Insel irgendwo im Nirgendwo. Wann warst du zum ersten Mal dort?
1: Ein bisschen war ich zum ersten Mal dort, als ich letztes Jahr auf Helgoland war. Und vor allem war ich zum ersten Mal dort in ganz vielen verschiedenen Klassenzimmern in Grundschulen. Da ist es mir, glaube ich, zum ersten Mal sind mir so erste Wesen begegnet, die auch auf Hornland zu finden sind.
0: Also das ist ein Lexikon der ganz, ganz sicher nicht ausgedachten Tierarten.
1: Ganz, ganz sicher nicht ausgedacht.
0: Ganz, ganz sicher nicht ausgedacht. Also die eine oder andere Tierart werden wir gleich noch vorstellen. Das heißt, diese Tiere, die auf Hornland leben, die waren da, bevor Hornland überhaupt Gestalt gewonnen hat?
1: Genau, ich habe sozusagen über die Tierwesen dann erst von Hornland erfahren, könnte man so sagen. Also um das Ganze ein bisschen konkret zu machen, ich habe schon seit ein paar Jahren Kinderbücher gehabt und damit auch immer wieder Lesungen gemacht an Grundschulen. Und wenn ich an Grundschulen Lesungen mache, dann mache ich das sehr gerne interaktiv. Das heißt, ich lasse die Kinder auch Sachen erfinden. Und dabei wurden eben auch Tiere erfunden, Fantasietiere, ungewöhnliche Tiere. Und dabei sind so viele entstanden und es hat so viel Freude gemacht, vor allem dieses gemeinsame Erfinden, dass ich dachte, oh, ich könnte ja mal ein Buch machen mit genau solchen Tieren, dann könnte ich ja eine ganze Lesung nur um solche Tiere herum machen. Das heißt, dieses Buch ist sehr, sehr stark auch mit dem Gedanken an die späteren Lesungen entstanden.
0: Wir finden da, also wenn wir jetzt mal bei A vorne anfangen, einen Aalbatross, halb Möwe, halb Aal. Und was ich sehr schön finde, wird dann auch noch ordentlich zugeordnet aus der Familie der Fischflügler. Ich mochte auch sehr die Heuschnecke aus der Familie der Flotthüpfer, den Salzbär, den Wollmops. Aus der Familie der Wollwickler. Ich meine, wie könnte es anders sein? Also man sieht, das ist auch sehr schön illustriert, so ein bisschen verdutztes Mopsgesicht, was aus einem Wollknäuel rausschaut. Wahrscheinlich wirst du jetzt gleich sagen, ich mag sie alle ganz, ganz gern. Aber hast du vielleicht doch so ein heimliches Tier, was du uns jetzt vorstellen möchtest?
1: Ganz verschiedene. Natürlich sind viele auch, und das, man lernt die ja auch neu kennen, wenn dann die Kinder sie kennenlernen und verschieden darauf reagieren. Aber ich könnte euch eins zum Beispiel mal kurz auch in Form eines Gedichtes vorstellen. Und zwar ist es ein Tier, was sehr stark von meiner eigenen Wohnung beziehungsweise mit einer Mitbewohnerin geprägt ist, nämlich von meiner Katze. Aber es ist keine Katze, es ist ein Katzspatz. Das heißt, es beginnt zwar mit der Katze, aber man sieht dann auch, okay, es ist auf jeden Fall auch zur Hälfte ein Spatz. Und das Gedicht geht so. Der Katzspatz aus der Familie der Fellflügler. Der Katzspatz jagt ratzfatz seinen Katzspatzschwanz. Das ist der Ratzfatz-Katzspatz-Tanz.
0: Ich kann vielleicht die Illustration noch mal versuchen zu beschreiben. Man sieht den Katzenkopf, also so rostbraun-weiß gefleckt und den Katzenschwanz hinten und der Rest ist eher vom Spatz entlehnt. Du hast gerade gesagt, das ist inspiriert durch deine Katze. Das heißt, da haben die Kinder sich jetzt nicht eingebracht.
1: Genau, und einige Tiere haben sie das definitiv. Also beispielsweise ist auf dem Cover ein Tier, das zur Hälfte Fisch und zur Hälfte Giraffe ist. Und das ist zum Beispiel in einer Grundschule entstanden, diese Idee, diese beiden Tiere so ineinander zu verschmelzen. Und dann habe ich eben weitergedacht zu Hause, habe angefangen, den Pinsel rauszuholen und irgendwie zu zeichnen. Und das ist auch ganz spannend, weil einige Tiere sind vom Namen her entstanden, andere Tiere sind vom Gedicht her entstanden und andere, da war zuerst das Bild da und danach habe ich das Gedicht dazu erfunden. Also es ging in beide Richtung und ich liebe das einfach auch so sehr, das Schreiben und das Zeichnen so ineinander zu fließen und so im Ping-Pong sich das immer wieder gegenseitig bereichern zu lassen. Aber vor allem, und ich glaube, das merkt man diesem Buch auch an, habe ich auch viel Freude an Schabernack, an Wortspielen und Blödsinn und das ist auf jeden Fall im Buch auch gelandet.
0: Damit hat sich jetzt eine Frage, die ich ganz unbedingt stellen wollte, schon erledigt, nämlich was zuerst da heißt, das Bild oder der Text?
1: Tatsächlich mal so, aber es verändert sich dann auch immer wieder. Also man merkt dann auch, okay, ich fange jetzt an zu zeichnen und dann fange ich vielleicht an zu schreiben und dann verändere ich nochmal was. Also es ist wirklich so eine Interaktion, die auch immer wieder überraschende Wendungen dann hervorbringt.
0: Das geht aber dann ja trotzdem zumindest äußerlich sehr geordnet zu auf dieser Insel. Also wir haben gerade schon gehört, die werden verschiedenen Familien zugeordnet, die Tiere. Und im Buchumschlag ist auch eine Karte zu sehen. Da sehen wir also die Insel mit den Mänen, Moränen, dem Friesengebirge, der Schlafsandwüste. Und auf jedem Bild oder in jedem Text unten ist dann auch so eine kleine Angabe dazu, wo denn eben die einzelnen Tiere zu finden sind. Das ist eine lustige Mischung. Du hast gerade schon gesagt, du magst Schabernack. Wie viel Regeln braucht Fantasie?
1: Oh, das ist eine gute Frage. Ich sag mal so, häufig ist es ja so, dass Fantasie vor allem oder Kreativität da ihren Raum findet, wo sie mit Problemen umgeht. Und Probleme können ja zum Beispiel auch Einschränkungen sein. Ich habe mir zum Beispiel bei allen Gedichten gesagt, okay, die brauchen immer eine ähnliche Form, damit es auch so eine Wiedererkennbarkeit hat. Dann habe ich gesagt, okay, es soll auch sich so ein bisschen angleichen an alte Lexika. Und dann war auch so die Frage, okay, wie füllt man das, wie gestaltet man das, wie findet man so eine Balance aus Kinderbuch, aber dann doch auch so angelehnt an sehr, sehr traditionelle Zeichnungen, auch traditionelle Formen. Und dann sind natürlich Gedichte, stehen ja nun normalerweise nicht im Lexikon. Aber mich hat das total bereichert, zu sagen, okay, das ist mein Konzept. Ich will, dass diese Tiere da sind. Ich will auch, dass einige Familien, wir haben ja schon über die Fellflügler gesprochen, eine andere Familie sind zum Beispiel die Meerschweine. Da ist dann zum Beispiel der Schwisch drin und der Schwinguin, solche Tiere. Also ich habe auch gesagt, okay, es soll auch mal wieder diese Überschneidung geben. Sie sollen auch Lebensräume miteinander teilen. Und genau daraus sind dann auch immer mehr Ideen entstanden. Besonders lässt sich das im Anhang dann auch sehen. Und zwar gibt es da dann zum Beispiel die Entwicklungsstufen von einigen Tierarten. Beispielsweise der Weckerfrosch. Da sieht man also, wie der Weckerfrosch zuerst eine Kaulquappe ist, dann eine kleine Taschenuhr noch mit dem Scharnierschwanz und dann später eben zu einem Wecker mit Froschbeinen wird. Und weil ich auch diese Freude hatte, mit dieser etwas wissenschaftlicheren Form so fantasievoll zu spielen, aus diesem Grund gibt es hinten auch Fußnoten drin und die Fußnoten bestehen dann tatsächlich in kleinen Füßen auf
0: Notenlinien.
1: Auf Notenlinien.
0: D-Dur, zwei Kreuze. Kannst du das singen oder hast du mal versucht, das?
1: Ich tatsächlich ist es angelehnt an ein Lied. Es ist tatsächlich Alle Vögel sind schon da.
0: Ich glaube, wir haben jetzt schon einiges mitgenommen, wie du arbeitest. Darüber wollen wir gleich noch weiter sprechen, weil wenn du mit den Kindern arbeitest, habe ich gelesen, reist du teilweise richtig auch mit so einem Werkzeugkoffer oder Lyrikkoffer an. Mehr dazu gleich. Nach Wait, also wir warten noch ein bisschen, insofern passt der Musiktitel von Tom Gatzer und Jörn Bielfeld. Hörst du das auch auf dem Teppich liegend oder?
1: Ja, das höre ich eigentlich überall, aber zu dem Song habe ich tatsächlich noch eine besondere Beziehung. Und zwar ist der entstanden bei einer Artist Residency, bei der ich selber auch war. Und das war in Papenwold in der Nähe von Rendsburg auf dem Dorf. Und ich war die einzige Slam-Poetin da, die anderen waren überwiegend Musiker und Musikerinnen. Und wir sind dort angekommen, in diesem wunderschönen alten Bauernhaus. Und das Erste, was Tom gemacht hat, war, sich ans Klavier zu setzen. Und dann ist diese Melodie so Stück für Stück entstanden. Und die hat uns die ganze Woche so mit begleitet. Und dadurch ist diese Melodie für mich auch so ganz, ganz stark mit diesem Gefühl verbunden und auch so mit so einer Sehnsucht nach das zu verbinden, so die Kunst und das Kunstschaffen, aber auch, dass die Natur so nah dran haben und diese Gemeinschaft an so einem Ort. Deswegen hat dieser Song auch eine besondere Bedeutung für mich.

0: wann sie außer Kraft gesetzt werden müssen. Ist das überhaupt ein bewusster Vorgang?
1: Nee, wahrscheinlich ist der nicht so bewusst, aber wahrscheinlich wird es immer genau da interessant, wo man das Gefühl hat, oh, hier würde ich jetzt mich gerne über eine Regel hinwegsetzen. Ich finde es immer gut oder spannend, Sprache wie so ein Material zu betrachten, so wie man Knete als Material betrachtet. Und da kann man dann natürlich auch die Knete in eine Form reindrücken und dann hat man dann immer gleich ein Gartenzwerg. Oder man knetet halt wild drauf los. Und genauso mache ich das auch gerne mit Sprache. Und ich muss auch sagen, dass das Format Poetry Slam, durch das ich ja auch mit dem Schreiben so angefangen habe, da auch hilft, weil man dort relativ wenig Regeln von außen hat und deswegen auch so angeregt ist, selber so ein bisschen rumzukneten und sich vielleicht auch über Regeln hinwegzusetzen, zum Beispiel, dass ein Gedicht sich entweder durchgehend reimt oder gar nicht reimt und man da auch so zwischen den Genres immer wieder so ganz wild hin und her hüpfen kann. Ich glaube, das hat mir auch viel Spielfreude so mit der Sprache auf den Weg gegeben.
0: Wir haben ja gerade schon gehört, dass das Lexikon der ganz, ganz sicher nicht erfundenen Tiere auch viel in Arbeit mit Kindern entstanden ist. Was lernst du von denen?
1: Ganz, ganz viel. Also ich muss sagen, dass die Arbeit gerade auch mit Grundschulkindern mich als so unglaublich bereichernd auch für mein eigenes Schreiben oder mein eigenes Tun empfinde. Zum einen haben Kinder auch in dem Alter noch eine ganz andere Freude an so Klängen und die Freude an Albernheit auch. Das ist irgendwie immer sehr bereichernd. Und gleichzeitig, da kommen wir ja vielleicht gleich noch zu verschiedenen Methoden, mit denen ich gerne arbeite, gleichzeitig entstehen auch immer wieder wahnsinnig schöne Sachen, über die ich dann auch länger nachdenke. Zum Beispiel hat vor ein paar Wochen ein Kind in einer kleinen Gedichtswerkstatt, da haben wir Gedichte gebaut und der Anfang des Gedichtes war, sei Teil einer Wolke. Und da habe ich länger drüber nachgedacht.
0: Du hast ja gerade schon deine Methoden angesprochen. Ich vor der Musik schon den Werkzeugkoffer. Ich habe auch schon gesagt, du konntest den jetzt nicht mitbringen, weil das ist wirklich eine ganze Menge.
1: Die Anreise mit der Bahn und der Schienersatzverkehr, genau.
0: Aber ein bisschen was hast du mitgebracht. Zeig doch mal, was du dabei hast.
1: Es ist nicht nur ein Zeigen, es ist vor allem auch ein Hören in diesem Fall. Und ich kann ja mal so ein paar hier Geräusche und bin wahrscheinlich ist dieses Geräusch auch ein Geräusch, was die meisten... Ja, vielleicht. Also es ist auf jeden Fall, es sind Legosteine. Und das ist ein Material, mit dem ich sehr gerne arbeite. Und zwar habe ich Legosteine, auf denen Worte drauf sind.
0: Ach.
1: Man kann also mit diesen Legosteinen tatsächlich Gedichte bauen. Auch bei Jugendlichen mache ich das häufiger. Wir hatten zum Beispiel mal im Literaturhaus in Kiel eine Textwerkstatt, die ich gemacht habe. Und da waren dann so ein paar Neuntklässler, die mit dem Schreiben, also war jetzt nicht so deren, aber die haben eine Dreiviertelstunde komplett vertieft Lego-Gedichte gebaut. Und da sind tolle Sachen bei rausgekommen. Und ich finde immer diese Mischung aus dem Begreifen, da ist ja schon das Greifen drin, also diese haptischen Elemente. Ich habe gerade schon darüber gesprochen, Sprache wie so ein Knetmaterial zu verwenden. Und ich dachte mir, warum nicht genau das auch so umsetzen? Also was man haptisch in die Hand nehmen kann, um dann daraus Sachen zusammenzubauen. Und ich finde, es regt auch dazu an, sich so ein bisschen über die Regeln hinwegzusetzen. Gerade wenn ich in Schulen bin, auch gerade in der Grundschule, merke ich doch, dass dann dadurch, dass man ja auch viel lernt, wie die Grammatik richtig sind, vollständiger Satz und so weiter, ist es manchmal schwer, sich davon wieder zu lösen und zu sagen, nee, wir arbeiten jetzt mal mit einzelnen Worten, wir machen jetzt mal was grammatikalisch nicht vollständig, aber vielleicht trotzdem interessante Kunst ist so. Und da finde ich es immer ganz schön, wenn man dann erst auf die Suche nach besonderen Worten geht und danach sich überlegt, jetzt habe ich da diese 10 Worte, in welchen Varianten könnte ich die überall zusammensetzen und was klingt dann vielleicht auch interessanter? Und
0: jetzt hast du da 4 rote Legosteine zusammengesetzt, da steht irgendwas drauf, ich kann das von hier nicht erkennen.
1: Träumen, die sind einmal. Ja, das habe ich jetzt, also das war jetzt natürlich ich habe nicht hingeguckt. Aber selbst sowas ist dann ja die Frage, okay, wie könnte man es noch umstellen? Und die Legosteine sind nicht das einzige Material, was in die Richtung geht, sondern ich habe auch Magnetworte. Es gibt ja so Magnetwort-Sets für Kühlschrank-Poesie und so. Ich habe das so ein bisschen erweitert und habe also auch ganz viele Collagenworte aus Zeitschriften ausgeschnitten und dann auch
0: tragende
1: Magnet,
0: Rolle, lässig,
1: genau,
0: Leben,
1: tragende Genuss. Rolle. Irgendwo ist noch Streuobst, Wiesen und Pizza, wird auch immer gerne benutzt und so, genau. Und dann habe ich also ganz viele von diesen großen Worttafeln mit ganz vielen verschiedenen Worten. Und dann gehen die SchülerInnen eben auch auf die Suche und suchen sich erstmal nur Worte raus und fangen dann an, sie hin und her zu schieben. Und haben dann alle so ein kleines Magnetplättchen, wo sie die Worte also nun drauf platzieren können und dann anfangen können, hin und her zu schieben.

0: Und da ist dann zum Beispiel auch, was in Gedichten ja auch sehr, sehr stark sind, sind ja nicht nur die Worte, sondern fast genauso wichtig sind ja auch die Pausen. Das kann man halt auch wunderbar da machen, ne? Man macht dann sich halt die Magnetworte drauf und kann dann immer wieder gucken, wenn ich jetzt da die Lücke hinmache und kann das hin und her schieben. Und das funktioniert unglaublich gut, auch bei den kleineren Kindern schon, also ab dem Punkt, wo sie halt lesen und schreiben können so. Aber auch bei Älteren. Wir hatten vor einer Weile einen Poetry Slam Workshop in 8. Klassen und ich sag mal so, die Freude am reinen Schreiben in der reinen Schreibzeit, und ihr dürft auch ganz frei schreiben, in welche Richtung ihr wollt. Das war sehr dürftig, aber vorher bei diesen Magnetsachen ist so viel rausgekommen. Die haben so konzentriert dran gearbeitet. Also ich merke immer wieder, dass nicht nur mir das viel Freude macht, so Sprache als Material und damit rumzubauen, sondern eben auch Kinder und Jugendliche. Und gleichzeitig denke ich eben auch, dass man so auch zu so einem experimentelleren Umgang mit Sprache kommen kann.
1: War das für dich immer schon, ich sag's jetzt mal so, Hand- und Kopfarbeit?
0: Ja, definitiv. Und vor allem war es für mich auch so, ich habe ja Kunst und Philosophie auf Lehramt studiert, das heißt auch eben Kunstpädagogik so ein bisschen, und da waren solche Themen natürlich immer auch schon drin, und dann habe ich auch lange im Philosophieren mit Kindern gearbeitet und da sind die ersten Koffer für mich entstanden, und zwar habe ich da vor allem Dinge-Koffer gehabt, also Koffer mit ganz vielen alten und komischen Dingen, da sind dann Kompasse drin und Murmeln und alles Mögliche, und mit diesen Koffern waren wir viel unterwegs und haben damit dann philosophiert, also dann zum Beispiel über Mut philosophiert, und dann holen erstmal alle ein Ding aus dem Koffer, das für sie etwas mit Mut zu tun hat zum Beispiel, um dann darüber ins gemeinsame Gespräch einzusteigen. Und was die Wunderkammerkästen, so nenne ich die Dinge-Koffer, angeht, die haben dann noch eine größere Form gefunden. Und zwar ist im Altonaer Museum dann irgendwann eine Ausstellung entstanden, die Wunderkammer. Das ist eine interaktive Ausstellung für Kinder, wo man eben auch Dinge dort vor Ort ordnen kann und so. Und da habe ich eben auch mitwirken dürfen an dieser Ausstellung. Und deswegen, ja, also das Bauen ist für mich einfach immer auch so ein wichtiger Bestandteil. Ich muss immer irgendwas mit den Händen machen. Ich habe schon in der Schule, musste ich immer was zeichnen. Vielleicht sollte ich selber auch so meine Texte einfach nur noch schreiben mit den Legosteinen.
1: Darüber sprechen wir gleich. Accordion Tribe spielt diesen Song Swither von Gay Klusefik. Wie ist der zu dir gekommen?
0: Tatsächlich über meinen Partner, denn der spielt Akkordeon. Und ich hatte nie so eine innige Beziehung zu Akkordeon. Natürlich, ich komme aus dem Norden, ich habe diesen Nordentext geschrieben. So natürlich, ist man mal irgendwo mit einem Shantychor aufgetreten. Und das war auch immer meine einzige Assoziation zu Akkordeon. Und dann habe ich meinen Partner kennengelernt und der hat tatsächlich als Jugendlicher in einem Akkordeonorchester gespielt. Das war mir gar nicht so bewusst, dass das eine Sache ist, die man macht. So kam das Akkordeon zu mir, weil er mir dann eben auch gezeigt hat, wie viel mit Akkordeon und eben auch in größeren Arrangements es so gibt. Und ich finde das ganz toll.

0: Letztendlich, finde ich, geht es in deinen Gedichten oder Texten ja auch viel ums Verstehen. Also unsere Welt verstehen. Das beinhaltet manchmal auch das Verzweifeln an dieser Welt. Würdest du das so unterschreiben?
1: Ja, das würde ich so unterschreiben. Ich glaube, das liegt vor allem daran, dass für mich das Schreiben immer auch eine Art Denkprozess selber ist. Also, dass einen Text zu formulieren häufig zu neuen Gedanken führt oder vielleicht gar nicht neuen Gedanken, aber neuen Perspektiven, weil wir haben schon darüber gesprochen, dass Sprache auch wie so ein Material ist, was ja immer auch Einschränkungen mit sich bringt, gerade wenn man dann einen Text, der vielleicht auch einen bestimmten Klang oder eine Form haben soll, erarbeitet. Und das ist dann manchmal sehr spannend, dass man mit einem Text anfängt und noch gar nicht genau weiß, wo es hingeht und dann am Ende ganz überrascht ist, welche Wendung es unterwegs genommen hat. Und ich glaube, das macht für mich auch so einen Reiz am Schreiben, dass es immer so ein Experimentieren ist mit immer auch in gewisser Weise offenem Ausgang.
0: Ich habe natürlich jetzt so ein bisschen Texte von dir gelesen und bin da über eine oder zwei Zeilen, muss ich jetzt sagen, gestolpert. Da heißt es dann, und dann wünsche ich mir bei Zeiten zum Blickwinkel weiten ein Stück über den Dingen zu schweben, zu fliegen. Das heißt, es geht dir schon auch darum, immer neue Blickwinkel auch auf bekannte Themen zu finden. Weil ich meine, wir neigen ja schon dazu, die Welt auch aus unserer Perspektive, logischerweise, aus welcher sollte es sonst sein, zu verstehen und dann immer wieder in bestimmte Raster vielleicht auch einzuordnen.
1: Ja, das ist definitiv auch ein Thema, was mich durch sehr viele verschiedene Phasen auch so begleitet hat. Auf jeden Fall ist da auch wieder das Kunststudium oder das Philosophiestudium und dann die Auseinandersetzung mit den Dingen und mit der Wunderkammer und all diese Dinge sind ja immer wieder auch ein, wie könnte man es anders sehen? Wie sieht jemand anders das? Und auch, wir leben in einer Welt, wo wir sehr, sehr doll alles, was uns so umgibt, als total selbstverständlich und normal so begreifen. Und das beginnt auch bei sowas wie dieses Mikrofon hier vor mir oder so. Das ist total normal für uns, dass man in dieses Mikrofon reinspricht und dann wird das aufgenommen. Aber so normal ist das gar nicht. Das ist ganz schön faszinierend eigentlich und könnte auch ganz anders sein und eine ganz andere Gestalt haben. Und diese, also sowohl die Sprache und das Sprechen wieder zu so einem Material werden zu lassen, aus so einer Alltagsselbstverständlichkeit rauszulösen, aber auch Alltagsdinge aus so einer Selbstverständlichkeit rauszulösen. Also wieder dieses Staunen an so Dingen, um auch zu verstehen, dass alle Dinge, die uns umgeben, in der Regel gemachte Dinge sind, die auch anders sein könnten und die wir auch verändern können. Das finde ich, also das ist, glaube ich, ein Gedanke, der mich viel in verschiedenen Formen begleitet hat.
0: Welche Rolle spielt Politik für dich?
1: Natürlich eine große, selbstverständlich auch eine bedrückende so. Also ich glaube, dass das Kreativsein für mich auch viel mit Selbstwirksamkeitserfahrung und vielleicht auch so eine Selbstfürsorge zu tun hat, weil es mir dann auch hilft, klarzukommen angesichts der Welt. Aber ich bin immer am Suchen, wie ich einen guten Umgang mit diesen Themen finde, wie ich sie auch in meine Texte einfließen lasse. Und das tue ich ja gerade auf Slam-Bühnen, sind vor häufig Dingen, ne? Texte, ja, dass das irgendwie stark da auch Haltungen von mir einfließen und ich auch das Bedürfnis habe, dann eine Haltung zu vertreten auf Bühnen, wenn ich denn die Bühne schon bekomme. Ich glaube, ich suche nach wie vor noch mal, also einen Weg, wie ich auch über Texte hinausgehend irgendwie, ja, mehr zu einer Welt hinwirken kann, wie ich sie gerne hätte. So. Und ich glaube, dass da im Grunde auch das Arbeiten in Grundschulen und so schon in gewisser Weise anfängt. Und ja, auch wenn das jetzt ganz klein gedacht ist, aber so Raum für Kunst und Kultur, für Kreativität und so schon am Anfang mitgestalten und stark machen und zeigen, wie viel Freude das auch macht, selber sich Sachen auszudenken und vielleicht auch nicht sich nur KI die wilden Tierwesen ausdenken zu lassen, sondern das auch selber zu machen und zu merken, dass man das selber kann, dass man eine Selbstwirksamkeitserfahrung da hat, dass das Freude macht vor allem auch, dass es auch manchmal schwer und anstrengend ist, kreative Prozesse, aber dass es so eine Bedeutung hat und dass wir das verteidigen müssen und irgendwie uns bewahren müssen, weil das einfach ein ganz großes Glück ist, dass wir das machen können.
0: Und dass man auch, ich weiß nicht mehr, in welchem Text von dir ich das gelesen habe, dass man auch Hoffnung sich immer wieder erarbeiten muss und nicht darauf warten muss, dass sie jemandem schenkt, sondern dass Absolut. Man sie gestalten kann.
1: Ja, und dass man sie machen muss, genau. Ich glaube, das, so heißt es auch in dem Text so, dass man ja nicht auf die Hoffnung warten kann, sondern dass man sie selber machen muss, sonst ist sie nicht da. Und ich hoffe, dass ich manchmal an einigen Stellen Hoffnung mache. Aber vor allem gibt mir dann eben auch diese Begegnung im Rahmen von Kulturprojekten oder Kulturorten selber auch immer wieder Hoffnung. Weil ich glaube, man fühlt sich auch total leicht sehr einsam und vereinzelt in dieser Welt, gerade auch angesichts von Weltgeschehen und Nachrichten und so. Und ich glaube, es ist ganz, ganz wichtig, da immer wieder auch die Gemeinschaft zu suchen und festzustellen, da sind andere, denen sind Sachen genauso wichtig wie mir, Werte und Errungenschaften, die irgendwie wieder auf dem Spiel stehen. Und ich glaube, sich da vor Augen zu führen, ich bin nicht alleine, das sind auch andere, dieses Vernetzen, dieses Gemeinsamsein, das ist ganz, ganz wichtig.

0: Mona Hari, wir können keine Sendung machen, ohne über den Norden zu sprechen. Ich sagte das ja eingangs schon, dass deine Liebeserklärung an den Norden vor, ich glaube, gut 10 Jahren viral gegangen ist. Das war gar nicht dein Verdienst, sondern der des Wirtschaftsministeriums in Kiel. Das auf einen Mitschnitt gestoßen ist und das dann einfach mal online gestellt hat.
1: Genau. Die haben das tatsächlich, es hat noch eine juristische Komponente. Die haben tatsächlich illegal das Video von YouTube runtergeladen und es neu hochgeladen bei sich auf dem YouTube-Kanal, auch ohne mich namentlich zu nennen oder zu verlinken oder zu informieren oder zu fragen. Also, aber ich meine, ja, ich habe natürlich auch davon profitiert, dass es dann dort viral gegangen ist. Aber es war auch ganz spannend, weil es ist ja immer interessant, warum geht was viral. Das war das einzige virale Video des Wirtschaftsministeriums Kiel. Es ist mir immer noch ein Rätsel, wie das alles passiert ist, aber ich bin natürlich in gewisser Weise auch dankbar dafür.
0: Und ihr habt euch irgendwie gütlich geeinigt.
1: Genau. Sie haben mich dann namentlich doch noch allen genannt.
0: Warum kannst du nicht ohne den Norden? Ich meine, du bist hier geboren, du hast hier Abitur gemacht, du hast in Hamburg studiert, du lebst jetzt in Kiel.
1: Ich habe tatsächlich aber dazwischen auch mal 2 Jahre im Schwarzwald gewohnt und ich glaube, das war mit prägend auch dafür, dass ich dann, als ich zurückgekommen bin, auch festgestellt habe, oh, okay, ich fand das so schön im Süden, ich mag Berge, ich mag Wald, ich mag Wandern, aber hier ist es irgendwie, fühlt sich das nochmal anders an, von der Natur her. Und ich bin einfach auch ein ganz, ganz doller Naturmensch und das Wetter und das Raue und Graue und Nasse und Kalte und Windige, das schätze ich schon auch sehr.
0: Und dann gehst du wahrscheinlich manchmal auch zum Dichten an den Strand. Es gibt ein Gedicht und da würde ich dich jetzt einfach bitten, uns das mal vorzulesen, das davon erzählt.
1: Okay, ich blätter hier einmal. Das Gedicht heißt tatsächlich »Das Kitschige«. Man muss das ja auch einfach manchmal anerkennen, dass manche Sachen kitschig sind. Ganz unironisch kitschig. Ich habe ein Gedicht im Strandgut gefunden. Es wartete dort, vermutlich seit Stunden. Ich zögerte erst, dann kam ich ihm nahe. Und es rauschte und brauste und zerzauste mein Haar. Ich nahm es zur Hand und summte voll Glück. Dann gab ich es den Wellen zurück.
0: Ist entstanden auf Helgoland?
1: Es ist tatsächlich am Strand entstanden, ja. Ich habe tatsächlich am Strand auf Helgoland gesessen.
0: Das war eine Gruppe von Dichterinnen und Dichtern im vergangenen Jahr, die sich da im Mai getroffen hat. Anlass war der jetzt diesjährige 100. Geburtstag von James Krüß und in dessen Geiste sollte da gereimt und gedichtet werden. Aber du dichtest ja nicht nur in Helgoland am Strand, sondern wie wir gerade schon gehört haben, wahrscheinlich auch in der Nähe von Kiel und hast überhaupt eine große Affinität zu norddeutschen Inseln. Glaube ich, ist da das Norddeutsche auch nochmal besonders pur?
1: Ja, schon. Wobei natürlich die Frage wäre, was ist das pure Norddeutsche? Und ich glaube, das pure Norddeutsche ist schon auch die hässlichen Städten im Inland so und die nicht so spektakuläre, aber doch irgendwie sehr berührende Landschaft. Aber natürlich sind Inseln schon eine besondere Verdichtung. Ich finde so ein bisschen, Inseln sind wie Gedichte. Es ist alles so ein bisschen komprimiert und so ein bisschen, ja, hat größere Leerstellen und dann aber auch gleichzeitig dadurch so viel Raum zum Wirken, weil man diese weite Meer außenrum hat. So, ich finde, das Inseln sind so ein bisschen im Meer wie einfach so kleine Gedichte auf großen Zetteln.
0: Wenn wir jetzt nochmal den Bogen zurückschlagen zum Anfang, zu dem Lexikon der ganz, ganz bestimmt nicht erfundenen Tiere. Möwe oder Fisch?
1: Oh. Ja, ich muss jetzt Möwe sagen. Tatsächlich, ich wohne in Kiel in einer Dachgeschosswohnung und auf dem gegenüberliegenden Dach wohnt gerade ein Möwenküken. Und das ist ja einfach so lustig. Die sehen ja aus wie so eine große Kartoffel mit viel zu langen Beinen. Und dann machen sie irgendwann die Flügel raus und man denkt so, ah, das ist gar nicht nur eine Kartoffel, sondern da sind ja riesige, flatterige Flügel dran. Außerdem habe ich natürlich auch zu Möwen nochmal eine andere Verbindung, weil wir auch eine Lesebühne haben, die heißt Irgendwas mit Möwen. Man muss mal kurz erzählen, warum wir so heißen. Also natürlich, weil wir eine Kieler Lesebühne sind, aber auch, weil wir früher Lesus Christus hießen. Und dieser Titel, ja genau, du guckst schon irritiert. Lesus Christus hatte ein bisschen Probleme und zwar haben Leute das nicht verstanden, was das bedeutet. Und zwar dachte die eine Hälfte, okay, das ist bestimmt eine christliche Veranstaltung. Und die christlichen Leute waren so, das ist aber nicht angebracht, solche Wortspiele zu machen. Entsprechend hatten wir sehr wenig Publikum. Und seitdem wir uns in irgendwas mit Möwen umbenannt haben, haben wir viel mehr Publikum. Und vor allem haben wir jetzt auch ganz viele Möwen. Ich habe irgendwann eine große Pappmaché-Möwe gebaut und hat ein Lesebühnenkollege eine große Pappmaché-Möwe noch auf der Straße gefunden, was man halt so findet auf der Straße in Kiel. Und neulich hat tatsächlich dann eine Frau aus dem Publikum hat uns ein kleines gesticktes Möwenbild geschenkt und so. Wir haben ganz viel. Das ist irgendwie auch schön.
0: Wenn du, ich weiß nicht, ob du überhaupt eine Schreibblockade hast oder vielleicht gerade nicht so gut schreiben kannst, machst du dann immer irgendwas mit den Händen? Also wie zum Beispiel Möwen basteln oder du hast es, glaube ich, jetzt auch dabei, stricken.
1: Ja, ich sage immer, am liebsten würde ich beruflich eigentlich basteln. Und das Schreiben ist ein Basteln davon, aber ich bin auch in jeglicher Hinsicht alles, was basteln und bauen und Möbel bauen und jetzt baue ich gerade ein Gewächshaus. Ja, und also es ist halt alles, was man so, oder für die Wunderkammer-Ausstellung im Altonaer Museum habe ich eine Murmelbahn gelötet. Also alles, was man irgendwie mit Material und so zusammenbauen kann oder nähen oder stricken. Ich muss immer was mit den Händen machen, ja. Und es erfüllt mich total, dann zu sehen, was man so zusammengeschustert hat. Und das Schreiben ist eine Form von Schustern davon. Wobei ich auch zugeben muss, dass es dann manchmal schwer fällt, sich hinzusetzen und wirklich was zu schreiben, wenn es so viele andere schöne Basteleien unterwegs gibt.
0: Ist das eine Qual, auch Schreiben manchmal für dich?
1: Naja, nicht wirklich. Also das Schreiben selber nicht. Aber ich glaube, manchmal sind die eigenen Ansprüche, die man an sich hat, was zum Beispiel die Menge oder Regelmäßigkeit des Produzierens im textlichen Hinsicht angeht. Ich glaube, da ringe ich manchmal mit mir. Da habe ich manchmal die Vorstellung, dass ich gerne mehr schreiben und fertig machen würde und dann, dass sich so ein bisschen an der Realität so ein bisschen versandet. Ich finde das immer ganz toll, wenn KünstlerInnen so jeden Tag sich für eine Stunde hinsetzen, jeden Tag was produzieren. Aber ich muss, glaube ich, einfach anerkennen, dass ich nicht diese Person bin, sondern ich bin so eine Phasenperson. Ich versinke total im Schreiben oder im Bauen oder so. Aber ich muss dafür erstmal so einen Anfang finden und dann mache ich das den ganzen Tag.
0: Letzte Musik. Hanya Rani, Glas.
1: Das ist tatsächlich ein Song, der einfach mir eine Freundin mal geschickt hat und der dann irgendwie hängen geblieben ist bei mir. Und das ist ja auch was Schönes. Ich meine, das ist ja auch eines der schönsten Dinge, die man mit Musik machen kann, teilen, oder?

0: Heute mit Mona Harry. Wir haben jetzt sehr, sehr viel schon gesprochen über Strukturen, über Regeln, über das Brechen von Regeln. Wenn ich jetzt auf die Musik schaue, die du dir gewünscht hast für diese Sendung, habe ich den Eindruck, dass dich da bestimmte Strukturen, die dann auch immer wiederkehren, durchaus ansprechen. Oder ist das was du beim Hören dann suchst?
1: Oh, das ist eine interessante Beobachtung. Das stimmt sicher, aber ich habe noch nie drüber nachgedacht. Aber ja, das kann gut sein. Ich meine, ich mag einfach vor allem auch sich wiederholende Rhythmen. Und das ist ja auch in meinem Schreiben durchaus auch etwas, was immer wieder auftaucht und womit ich gerne spiele und was ich auch gerne als ein Stilmittel irgendwie so nutze.
0: Das brauchst du auch beim Poetry Slam eigentlich, oder?
1: Ja, zumindest mache ich es gerne. Also ob ich es brauche, weiß ich nicht, aber vielleicht brauche ich es für mich. Aber vielleicht ist es auch einfach diese Freude am Klang.
0: Du hast ja gerade schon gesagt, es gibt Schreibphasen und Phasen, in denen du weniger schreibst. Du hast dir vorgenommen für dieses Jahr, ich glaube, so viele Texte zu schreiben, wie du Pullover strickst. Wie sieht es da aus?
1: Um Gottes Willen, ich hatte nicht gedacht, dass mich nochmal jemand darauf anspricht. Ja, katastrophal. Ich denke, der Trick wird sein, dass ich noch viele kurze Texte schreibe. Dann holt es das mit dem Pullovern wieder ein. Ja, die Sache ist natürlich die beim Stricken. Das kann man so unglaublich gut in der Bahn machen. Und ich hatte jetzt doch in letzter Zeit einige lange Zugreisen zu Auftritten und zurück. Zugreisen nach Luxemburg mit 2 Stunden Verspätung und so weiter. Also dann so 13 Stunden und davon 8 Stunden Regionalbahn. Und das sind Momente, in denen man einfach nicht sehr gut neue Texte schreiben und neue Gedanken entwickeln kann, aber sehr gut Pullover stricken. Insofern. Aber ich arbeite dran. Gut, dass du mich an dieses Vorhaben erinnert hast.
0: Würdest du uns das Ende von deiner Liebeserklärung an den Norden bitte hier noch einmal exklusiv vortragen?
1: Sehr gerne. Ja, ich mag diese Schroffe, das Raue, das Land und die Menschen. Das offene Blaue, den Strand an den Grenzen, sind die Enden in Wassers. Mag die Kühe und Deiche mit Schafen aus Watte, die Dünen, die Weite der schlafenden Watten. Mag die Weite der Felder, den endlosen Blick, wo Himmel nur eine Handbreit überm wandelnden Horizont liegt. Und egal, wie oft es mich auf Reisen und in weit entfernt gelegene Gegenden zieht, eine steife Brise trägt mein Herz stetig zurück. Land zwischen den Meeren, vor dem sich sogar die Bäume verneigen, du bist der wahre Grund, warum Kompassnadeln nach Norden zeigen.
0: Mona Harry, ganz herzlichen Dank, alles Gute und was soll ich sagen, immer eine frische Brise im Kopf und um die Nase.
1: Vielen Dank.
0: Mein Name ist Katja Weise und Sie finden die Sendung natürlich auch wie immer in ARD Sounds.
2: Das war der Doppelkopf heute mit einer Übernahme von NDR Kultur à la carte. 12.56 Uhr und wir schauen schon mal auf den Abend in HR2 Kultur. 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
1: 13 Uhr. Bundesregierung beschließt Altersgrenze für Social-Media-Zugang. Neue Antisemitismus-Beauftragte ernannt. Deutschland als Studienort international immer beliebter. Das Wetter teils sonnig, teils bewölkt, 13 bis 20 Grad. Mein Name ist Mike Oeske. Die Bundesregierung hat eine Altersgrenze für die Nutzung von sozialen Medien auf den Weg gebracht. Wer jünger als 13 Jahre ist, soll TikTok, Instagram und Co. nicht benutzen dürfen, es sei denn, es handelt sich um nachweislich kindgerechte Angebote. Die Regelungen sollen so lange gelten, bis es auf EU-Ebene entsprechende Beschlüsse gibt. Aus Berlin, Frank Eichmann.
2: Für 13- bis 18-Jährige sind gestaffelte Beschränkungen vorgesehen. Die Medienkompetenz von Kindern und Jugendlichen soll deutlich gestärkt werden, aber auch die Rolle der Eltern. Durch eine Änderung im bürgerlichen Gesetzbuch sollen Eltern verpflichtet werden, ihre Kinder auch bei der Mediennutzung zu beaufsichtigen. In ihren Eckpunkten fordert die Bundesregierung von allen, die jungen Menschen den Zugang zur digitalen Welt ermöglichen, dies altersangemessen und sicher zu tun.
1: Die Bundesregierung hat außerdem die Pflegekommission eingesetzt. Gesundheitsexperten, Juristen und Volkswirte sollen bis Ende Januar Vorschläge für eine Reform der Pflegeversicherung machen. Auch eine Steuer für zuckerhaltige Getränke hat das Kabinett auf den Weg gebracht. Geplant ist die Abgabe zum Beispiel auf Limonaden und Eistees. Katharina von Schnurbein ist neue Antisemitismusbeauftragte der Bundesregierung. Das Kabinett hat die Politikwissenschaftlerin zur Nachfolgerin von Felix Klein berufen. Sie soll ihr Amt Ende des Monats antreten. Von Schnurbein war 11 Jahre lang Antisemitismusbeauftragte der Europäischen Union. Nach dem Abbruch der rot-grün-roten Sondierungsgespräche in Berlin wird darüber diskutiert, wie es weitergehen soll. Grüne und SPD hatten die Gespräche mit der Linken abgebrochen. Grund ist eine Erklärung zum Thema Antisemitismus, über die die Linke in ihrer konstituierenden Sitzung abgestimmt hatte. ARD-Hauptstadt-Korrespondentin Sabine Müller.
3: Unter anderem wollen sie wissen, warum den linken Abgeordneten nicht das rot-grün-rote Vorsondierungspapier zum Umgang mit Antisemitismus zur Unterschrift vorgelegt wurde, sondern eine andere, abgespeckte Version. Aber auch Grüne und SPD haben Druck. Es gibt internen Widerstand gegen die Sondierungsunterbrechung und erste öffentliche Forderungen, sofort mit den Linken weiterzuverhandeln. Gleichzeitig melden sich bei den Sozialdemokraten erneut Altvordere zu Wort. Sie sehen die gestrigen Vorgänge in der Linksfraktion als neuen Beleg, dass man mit der Partei nicht vertrauensvoll zusammenarbeiten könne.
1: Nach dem Brand auf einem Schweinehof in Riedstadt in Südhessen hat die Staatsanwaltschaft Darmstadt Anklage erhoben. Nach Angaben der Behörde wird ein Mann aus Riedstadt beschuldigt, das Feuer gelegt zu haben. Gegen ihn werde wegen Brandstiftung ermittelt. Der Beschuldigte hatte demnach Zugang zu dem Bauernhof im Stadtteil Wolfskehlen. Mehr ist über ihn bislang nicht bekannt. Bei dem Feuer waren im Januar mehr als 700 Schweine gestorben. Deutschland wird als Studienort international offenbar immer beliebter. Laut dem Deutschen Akademischen Austauschdienst waren im letzten Wintersemester rund 426.000 ausländische Studierende und Doktoranden an einer deutschen Hochschule eingeschrieben. 6% mehr als im Jahr davor. Im internationalen Vergleich belegt Deutschland damit Rang 4 nach den USA, Großbritannien und Australien. Unter den nicht englischsprachigen Gastländern ist Deutschland am beliebtesten. Das waren die Nachrichten. Das Wetter ist mal sonnig, mal bewölkt, bei Höchstwerten von 13 Grad im Upland und 20 Grad an der Bergstraße. In der Nacht ist der Himmel nur leicht bewölkt oder klar, die Luft kühlt ab auf 8 bis 1 Grad und es wird neblig. Morgen wird es, sofern sich der Nebel auflöst, recht sonnig bei maximal 19 Grad. Die weiteren Aussichten: am Freitag Sonne und Wolken bis 20 Grad, am Samstag neben Sonnenschein auch dichte Wolken und Regen, höchstens 15 Grad. Die Zeit 13.04 Uhr.
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4: Und dazu begrüßt Sie noch einmal Maximilian Peter. Schön, dass Sie zuhören.

Mit dem Trompetenkonzert in die Dur von Georg Philipp Telemann sind wir in die Klassikzeit am Mittwochmittag hier in HR2 Kultur gestartet. Der Trompeter Matthias Höfs und die Deutsche Kammerphilharmonie Bremen haben diese barocken Töne gespielt. Einer, der auch für ein besonderes Händchen gepriesen wird, wenn es darum geht, Barockmusik zu interpretieren, das ist der Pianist Andras Schiff. Inzwischen ist er 72 Jahre alt und auf seinem neuen Album spielt er keine barocken Töne, sondern vor allem spätromantische Musik, die ebenfalls in hohem Alter entstanden ist. Klavierstücke von Johannes Brahms, die sind auf diesem Album versammelt. Schon früh hat Andras Schiff diese Werke kennengelernt, aber er wusste schon damals, dass er mit einer Einspielung noch warten musste. Jetzt ist es soweit, wobei der Pianist, wie eigentlich fast immer in letzter Zeit, auf einem historischen Instrument zu hören ist. Christoph Ratz berichtet über das neue Album von Andras Schiff.

Dieses erste Klavierstück aus Opus 117 zählt sicher zu den bekanntesten Klavierstücken von Johannes Brahms. Es ist ein Wiegenlied nach der Gedichtvorlage »Schlaf sanft, mein Kind, schlaf sanft und schön«. Ondras Schiff hat diese beiden Begriffe zu seiner Leitmaxime gemacht, sanft und schön. Schiff spielt auf einem historischen Flügel der Firma Blüthner, Baujahr 1859. Schon für seine Aufnahme der beiden Brahms-Klavierkonzerte hatte er ein solches Instrument ausgewählt. Doch dieser Flügel klingt noch intimer, noch feiner.

0: Die späten Klavierwerke von Johannes Brahms sind intime Bekenntnisse. Mal melancholisch, mal humorvoll, mal kraftvoll, meist herbstlich. Vor allem aber, diese Musik ist ungemein fein gesponnen, zusammengehalten von einzelnen, oft leise verlaufenden Stimmen. Andras Schiff spielt das Spinnweben zart. Schiff setzt die jeweiligen Stimmen auf herausragende Weise zueinander in Beziehung. Das ist Kammermusik für 10 Finger. Eine liedhafte Phrase hier, ein Kommentar im Bass oder eine unverhoffte Mittellinie dort. Subtil zu sanften Dialogen miteinander verbunden. Neben den Sammlungen Opus 116 bis 119 hat Andras Schiff auch die Klavierstücke Opus 76 von Johannes Brahms aufgenommen. Vor allem in den mit Grazioso betitelten Stücken entwickelt der Pianist eine berührende Intimität. Sind wir Brahms jemals so nahe gekommen? Schließlich enthält das neue Doppelalbum noch eine Überraschung. Ein Albumblatt des 20-jährigen Johannes Brahms, das erst 2011 in einem alten Freundschaftsbuch entdeckt worden ist. Andras Schiff war einer der ersten, der dieses Stück öffentlich präsentiert hat. Jetzt spielt er das Werk auf dem historischen Blüthnerflügel. Man merkt der neuen Brahms-Aufnahme jederzeit an, wie wichtig sie dem Pianisten Andras Schiff ist. Das ist Bekenntnismusik, bekenntnishaft natürlich und poetisch gespielt. Man hört Brahms den Empfindsamen, Brahms den Verletzlichen, in den letzten Klavierstücken sogar Brahms den sanften Wegweiser in Richtung Moderne.
1: Christoph Fratz über das neue Album von Andras Schiff mit den Klavierstücken von Johannes Brahms und noch ein bisschen mehr. Erschienen ist das Album beim Label ECM und kostet knapp 27 Euro. Und von diesem Album hören wir nun noch einen Titel. Andras Schiff spielt die 8 Stücke für Klavier Opus 76 von Johannes Brahms.

Musik von Johannes Brahms, das waren die 8 Stücke für Klavier Opus 76, gespielt von Andras Schiff auf einem historischen Blüthnerflügel. Finden können Sie diese Aufnahme auf dem neuen Album des Pianisten, das am 18. September bei ECM erschienen ist. 13.41 Uhr, Sie hören HR2 Kultur, die Klassikzeit am Mittwoch, und hier habe ich jetzt Musik von Johann Christian Bach für Sie aufliegen, die Ouvertüre zur Geschichte von Endymione. Ein barockes Verwirrspiel von Pietro Metastasio war die Vorlage dafür, und in diesem Verwirrspiel finden sich volle Intrigen und Liebesgeschichten, ausgestattet mit mythologischem Personal rund um die Jagdgöttin Diana. Der Beginn der Ouvertüre mit einem Fanfarenmotiv klingt auch so, als ob zur Jagd gerufen würde, und den Tönen von Johann Christian Bach jagt nun das britische Ensemble The Hanover Band nach. Die Leitung hat Anthony Halstead.

Das britische Originalklangensemble The Hanover Band unter der Leitung von Anthony Halstead mit der Ouvertüre zu Endymione von Johann Christian Bach. Musik aus dem späten 18. Jahrhundert war das. Die nächste Musik auf unserem Programm in HR2 Kultur ist etwa 100 Jahre später entstanden und wurde von Antonín Dvořák geschrieben, die böhmische Suite in die Dur. Dieses fünfsätzige Werk ist eine Programmmusik, die die böhmische Landschaft, ihre Menschen und tänzerischen Bräuche musikalisch nachzeichnet. Etwa gleich zu Beginn in der Pastorale, die den Zuhörer in eine idyllische Landschaft stellt und eine wirkliche Landschaft vor den Augen entstehen lässt. Dvořáks berühmte böhmische Suite in D-Dur spielt nun die Tschechische Philharmonie Prag. Am Dirigentenpult steht Libor Pešek.

Dramatisch geht sie zu Ende. Das war die böhmische Suite in D-Dur von Antonín Dvořák. Gespielt hat die Tschechische Philharmonie Prag unter der Leitung von Libor Pešek. Mittlerweile 14.17 Uhr und wir schauen schon mal auf den Abend in HR2 Kultur, wo wir heute Abend das Deutsche Jazz Festival live aus dem HR-Sendesaal übertragen werden.

Odyssey ist menschliche Erfahrung und Abenteuer. Das sagt der junge Nachwuchsstar Andres Cole über seine Band Odyssey. Der junge Musiker spielt das Marimbaphon.

Andres Coll spielt Marimba wie kein anderer, mit Feeling, Virtuosität und einer Vision. Das sagt zumindest die Jazzlegende Joachim Kühn über die gerade zu rauschhaften Odyssey-Texturen, in denen sich balearische und nordafrikanische Traditionen mit Jazz und Avantgarde zu ganz neuen Erfahrungen verbinden.

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Musik von Ernesto de Curtis, das war das Stück Torna a Sorrento für Singstimme und Orchester. Gespielt hat das Orchestra del Teatro Regio di Parma und gesungen hat Vittorio Grigolo, ein Tenor. Von diesen Klängen aus dem beginnenden 20. Jahrhundert nun zurück in die Barockzeit zu Musik von Pietro Antonio Locatelli. Der Komponist schrieb eine Vielzahl an Concerti Grossi, darunter auch eines in F-Dur, das vor allem durch seine Virtuosität hervorsticht. Beim Concerto Grosso steht immer eine kleine Instrumentengruppe, das sogenannte Concertino, einem Orchester tutti gegenüber, also einer Gruppe von Musikern aus dem gesamten Orchester, die dann immer wieder ein Ritornell spielen. Diese beiden Gruppen wechseln sich ab und spielen einander die musikalischen Bälle zu, weshalb man diese Konzertform auch Gruppenkonzerte nennt. Locatellis Concerto Grosso in F-Dur spielt nun für sie das Concerto Köln.

Mit einem sehr tiefen Orgelpunkt klingt das Stück aus. Das Concerto Köln hat das Concerto Grosso in F-Dur von Pietro Antonio Locatelli gespielt. 14.40 Uhr, Sie hören die Klassikzeit in HR2 Kultur. Schön, dass Sie Ihr Radio eingeschaltet haben. Vor etwa einer knappen Stunde waren wir schon einmal mit Antonín Dvořák auf musikalischen Streifzügen durch Böhmen unterwegs. Wenn man aber an böhmisch-tschechische Musik denkt, dann kommt man an einem anderen Komponisten genauso wenig vorbei wie an Dvořák. Die Rede ist natürlich von Bedřich Smetana. Aus seinem wohl berühmtesten Orchesterzyklus Mein Vaterland hören wir nun den dritten Satz, Sarka, mit den London Classical Players unter Roger Norrington.

Dramatisch klingt diese Musik aus. Das war der dritte Satz aus Smetanas Zyklus Mein Vaterland. Und damit geht die erste Hälfte unserer Klassikzeit am Mittwoch in HR2 Kultur zu Ende. Nach den Nachrichten darf ich Sie noch einmal begrüßen. Dann steht unter anderem Musik von Richard Wagner, Wolfgang Amadeus Mozart und Robert Schumann auf unserem Programm. Bis dahin hören wir noch Musik von Peter Tschaikowski, das Walz-Scherzo in C-Dur Opus 34 mit dem Sydney Symphony Orchestra unter James Ennis.

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2: 15 Uhr. Merz verteidigt Unterstützung für die Ukraine. Bundesregierung bringt Gesetz für mehr Jugendschutz in sozialen Medien auf den Weg. Rewe darf 38 Teegut-Filialen übernehmen. Das Wetter teils sonnig, teils bewölkt, 13 bis 20 Grad. Mein Name ist Katrin Rudolph. Bundeskanzler Merz hat die deutsche Unterstützung für die Ukraine noch einmal verteidigt, gegen Kritik vor allem aus der AfD. In seiner Regierungserklärung im Bundestag sagte der CDU-Chef:
3: Ich will das hier mit erneutem Nachdruck sagen, weil ich Stimmen auch hier im Haus höre, die aus unserer militärischen Unterstützung der Ukraine ein Gerechtigkeitsproblem konstruieren wollen. Meine Damen und Herren, das ist nicht richtig. Kein Euro, der in die Ukraine fließt, fehlt bei den Sozialausgaben und den Bildungsausgaben in unserem Land. Kein Euro fehlt.
2: Merz sagte, es sei extra beschlossen worden, dass die Schuldenbremse nicht für die Bereiche Verteidigung und Ukraine-Hilfen gelte. Der AfD und der Linken warf der Kanzler vor, Deutschland spalten zu wollen. Die Bundesregierung hat eine Altersgrenze für die Nutzung von sozialen Medien auf den Weg gebracht. Wer jünger als 13 Jahre ist, soll TikTok, Instagram und Co. nicht benutzen dürfen, es sei denn, es handelt sich um nachweislich kindgerechte Angebote. Die Regelungen sollen so lange gelten, bis es auf EU-Ebene entsprechende Beschlüsse gibt. Aus Berlin Frank Eichmann.
4: Für 13- bis 18-Jährige sind gestaffelte Beschränkungen vorgesehen. Die Medienkompetenz von Kindern und Jugendlichen soll deutlich gestärkt werden, aber auch die Rolle der Eltern. Durch eine Änderung im bürgerlichen Gesetzbuch sollen Eltern verpflichtet werden, ihre Kinder auch bei der Mediennutzung zu beaufsichtigen. In ihren Eckpunkten fordert die Bundesregierung von allen, die jungen Menschen den Zugang zur digitalen Welt ermöglichen, dies altersangemessen und sicher zu tun.
2: Außerdem hat sich das Kabinett auf eine Steuer für zuckerhaltige Getränke geeinigt. Geplant ist die Abgabe zum Beispiel auf Limonaden, Eistees oder Energy Drinks. Nicht betroffen sind Getränke mit Alkohol. Auch reine Frucht- und Gemüsesäfte oder ungesüßte Schorlen werden nicht zusätzlich besteuert, auch nicht Getränke mit Süßstoffen. Die schwere Erkrankung von Papst Leo XIV. Hat weltweit große Anteilnahme ausgelöst. Viele Staatschefs und Kirchenvertreter übermittelten ihre Genesungswünsche. ARD-Korrespondentin Anna Giordano.
5: Darunter auch Bundespräsident Steinmeier, der betonte, die Stimme des Papstes zu den Fragen der heutigen Zeit sei besonders wertvoll. Aber auch EU-Kommissionspräsidentin Ursula von der Leyen, die ergänzte, die Gelassenheit und Stärke des Papstes seien eine Inspiration für alle. Der Papst liegt derzeit im Gemelli-Klinikum in Rom. Dort war ihm gestern ein Lungenknoten entfernt worden. Erste Untersuchungen hatten bestätigt, dass es sich dabei um einen bösartigen Lungentumor handelt.
2: Die Supermarktkette Rewe darf 38 Filialen des Fuldaer Lebensmittelhändlers Teegut übernehmen. Das hat das Bundeskartellamt entschieden. Zwei weitere hessische Märkte in Marburg und Schlüchtern dürfen von Rewe nicht übernommen werden. Das Kartellamt befürchtet, dass Rewes Marktanteil dort zu groß sein könnte. Ende September hatte das Bundeskartellamt der Supermarktkette Edeka erlaubt, 178 Teegut-Filialen zu übernehmen. Teegut gehört seit 2013 zur Schweizer Migros-Gruppe. Im März hatte Migros angekündigt, Teegut verkaufen zu wollen. Katharina von Schnurbein ist neue Antisemitismusbeauftragte der Bundesregierung. Das Kabinett hat die Politikwissenschaftlerin zur Nachfolgerin von Felix Klein berufen. Sie soll ihr Amt Ende des Monats antreten. Von Schnurbein war 11 Jahre lang Antisemitismusbeauftragte der Europäischen Union. Das waren die Nachrichten. Das Wetter ist mal sonnig, mal bewölkt bei Höchstwerten von 13 Grad im Obland und 20 Grad an der Bergstraße. In der Nacht ist der Himmel nur leicht bewölkt oder klar. Die Luft kühlt ab auf 7 bis 1 Grad und es wird neblig. In Tal- und Muldenlagen ist Bodenfrost möglich. Morgen wird es, wenn sich der Nebel auflöst, recht sonnig bei maximal 19 Grad. Die weiteren Aussichten: am Freitag Sonne und Wolken bis 20 Grad. Am Samstag neben Sonnenschein auch dichte Wolken und Regen, höchstens 15 Grad. Die Zeit 15.04 Uhr.
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6: Am Mikrofon begrüßt Sie dazu noch einmal Maximilian Peter. Schön, dass Sie dabei sind. Weiter geht es hier in der Klassikzeit mit festlichen Tönen von Richard Wagner. Die Münchner Philharmoniker spielen die Ouvertüre zu Wagners Tannhäuser. Die Leitung hat Christian Thielemann.

Mit Musik von Richard Wagner sind wir in die zweite Hälfte unserer Klassikzeit in HR2 Kultur gestartet. Christian Thielemann hat die Münchner Philharmoniker in dieser Live-Aufnahme geleitet. Den Dirigenten Christian Thielemann kann man übrigens schon bald in Hessen erleben. Am 1. November kommt Thielemann mit der Staatskapelle Berlin in die Alte Oper Frankfurt und wird ein Programm mit Werken von Richard Strauss spielen. Noch gibt es ein paar Tickets, schauen Sie einfach mal ins Netz, wenn Sie dieses Konzert nicht verpassen möchten. Von diesen doch eher monumentalen Tönen kommen wir nun zu etwas intimeren Klängen für Singstimme und Klavier. 1787 schrieb Wolfgang Amadeus Mozart seine Abendempfindung Köchelverzeichnis 523. Eines der bekanntesten Lieder des Komponisten. Es erzählt von Vergänglichkeit und Abschied und nutzt dazu die Natur als Spiegel des Lebens. Entsprechend getragen ist die Musik, wenngleich sie immer von einer unmittelbaren Tröstlichkeit durchzogen ist. Mozarts Abendempfindung wird nun gesungen von Anna Lucia Richter. Am Klavier hören Sie Amiel Buschakewitz.

Anna Lucia Richter hat die Abendempfindung von Wolfgang Amadeus Mozart gesungen. Am Klavier haben Sie Amiel Buschakewitz gehört. 15.25 Uhr, Sie hören HR2 Kultur und wir schauen schon mal auf den Donnerstagmorgen hier bei uns im Programm. Da heißt es nämlich wieder hingehört. Anfang September kam der letzte PISA-Schock. Deutschlands Schüler sind so schlecht im Rechnen und im Lesen wie noch nie. Das Ergebnis zeigt einmal mehr, es läuft etwas falsch im Bildungssystem unseres Landes. Zu viele Schüler gehen ohne Abschluss von der Schule, zu stark hängt der Bildungsweg vom sozialen Status der Eltern ab. Und doch gibt es auch Gegenbeispiele. Gerade ging der Deutsche Schulpreis nach Hessen. Die Bertha von Suttner Schule ist in Mörfelden-Walldorf, zeigt, wie Gesamtschule funktionieren kann und Bildungswege durchlässiger werden können. Trotzdem bleibt die Erkenntnis, die Dinge müssen anders werden, nur wir. Wir fragen, wie sieht die Schule der Zukunft aus und was brauchen unsere Kinder in Zukunft in der Schule und welche Rolle spielt dabei womöglich auch die Digitalisierung? Schreiben Sie uns Ihre Meinung und Ihre Ideen zur Schule der Zukunft direkt ins Studio. Mailen Sie uns unter hr2@hr.de oder rufen Sie an. Sie können Ihre Nachricht unter der Nummer 069 155 2225 069 155 2225 aufsprechen. Und vielleicht hören Sie dann schon morgen früh hier im Programm auch Ihren Beitrag zum Thema in unserer Morgensendung HR2 hingehört. Ab 7 Uhr, wie gesagt, hier im Programm. Und hier in der Klassikzeit geht es jetzt weiter mit Musik von Robert Schumann. Das Tonhaller Orchester Zürich spielt die 4. Sinfonie des Komponisten, entstanden im Jahr 1841. Am Dirigentenpult steht David Zinman.

Das Tonhaller Orchester Zürich hat die vierte Sinfonie in D-Moll von Robert Schumann gespielt. Die Leitung hatte David Zinman. Und damit geht die Klassikzeit für heute in HR2 Kultur zu Ende. Nach den Nachrichten um 16 Uhr erwartet Sie hier mein Kollege Nils Kaiser mit einer neuen musikalischen Entdeckungsreise. So viel kann ich schon verraten, es geht hoch hinaus. Am Mikrofon war für Sie bis hierher Maximilian Peter und wenn Sie mögen, dann hören wir uns noch einmal um 17 Uhr heute. Da begrüße ich Sie dann noch einmal zu unserer Lesung am Nachmittag. Seit Ende September hören Sie die Lesung in HR2 Kultur nicht mehr um 14.30 Uhr, sondern jetzt immer um 17.10 Uhr. Im Moment mit dem Roman Trost von Angelika Klüssendorf, gelesen von Corinna Harfuch. Bis zu den Nachrichten um 16 Uhr begleitet sie noch Musik von Felix Mendelssohn Bartholdy. Daniel Müller-Schott spielt die Konzertantenvariationen für Violoncello. Am Klavier sitzt Jonathan Gillat. So heißt der Mann richtig, es ist ein Franzose. Wie gesagt, Maximilian Peter hier am Mikrofon. Wir hören uns später noch einmal. Tschüss.

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2: 16 Uhr. Merz verteidigt Reformpläne der Bundesregierung. Hessischer Getränkehersteller kritisiert geplante Zuckersteuer. Lufthansa darf portugiesische Airline TAP übernehmen. Das Wetter teils sonnig, teils bewölkt, 13 bis 20 Grad. Mein Name ist Katrin Rudolph. Bundeskanzler Merz hat noch einmal die Reformpolitik der Koalition aus CDU, CSU und SPD verteidigt. In seiner Regierungserklärung im Bundestag sagte der CDU-Chef:
3: In der Bundesregierung arbeiten drei Parteien zusammen, die Politik als Verantwortung verstehen, liebe Kolleginnen und Kollegen, und zwar als Verantwortung nicht für Einzelgruppen oder Interessenverbände oder Milieus oder einzelne Generationen, sondern für alle.
2: Die größte Oppositionspartei im Bundestag, die AfD, sieht das anders. Deren Chef Chrupalla sagte im Parlament:
4: Sie gefährden durch die Inaktivität Ihrer Bundesregierung den sozialen Frieden und den gesellschaftlichen Zusammenhalt in Deutschland.
2: Anlass für Merz' Regierungserklärung ist ein EU-Gipfel heute Abend in Brüssel. Kritik an der geplanten Zuckersteuer der Bundesregierung. Der Getränkehersteller Hassia aus Bad Vilbel in der Wetterau fürchtet starke wirtschaftliche Auswirkungen. Geschäftsführer Hinkel hat dem HR gesagt, bei Süßgetränken müssten Rezepturen geändert werden. Bei colahaltigen Getränken könnte das einen Preisanstieg von 5 Euro pro Kiste bedeuten. Hassia rechnet deshalb mit weniger Umsatz und Auswirkungen auf die Beschäftigten. Die Ukraine wirft dem US-Konzern SpaceX vor, er habe die Nutzung seines Satellitennetzwerks Starlink eingeschränkt. Nach ukrainischen Angaben ist bei der militärischen Version des Kommunikationsdienstes die Geschwindigkeit reduziert worden. Dadurch seien ukrainische Kampfeinsätze beeinträchtigt. Gleichzeitig wird aus Bulgarien ein Anschlag auf eine Starlink-Anlage gemeldet. Nach bulgarischen Angaben ist dort Feuer ausgebrochen. Einen ähnlichen Vorfall hatte es auch in einer Starlink-Anlage in Polen gegeben. Der Landtag von Sachsen-Anhalt hat sich mit den Stimmen von AfD und BSW dafür ausgesprochen, die Hilfen für die Ukraine sofort zu beenden und die Sanktionen gegen Russland aufzuheben. Der Antrag bekam 44 von 83 Stimmen. Das entspricht der gemeinsamen Zahl an Sitzen von AfD und BSW. Während der Debatte gab es laute Zwischenrufe. Redner von CDU, SPD, Grünen und Linken verurteilten den Antrag scharf. Das Verwaltungsgericht Wiesbaden hat die Abschiebung eines Säuglings gestoppt. Das Bundesamt für Migration und Flüchtlinge wollte das 3 Monate alte Kind ohne seine Eltern in die Türkei abschieben. HR-Reporterin Birgitta Söhling.
5: Die Eltern stammen aus der Türkei und gehören zur Volksgruppe der Kurden. Ihr Asylantrag wurde 2025 abgelehnt. Dagegen haben sie geklagt und dürfen in Deutschland bleiben, solange das Verfahren läuft. 2026 bekamen sie eine Tochter. Das Baby sollte im Schnellverfahren abgeschoben werden. Das Verwaltungsgericht hat die drohende Abschiebung jetzt gestoppt und deutliche Kritik am Bundesamt für Migration und Flüchtlinge geübt. Das Kind darf bei seinen Eltern bleiben, bis über das Schicksal der ganzen Familie entschieden ist.
2: Die Lufthansa hat den Bieterwettbewerb um die portugiesische Staatsairline TAP gewonnen. Der deutsche Konzern soll für 1,2 Milliarden Euro knapp 45% der TAP-Anteile bekommen. Damit setzte sich die Lufthansa gegen den französisch-niederländischen Konkurrenten Air France KLM durch. TAP war während der Corona-Pandemie verstaatlicht worden und soll nun teilprivatisiert werden. Das waren die Nachrichten. Das Wetter, es ist mal sonnig, mal bewölkt bei Höchstwerten von 13 Grad im Upland und 20 Grad an der Bergstraße. In der Nacht ist der Himmel nur leicht bewölkt oder klar. Die Luft kühlt ab auf 7 bis 1 Grad und es wird neblig. In Tal- und Muldenlagen ist Bodenfrost möglich. Morgen wird es, wenn sich der Nebel auflöst, recht sonnig bei maximal 19 Grad. Die weiteren Aussichten: am Freitag Sonne und Wolken bis 20 Grad. Am Samstag neben Sonnenschein auch dichte Wolken und Regen, höchstens 15 Grad. Die Zeit 16.04 Uhr.
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1: Musikalische Entdeckungsreisen mit Nils Kaiser. Herzlich willkommen. Amelia Earhart war eine berühmte Luftfahrtpionierin. 1937 startete sie zu ihrem letzten Flug. Wir fliegen heute noch einmal mit.

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Das Lied »I'll Fly Away« schrieb der Songwriter Albert Brumley 1929, als er auf den Baumwollfeldern Oklahomas arbeitete und davon träumte, einfach wie ein Vogel davonzufliegen. Ganz wörtlich nimmt diesen Text die britische Folk-Rock-Band Plain Song. 1972 bringt sie ein Konzeptalbum heraus über die amerikanische Luftfahrtpionierin Amelia Earhart. In Search of Amelia Earhart, so heißt das Album. Darin geht es um das Leben und das mysteriöse Verschwinden der legendären Fliegerin. Vom Fliegen geträumt hat Amelia Earhart schon als junges Mädchen. Dafür steht der Song »I'll Fly Away«. Als erste Frau überquert Amelia Earhart 1932 im Alleinflug den Atlantik. Ihr spurloses Verschwinden beim Versuch, die Erde am Äquator zu umfliegen, ist bis heute eines der größten Rätsel der Luftfahrtgeschichte. Ihre Spur verliert sich im Pazifik, wo sie mit ihrem Flugzeug verschollen ist. Ob sie vielleicht auf einer einsamen Insel notgelandet und dort zugrunde gegangen ist, dieser Frage geht derzeit eine Expedition nach. Als Flugpionierin und engagierte Frauenrechtlerin fasziniert Amelia Earhart bis heute. Ihr mutiges Leben und ihr rätselhaftes Verschwinden haben Romane inspiriert, Theaterstücke und Filme, aber auch jede Menge Musik, Lieder, Opern, Chorwerke und sogar ein Violinkonzert. Die Performance-Künstlerin Laurie Anderson widmete Earharts letzter Reise 2024 ein ganzes Album. Sie zitiert Original-Logbücher und Briefe Earharts, beschreibt ihre Maschine und vermittelt die Gefühle der Fliegerin beim Start zu ihrer großen Reise um die Erde. Diese Reise beginnt im März 1937 in Oakland, Kalifornien, muss aber bereits nach einer Zwischenlandung auf Hawaii wegen eines Startunfalls abgebrochen werden. Im Mai 1937 versucht Earhart es erneut, nun aber in anderer Richtung, von Florida aus. Und diesmal klappt es. Mit Laurie Anderson heben wir jetzt ab.

Das Fliegen war ihre Passion. 1921 nimmt Emilia Earhart, damals 24 Jahre alt, ihre erste Flugstunde. Die Faszination, die das Fliegen auf sie ausübt, beschreibt der amerikanische Komponist Michael Dougherty im dritten Satz »From an Airplane« seines Violinkonzertes von 2022. Das Konzert trägt den Titel »Blue Electra« nach dem Flugzeug, in dem Earhart 1937 zu ihrem letzten Flug gestartet ist, einer Electra 10E des Flugzeugherstellers Lockheed. Die Geige in Doughertys Konzert eben spielte N. Akiko Myers. Das Albany Symphony Orchestra wurde dirigiert von David Allen Miller. 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Wir erzählen heute von Emilia Earharts letztem Flug. Ihre Begeisterung fürs Fliegen teilt auch der amerikanische Komponist Darren Hagen. 2007 vertont er ein Gedicht der Lyrikerin Gardner McFall. Deren Vater ist als Pilot im Vietnamkrieg verschollen, so wie Emilia Earhart auf ihrem letzten Flug spurlos verschwunden ist. In Emilias Song heißt es wörtlich: Wenn ich fliegen könnte, würde ich zu den Sternen emporfliegen und dort auf die Erde herableuchten, und diejenigen, die ich liebe, würden sehen, dass ich sie beschütze. Emilias Song wird zur Keimzelle einer ganzen Oper, die Darren Hagen und Gardner McFall über das Leben von Emilia Earhart schreiben. Emilias Song hören wir jetzt mit Laura Ward am Klavier und gesungen vom Bariton Daniel Teed. Und danach erklingen dann einmal ein paar Sätze, die der wirklichen Emilia Earhart zugeschrieben werden.

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1: 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Die Stimme zu dieser Musik klingt wie eine historische Aufnahme, gehört aber in Wirklichkeit der Schauspielerin Kate Graham. Sie spricht Zitate, die der Luftfahrtpionierin Amelia Earhart zugeschrieben werden. Die atmosphärisch schwerelose Musik dazu stammt von der britischen Rockband Public Service Broadcasting. 2024 hat sie das Album Last Flight aufgenommen, das sich ganz um den letzten Flug Amelia Earharts dreht. Last Flight, so heißt auch das biografische Buch, das Earharts Ehemann George Putnam aus den Logbüchern, Briefen und Depeschen seiner Frau zusammengestellt hat. In dem Buch erzählt er auch davon, dass sie schon immer den Traum vom Fliegen gehabt habe, so wie sie auch eben in der Musik vom Fliegen geträumt hat. Zu wirklich belegten Amelia Earhart-Zitaten kommen wir jetzt. Die Pilotin war nämlich auch Lyrikerin, wenn auch meist im Geheimen oder unter Pseudonym. Kleine Bilder mit Worten bauen wollte sie, wie es George Putnam erzählt hat. Ihr heute bekanntestes Gedicht heißt »Courage«, Mut, und wurde später sogar von der Gattin des amerikanischen Präsidenten Eleanor Roosevelt gerne öffentlich zitiert. Geschrieben hat Amelia das Gedicht 1928, bevor sie zum ersten Mal den Atlantik im Non-Stop-Flug überquert hat. Zunächst noch als Passagierin, 1932 schaffte sie es dann auch als Pilotin und erste Frau im Alleinflug. Mut, so heißt es in ihrem Gedicht, bedeutet nicht, keine Angst zu haben, sondern sich ihr zu stellen. Wer niemals etwas wagt, schützt sich zwar vor möglichen Niederlagen, verpasst aber auch Erfahrungen und Möglichkeiten. Ihren eigenen Mut hat Amelia Earhart mit dem Leben bezahlt. 1937 ist sie bei dem Versuch, die Erde entlang des Äquators zu umfliegen, im Pazifik verschollen. Wie sie vorher noch erfolgreich Indien und Australien überfliegt, davon erzählt jetzt gleich Laurie Anderson auf ihrem Album über Amelia Earharts letzte Reise. Vorher aber noch eine der nicht wenigen Vertonungen von Courage, ein Kunstlied der britischen Komponistin Lydia Kakabadze von 2018. Wir hören Paul Turner am Klavier, die Sängerin ist Claire McCullen.
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0: The Sound of Wings, der Klang der Flügel, so heißt das Stück für Chor- und Streichorchester des estnischen Komponisten Tönu Körwitz. Eine poetisch-musikalische Meditation über das Fliegen, die Freiheit und das Verschwinden. Die zentralen Sätze des Stückes lauten: Niemand geht jemals verloren, nur der Horizont liegt noch im Unbekannten. Der Himmel ist mein Zuhause und das, was dahinter liegt. Ausgangspunkt für die Musik ist Emilia Earharts Letzter Flug 1937. Sie hörten den estnischen Philharmonischen Kammerchor und das Tallinn Chamber Orchestra unter der Leitung von Risto Joost. 1937 ist Emilia Earhart mit ihrem Flugzeug im Pazifik verschollen. Gestartet ist sie auf Neuguinea, um den letzten Abschnitt ihrer geplanten Weltumrundung hinter sich zu bringen. Ziel ist Kalifornien. Ein Zwischenstopp soll erfolgen auf der winzigen, unbewohnten Howland-Insel. Die liegt auf halber Strecke zwischen Australien und Hawaii und ist einer der entferntesten Außenposten der USA im Pazifik. Aber auf Howland Island ist Emilia Earhart nie angekommen. Über das, was unterwegs schiefgegangen ist, gibt es nur Mutmaßungen. Eine Rolle spielen ganz sicher die Schwierigkeiten bei der Funkverbindung. Earharts Stimme ist an Bord des Schiffes, das sie lotsen soll, zwar zu hören, sie selbst kann aber keine Signale empfangen, wie sie wiederholt durchgibt. Irgendwann bricht der Kontakt ab. Dieses tragische Ereignis schildert Michael Dougherty im letzten Satz seines Violinkonzerts Blue Electra. Wie ein ziellos am Himmel umherirrendes Flugzeug klingt darin die Solovioline. Und auch Laurie Anderson erzählt in ihrer Musik über Emilias letzten Flug von den dramatischen Momenten, in denen das Flugzeug die Orientierung verliert und die Kommunikation kollabiert.
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Jedes Mal, wenn wir eine Entscheidung treffen, bezahlen wir mit Mut. Mut ist der Preis, den das Leben für Frieden fordert. Die Seele, die den Mut nicht kennt, wird nie die Gipfel der Berge erklimmen, wo bittere Freude den Klang der Flügel vernimmt. Courage ist das bekannteste Gedicht, das die Flugpionierin Amelia Earhart geschrieben hat. Der amerikanische Komponist Christopher Tin hat es vertont. 2025 wurde es beim Weltwirtschaftsforum in Davos aufgeführt als direkter Appell an die politischen Führer der Welt, bei der Bewältigung der Klimakrise den Mut für echte Taten aufzubringen. So wirkt das politische und gesellschaftliche Engagement von Amelia Earhart bis heute fort. Sie war nicht nur eine Pionierin der Luftfahrt, sondern auch eine Vorreiterin für Frauenrechte und gesellschaftliche Veränderungen. Ihre Faszination wirkt bis auf den heutigen Tag. Courage hörten wir mit dem Royal Philharmonic Orchestra unter der Leitung von Christopher Tin. Die Sängerin war Danielle Denise. Kurz nach Amelia Earharts letztem aufgefangenen Funkspruch am 2. Juli 1937 löst die US-Regierung eine Suchaktion aus, die bis dahin größte in der Geschichte der Luftfahrt. Aber erfolglos. Nach 17 Tagen wird die Suche eingestellt. Weder Earhart noch ihr Navigator Fred Noonan, der sie begleitet hat, oder ihr Flugzeug können gefunden werden. Erst im neuen Jahrtausend gibt es plötzlich eine Spur. Nach einem Wirbelsturm wird in Satellitenaufnahmen des unbewohnten Südseeatolls Nikumaroro ein Objekt sichtbar, das in der flachen Lagune liegt und aussieht, als ob es der Rumpf von Earharts Flugzeug sein könnte. Vor wenigen Tagen erst ist eine wissenschaftliche Expedition nach Nikumaroro gestartet, um der Sache auf den Grund zu gehen. Wir könnten also bald schon Gewissheit darüber haben, wie heiß diese Spur wirklich ist. Um Amelia Earharts letzten Flug ging es heute hier in Kaisers Klänge. 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Dort gibt es auch den Podcast, zum Beispiel in ARD Sounds. 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Amelia Earhart und ihr letzter Flug haben viele Musiker und Komponisten inspiriert. Schon 1939, zwei Jahre nach ihrem Verschwinden, gibt es den ersten Song über Amelia Earhart, eine Ballade des texanischen Country-Musikers Red River Dave. Er schildert noch einmal die dramatischen Ereignisse und geht davon aus, dass die Fliegerin abgestürzt ist. Im Refrain heißt es: Gute Landung für dich, Amelia Earhart, in einem fernen Land, das herrlich ist. Lebe wohl, First Lady der Lüfte. Amelia Earharts Last Flight wurde zu einem immer wieder gecoverten Klassiker der amerikanischen Folkmusik. Wir hören jetzt noch eine Aufnahme aus den 60er Jahren mit The Country Gentleman. Nils Kaiser sagt Tschüss für heute.

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3: 17 Uhr. Merz verteidigt Unterstützung für die Ukraine. Bundesregierung beschließt strengeren Jugendschutz in sozialen Medien. Rewe darf viele Teegut-Filialen übernehmen. Das Wetter in der Nacht trocken, örtlich Nebel, Abkühlung auf 8 bis 1 Grad. Mein Name ist Katrin Rudolph. In seiner Regierungserklärung im Bundestag hat Kanzler Merz noch einmal die deutsche Unterstützung für die Ukraine verteidigt. Der CDU-Chef begründete das vor allem mit Russland. Die Bereitschaft zu einer Eskalation steige gegenüber der Ukraine und auch gegenüber Deutschland. Aus Berlin Philipp Eckstein.
4: Vor diesem Hintergrund sei es ihm unbegreiflich, dass von ganz links und ganz rechts das Spiel der Verharmlosung betrieben werde und Desinformationen verbreitet würden. Merz wies Vorwürfe zurück, durch die Hilfe für die Ukraine würden in Deutschland Gelder fehlen. Wörtlich sagte er, kein Euro, der in die Ukraine fließt, fehlt bei den Sozialausgaben und den Bildungsausgaben in unserem Land. Merz verwies auf die sogenannte Bereichsausnahme im Grundgesetz. Diese erlaubt, zusätzliche Schulden für die Verteidigungsausgaben zu machen.
3: Die Bundesregierung hat eine Altersgrenze für die Nutzung von sozialen Medien auf den Weg gebracht. Wer jünger als 13 Jahre ist, soll TikTok, Instagram und Co. nicht benutzen dürfen, es sei denn, es handelt sich um nachweislich kindgerechte Angebote. Für Jugendliche zwischen 13 und 18 Jahren soll es abgestufte Nutzungsrechte geben. Die Regelungen sollen so lange gelten, bis es auf EU-Ebene entsprechende Beschlüsse gibt. Der Landtag von Sachsen-Anhalt hat sich mit den Stimmen von AfD und BSW dafür ausgesprochen, die Hilfen für die Ukraine sofort zu beenden und die Sanktionen gegen Russland aufzuheben. Der Antrag bekam 44 von 83 Stimmen. Das entspricht der gemeinsamen Zahl an Stimmen von AfD und BSW. Während der Debatte gab es laute Zwischenrufe. Redner von CDU, SPD, Grünen und Linken verurteilten den Antrag scharf. Nach dem Brand auf einem Schweinehof in Riedstadt in Südhessen hat die Staatsanwaltschaft Darmstadt Anklage erhoben. Nach Angaben der Behörde wird ein Mann aus Riedstadt beschuldigt, das Feuer gelegt zu haben. Gegen ihn werde wegen Brandstiftung ermittelt. Der Beschuldigte hatte demnach Zugang zu dem Bauernhof im Stadtteil Wolfskehlen. Mehr ist über ihn bislang nicht bekannt. Bei dem Feuer waren im Januar mehr als 700 Schweine gestorben. Seit März ist bekannt, dass der Lebensmittelhändler Teegut aus Fulda verkauft wird. Jetzt ist klar, die Supermarktkette Rewe darf 38 Teegut-Filialen übernehmen. Das hat das Bundeskartellamt entschieden. HR-Reporterin Sophia Junginger.
5: Die Entscheidung betrifft allein 6 Märkte in Kassel, jeweils 2 in Marburg und Fulda. Und auch Märkte in Südhessen, beispielsweise in Bensheim und Mainhausen. 2 weitere Standorte in Schlüchtern und in Marburg darf Rewe nicht übernehmen. Das Kartellamt fürchtet, dass Rewes Marktanteil dort zu groß werden könnte. Ende September hatte Edeka die Zusage für insgesamt 178 Teegut-Filialen bekommen.
3: Die Lufthansa hat den Bieterwettbewerb um die portugiesische Staatsairline TAP gewonnen. Der deutsche Konzern soll für 1,2 Milliarden Euro knapp 45% der TAP-Anteile bekommen. Damit setzte sich die Lufthansa gegen den französisch-niederländischen Konkurrenten Air France KLM durch. TAP war während der Corona-Pandemie verstaatlicht worden und soll nun teilprivatisiert werden. Das Geschäft wird noch von der EU-Kommission wettbewerbsrechtlich geprüft und könnte deshalb erst 2028 abgeschlossen sein. Das waren die Nachrichten. Das Wetter am Abend und in der Nacht klarer Himmel oder einzelne Wolken. Im Laufe der Nacht kann sich Nebel bilden. Es kühlt ab auf 8 bis 1 Grad. In den Niederungen kann es Bodenfrost geben. Morgen ist es teils sonnig, teils trüb durch Nebel oder Hochnebel bei 12 bis 19 Grad. Die weiteren Aussichten am Freitag in Niederungen und Tälern wieder länger neblig trüb, sonst sonniges Herbstwetter bis 20 Grad. Am Samstag wechselhaft, viele Wolken, etwas Sonne, einzelne Schauer und windig, nur noch bis 15 Grad. Die Zeit 17.04 Uhr.
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1: Am Mikrofon mit Maximilian Peter und wir starten in den späten Nachmittag mit Trompetenklängen von Josef Haydn. Trompeterin Tine Ting-Helseth und das norwegische Kammerorchester spielen den Finalsatz aus Haydns Trompetenkonzert in S-Dur.

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1: Wir schlagen wieder den Roman Trost von Angelika Klüssendorf auf. Heute die 7. von 12 Folgen. Die stille Hauptfigur des Romans ist Rita, doch sie liegt im Koma und alle anderen Figuren kreisen auf ihre Weise um sie. So auch Joachim, Ritas ehemaliger Lebensgefährte. Die Beziehung der beiden kriselte, trotzdem fühlt sich Joachim ohne Rita erst einmal haltlos und einsam. Vor allem, wenn er seiner altgewordenen Ex-Frau Renate im Supermarkt begegnet, die ihm als ein Spiegel seiner selbst erscheint. Joachim vermisst Rita und fährt zu ihrem Haus, wo er in Nachbar Sperlingsgarten unerwartet eine neue Liebe trifft, Kerstin. Corinna Harfuch liest weiter.
2: Das Gewitter hat sich verzogen. Obwohl es mitten am Tag ist, kann er sich nicht entschließen, aufzustehen. Er ist müde. Wo soll er auch hin? Zuletzt hat er Renate zufällig bei Rewe gesehen. Kein schöner Anblick. Sie war alt geworden, ihre Augen von Runzeln zerfurcht. Die Maske hing ihr wie ein bunter Lappen vor dem Gesicht. Ein selbstgeschneidertes Ding, wie es sie auf Wochenmärkten zu kaufen gab. Er hat Rewe schnell verlassen. Ihr Aussehen war nicht der einzige Grund dafür. Er war zwar vergesslich, doch eins hatte sich in seinem Kopf festgesetzt: ihr Verrat. Vor wenigen Jahren hatte er einfach so aus Übermut seine Akte eingefordert. Es gab tatsächlich eine, und in dieser hatte er lesen können, wie Renate ihn wirklich sah. Als Sofa-Revolutionär hatte sie ihn bezeichnet, der jederzeit in die freie Welt zurückkehren könne. Und bloß weil er Rothändle und Westgeld springen ließ, sei er kein Gesprächspartner für ihre Freunde gewesen, mit denen er nächtelang diskutierte. Sie waren unglaublich belesen, wussten mehr über Rudi Dutschke als er und hatten ihn als naiv bezeichnet. Zu seiner Beschämung muss er sich eingestehen, dass er weder vorher noch nachher sein Leben je wieder als so bedeutungsvoll empfunden hat wie in diesen Jahren. Renate war nicht bei der Stasi gewesen, sie war abgehört worden. Und noch heute fragt er sich, ob das Land auch daran zugrunde gegangen ist, dass alle Ressourcen für so einen kriminellen Spielkram verschleudert wurden. Er steht auf und denkt, er sollte Freude empfinden. Er ist es ja nicht, der im Koma liegt. Freude, auch so ein Hirngespinst von Rita. Freude im Alltag, so nannte sie es. Wilde Brombeeren, Pilze im Moos, Schneeflocken, das ganze Gedöns. Er braucht Wärme. Er will nicht allein sein. Er hat gern unterrichtet. Es fehlt ihm der Austausch mit jungen Menschen. Der Abschied ist ihm schwer gefallen. Er hätte ohne jedes Zögern weitergemacht. Man hat ihn in Rente geschickt, als hätte er mit dem Alter all seine Fähigkeiten eingebüßt. Er geht ins Bad und betrachtet sich im Spiegel. Wenn er sein Kinn nach oben reckt, sieht er ganz passabel aus. Er denkt an Rita, wie sie bewegungslos im Krankenhaus vor ihm lag, alt und verlassen. Obwohl sie etwas jünger ist, hat ihr Anblick ihm schmerzhaft sein eigenes Alter bewusst gemacht. Es ist gar nicht lange her, da ist ihr Lächeln heiter gewesen, spöttisch, oh ja, auch das konnte sie sein. Doch dann erinnert er sich, dass sie ihn oft verlassen wollte. Obwohl sie es anders nannte, eine Auszeit nehmen, aber das lief ja wohl auf das Gleiche hinaus. Er beschließt, an den See zu fahren. Und gleich geht es ihm besser. Er packt ein Handtuch ein, nimmt die Treppen in die Tiefgarage, setzt sich in den Van und fährt los. Er flucht sich durch die Staus von Berlin, er flucht, obwohl ihn niemand hört, er hält sich an die Geschwindigkeit, will seinen Führerschein nie wieder aufgeben müssen. Ohne Ritas genervtes Gesicht macht das Fluchen weniger Spaß. Er gestattet sich diesen Gedanken nur kurz, dann plagen ihn Schuldgefühle. Er hat ihren Körper und ihre Seele geliebt und nun, wo ihr Körper nicht mehr da ist, sollte er doch ganz und gar ihre Seele lieben. Tatsächlich kommt er sich wie ein Analphabet in der Seelenliebe vor. Als er die Stadt hinter sich lässt, wird es stürmisch. Die Kiefern biegen sich so sehr, dass er fürchtet, sie könnten brechen und auf sein Auto fallen. Wie er von Rita weiß, sind diese Bäume Flachwurzler. Also hält er an ihrem Haus, verflucht seine Wehmut, und obwohl er den Schlüssel dabei hat, geht er nicht hinein, sondern klingelt bei Sperling. Statt seiner öffnet Kerstin die Tür und lächelt erstaunt. Na sowas? Da hat sich ja einer verirrt. Joachim räuspert sich, auch er ist überrascht, Sperlings Schwester hier zu sehen. Er muss daran denken, dass er nach dem gemeinsamen Weihnachtsfest an sie gedacht hat. Schon wieder ist er schuldbewusst, kann sie nicht ansehen, richtet seinen Blick auf die geöffnete Tür. »Komm doch rein«, sagt sie, »mein Bruder ist gleich zurück. Er ist was fürs Grillen einkaufen.« Er folgt ihr neugierig. Obwohl er sich keine Vorstellung von Sperlings Wohnung gemacht hat, sie saßen bisher in Ritas Garten, passen die Räume zu ihm. Aber auch dieser Gedanke streift ihn nur flüchtig. Er spürt sein Interesse für Kerstin. Ihm ist, als würde die Spannung in seinem Körper wiederhergestellt. »Grillen?«, fragt er, »es stürmt draußen.« »Dauert nicht mehr lange«, erwidert sie und weist aus dem Fenster. »Siehst du?« Der Sturm hat sich tatsächlich gelegt und im Garten ist es geradezu windstill. »Du hast recht«, sagt er. »Woher wusstest du das? Kannst du in die Zukunft sehen?« Sie wiegt vielsagend den Kopf. Die Art, wie sie den Kopf bewegt, gefällt ihm. Überhaupt gefällt ihm einiges an ihr. Freude überkommt ihn. Er wird übermütig und lacht, obwohl ihm sein Lachen etwas versetzt erscheint. Zu schnell, zu spät, zu laut. Als sie am Grill sitzen, Bratwürste essen, Bier trinken, wird er ruhiger. Es ist heller Nachmittag. Keine Spur mehr vom Sturm. Nur leichte Frische in der Luft und etwas Vertrautes von früher. Während Joachim erzählt, tausendfach erzählte Anekdoten, kommen ihm diese überhaupt nicht abgenutzt vor und Kerstins Pupillen scheinen das Sonnenlicht wie ein Brennglas einzufangen. Später fährt er nach Hause und hat das Gefühl, aus einer tiefen Dunkelheit erwacht zu sein. Dankbarkeit überwältigt ihn. Er beginnt zu weinen. Er hat längst die Stadt erreicht und muss am Straßenrand halten. So sehr wird er vom Schluchzen geschüttelt. Er vermisst Rita. Jedoch nicht das Leben mit ihr, das ihm nun wie eine Frist vor dem Tod erscheint. Er hatte sich in ihrem Blick ganz und gar nicht mehr gesehen. Sein Selbstbild war ein anderes. Wie hat sie ihn bezeichnet? Hausmeister. Sie hat ihn einen Hausmeister genannt. Er war mehr als das. Natürlich war er mehr. Niemand ist nur ein Hausmeister. Sie haben nicht gelernt, mit ihren Konflikten umzugehen. Wie oft hatte sie ihn schroff zurückgewiesen? Er wollte Geborgenheit und Liebe von ihr. War das zu viel verlangt? Er wünscht sich, dass sie nie mehr aufwacht. Er weiß, dass der Schmerz noch nicht in sein Begreifen eingedrungen ist, dass er sie irgendwann einmal vermissen wird, doch er will an der zart aufkeimenden Wut unbedingt festhalten. Die nächsten Tage geht er stundenlang durch die Straßen, wie früher als junger Mann. Er meldet sich im Fitnesscenter an und nein, er kauft sich weder ein neues Auto noch ein Motorrad. Diese Dinge interessieren ihn nicht. Er ist kein äußerlicher Mensch. Er macht sich auch nichts aus Blumen. Einmal hat er zu Rita gesagt, als diese im Garten Rosen schnitt, ich hasse Blumen. Und sie war in Tränen ausgebrochen. Und doch kauft er eine gelbe Blume im Topf, bevor er Kerstin anruft. Ihm sei nach Grillen. Sie könnten sich bei ihrem Bruder treffen, was sie davon halte. Diese gelbe Blume trägt er wie ein letztes Schutzschild vor sich, als er Kerstin begrüßt. Seine Lebensgefährtin liegt zwar im Koma und dieses Ereignis hat ihn einmal mehr betäubt, doch er ist nicht untröstlich. Er hat ein Recht auf Leben, auf Liebe. Nicht nur Kerstins Lächeln ist schön, auch ihr Hintern und ihre Brüste sind es. Er staunt, wie sich alles wiederholt, als wäre er 15 und natürlich hat er nichts dazu gelernt. Warum auch? Wenn es einen trifft, trifft es einen. Es ist schön, zurückzufallen in die Jugend und in ein irreales Glücksverlangen. Sie sitzen am Grill. Er muss sie andauernd ansehen. Sie feiert im Herbst ihren 40. Er trinkt viel und schnell. Ihm ist heiß, obwohl er im Schatten sitzt. Er schwitzt nicht. Es ist eher wie eine Glut in seinem Inneren. Er weiß nicht mehr, was er sagt. Findet die zarte blaue Ader auf ihrem Handrücken anrührend. Legt seine Hand darüber. Ja, er ist dabei, sich in Kerstin zu verlieben. Und es ist ihm egal, was die Welt von ihm denkt. Er zögert nicht mehr. Und Sperling ist noch sprachloser als sonst, als sie sich vor seinen Augen küssen. Schon tags darauf will er nur noch mit ihr im Bett liegen. Er ist schwanzgesteuert, außer sich vor Freude, dies zu sein. Und noch mehr Freude, sich nicht dafür entschuldigen zu müssen. Und natürlich ist er auch verliebt. Sonst würde er keine Erektion hinbekommen. Es sei denn, er würde die blauen Pillen zu Hilfe nehmen. Gott, wie schön es ist, nicht jeden Tag das Ende, den Tod mitdenken zu müssen. Kerstin stellt Schmuck her. Sie ist eine richtige Künstlerin, nach seiner Einschätzung zumindest. Den Schmuck verkauft sie im Internet. Er findet es bezaubernd, wie sie unter einer Lampe das Metall lötet, winzige, filigrane Figuren entstehen. Er fand Frauen schon immer spannend, die mit den Händen arbeiten. Erstaunt nimmt er wahr, wozu er fähig ist. Er lädt sie zum Essen in ihre Lieblingsdorfkneipe ein, ohne aufs Geld zu schauen, geht mit ihr spazieren, ohne schnell gehen zu müssen. Er denkt nicht an die politischen Fehlentscheidungen im Land, legt Kerstins Worte nicht auf die Goldwaage und verbessert sie nur selten. Ihm gefällt, dass sie über keinen Orientierungssinn verfügt, keine Ahnung hat, wo sie sich befinden, wenn er mit ihr durch Landschaften fährt. Ihm gefällt auch, wenn sie Fremdwörter falsch ausspricht. Merkwürdig ist allerdings, dass sie viel über Rita reden. Er weiß nicht, was er davon halten soll. Er kann ihr schlecht sagen, dass er nicht getröstet werden möchte und wenn, dass sie sein Trost ist. Doch selbst dies ist nur ein unfertiger Gedanke. Was weiß er eigentlich von Rita? Ihm ist, als würde ein Schleier über ihren gemeinsamen Jahren liegen, und so versucht er, sich auf Kerstin einzulassen, indem er ihr von Rita erzählt. Lieblingsessen, Lieblingsfarbe, sie war komisch, nein, lustig, korrigiert er sich, und sie hat nicht gewusst, dass sie lustig war. Er ist hin und her gerissen. Will er sich nicht erinnern oder fällt ihm nichts ein? Als würde er sein Glück herausfordern. Wenn er sie zu lebendig darstellt, könnte sie womöglich aus dem Koma aufwachen. Sie soll eine Schlafende bleiben. Er findet sich selbst schrecklich, wenn er so denkt, aber er denkt es. Ihr Lieblingsessen war gebratene Ente. Sie war eine gute Köchin, konnte wunderbare Hefeklöße, Schnitzel und Rouladen zubereiten. Wenn sie lächelte, wurden ihre Augen hell und im Zorn haben sie sich dunkel verfärbt. Sie war kitzlig, sie liebte Tiere, sie verstand sich gut mit Jane. »Ist dir das wichtig?«, fragt Kerstin. Er überlegt kurz. »Ja, aber natürlich ist es nicht kriegsentscheidend.« »Wart ihr glücklich miteinander?« »Oh, Glück, ein großes Wort«, antwortet er. »Wie war der Sex?« Er schenkt sich ein großes Glas Rotwein ein und sagt vorsichtig, »normal.« »Was heißt normal?« »Im Rückblick schwer zu sagen, wir waren so lange zusammen.« Er erinnert sich plötzlich, wie er einmal zu Rita gesagt hat, »der Sex mit dir ist wie nach Hause kommen.« Das spricht er natürlich nicht aus und ist froh, als Kerstin die nächste Frage stellt. »Was mochtest du nicht an ihr?« Er antwortet sofort, »sie hat zu viel geraucht und wenig Alkohol vertragen.« Joachim erwähnt nicht, dass sie ihn einen Hausmeister genannt hat, auch nicht ihre wiederholte Bitte, von sich selbst einmal abzusehen, wenn er dozierte. Unter ihm liegt die, die er will. Und noch während er in sie eindringt, denkt er, es ist immer ein Eindringen. Es geht gar nicht anders. Und sie nimmt ihn auf, umfängt ihn. Auch das geht, denkt er. Dann nichts mehr. Die Zeit, alterslos, endlich. Tage später, als er allein in seinem Bett liegt, schämt er sich. Er hat das untrügliche Gefühl, dass Rita nie wieder erwachen wird. Auf was hat er sie mit seinen Antworten reduziert? Er ist überfordert. Aber eins ist ihm bewusst, er hat Rita in den letzten Monaten oder Jahren nicht richtig wahrgenommen. Sie ihn jedoch auch nicht. Er hat gespürt, dass sie allein sein wollte, ohne ihn. Davon fühlt er sich immer noch gekränkt. Als er am Wochenende mit Sperling und Kerstin vor dem Grill saß, kam Jane dazu. Und sie hat sofort bemerkt, dass ihr Vater verliebt ist. Als würden Verliebte einen besonderen Geruch absondern, hat sie angeekelt.

bügeln sich durch die Tage, der Sex mit ihr ist überwältigend. Sogar sein Gang, wenn er durch die Straßen geht, ist ein anderer geworden, sich seiner selbst derart bewusst. Es regnet leicht, als er Sperlings Garten betritt, der ihm inzwischen so vertraut ist wie zuvor der Garten von Rita. Wie oft hat er da auf der Liege gelegen und in die Sonne geblinzelt. Er hat ihr Haus nicht mehr betreten, seitdem sie im Koma liegt. Er weiß, dass er es eines Tages wird tun müssen. Etliche Sachen von ihm befinden sich noch dort. Er möchte Kerstin am liebsten immerzu berühren. Er möchte ihre Hand selbst beim Pizzaessen nicht loslassen. Sie lachen. Sperling imitiert erst den Pirol, dann eine Amsel. Die Luft riecht frisch nach dem leichten Sommerregen. Er stellt erfreut fest, dass er steif wird, wenn er ihr über den Hintern streicht, der ihm in der engen Jeans besonders begehrenswert erscheint. »Du trinkst nichts?« fragt Sperling seine Schwester. »Ich rauche auch nicht mehr«, antwortet sie und schaut Joachim an. Und etwas an ihrem Blick irritiert ihn. »Seht mal«, sagt Sperling und zeigt auf einen Vogel. »Eine Schwalbe, wie hübsch!« Und als niemand antwortet, »Schwalben sind selten geworden. Meistens fliegen hier Mauersegler.« Nach einer Weile fügt er hinzu, »Eine Schwalbe macht noch keinen Sommer.« Dann, »Ein Vogel ist auch nur ein Tier in Menschengestalt.« »Für Sperlings Verhältnisse ganz schön viel Text«, denkt Joachim, »und dass eine gewisse Unruhe in der Luft liegt.« Er sieht, dass Kerstins Hals und ihre Schultern mit winzigen Sommersprossen bedeckt sind, was er sehr schön findet, und dass sie ihn immer noch ansieht. »Was ist?«, fragt er. »Was soll sein?« Sie sitzt kerzengerade da, ein Träger ist ihr von der Schulter gerutscht. Ihre Sommersprossen scheinen zu leuchten, wie von innen her. Versucht sie, ihn zu verführen? Das muss sie doch gar nicht, denkt er. Sperling schaut erstaunt. »Habe ich was verpasst?« Kerstin zögert, dann sagt sie, »Ich bin schwanger.« Joachim begreift es sofort, erfasst die Tragweite und sagt, »Nein.« »Sag noch einmal, nein.« Kerstin sieht ihn ungläubig an, richtet den verrutschten Träger, beginnt leise zu weinen. Joachim sackt zusammen, innerlich und äußerlich, und sagt wieder, »Nein.« Ein Universum aus irrealen Gefühlen rast auf ihn zu, umfängt ihn, darin auch enthalten, dass dieses Nein ihn einmal teuer zu stehen kommen könnte. Warum hat er keine Sekunde an Verhütung gedacht? Rita musste nicht mehr verhüten, und irgendwie ist er davon ausgegangen, dass dies auch bei Kerstin so sei. Ihm ist, als balancierte er am Rande eines Abgrunds, dann wieder, als würde er emporgehoben. Schließlich kann er nur noch denken, »Ich will nicht allein sein«. Ich will nicht einsam sterben. Er sagt, wir sind erst so kurz zusammen. Wie kann das sein? Sperling seufzt erleichtert auf. Ich werde es alleine großziehen, sagt Kerstin und steht auf. Das wirst du wahrscheinlich tun müssen, erwidert Joachim, denn ich werde sterben, bevor das Kind erwachsen ist. Sie wirft ihm einen überraschten Blick zu. Er bleibt äußerlich gefasst und höflich und hört sich selbst sprechen, wenn es dein Wunsch ist. Ich möchte mit dir zusammenbleiben. Ich liebe dich. Dann verabschiedet er sich. Ich muss mich erst mal sammeln, sagt er. Hat er wirklich gesagt, ich liebe dich? Darüber sinnt er lange nach. Liebt er sie oder war es eine Floskel, der Situation geschuldet? In dem Augenblick, als er es ausgesprochen hat, hat er es auch gemeint. Ihn streift der Gedanke, ob sie ihn benutzt hat, um ein Kind zu bekommen, ob ihre biologische Uhr tickt. Was findet sie an ihm? Liebt sie ihn überhaupt? Kann man einen Menschen nach wenigen Wochen schon lieben? Natürlich ist er verliebt, doch liebt er? Er fühlt sich erschöpft. Sie ist eine junge Frau, er begehrt sie, ohne Zweifel. Sie haben wunderbaren Sex. Und ist nicht allein das in seinem Alter ein Geschenk? Er denkt auch, ist das Kind überhaupt von ihm? Eine Schwangerschaft in so kurzer Zeit ist äußerst ungewöhnlich. Selbst er weiß, was für ein Wunder das für eine Frau von 40 Jahren ist. Er muss an die vielen alten Menschen denken, die sich angeblich so jung in ihrem Körper fühlen. Entweder sind das geniale Lügner oder sie gehören einer anderen Spezies an. Wird auch er fortan an seiner Jugend arbeiten müssen? Vielleicht ist es ein

0: Fingerzeig, er wollte schon immer mehr Sport treiben und gesünder leben. Und er hört sofort Rita, das ging ja schnell, dass sich selbst belügen. Was ist mit Rita? Ja, was ist mit ihr? Sie schläft, denkt er. Sie schläft. Er ist verwirrt und möchte das Begreifen noch hinauszögern. Er ist 68. Er wird ein alter Mann sein, wenn das Kind eingeschult wird, womöglich schon tot, wenn... Er unterbricht seine Gedanken, will nicht, dass der griesgrämige Hausmeister in seinem Kopf derartige Dinge in sein Gedankenkarussell einspeist. Er will sich nicht vor dem Leben fürchten. Und so denkt er schnell an etwas, das erfreulicher sein könnte. Bald ist sein Geburtstag, wo wird er ihn feiern? Auch hier spürt er sofort einen Überdruss. Wer soll das Fest ausrichten? Wer sich darum kümmern? Kerstin hat ein Vogelhäuschen auf seinem Balkon aufgestellt. Er hat keine Ahnung, ob er das gut findet oder nicht. Seit gestern ist sie bei ihm in Berlin. Er wäre gern noch allein geblieben, um in Ruhe nachzudenken, doch ihr Besuch war lange geplant, lange bevor er von der Schwangerschaft wusste. Ihr Anblick ist ihm fremder geworden. Wie kann er seine Zweifel besänftigen? Er möchte keine Abtreibung verlangen, will es auch nicht. Dein Bruder sollte uns mal besuchen, sagt er. Er traut sich nicht in die große Stadt, erwidert sie. Joachim beobachtet, wie sie auf einem kleinen Hocker steht und Teig knetet. Als er vor Jahrzehnten die Küche hat einbauen lassen, ist die Höhe der Schränke und Arbeitsflächen seiner Größe angepasst worden, obwohl er so gut wie nie kocht. Das hat schon Rita auf dem Hocker stehend moniert. Und nun steht Kerstin da und macht sein Lieblingskindergericht, Hefeklöße mit Heidelbeeren. Was ist, wenn sie sich alles erzählt haben, denkt er. Worüber werden sie reden? Als würde sie seine Gedanken erraten, sagt sie, ich freue mich auf unser gemeinsames Leben. Er fragt, woher weißt du, dass du schwanger bist? Vielleicht kommst du in die Wechseljahre, da ist die Regel manchmal sprunghaft. Sie antwortet, ich habe zweimal getestet und ich war bei meinem Gyn. Glaub mir, es war auch für mich eine Überraschung. Hier sieh mal, sagt sie und hält ihm ihren Arm hin, Gänsehaut, wenn ich nur daran denke. Nach einer Weile des Schweigens fügt sie hinzu, ich bin dir unendlich dankbar. Er ist noch immer verwirrt, aber erfreut über ihre Reaktion auf seine Fragen. Er zeigt ihr sein Berlin. Sie gehen ins Kino, ins Restaurant, sogar in den Zoo folgt er ihr. Und manchmal bemerkt er an den Blicken der Männer, was für eine begehrenswert schöne, junge und fruchtbare Frau neben ihm läuft. Und sie ist mit ihm zusammen. An seine Vaterschaft will er nicht denken. Er spart fortan das Thema aus. Es wird noch früh genug sein Leben bestimmen. Kerstin hat sich bereit erklärt, seinen Geburtstag im Garten von Sperling auszurichten. Er will eine kleine Runde, doch seine Eltern gehörten trotz ihres Alters stets dazu. Warum sollte es dieses Jahr anders sein?
1: Corinna Hafuch las die 7. von 12 Folgen des Romans Trost von Angelika Klüssendorf. 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Die nächste Musik auf unserem Programm hat Händel eigentlich für Orgel und Orchester geschrieben. Sein Konzert in A-Dur, Händel, Werkeverzeichnis 307. Der Pianist Matthias Kirschner-Reit hat es aber für sein Tasteninstrument adaptiert und mit der Deutschen Kammerakademie Neuss aufgenommen. Und diese Aufnahme hören Sie nun.

Musik von Georg Friedrich Händel, das war sein Konzert in A-Dur Händel Werkeverzeichnis 307, ausgeführt mit Klavier und Orchester von Matthias Kirschner-Reith und der Deutschen Kammerakademie Neuss. Für die nächsten 9 Minuten wird es hier in HR2 Kultur schottisch. Das BBC Scottish Symphony Orchestra spielt die sinfonische Dichtung aus dem schottischen Hochland Opus 4 des ebenfalls schottischen Komponisten Frederick Lamont.

Schottische Klänge beschließen den Nachmittag in HR2 Kultur. Das BBC Scottish Symphony Orchestra hat Frederick Lemons sinfonische Dichtung aus dem schottischen Hochland gespielt. Nach den Nachrichten um 18 Uhr erwarten Sie die Kollegen vom SWR Kulturforum. Bis hierher war Maximilian Peter für Sie am Mikrofon. Ihnen weiterhin einen unterhaltsamen Abend mit HR2 Kultur. Tschüss und machen Sie es gut.

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2: 18 Uhr. Merz verteidigt Reformpläne im Bundestag. Lufthansa darf portugiesische Airline TAP übernehmen. Tausende Kraniche ziehen über Hessen hinweg. Das Wetter in der Nacht trocken, örtlich Nebel, Abkühlung auf 8 bis 1 Grad. Mein Name ist Stefan Schiebelhut. Im Bundestag ist heute über das Thema Gerechtigkeit debattiert worden. Auch Bundeskanzler Merz ist in seiner Regierungserklärung darauf eingegangen. Die Hauptstadtkorrespondent Markus Sambale.
3: Merz findet, dass viel zu tun ist, um Deutschland gerecht und sicher zu machen. Der Bundeskanzler verweist auf die Reformen bei Rente und Steuern. Merz stellt aber auch klar, dass Gerechtigkeit für ihn nicht Umverteilung zulasten der Leistungsträger bedeutet. Hier widerspricht Matthias Mirsch, der Fraktionschef des Koalitionspartners SPD. Er kündigt an, über das Thema Umverteilung zu diskutieren, beim Ringen um eine gerechtere Erbschaftssteuer zum Beispiel.
2: Kritik an der geplanten Zuckersteuer der Bundesregierung. Der Getränkehersteller Hassia aus Bad Vilbel in der Wetterau fürchtet starke wirtschaftliche Auswirkungen. Geschäftsführer Hinkel hat dem HR gesagt, bei Süßgetränken müssten Rezepturen geändert werden. Bei colahaltigen Getränken könnte das einen Preisanstieg von 5 Euro pro Kiste bedeuten. Hassia rechne deshalb mit weniger Umsatz und Auswirkungen auf die Beschäftigten. Die türkische Polizei hat am Morgen den regierungskritischen Fernsehsender Halk TV gestürmt und den Sendebetrieb gestoppt. 11 Angestellte wurden festgenommen. Der Sender teilte mit, er sei unter Zwangsverwaltung gestellt worden. ARD-Korrespondent Benjamin Weber.
4: Ermittler durchsuchten die Redaktionsräume, Journalisten wurden nicht hineingelassen. Die Vorwürfe lauten auf Geldwäsche, Bestechung und Ausschreibungsbetrug. Die türkische Opposition kritisiert das Vorgehen scharf und hält die Vorwürfe für nicht zutreffend. Der Fernsehsender Halk TV ist einer der populärsten Nachrichtensender in der Türkei, wo Fernsehen das Leitmedium Nummer 1 ist und über 90% der Medien als von der Regierung kontrolliert gelten. Halk TV dagegen steht der Opposition nahe.
2: Die Lufthansa kann bei der portugiesischen staatlichen Fluggesellschaft TAP einsteigen. Der deutsche Konzern setzte sich beim Bieterwettbewerb gegen Air France KLM durch und bekommt knapp 45% der TAP-Anteile. HR-Reporter Sebastian Kisters.
5: Die Lufthansa-Gruppe bekommt mit Lissabon wohl ein neues Drehkreuz. Die portugiesische Airline TAP fliegt von hier vor allem Ziele in Afrika, Latein und Südamerika an. Noch geht es um eine Minderheitsbeteiligung der Deutschen. Aus Frankfurt heißt es aber, man könne sich vorstellen, weitere Anteile zu übernehmen. In den kommenden Monaten folgen nun weitere Verhandlungen über Details des Lufthansa-Einstiegs bei der TAP und eine wettbewerbsrechtliche Prüfung der EU.
2: Über Hessen ziehen wieder die Kraniche hinweg. Nach Angaben des Naturschutzbundes Hessen sind gestern die ersten Sichtungen gemeldet worden. Mittlerweile seien rund 4000 Kraniche beobachtet worden, unter anderem in der Wetterau und im Taunus. HR-Reporterin Gabi Beck.
6: Der Naturschutzbund Hessen erwartet allein an einem Tag in dieser Woche 6000 Vögel, die über die Taunushöhen gleiten. Manche legen hier sogar eine Zwischenrast ein. Bei dem kühlen Wetter wird es den Kranichen langsam zu kalt an der Ostsee. Deshalb brechen sie zu den Winterquartieren in Richtung Frankreich auf. Und weil gerade Hochdruck herrscht, können sie praktischerweise von Ost nach West segeln.
2: Das waren die Nachrichten. Das Wetter. Heute Abend ist es allenfalls leicht bewölkt und auch in der Nacht oft klar. Im Verlauf bilden sich aber in den Niederungen wieder Nebel- und Hochnebelfelder. Es kühlt ab auf 8 bis 1 Grad. Auch Bodenfrost ist möglich. Morgen ist es teilweise länger neblig trüb, abseits davon aber sonnig mit nur wenigen Schleierwolken. Die Höchstwerte reichen von 12 Grad bei zähem Nebel bis 19 Grad an der Bergstraße. Die weiteren Aussichten: am Freitag wenig Änderung bis 20 Grad, am Samstag wechselhaft und windig bis 15 Grad. Die Zeit 18.04 Uhr.
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7: Nord Stream vor Gericht. Wer sprengte die Ostsee-Pipelines? Am Mikrofon ist Andrea Beer. Vor dem Hanseatischen Oberlandesgericht in Hamburg war heute der erste Prozesstag rund um die Nord Stream-Explosionen im September 2022. Angeklagt ist der Ukrainer Serhii K. Die Bundesanwaltschaft wirft ihm Kriegsverbrechen vor, in Form eines Angriffs auf zivile Objekte mit militärischen Mitteln. Serhii K. soll ein Sabotageteam geleitet haben, das die deutsch-russischen Gaspipelines Nord Stream 1 und 2 mitten in der Ostsee zerstört hat. Was ist von diesem Prozess zu erwarten und wo steht die Aufarbeitung dieses vielschichtigen Politkrimis rund um die hochumstrittenen Pipelines? Darüber reden wir heute im SWR Kulturforum mit dem Journalisten und Geheimdienstexperten der ARD, Holger Schmidt, mit der Energieexpertin Claudia Kempfert vom Deutschen Institut für Wirtschaftsforschung und mit dabei ist auch Steffen Dobbert, er ist Co-Autor des Buchs Nord Stream, wie Deutschland Putins Krieg bezahlt. Herr Dobbert, Sie waren heute im Gerichtssaal und diese ganze Sache ist ja eine hochemotionale, extrem vielschichtige, spannungsgeladene Angelegenheit. Hat man das irgendwie gespürt?
8: Ja, schönen guten Tag. Das hat man auf jeden Fall gespürt. Das hat man an den Sicherheitsvorkehrungen gespürt, das hat man an der Aufregung gespürt. Und es wurde sogar sehr emotional, als die Verteidiger ihre Statements fertig gesprochen hatten, also sozusagen der erste Prozesstag beendet war. Das war mir gar nicht klar, weil ich auf der Pressetribüne, also im Saal war, zeigte sich dann, dass bestimmt ein Drittel oder ein Viertel der Leute in diesem Saal Unterstützer der Ukraine waren. Zumindest haben sie durch die Glasscheibe hinweg zum Angeklagten eindeutige Zeichen der Solidarität gesendet, also den ukrainischen Trizap gezeigt oder so Herzensymbole. Und da konnte man sogar erkennen, dass der Angeklagte Tränen in den Augen hatte. Also es war wirklich emotional heute.
7: Welche Strategie verfolgen denn die Verteidiger von Serhii K., Herr Dobbert? Was war das heute?
8: Ja, wir haben es ja eben in den Nachrichten gehört. Zum einen sagen sie ganz klar, dass diese Pipelines eben kein rein zivile Infrastruktur-Dinge sind oder waren, sondern sogenannte Dual-Use-Materialien, also die man im Krieg benutzt. Also sie haben herausgearbeitet, wie Russland, Gazprom, diese Pipelines einmal finanziell genutzt hat, um dadurch Einnahmen zu generieren, die es dann für den Krieg nutzen konnte, dann politisch genutzt hat, um den Druck auf Deutschland und die EU zu erhöhen, weiterhin diese Pipelines und die Abhängigkeit von Russland fortzusetzen und somit die Ukraine zu umgehen. Und drittens haben sie auch ausgeführt, wie Gazprom selbst, also die Eigentümer dieser Pipelines, in diesen Krieg involviert sind. Gazprom hat ja eine Abteilung, die selbst Teil der Armee war, also die gekämpft hat, und das wurde fortgeführt. Und dann gab es noch einen vielleicht gar nicht unwichtigen juristischen Winkelzug. Das ist vielleicht ein bisschen speziell für Nichtjuristen, das sogenannte Spezialitätsgrundsatz. Der Angeklagte wurde ja in Italien festgenommen und jetzt betrifft es das Unionsrecht, also EU-Recht. Es gab einen europäischen Haftbefehl und in diesem Haftbefehl hat Deutschland, der Generalbundesanwalt, gesagt, wir wollen den wegen Sabotage anklagen. Und jetzt ist er aber vor Gericht wegen Kriegsverbrechens. Und das ist laut EU-Recht eigentlich nicht zulässig.
7: Vielleicht noch kurz, Gazprom ist ein staatliches russisches Unternehmen. Frau Kempfert, 4 Jahre nach dem Anschlag in der Ostsee wird Nord Stream jetzt vor Gericht verhandelt. Sie befassen sich ja schon wirklich sehr, sehr lange auch mit dem Thema und dem Thema Energiepolitik. Was erwarten Sie denn von dem Prozess?
9: Also ganz schwer zu sagen. Also ich höre das auch mit Erstaunen, so dass man da diese Verteidigungslinie fährt. Also in der Tat ist es eine, ich würde sagen, Energieinfrastruktur von zentraler Bedeutung, gar keine Frage. Aber das darf natürlich nicht dafür genutzt werden, dass man dort die Sabotage betreibt an einer solchen Infrastruktur. Die müssen immer aufgeklärt werden, ohne da jetzt irgendeine Vorverurteilung zu haben. Aber letztendlich aus unserer Sicht energiewirtschaftlich war ja diese Pipeline, gerade Nord Stream 2, ohnehin nie notwendig, kontraproduktiv, und sie war ja auch nie im Betrieb. Also die nicht erst seit der Sprengung 2022, sondern bereits auch die Entscheidung für Nord Stream 2 war ja ein strategischer Fehler, gravierender strategischer Fehler. Energiepolitik wurde da sehr naiv, würde ich sagen, geopolitisch betrieben. Und insofern muss man jetzt einfach abwarten, was da rauskommt. Ich finde das alles, ehrlich gesagt, hochproblematisch.
7: Kommen wir gleich noch drauf, ob Nord Stream 2 nun überhaupt nötig war oder nicht. Holger Schmidt, Sie haben ja zusammen mit anderen maßgeblich diese Geschichte recherchiert und herausgefunden. Serhiy Kar, der Angeklagte, der ukrainische Angeklagte, hat heute schon gesagt oder mitteilen lassen, er will sich nicht äußern. Was weiß man denn eigentlich über ihn und seine Rolle?
10: Also man weiß, dass er früher jedenfalls Soldat und Offizier gewesen ist. Und es ist auch sehr deutlich, dass er eine Geschichte mit dem ukrainischen Geheimdienst hatte. Und die spannende Frage, und darum wird es im Prozess ganz sicher noch ausführlich gehen, ist dann, wie passt das zu seiner Rolle, wenn er sie denn hatte, als Kommandeur auf diesem Schiff, mit welchem, ich sag's mal, sinnbildlich, mit welchem Hut ist er denn auf diesem Schiff gewesen? Mit dem eines früheren Geheimdienst- oder aktiven Geheimdienstoffiziers, eines früheren Soldaten. Was ist denn da genau seine Rolle gewesen?
7: Sie meinen das Schiff, mit dem zu der Stelle gefahren wurde, wo genau, dann die Sprengung war?
10: Genau, Andromeda heißt das. Eine Segeljacht, die gemietet worden ist, so wie Touristen sie mieten. Und jetzt ist eben die Frage, wie bewertet das Hanseatische Oberlandesgericht all diese Dinge? Da gibt es sicher viele Interpretationsmöglichkeiten, aber die Deutungshoheit wird am Ende im Urteil, dass das Gericht haben. Und die Strategie der Verteidigung ist ja schon ganz interessant. Das ganze Verhalten des Angeklagten ist hochinteressant, der sich schon mit dem ukrainischen Dreizackgruß quasi bei der Festnahme in Italien präsentiert hat und auf der einen Seite eben sagt, er sagt nichts, beziehungsweise bestreitet, die Verteidiger bestreiten es, und auf der anderen Seite führen sie schon diese Argumentation mit dem möglichen, mit der möglichen Rechtfertigung durch den Kriegszustand. Und da kann man, glaube ich, sehr deutlich sehen, innerlich scheint da der Täter vor uns zu sitzen, sage ich bei allem Respekt vor dem Hanseatischen Oberlandesgericht. Und wie wir strafrechtlich damit umgehen, das wird eben die spannende Frage der kommenden Monate.
8: Uiuiui.
7: Frau Kempfert?
9: Ich habe nicht uiuiui gesagt, aber
7: hätte
9: es auch sagen können.
7: Okay, Herr Dobbert, dann gebe ich Ihnen gleich das Wort.
8: Naja, also bei all dem Respekt vor dem Kollegen. Also der eine Punkt ist völlig klar seit dem heutigen Tag. Das haben die Anwälte des Angeklagten selbst eingeräumt. Er war dort als Soldat, wenn er dort unterwegs war, als Soldat unterwegs, nicht als Geheimdienstmitarbeiter. Und das ist die Strategie der Verteidigung, die sagen, er ist Soldat und ein Soldat muss Befehle befolgen. Und ein Soldat, das ist das ukrainische Recht, darf, also für den gilt die Geheimhaltungspflicht. Das heißt, er darf sich nicht äußern. Das ist die Strategie der Verteidigung, die heute zum Beispiel angeführt haben, es kann sein, dass der Angeklagte zu dem Zeitpunkt gar nicht auf der Ostsee war, sondern ganz woanders. Aber das darf er nicht sagen, weil wenn er das sagen würde, dann könnte er nach ukrainischem Recht bestraft werden. Also ich gebe jetzt nur wieder, was heute vor Gericht vorgetragen wurde. Und ich würde gerne nochmal einen kleinen Schritt zurückgehen, auch bei allem Respekt vor dem deutschen Gericht und von dem Generalbundesanwalt. Es ist bislang überhaupt nicht erwiesen, also zumindest nicht zweifelsfrei erwiesen, dass diese Sprengung durch diese Andromeda-Crew begangen wurde. Da würde ich sagen, bleibt ein Restzweifel auch am heutigen Tag.
10: Na gut, diesen Restzweifel, den muss das Oberlandesgericht mit seinem Urteil unter rechtsstaatlichen Gesichtspunkten dann beseitigen oder aufklären oder wie auch immer. Da würde ich völlig beitreten. Warten wir auf eine rechtskräftige Entscheidung. Das kann eine ganze Weile dauern. Allerdings alle Narrative, es könnte irgendwie dann doch ganz anders gewesen sein. Da bin ich tatsächlich nach wirklich monatelangen Recherchen ausgesprochen skeptisch, die Indizienkette, die wir hier haben, dafür, dass es eben doch dieses Segelboot, die Andromeda, gewesen ist, die ist schon wirklich erdrückend, würde ich geradezu sagen.
7: Machen wir vielleicht mal kurz den Punkt und Herr Schmidt, sagen Sie uns, was ist denn aus Ihrer Sicht gesicherte Erkenntnis?
10: Gesicherte Erkenntnis ist, dass eben dieses Schiff gechartert worden ist zur Sprengung dieser Pipelines, dass da eine Crew von inzwischen namentlich mutmaßlich Tätern an Bord war, darunter Taucher, Sprengstoffexperte, jemand für die Navigation und eben der heute vor Gericht stehende mutmaßliche Rädelsführer. Man ist rausgefahren auf die Ostsee. Ich verkürze das, in der Nähe von Bornholm ist man von Bord gegangen, hat an etwas unterschiedlichen Stellen unterschiedliche Sprengsätze gelegt. Die meisten haben funktioniert. Sie haben durch ihre Detonation am Meeresgrund die Pipelines, die zwar noch nicht in Betrieb waren, aber schon mit Gas gefüllt waren, unter einem erheblichen inneren Druck gestanden haben, aufplatzen lassen. Es gibt ein Gutachten, das sagt, alle Berechnungen, die es in der Vergangenheit gegeben hat über die Größe der Sprengwirkung, sind insofern ein bisschen irreführend gewesen, als dass eben dieser Innendruck der Pipeline noch berücksichtigt werden muss. Und dann sind sie wieder zurückgegangen, haben sich wenig bis gar keine Mühe gegeben, das Boot sauber zu machen, weshalb das Boot als ein Eldorado für das Bundeskriminalamt, für die Kriminaltechnik dann diente. Ganz viele Spuren ganz unterschiedlicher Art sind da gefunden worden und dann ist man weggefahren. Und lustigerweise beim Wegfahren ist man dann noch in eine Radarfalle gefahren. Da gibt es ein schönes Blitzerfoto, zwei Leute sind eindeutig zu erkennen und das ist dann so diese Mosaiksteine, die ich eben schon beschrieben habe, das sind dann so auch die Anknüpfungspunkte für die Ermittlungen gewesen, die dann letztlich heute auch zur Anklage geführt haben.
7: Es gibt ja diverse Thesen, die wirklich jetzt schon häufig auch durchgesprochen wurden, wer der Auftraggeber jetzt, waren wir bei den Ausführenden oder möglicherweise Ausführenden und es muss ja irgendjemand, zumindest ist das eine Möglichkeit, das alles in Auftrag gegeben haben. Frau Kempfert, welcher These hängen Sie denn an, wer das am ehesten gemacht haben könnte? Jetzt mal abgesehen vom Gericht.
9: Ja, also da kann man schwer spekulieren. Also will ich auch gar nicht. Ich glaube, die beiden Experten in der Runde da, die sind ja viel näher dran an diesem ganzen Prozess. Ich finde, dieser Prozess ist ein wichtiger Schritt auch zur rechtsstaatlichen Aufklärung. Da geht es ja auch um einen schweren Anschlag ist auf eine zivile Energieinfrastruktur. Aber da geht es ja jetzt erstmal nur um die individuelle Schuld eines Angeklagten und welcher These man da anhängt und wer dahinter steht, ob da staatliche Auftraggeber dahinter standen oder wer da politisch verantwortlich war, finde ich, ist eine andere Frage. Aber wir brauchen ja auch beides. Wir brauchen eine konsequente strafrechtliche Aufklärung und auch eine ehrliche politische Aufarbeitung, finde ich. Und die darf eben nicht 2022 beginnen, sondern muss jahrzehntelang früher beginnen. Denn die deutsche Energiepolitik ist daran mitschuld, dass wir jetzt über diese Dinge brüten müssen mit all dem, was passiert ist. Und wenn ich dazu höre, jetzt mal als Laien gesprochen, ich bin keine Juristin, aber dass da völlig stümperhaft jede Menge Spuren hinterlassen werden, dann noch in Radarfallen gekommen wird, dass sich da jemand im Urlaub finden lässt und so weiter. Ich kenne mich damit überhaupt nicht aus, aber ich wüsste, wenn man das wirklich ernsthaft hochstaatlich planen würde, würde man doch gar nicht so viele Fehler begehen. Das muss aber das Gericht aufklären. Ich bin da erstaunt, muss ich an der Stelle sagen, weiß aber auch, dass wir es hier mit einem ganz diffizilen energiepolitischen Thema zu tun haben, welches viel, viel früher beginnt und wir auch darüber sprechen müssen, warum wir überhaupt in diese schreckliche Lage gekommen sind.
7: Wenn ich es richtig gelesen habe, ist die ganze Idee rund um Nord Stream so 20 Jahre alt und war ja von Beginn an von Kritik begleitet. Warum hat sich das eigentlich durchsetzen lassen, Frau Kempfert, aus Ihrer Sicht?
9: Das ist wirklich eine gute Frage. Wir haben ja schon damals Studien erstellt und waren sehr, sehr skeptisch. Ich denke, da gab es einfach auch naive Einstellungen. Man hat wirtschaftliche Interessen mit Versorgungssicherheit verwechselt. Die Vorstellung war ja, wenn Russland mit Gas auch Geld verdient, wird es dann schon ein verlässlicher Partner bleiben. Das war auch immer diese Erzählung, die damit einherging. Das war eine gefährliche Fehleinschätzung. Gas war nie nur eine Handelsware. Russland Russland konnte ja auch Lieferungen und Transitwege mit richtig als geopolitisches Druckmittel auch verwenden. Und viele Warnungen, nicht nur von uns, von anderen, auch osteuropäische Staaten und auch der Ukraine, die wurden komplett ignoriert. Das war auch eine öffentliche politische Stimmung. Wenn man das überhaupt adressiert hat, wurde man gebrandmarkt als Einzelstimme aus irgendwelchen Ecken kommend. Erinnere ich mich noch an viele, viele Diskussionen, wo ich erstaunt daneben saß und dachte, also das ist jetzt hier alles sehr, sehr seltsam, was passiert. Aber ich glaube, man hat hier tatsächlich energiepolitisch sehr naiv gedacht. Es wird schon alles gut gehen und hat wirtschaftliche Verflechtungen da im Hintergrund gehabt. Das vermeintlich billige Gas hat da gelockt, was nie wirklich billig war. Am Ende zahlen wir alle einen irre hohen Preis, auch jetzt aktuell und auch durch die hohen Gaspreise, die wir jetzt natürlich alle zahlen müssen und auch den Preis der verschleppten Energiewende. Das ist alles die Ursache dieses politischen Versagens, muss man an der Stelle sagen.
10: Übrigens hat man sehr schön im Ermittlungsverfahren gesehen, wie problematisch die Pipeline für Polen gewesen ist in den vergangenen Jahren. Es hat von Seiten des Generalbundesanwaltes schon einmal eine Situation gegeben, bei der ein Verdächtiger hätte festgenommen werden können in Polen. Und man wusste genau, wo er ist. Man hat einen EU-Haftbefehl. Es gibt ganz klare Regeln für den EU-Haftbefehl. Und man muss auch sagen, das funktioniert zwischen Deutschland und Polen seit Jahren völlig reibungslos und wahrscheinlich sogar täglich, jedenfalls wöchentlich, dass man wechselseitig Haftbefehlsersuchen des anderen Staates umsetzt, ohne zu fragen, ohne das zu politisieren. Und in diesem Fall hier bei Nord Stream ist es ganz interessant gelaufen. Der Generalbundesanwalt hat tagelang darauf gewartet, dass die Festnahme passiert. Sie ist nicht passiert. Dann ist der Beschuldigte plötzlich, wie sich hinterher herausgestellt hat, mit einem Fahrzeug der ukrainischen Botschaft in Polen aus Polen in die Ukraine gefahren und er war weg. Und bei politischen und diplomatischen Diskussionen hinterher sind dann so Argumente gekommen wie, ja, hat uns irgendwie alles nicht überzeugt, fanden wir nicht so gut. Also Sachen, die genau nicht zu dem Verfahren des europäischen Haftbefehls gehören. Und meine Interpretation ist da völlig klar, man wollte schlicht und ergreifend nicht mithelfen, den Täter zu fassen. Man war hochfroh, dass die Pipelines explodiert sind. Und das war eine kleine Art der, ich sag mal, späten Rache, was da passiert ist.
7: Weil man ja auch sagen muss, Polen, die baltischen Länder und natürlich die Ukraine, die eben einmal finanzielle Interessen hatten durch die Transitgebühren von Erdgas aus Russland, aber natürlich geopolitisch absolut dagegen waren, dass eins der wichtigsten Länder in Europa direkt Energie und direkt damit abhängig ist von Russland. Herr Dobbert, Sie haben sich ja auch ausführlich damit beschäftigt. Die Ukraine hat ja auch in Form von Präsident Volodymyr Zelensky bisher immer abgestritten, dass sie das in irgendeiner Weise in Auftrag gegeben hätten oder was damit zu tun haben, sagen wir mal, über den Geheimdienst. Wie sehen Sie diese Aussagen der Ukraine?
8: Lassen Sie mich kurz noch zwei Gedanken zu den davor angesprochenen Themen sagen, weil ich finde es schon relevant, gerade diese europäische Dimension dieses Prozesses und auch dieser Pipeline zu sehen. Wie der Kollege gerade richtig sagte, die Polen waren schon immer dagegen und die haben wirklich Vergleiche mit dem Molotow-Ribbentrop-Pakt geschlossen, also Hitler-Stalin-Pakt. Und das ist das Ausmaß, vor dem sich dieser Prozess jetzt auch abspielt. Die Warnungen, der Krieg in der Ukraine beginnt 2014, die Warnungen aus Polen, aus den baltischen Staaten waren so vehement und so eindeutig, dass Deutschland sich bitte nicht über EU-Recht hinwegsetzt und Nord Stream 2 weiter vollenden und womöglich in Betrieb nehmen lassen sollte. Und ich glaube, das große Bild ist, dass das Ansehen Deutschlands als wichtiger Mitgliedstaat der EU hier gerade auf dem Spiel steht. Es ist nämlich so, dass Gazprom damals nicht nur Nord Stream geplant hat, sondern auch South Stream. Das sollte durchs Schwarze Meer gehen und südlich die Ukraine umgehen, damit die Ukraine da nicht mehr gebraucht wird als Transitland. Und South Stream sollte in Bulgarien anlanden und dort hat die EU-Kommission so viel Druck ausgeübt, dass es nicht zustande kam. Aber Deutschland als wichtiges EU-Mitglied hat da wirklich ein doppeltes Spiel gespielt. Einerseits haben die Kanzler Merkel, Schröder in Deutschland ja den Vorzeigemitgliedsland der EU gespielt. Und tatsächlich, das belegen wir auch in unserem Buch, haben sie auf der europäischen Ebene alles getan, um im Interesse Russlands diese Pipeline zu vollenden. Und so ist, glaube ich, auch dieses Verhalten Polen zu erklären. Und der zweite Gedanke, das ist jetzt ja noch nicht zu Ende. Der Mann, der in Polen dann geflüchtet ist, sitzt jetzt in Kroatien in Untersuchungshaft. Und dort stellt sich wieder die Frage, wird er ausgeliefert aufgrund eines europäischen Haftbefehls nach Deutschland oder nicht? Und deswegen ist es ganz interessant, was heute zur Sprache kam. Die Verteidiger des Angeklagten sagen, dass er in Italien mit dem europäischen Haftbefehl wegen eines bestimmten Grundes ausgeliefert werden sollte. Und das war eben nicht Kriegsverbrechen. Und wenn er jetzt deswegen verurteilt wird, dann sieht das EU-Recht vor, dass er dafür nicht in Haft darf. Also das ist das sogenannte Spezialitätsgrundsatz. Und ich glaube, das ist ein Mosaik in dem großen Bild, in dem gerade die Frage im Raum steht, wie glaubwürdig ist Deutschland als Mitgliedsland der EU?
11: Mhm. Da würde ich mal kurz weitergehen. Sie haben ja schon Ex-Kanzler Gerhard Schröder, Angela Merkel, CDU-Kanzlerin, lange angesprochen. Man kann vielleicht sogar Olaf Scholz auch noch mit reinnehmen in die
8: Reihe.
11: Bis zur russischen Großinvasion im Februar 2022. Vor wenigen Tagen hat ein Foto die Runde gemacht. Es zeigt Ex-Kanzler Gerhard Schröder in Moskau in herzlicher Umarmung mit dem russischen

0: sich locken lassen konnte. Aber wirtschaftspolitisch, energiepolitisch ist das hochproblematisch, weil man damit uns abhängig gemacht hat in einen Gaslieferanten, wo damals schon absehbar war. Und das beschreibe ich auch in meinem Buch sehr, sehr deutlich. Das steht auch in den anderen Büchern, die genannt wurden, dass man das absehen konnte mit dem Verhalten des damaligen russischen Präsidenten Putin, der schon in seinen ersten Reden durch die Zeilen man lesen konnte, dass das nicht gut ausgehen wird am Ende des Tages. Und so ist es dann ja auch gekommen. Und wenn ein ehemaliger Kanzler dann einfach nur noch Lobbyist auf internationaler Bühne ist und diese Dinge tut, die er aktuell tut, ist das nicht gut und auch schadet dem Ansehen Deutschlands. Das wurde ja auch gerade genannt. Diese Bilder schaden dem Ansehen ja schon lange Deutschlands, aber auch der energiepolitische Kurzschluss, der betrieben wurde, indem man meinte, vermeintlich billiges Gas aus Russland stärkt die Wirtschaft dauerhaft. Und die ganze Abhängigkeit und die Probleme, die es damit gegeben hat, wurden einfach komplett ausgeblendet, bis hin eben zu dieser angeblichen Freundschaft oder großen Abhängigkeit zweier Männer, die es dort gibt. Aus welchen Gründen auch immer, die da jetzt so zelebriert wird, ist nochmal die nächste Frage. Aber die deutsche Wirtschaft wurde an den Rand des Abgrunds geschoben, wurde bis heute nicht richtig aufgearbeitet und auch nicht aufgeklärt, wie es dazu kommen konnte, und politisch Verantwortliche wurden da nie ernsthaft zur Rechenschaft gezogen, weder Kanzler Schröder noch Kanzlerin Merkel oder auch Herr Scholz, die uns da dann letztendlich immer weiter in den Abgrund schieben wollten, obwohl es Warnungen gab, rauf und runter, und energiepolitisch auch von unserer Seite energiewissenschaftlich überhaupt nicht zu rechtfertigen war die neue Pipeline. Im Gegenteil, die hätte die Abhängigkeit zu russischem Gas auf über 80% erhöht. Da braucht man selbst gar keine Studie für, um festzustellen, das geht in die völlig falsche Richtung.
1: Es hieß ja auch immer das Wort Brückentechnologie. Also man kann es vielleicht jetzt nicht nur diesen drei Kanzlern zuschieben, sondern eigentlich die gesamte Politik hat sich ja darauf berufen, abgesehen von den Grünen, Bündnis 90 Grünen möglicherweise. Herr Dobbert, Sie haben ja auch viel recherchiert in Mecklenburg-Vorpommern, wo bekanntlich Manuela Schwesig gerade wiedergewählt wurde. Sie ist gerade dabei, eine Regierung zu bilden. Auch sie hat immer von der Brückentechnologie gesprochen und eigentlich den Nord Stream-Skandal in Anführungszeichen oder nicht ganz gut überstanden, oder?
2: Ja, da bin ich manchmal wirklich sprachlos. Ich lebe zum Teil in Mecklenburg-Vorpommern und politisch gesehen ist das wirklich ein Meisterstück, was Manuela Schwesig da hingelegt hat. Sie war maßgeblich dafür verantwortlich. Also sie hat das Amt der Ministerpräsidentin von Erwin Sellering übernommen und hat dann die sogenannten Russlandtage noch größer gestaltet. Also während der Krieg in der Ukraine lief, war sie dafür verantwortlich, dass in Rostock ein Russlandtag gefeiert wurde, der größer war als je zuvor, wo russische Minister dabei waren und wo Kooperationsabkommen getroffen wurden zur Entwicklung von Drohnen zwischen Deutschland und Russland. Und wie wichtig Drohnen in diesem Krieg geworden sind, das wissen wir mittlerweile. Sie hat da wirklich eine 180-Grad-Wendung hingedreht. Und ich war selbst sehr, sehr oft in dem Untersuchungsausschuss in Schwerin, den es gab. Und da war ich wirklich manchmal sprachlos. Vertreter ihrer Partei haben in diesem Untersuchungsausschuss gesessen, Abgeordnete und Zeitung gelesen. Und als der Untersuchungsausschuss dann fertig war, haben sie gesagt, dieser Untersuchungsausschuss sei Steuerverschwendung gewesen. Also,
1: Vielleicht sagen wir ganz kurz, warum Mecklenburg-Vorpommern, weil in Lubmin die Ostsee-Pipelines sozusagen rauskommen. Und das ist vor der Küste von Mecklenburg-Vorpommern.
2: Genau, das ist auch der Grund, warum jetzt das Gericht in Hamburg zuständig ist. Ich finde, ganz wichtig bei diesem Prozess ist es, nie zu vergessen, dass der Tatort selbst überhaupt nicht auf deutschem Hoheitsgebiet war. Das war nämlich die internationalen oder die Wasserzone von Schweden und Dänemark. Und sowohl Schweden als auch Dänemark haben keine Prozesse angestrebt. Deutschland tut sich da jetzt hervor, wie heute auch im Gericht gesagt wurde, ist es jetzt der erste Prozess, wo es um Kriegsverbrechen geht, in dem größten Angriffskrieg, den Europa seit 1945 erlebt. Und dieser Prozess wird mutmaßlich gegen Ukrainer geführt. Und die Verbrechen, die russische Seite zweifelsohne verantworten muss, die stehen jetzt da so ohne einen Prozess. Also ich weiß, dass das juristisch keine Argumentation ist. Trotzdem wird es, glaube ich, weltweit so weit.

0: wahrgenommen.
1: Gut, bisher ohne Prozess. Stimmt auch nicht ganz. In der Ukraine gibt es ja diverse Prozesse und macht aber Putin ist ja auch angeklagt. Ich sehe aber.
0: Ich meine nur Deutschland.
1: Achso, Entschuldigung.
2: Nur in Deutschland. Das Schöne am Recht ist, dass es ja genau nach all diesen Dingen nicht fragt. Und ich verstehe das Unwohlsein bei diesem Vergleich. Und natürlich ist das, was wir heute besprechen, die Sprengung der Pipelines, ist ein spektakuläres Verbrechen. Das, was es noch zu ahnden gäbe, und ich sage nur als ein Schlagwort Butscha, das ist so unfassbar viel grauenhafter, das ist natürlich einer gerichtlichen Behandlung unbedingt bedürfte. Aber was sollen denn die Juristen tun? Sie können ja nicht beim einen Unrecht weggucken und sagen, wir warten jetzt erstmal auf das Größere und dann machen wir weiter. Und das ist vielleicht insgesamt für die Debatte auch nochmal wichtig zu verstehen, dass der Senat des Hanseatischen Oberlandesgerichtes darauf schauen wird, wie die Tat- und Schuldfrage bezogen auf Serhiy K. zu beantworten ist. Und darauf werden sich die Richterinnen und Richter mit ihrer großen Professionalität und Expertise fokussieren. Und viele Dinge, die wir jetzt hier besprechen, die sehr berechtigt sind, die politische Folgen verlangen, die Fragen für die Zukunft stellen, die werden nicht im Fokus der Richterinnen und Richter sein. Und deswegen ist es wie ganz häufig bei Staatsschutzprozessen so, dass man eigentlich vorher schon gar kein großer Prophet sein muss, um zu sagen, das Urteil wird viele unzufrieden lassen, weil sie lauter Aussagen zu unterschiedlichen Themenkomplexen vermissen, die man gerne aus diesem Urteil nehmen würde. Und man wird sehr genau gucken müssen, was der Senat dazu möglicherweise reinschreibt, weil er es aus anderen Gründen braucht. Und ich denke, das politische Berlin wird vor allen Dingen auf die Frage nach letztlich der Urheberschaft schauen und wird letztlich politisch, und das können wir am Fall des Mordes im kleinen Tiergarten, ein ganz anderer Fall, aber strukturell vergleichbar deswegen, weil dort auch bei dem Mordprozess um eben diesen Mord im kleinen Tiergarten das Kammergericht Berlin damals reingeschrieben hat, wir haben zwar den Täter verurteilt, aber es war ein klarer Fall von Staatsterrorismus von Russland. Und darauf hat dann das politische Berlin die Sanktionen gegen Russland gestützt und gesagt, unser Gericht hat es ja festgestellt. Und genauso wird es eben in diesem Fall kommen oder eben nicht kommen. Man wird sich das Urteil, wenn es denn rechtskräftig ist, anschauen. Man wird schauen, was hat der Senat genau in dieser Frage geschrieben. Und man wird daraus dann ableiten, welche Folgen man ziehen will oder muss oder sollte. Das Ganze könnte allerdings noch eine ganze Weile dauern, denn ganz schnell wird dieser Prozess nicht zu Ende sein. Und rechtskräftig wird das Urteil erst recht nicht schnell sein.
3: Frau Bär, darf ich noch was zur Brückentechnologie sagen und zu Frau Schwesig?
1: Gerne. Oder,
3: ja, also das natürlich. War ja Ihre ursprüngliche Frage. Jetzt sind wir ein bisschen weg, deswegen dachte Stimmt. ich, passt das vielleicht nicht
1: Wir können auch genau. wieder umkehren dann.
3: Nee, okay, vielen Dank. Also ich wollte noch sagen, aus energiewissenschaftlicher Sicht, also Erdgas wurde ja als Brückentechnologie verkauft, doch aus der Brücke wurde eher so eine fossile Sackgasse, so würde ich es benennen. Denn gerade eine Brückentechnologie muss ja auch für den Übergang zu erneuerbaren Energien ermöglichen, dass nicht neue Abhängigkeiten für Jahrzehnte geschaffen werden. Und deshalb war Nord Stream 2 dafür völlig unnötig. Also da verlängerte man eher das fossile Geschäftsmodell. Und Manuela Schwesig hat ja Nord Stream 2 politisch massiv unterstützt, wenn wir uns da noch dran erinnern. Und besonders problematisch war die sogenannte Klimastiftung Mecklenburg-Vorpommern, die praktisch ja auch dazu diente, diesen Pipeline-Bau trotz US-Sanktionen noch mal weiter abzusichern. Und dann hat man unter dem Deckmantel des Klimaschutzes dann noch weiter diese fossile Infrastruktur gefördert. Und das war energie- und klimapolitisch komplett widersinnig. Ich war 2023 im Untersuchungsausschuss des Landtages dann vorgeladen und habe da auch am 10. März 2023 im Landtag Mecklenburg-Vorpommern deutlich gemacht, dass Nord Stream 2 energiewirtschaftlich überflüssig war. Das hatten wir auch in verschiedenen Studien nachgewiesen, auch 2018 schon. Und die Gasbedarfsprognosen, die waren auch völlig überhöht. Und das war ein Argument auch von Frau Schwesig, was sie uns da vorgeworfen hatte und auch mir persönlich, obwohl diese Pipeline-Kapazitäten gar nicht erforderlich waren. Also da hat man viele Kapriolen gedreht. Also das habe ich noch ernsthaft in Erinnerung, was da alles passiert ist. Mhm. Und da hätte sie nicht so raus dürfen, finde ich, dass man das alles vergessen hat. Ist unglaublich.
1: Nord Stream vor Gericht, wer sprengte die Ostsee-Pipelines? Darüber reden wir heute im SWR-Kulturforum mit der Energieexpertin Claudia Kempfert, mit Holger Schmidt, dem ARD-Geheimdienstexperten und mit dem Buchautor Steffen Dobbert. Herr Dobbert, warum ist denn eigentlich Manuela Schwesig so dafür gewesen? Wir haben jetzt viele Argumente gehört, die dagegen sprechen, die eindeutig gewesen sind aus ihrer Sicht zum Beispiel. Warum hat sie es denn dann trotzdem gemacht?
0: Ja, da müssen wir uns A, zurückerinnern an die Zeit, als dieser Krieg begann 2014. Bis zur Eskalation 2022 hat in Deutschland, glaube ich, eine, ich vereinfache das jetzt mal, Stimmung geherrscht, die in der sogenannte Russlandversteher mehr Gehör gefunden haben. Mhm. Also es war wirklich eine andere Stimmung im ganzen Land. Und dann ist es nochmal was Besonderes, Mecklenburg-Vorpommern, ehemaliges DDR-Gebiet. Dort haben die Leute ein Bild der Sowjetunion oder viele Leute, wie sie es in der Schule damals gelernt haben. Und da gab es keine Ukraine. Und kurz gesagt hat Manuela Schwesig das fortgesetzt, was ihr Vorgänger Erwin Sellering gemacht hat, nämlich mit einer pro-russischen Politik auf Wählerfang gehen. Und das hat zu einem großen Teil Erfolg gebracht.
1: Allerdings hat sie jetzt gerade auch einen ziemlichen Erfolg gehabt und ist jetzt gegen Nord Stream.
0: Ja, jetzt hat sie sich als das Bollwerk gegen die AfD inszeniert und als die allerletzte Rettung. Das haben wir in Brandenburg schon mal gesehen. Ob das langfristig so erfolgreich ist, wird man sehen. Aber man muss auch mal festhalten, sie ist, glaube ich, eine sehr findige, windige, kluge Politikerin, die weiß, wann man vielleicht seine politischen Überzeugungen anders ausrichten sollte.
1: Kommen wir wieder zurück zu Nord Stream. Herr Schmidt, es gab ja Warnungen aus den Niederlanden, wird immer berichtet, bevor die Anschläge waren. Was wissen Sie darüber? Und wenn es diese Warnungen gab, warum wurden die nicht gehört?
2: Das ist eine spannende Geschichte und die ist tatsächlich in den letzten Verästelungen auch nicht wirklich aufgeklärt. Ich bin nicht sicher, ob der Prozess das schaffen wird. Es gab an unterschiedlichen Zeitpunkten vor dem Anschlag nachrichtendienstliche Erkenntnisse, solche, die auch Deutschland erreicht haben, aber auch eine Binnenkommunikation von US-Geheimdiensten mit ukrainischen Geheimdiensten, bei denen es immer wieder darum ging, dass es eine Anschlagsplanung auf die Pipelines gibt, / geben könnte. Es hat ganz offensichtlich eine Warnung der USA in Richtung Ukraine gegeben. Sprengt nicht diese Pipeline, lasst das sein. Wir wissen, dass ihr es plant. Das sind Dinge, die sind alle in ihrer tieferen Bedeutung rausgekommen, nachdem die Pipeline gesprengt war. Und auch der Bundesnachrichtendienst musste dann feststellen, dass er zwar dann nach der Sprengung nochmal einen Hinweis bekommen hat, nach dem Motto, es gab ja vorher schon was zum Thema, könnte gesprengt worden sein. Aber dass man eigentlich theoretisch auch schon vor der Sprengung mal einen Hinweis darauf hatte, dass da so eine Planung gewesen ist. Ich würde das nicht überbewerten, weil es nachrichtendienstliche Hinweise auf bevorstehende Aktionen, die werden dann immer total interessant und spannend, wenn es dann tatsächlich passiert. Und wenn man sagt, das ist der Punkt, an dem hätte man alles ändern, verhindern und umdrehen können. Und es wird übersehen, dass am gleichen Tag in dem entsprechenden Nachrichtendienst noch vielleicht 50 weitere Hinweise eingegangen sind, in der gleichen Woche an die 400 und dass das insgesamt ein Meer aus Geraune in der nachrichtendienstlichen Welt, kleine und große Informationen, spezifische und unspezifische. Und wir gucken immer nur auf die, die gerade genau zu dem Fall passen. Ich will da keinesfalls jetzt pauschal den BND aus der Schuld nehmen, was die hätten merken können. Ich will nur sagen, es ist nicht so, dass alles im Grunde gewusst haben und darauf gewartet haben, aber durchaus ist aufgefallen, dass da was geplant worden ist. Und hier wird es eben dann auch ganz interessant, wenn wir darüber spekulieren, und ich muss das Verb spekulieren benutzen, was denn die Führung gewusst haben könnte. Eine denkbare Lösung für mich könnte sein, dass nach dieser offiziellen Warnung in der Ukraine so eine Art Abschottung stattgefunden hat, dass die Führung gesagt hat, okay, gut, Achtung, wir sind darauf angesprochen worden, wir reden da jetzt nicht mehr drüber oder ich will nichts wissen, könnte man an der Staatsspitze gesagt haben. Ich formuliere im Konjunktiv, und dass dann die Operation trotzdem weitergegangen sein könnte, ohne das Wissen von Vorgesetzten, eben weil es schon politisch heikel wurde. Interessanter scheint mir der Gedanke nochmal zu sein, dass es offensichtlich monatelang schon Überlegungen gegeben hat, weil natürlich alle auch verstanden haben in der Ukraine, wie strategisch interessant diese Pipelines sind, wie aufsehenerregend die ersten militärischen Aktionen in der neuen Kriegsphase waren, die eben gezeigt haben, offensichtlich wird hier jetzt Russland angegriffen. Mhm. Wir erinnern uns an die Versenkung eines großen Schlachtschiffes. Es gab weitere Dinge, die einfach sehr, sehr spektakulär waren. Die Schlangeninsel. Also das sind alles so Punkte gewesen, wo es eben darum ging, festzustellen, da gärt was, da bewegt sich was. Ob irgendwas davon im Prozess zur Sprache kommt, ob irgendwas davon letztlich beweisbar ist, ich bin da eher skeptisch.
1: Es wird ja auch immer wieder davon gesprochen, dass es vielleicht eine Gruppierung innerhalb des Geheimdienstes gewesen sein könnte und so weiter. Es gibt ja auch die These, dass für den russischen Machthaber Wladimir Putin Nord Stream überhaupt von Beginn an nicht nur eine verlässliche Einnahmequelle, sondern direkt eine geopolitische Waffe angestrebt wurde. Herr Dobbert, wie sehen Sie diese These?
0: Ja, also wir führen diese These in dem besagten Buch aus. Also und wir waren während der Recherche, der jahrelangen Recherche, überrascht, wie man das rückblickend dann rekonstruieren kann. Also Nord Stream 1 wird geplant, Nord Stream 2 darauf auch noch, und schon Nord Stream 1 war eindeutig ein Weg, die Ukraine als Transitland zu umgehen. Und mit Nord Stream 2 wäre das dann komplett gewesen, und ich glaube, das war ein großer Schachzug Putins, der am Ende nicht ganz aufgegangen ist. Und dieser Schachzug sah so aus: Wir bauen zusammen mit Deutschland, oder wir verbinden Russland und Deutschland über die Ostsee durch die Pipelines und machen Deutschland von dem russischen Gas so abhängig, dass die auch nach der Eskalation des Krieges weiterhin dieses Gas brauchen und die Ukraine dann einfach mal vergessen. Putin war sich da offenbar so sicher, dass er ja dann 2022 er es war, der die Lieferung nach Deutschland ausgesetzt hat. Also die Pipelines oder die Lieferung nach Deutschland ist nicht durch die Sprengung der Pipelines unterlassen worden, sondern die waren davor schon weg. Mhm. Und das Kalkül Putins war es dann, dass es dann nur eine Weile dauert und dann wird die deutsche Wirtschaft Druck machen, dann gibt es genug politische Kräfte in Deutschland, die russlandfreundlich eingestellt sind, und dann wird das so wie nach Beginn des Krieges 2014 irgendwie genauso weitergehen. Und ich glaube, diese spannende Frage, ist noch gar nicht beantwortet. Also wir haben ja heute in Sachsen-Anhalt erlebt, was dort für eine Erklärung abgegeben wurde. Und die nächsten Jahre werden, glaube ich, auch vor diesem Hintergrund weiter spannend bleiben.
1: War heute eine Sondersitzung des Landtags und es gab einen Antrag von AfD und BSW zum Thema, also ich verkürze es jetzt mal, man muss wieder auf Russland zugehen, Diplomatie, Frieden, und die AfD steht ja auch dafür, dass man wieder Gas aus Russland beziehen soll und die Nord Stream Pipeline, egal ob das jetzt technisch möglich ist oder nicht, wieder in Gang setzen soll. Dies nur als kurzen Einschub. Frau Kempfert, wie sehen Sie diese These, dass es von Beginn an immer auch eine geopolitische Waffe war für Russland?
3: Ja, das haben wir auch belegt, auch in unseren Studien schon ab 2014, wo wir die erste Studie gemacht haben.
1: Können Sie mal vielleicht sagen, womit Sie das belegt haben? Einfach so ein paar Beispiele.
3: Genau. Also wir haben eine Studie gemacht über Gazprom und festgestellt, wie stark diese Pipelines genutzt wurden als strategisches Druckmittel. Also es ist ein Teil einer geostrategischen Machtstrategie, die einerseits so erst harmlos daherkam, dass man da Transitländer vielleicht umgehen will, aber am Ende des Tages dann durchaus die Abhängigkeiten so hoch gefahren haben, dass man gleichzeitig auch massiven Einfluss auf die kritische Infrastruktur gewinnen konnte. Besonders fatal war da ja auch dieser Assettausch zwischen BASF, Wintershall und Gazprom im Jahre 2015. Also da übernahm Gazprom ja die vollständige Kontrolle auch über das Gashandelsunternehmen Wingas und damit auch wichtige Gasspeicher, auch gerade in Deutschland reden, aber auch Jemgum. Und im Gegenzug erhielt Wintershall ja Beteiligungen an russischen Gasfeldern, erinnert sich heute kaum noch jemand dran. Aber damit kontrollierte Gazprom nicht nur einen wesentlichen Teil der Gaslieferungen, sondern auch wichtige Speicherinfrastruktur. Und dass Gazprom-nahe Unternehmen dann ihre Speicher vor der Energiekrise dann 2022 auffällig niedrig befüllt hielten, das zeigte ja, wie verwundbar da Deutschland schon an der Stelle gewesen war. Und damit haben wir Russland nicht nur als Gaslieferanten gestärkt, sondern eben auch Einfluss auf unsere strategischen Energiereserven eingeräumt. Und da hat Deutschland hier eine massive Mitschuld. Und aus dem Grund konnte man feststellen, dass Gas als politische Waffe eingesetzt wurde. Nicht zu vergessen die ganzen auch Drohkulissen und Gasrückgänge, die ja gemacht wurden 2006, schon 2012. Die Liste ist wahnsinnig lang. Da gibt es lange Tabellen, auch in meinem Buch, wie oft Gas dann auch als Druckmittel eingesetzt wurde. Auch in kalten Wintermonaten einfach Gas abgedreht wurde. Gab es auch schöne Fernsehbilder, wie da in Russland an dem Gashahn gedreht wurde, um dann auch Europa in Angst und Schrecken zu versetzen. Aber in Bulgarien hat man gefroren. Also es gibt viele, viele Beispiele, wo man erkennen kann, dass wir geopolitisch erpresst wurden, schon seit 2014 und davor. Wir haben es nur alles vergessen und verdrängt.
1: 2014, da hat Russland angefangen, militärisch die Ukraine anzufangen im Donbass, ja, und hat die Krim annektiert. Herr Schmidt, was glauben Sie, wir kommen schon so langsam in die Schlussrunde. Wird sich klären, wer für die Sprengung der Ostsee-Pipelines verantwortlich ist?
2: Aus einer juristischen, unmittelbaren Täterperspektive bin ich überzeugt, es wird sich klären. Und ich bin überzeugt, wir haben einen dieser Personen heute auf den Bildern aus dem Gericht gesehen. Aber natürlich, und das ist das, was ich vorhin meinte, mit der Unzufriedenheit mit Urteilen in Staatsschutzprozessen, die Ebene dahinter, da wird es politisch viel interessanter und da wird es viel schwerer, etwas zu beweisen. Und das ist auch nicht die Kernaufgabe des Gerichtes, ohne dass ich das Gericht da irgendwie wegducken würde, sondern es geht nach unserem deutschen Strafprozess um die, ich sag's nochmal, Straf- und Schuld, Tat- und Schuldfrage des Angeklagten. Die Fragen dahinter, die sind evident, das ganz klar.
1: Nun sagt er, die Gerichte sagen ja immer, wir sind ja nicht politisch, wir klären ja nur dies und das auf. Aber wir haben ja schon zu Beginn gehört, es ist eine hochpolitisch und hochemotionale Angelegenheit. Dem kann sich ein Gericht ja manchmal auch nicht unbedingt entziehen.
2: Die Richterinnen und Richter wären gut beraten, sich dem zu entziehen. Und gerade aus der, ich sag mal, größeren Erfahrung eines Oberlandesgerichtes bin ich da vorsichtig optimistisch. Wir werden das sehen und dann wird man sehen, was im Urteil steht. Die viel spannendere Frage ist, ob all das, was wir in den vergangenen Minuten besprochen haben, ob das eben politisch zu einer Kurskorrektur, einer wirklichen führt. Im Augenblick ist mein Eindruck, aber da ist Frau Kämpfer die viel größere Fachfrau für, sind das ja alles eher herumdoktern an den Symptomen. Alles, was wir mit Flüssiggas gemacht haben, war ja, glaube ich, eher eine Notmaßnahme. Aber was werden wir denn strategisch daraus lernen und fallen wir auf eine nächste ähnliche Falle wieder so rein? Das, glaube ich, wird die entscheidende Frage sein.
1: Frau Kämpfer, Ihr Schlusswort. Werden wir aus der Sprengung der Ostsee-Pipelines etwas lernen?
3: Na, ich sehe nicht, dass wir wirklich so viel gelernt haben. Wir haben ganz tolle Bücher von beiden Autoren hier, die man zu lesen empfehlen kann, wo man ganz viel nachlesen kann, was man hätte alles lernen sollen, aber öffentlich nicht gelernt hat, finde ich. Weil politisch sind wir nach wie vor abhängig vom Erdgas. Jetzt insbesondere Flüssiggas auch aus den USA. Die Energiepolitik hat sich nicht gedreht. Wir müssten sehr viel mehr tun in Richtung erneuerbare Energie sparen, weg von fossilen Heizungen. Also ein bisschen was wurde thematisiert, aber die ganze politische Aufarbeitung auch im Nachgang wurde überhaupt nicht gemacht. Wirtschaftlich nicht, die großen Wirtschaftskonzerne sind davon gekommen, die Politikerinnen auch. Energiepolitisch geht es nicht so wirklich in die richtige Richtung. Also ich sehe das nicht, dass man da wirklich so viel draus gelernt hat. Also wir sind immer noch in diesem kollektiven Ablenkungsmanöver und wollen uns da die Fehler nicht eingestehen.
1: Herr Dobbert, Sie werden vermutlich den Prozess in Hamburg weiter beobachten. Glauben Sie, es wird sich klären, wer für die Sprengung der Ostsee-Pipelines verantwortlich ist?
0: Ich vermute nicht ohne Zweifel. Also das lässt sich jetzt schon, wenn man die Anklageschrift liest, erkennen. Es gibt keine eindeutigen Beweise bisher. Also es gibt keine Zeugen, keine DNA-Spuren, dass der Angeklagte auf diesem Schiff war. Ich persönlich glaube auch, dass es zu 90-95% diese Version der vielen Versionen waren. Aber ob ein Gericht, und zu Recht muss ein Gericht in einem Strafprozess beweisen, dass dieser Angeklagte schuldig ist. Und da sehe ich nach dem heutigen Tag noch sehr, sehr viel juristische Arbeit vor uns. Aber lassen Sie mich noch kurz vielleicht zum Ende an das anknüpfen, was Frau Kempfert gesagt hat. Ich stimme ihr dazu, aber so ein bisschen Hoffnung habe ich schon, dass Demokratien lernfähig sind. Und auch dieser Prozess zeigt ja, mit dem riesigen Medienecho zum Beispiel, heute waren dort wirklich hunderte Journalisten aus aller Herren Länder, dass wir jetzt über diese Themen diskutieren. Und ich hoffe, dann wird auch mal in Erinnerung gerufen, um mal eine Zahl zu nennen. Deutschland hat von 2014 bis 2022 104 Milliarden Euro an Gazprom überwiesen. Das waren in manchen Kriegsjahren ein Drittel des russischen sogenannten Verteidigungsetats, also der Kriegskosten.
1: Mit dieser Zahl, Entschuldigung, wir müssen leider zum Schluss kommen, es sei denn, Sie haben jetzt wirklich noch die Wahnsinnsinformation in einem Satz.
0: Nee, daraus werden wir lernen, wollte ich Ihnen nur sagen.
1: Okay, gut. Nord Stream vor Gericht. Wer sprengte die Ostsee-Pipelines? Darüber diskutierten heute im SWR Kulturforum Holger Schmidt, Journalist und Geheimdienstexperte der ARD, Claudia Kempfert, Energieexpertin beim Deutschen Institut für Wirtschaftsforschung und Steffen Dobbert, Co-Autor des Buchs Nord Stream, wie Deutschland Putins Krieg bezahlt. Unter Mikrofon war Andrea Beer.
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2: 19 Uhr. Caritas lobt Regierungspläne zu mehr Jugendschutz im Netz. Merz verteidigt Reformpläne im Bundestag. Stuttgart und Dortmund spielen auswärts in der Champions League. Das Wetter in der Nacht trocken, örtlich Nebel, 8 bis 1 Grad. Mein Name ist Stefan Schiebelhut. Die geplanten Social-Media-Einschränkungen für Kinder und Jugendliche kommen beim katholischen Sozialverband Caritas gut an. Es sei überfällig, Minderjährige besser zu schützen. Aus der Nachrichtenredaktion Felix Wendt.
3: Das geplante Social-Media-Verbot für unter 13-Jährige sei ein wichtiger Schutzbaustein, so Caritas-Chefin Welskop-Defa. Anders sieht es der Digitalverband Bitkom. Hauptgeschäftsführer Rohleder hat gesagt, man brauche einen Schutz, der sich an den Entwicklungsständen der Kinder orientiert, keine starren Altersgrenzen. Gut findet er aber, dass Grundschulkinder einheitlich zum Thema KI geschult werden sollen. Das Bundeskabinett hat sich heute darauf geeinigt. Es plant Übergangsregeln, bis es eine EU-weite Regelung dazu gibt.
2: Im Bundestag ist heute über das Thema Gerechtigkeit debattiert worden. Auch Kanzler Merz ist in seiner Regierungserklärung darauf eingegangen. ARD-Hauptstadtkorrespondent Markus Sambale.
4: Merz findet, dass viel zu tun ist, um Deutschland gerecht und sicher zu machen. Der Bundeskanzler verweist auf die Reformen bei Rente und Steuern. Merz stellt aber auch klar, dass Gerechtigkeit für ihn nicht Umverteilung zulasten der Leistungsträger bedeutet. Hier widerspricht Matthias Mirsch, der Fraktionschef des Koalitionspartners SPD. Er kündigt an, über das Thema Umverteilung zu diskutieren, beim Ringen um eine gerechtere Erbschaftssteuer zum Beispiel.
2: In der Türkei hat die Polizei den oppositionsnahen Sender Halk TV gestürmt und den Sendebetrieb gestoppt. Grund für die Razzia seien Vorwürfe der Bestechung und Geldwäsche gegen den Vorstandschef von Halk TV. Das berichtet eine oppositionsnahe Nachrichtenagentur und beruft sich auf die Staatsanwaltschaft in Istanbul. Der Vorstandschef wies die Vorwürfe als haltlos zurück. Ein Lkw-Fahrer aus Hessen soll die Lastwagen von 4 Kollegen angezündet haben, während die darin schliefen. Das Motiv ist bisher unklar. Jetzt sitzt der Verdächtige in Untersuchungshaft. Das meldet die zuständige Polizei in Norddeutschland. Die Lkw hatten Ende September auf einem Parkplatz an der A27 gebrannt. Zeugen hatten die Fahrer geweckt und damit verhindert, dass jemand verletzt wurde. In der Fußball-Champions League will der VfB Stuttgart heute Abend den zweiten Sieg im zweiten Spiel holen, auswärts beim slowakischen Klub Slovan Bratislava. ARD-Sportreporter Florian Winkler.
5: Die Chancen dafür stehen recht gut, denn gegen Slovan Bratislava gilt der VfB als Favorit. Doch Cheftrainer Sebastian Hoeneß warnt vor dem slowakischen Meister der guten Fußballspiele. Aber der 44-Jährige will an die guten Leistungen aus dem Sieg gegen Aufsteiger Paderborn in der Liga anknüpfen. Der angeblich schlechte Rasen im Narodny-Futbolowy-Stadion für Hoeneß eher eine Randnotiz. Stattdessen die klare Ansage, nicht zu sehr nach den Bedingungen schauen, sondern die Umstände annehmen. Vor 2 Jahren war der VfB schon einmal bei Slovan zu Gast und gewann mit 3:1.
2: Auch für Borussia Dortmund steht ein Auswärtsspiel an beim norwegischen Vizemeister FK Bodø Glimt. Das waren die Nachrichten. Das Wetter. Heute Abend ist es allenfalls leicht bewölkt und auch in der Nacht oft klar. Im Verlauf bildet sich aber in den Niederungen wieder Nebel. Es kühlt ab auf 8 bis 1 Grad, auch Bodenfrost ist möglich. Morgen ist es teilweise länger neblig trüb, abseits davon aber sonnig mit nur wenigen Schleierwolken. Die Höchstwerte reichen von 12 Grad bei zähem Nebel bis 19 Grad an der Bergstraße. Und die Aussichten am Freitag wenig Änderung bis 20 Grad, am Samstag wechselhaft mit einzelnen Schauern bei 9 bis 15 Grad. Die Zeit, es ist 19.04 Uhr.
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6: Herzlich willkommen zur Übertragung des 57. Deutschen Jazzfestivals Frankfurt. Mein Name ist Martin Kersten. Ich darf Sie begleiten durch die kommenden 5 Stunden. 5 Stunden prall gefüllt mit aktueller Jazzmusik, live in Konzert, gespielt auf der großen Bühne im Sendesaal des Hessischen Rundfunks. Der Saal ist schon prall gefüllt, alle Zuschauerinnen und Zuschauer in freudiger Erwartung, dass es gleich losgehen wird. Und die wollen wir jetzt auch nicht mehr so lange auf die Folter spannen, aber so ein bisschen einen ganz kleinen Überblick möchte ich Ihnen schon noch geben, auf was Sie sich so alles freuen dürfen im Verlauf dieses langen Abends hier in HR2 Kultur. Wir schauen auf jeden Fall nachher nochmal zurück auf den gestrigen Abend. Da ist das Festival ja streng genommen schon gestartet. Ein Novum in diesem Jahr, dass es schon Dienstagabend losging, und zwar mit einem kleinen Festakt, so möchte ich es mal nennen, im Foyer des HR-Sendesaals. Christoph Lauer hat aus seinem preisgekrönten Soloprogramm Odyssea Sonorum gespielt, Nikolai Therichen war da mit seinem Tintett und es gab eine Preisverleihung, genauer gesagt die Verleihung des Frankfurter Jazz-Stipendiums an den jungen Gitarristen und Komponisten Finn Heine. Der war darüber verständlicherweise hoch erfreut.
7: Ich freue mich riesig, es ist eine total große Ehre und eine Riesenfreude, diesen Preis zu bekommen und die Möglichkeit zu haben, mit meiner Big Band tolle Programme nächstes Jahr zu machen. Und ich bin total glücklich und vielleicht auch ein bisschen sprachlos.
6: Ja, die Sprache, die hat er dann zum Glück schnell wieder gefunden. Ein Ausschnitt aus der Preisverleihung, den gibt's hier gleich nach dem ersten Live-Set, so in gut einer Stunde. 3 spannende Acts bietet dieser erste oder je nach Zählweise eben auch schon der zweite Festivalabend. Ich fange mal ganz hinten an. Ali Neander wird so ab 22 Uhr mit der HR Big Band auftreten und allen, die ihn bisher vor allem als Teil der Kultband Rodgau Monotones gekannt haben, beweisen, was für ein hervorragender und vielseitiger Jazzrock-Gitarrist er eigentlich ist. Davor freuen wir uns auf die imaginäre Folklore von Louis Clavis und seinem Quartett. Der französische Klarinettist und Bassklarinettist nimmt uns diesmal mit auf eine Reise nach Indien. Das Ganze so etwa zwischen 9:30 und 9:30. Als erstes wartet jetzt aber hinter der Bühne ein junger Mann aus Ibiza auf seinen Auftritt beim Deutschen Jazzfestival in Frankfurt, Andres Koll. Und er hat mir gestern schon bei seiner Ankunft hier verraten, dass es ein ganz besonderer Moment auch für ihn ist.
8: Many years ago, Joachim Kühn gave me a CD of his own with the HR Big Band and the guys I'm playing with, Majid Bekas and Ramon Lopez, Out of the Desert, live at the Frankfurt Jazz Festival. So I have this CD for many years. I literally grew up listening to the HR Big Band, to this CD. I mean, I've listened to it 1,000 times, and now we are here on this same festival, this same room, the same musicians, and the HR Big Band is playing kind of after us. So I look forward to meet them. I'm sure I can recognize some of them.
6: Ja, niemand anderes als Joachim Kühn hat ihm vor ein paar Jahren die CD Out of the Desert in die Hand gedrückt, wo Kühn zusammen mit der HR Big Band spielt. 2009 war dieses Projekt im Rahmen des Deutschen Jazzfestivals vertreten. Andres Koll hat die Aufnahme bestimmt 1000 Mal gehört, sagt er, und eine ganz enge Beziehung dazu aufgebaut, weswegen er jetzt mit besonderer Vorfreude hier angereist ist, um das Festival und die Musiker der HR Big Band endlich mal aus nächster Nähe kennenzulernen. Das Verrückte daran, mit Majid Bekas aus Marokko und mit Schlagzeuger Ramon Lopez hat Koll tatsächlich dieselben Musiker jetzt an seiner Seite wie damals Joachim Kühn. Der polnische Geiger Mateusz Smoczynski komplettiert das Odyssee-Quartett von Andres Koll. Und damit gebe ich jetzt aber endgültig ab an Jürgen Schwab auf der Bühne des HR-Sendesaals.
9: Vielen herzlichen Dank. Vielen Dank. Und herzlich willkommen hier im HR-Sendesaal zum ersten Sendesaalabend des Deutschen Jazzfestivals 2026. Das Deutsche Jazzfestival ist eine Veranstaltung von HR2 Kultur mit freundlicher Unterstützung des Kulturamtes der Stadt Frankfurt. Auf diese Unterstützung dürfen wir seit Jahrzehnten zählen und das ist ein Applaus wert. Ja, mein Name ist Jürgen Schwab und ich darf Sie heute und auch an den nächsten Abenden auf der Bühne durchs Programm führen. Das mache ich ja jetzt schon ein paar Jahre. Das ist keine News, aber es gibt eine Neuigkeit. Ich darf das zum ersten Mal auch tun in der Rolle des künstlerischen Leiters des Festivals. Frank, vielen Dank. Vielen Dank. Mal sehen, ob Sie am Samstag dann auch noch zum Klatschen aufgelegt sind. Ich nehme es mal als Vorschusslorbeeren. Vielen Dank. Ja, Frank Lauber, der das die letzten Jahre gemacht hat, ist seit Januar Manager der WDR Big Band und wir haben das Team neu zusammengestellt. Der Frankfurter-Berliner Musikjournalist Stefan Müller ist als Programmkurator dazugekommen, der dritte Mann im Bunde. Wir sind immer ein Triumvirat, ist Olaf Stötzler, der Manager der HR Big Band, der die Big Band-Programme mitverantwortet. So, that said, wir haben dieses Jahr tatsächlich mal wieder gewagt, dem Festival eine Überschrift zu geben. Man sieht es ja auch an dem Plakat dieser wunderbar farbig gestalteten Europakarte. Von hier aus gesehen lautet die Überschrift, denn wir möchten europäische Perspektiven abbilden und dazu sind wir tatsächlich durch die weltpolitischen Umstände animiert worden. Die Weltpolitik mutet ja immer mehr an wie ein Schulhof, auf dem mangels Pausenaufsicht die Schulhofbullis das Regime übernommen haben. Und Europa ist gefordert, zusammenzustehen, sich auf seine eigenen Werte zu besinnen. Und die europäische Jazzszene macht das beispielhaft vor, indem sie aus ihrer Offenheit gegenüber allen Kulturen eine unglaubliche kreative Energie entfaltet. Und wir hoffen, das in diesen Tagen so ein bisschen zeigen zu können. Es geht los mit einer Band, die das schon wunderbar verkörpert, weil da zwei Spanier mit einem Polen und einem Marokkaner zusammenspielen. Auch musikalisch wird es entsprechend bunt, von Folklore aus Ibiza bis hin zu Gnawa. Und mehr. Und es war ja gerade eben schon zu hören, dass Andres Coll ein Schützling von Joachim Kühn ist. Joachim Kühn hält ihn für den neuen Mann an den Mallets. Und deshalb freuen wir uns sehr, ihn hier begrüßen zu dürfen. Und ich möchte bei der Gelegenheit auch darauf hinweisen, dass jeder Abend mit einem jungen Künstler beginnt. Jeder Sendesaalabend. Also bitte begrüßen Sie Andres Coll, Odyssee, featuring Majid Bekas mit, da ist Andres Coll, Ramon Lopez, Schlagzeug und Mateusz Smarzynski, Geige. Viel Vergnügen.

0: Tja, und hat es dann doch noch eine Zugabe gegeben, nachdem Andres Koll jemand erklärt hat, was das Wort Zugabe bedeutet. Ich darf noch nachliefern, das war der Titel Sandia, ein traditionelles Gnawa-Stück aus Marokko. Die Odyssee des Andres Koll, einmal also quer übers Mittelmeer von seiner Heimat Ibiza bis nach Marokko, wo der Gembri-Virtuose Majid Bekkaz zu Hause ist. Die beiden waren da gerade auf der Bühne im HR-Sendesaal, gemeinsam mit dem polnischen Geiger Mateusz Smuszynski und Ramon Lopez an den Drums. Was für ein furioser Start in dieses deutsche Jazzfestival 2026. Andres Koll ist mit seinem Quartett erst gestern Nachmittag in Frankfurt gelandet, nach einem 33-stündigen Flug aus Südkorea oder einer 33-stündigen Reise, wo die vier damals in Südkorea beim Yarasum Jazz Festival gespielt haben. Ein bisschen müde, aber glücklich hier zu sein, hat er sich dann am Abend noch meinen Fragen gestellt. Und als erstes wollte ich mit ihm über seine Heimat sprechen, über Ibiza, eine Insel, bei der viele ja zuerst eher an Partytourismus denken, vielleicht auch an Clubs mit elektronischer Tanzmusik. Und ich habe Andres gefragt, ob das vielleicht auch musikalisch die Welt war, in der er aufgewachsen ist.
1: Well, as you know, of course I come from Ibiza and there I come from another world. Like I was raised and born like in a parallel world from all this kind of tourism and most party and club scene. I grew up apart from it. I grew up in the folk traditions of the island, the folk music, folk dances. We have there very ancient, millenary, thousands of years traditions. I grew up there in a simple life, going to the beach, countryside, family, friends. And still to today, you know, I'm 26, still I'm living kind of parallel to the club world, to this kind of commercial scene on the island. 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Now it's changing a little bit to the club scene, kind of cheap tourism, bad quality. I mean, everything in the way gets on the music, you know. The world I was living, the folk, the dances, everything is in my music. And also this kind of critique, I would say, to this kind of tourism we're having now, it's kind of in my music also.
0: Yeah. Also er sagt, er kennt natürlich das Image dieser Insel und das stimmt auch teilweise, auch der Tourismus, von dem seine Familie auch teilweise lebt. Er hat selber auch im Supermarkt gearbeitet, erzählt er. Und das ist die eine Seite von Ibiza, aber es gibt eben auch eine ganz andere, sagt er. Und er selbst ist aufgewachsen in einer Umgebung, wo er auch viel Folkmusik gemacht hat in Bands, also die traditionelle Musik der Insel. Und das versucht er jetzt eben auch in seiner heutigen Musik zu verknüpfen mit dem, was er heute macht. Und das ist ganz spannend, da wollte ich nachfragen, ist deine Musik denn ein bewusster Gegenentwurf oder der Versuch zu zeigen, dass Ibiza eben auch ganz anders klingen kann? Do you see your music as a way of revealing another side of Ibiza, one that many people outside the island may not know now?
1: I mean, not only revealing, but rebelling, you know, against this kind of thing we are having that it's, of course, is not benefiting the people from the island, the local people. Like all the money is going outside of the island, all the benefits are going outside of the island, is not staying with us, is going to, you know, kind of multinationals. And so my music is kind of a rebellion. That's why I scream in my music in a way, okay, sometimes. Subconsciously, I do it. If we were living in an utopia, I would play more relaxed music, for sure.
0: Ganz kurz, ich übersetze mal. Also, ja, Rebellion. Und zwar sagt er, dass die Menschen dort oft gar nichts haben von dieser Art von Tourismus, weil das an multinationale Konzerne geht und das eben den Menschen gar nichts hilft. Insofern sieht er seine Musik auch ein bisschen als Auflehnung und Rebellion oder als Gegenpol.
1: Yeah, in a way, what I try to do with my music is also create the utopy, the vision I have, you know, for the island, where the traditions and the folk music are included in a beautiful way, in a very conscious way, alongside other traditions. You know, we're making a mix with the Gnawa music from Majid Bekkaz, who is in the band in the Andres Koll Odyssey, because this music is very linked to the traditional from Ibiza, the Gnawa and the Ibiza. I discovered it like years ago, and that's why we have this project. So it's a bit about that, and also, you know, this kind of utopia, you know, happy life.
0: Also er redet von einer Utopie, die eben in dieser Musik auch steckt, die er versucht zu machen, dass sich die Folkmusik von seiner Insel mit anderen Musikstilen mischt. Und er sieht sehr viele Begegnungen, sehr viele Ähnlichkeiten mit der Gnawa-Musik in Nordafrika. Und das versucht er zum Beispiel eben auch mit Majid Beckers, der ja in seiner Band hier auch mitspielt, zum Ausdruck zu bringen. Wir kommen gleich noch zu dieser Band. Aber zuerst möchte ich eine andere Begegnung in den Mittelpunkt rücken, nämlich die mit Joachim Kühn, der große Pianist. Der lebt ja seit vielen Jahren überwiegend auf Ibiza und er hält ja große Stücke auf dich, Andres Coll, wie man so liest. Wie habt ihr euch kennengelernt und welche Bedeutung hat er für deine eigene künstlerische Entwicklung? The great pianist Joachim Kühn has been living in Ibiza for many years now and he speaks very highly of you. How did the two of you meet and what role has he played in your artistic development?
1: I mean, Joachim was before and after in my life, I have to say that. Cannot imagine being here in HR, first of all, without, of course, knowing Joachim. I cannot imagine having gone to Yarasum in South Korea without knowing Joachim and playing with these guys because of him, you know. It was before and after, as I say. I met him 6 years ago in a jazz festival in Ibiza called Jazz Point, which is happening in some days, the new edition. And I met him there. We were both in the audience. You know, I was starting out. I was singing classical music at that time, but I wanted to get into the jazz world. I didn't know how, really. So I went to him. I approached him. I said, "Are you Joachim Kühn?" And he says, "Yes." I say, "I would like to play with you, record with you, do something together." You know, I was 19 years old. I didn't almost play any jazz. I was in the classical world. I was living in Madrid even for 6 months. So he gave me his number. Then the pandemic came, the quarantine came, and when we could go outside, I called him. It was September 2020, and he remembered me. He invited me to go to his house. We played, and it was fantastic. And from there, a friendship of more than 6 years came. You know, I go to his house every week for 6 years, every week, to do something, listen to music, talk mm-hmm. about life. You know, he's a... I could say he's one of my best friends. You know, we are very close. I get always emotional when I think about this guy.
0: Also Andres Coll erzählt gerade, er ist sehr, sehr eng befreundet mittlerweile mit Joachim Kühn, der ja auf Ibiza lebt und ist fast jede Woche mal bei ihm zu Besuch. Und dann redet man und spielt natürlich Musik zusammen. Und angefangen hat das vor ziemlich genau 6 Jahren, sagt er, auf dem Jazzfestival auf Ibiza, haben sie sich kennengelernt und hat ihn einfach angesprochen. Damals war er gerade 19 Jahre alt oder jung, muss man ja sagen, und hat sich getraut, ihn anzusprechen. Und daraus ist eben diese Freundschaft entstanden und er ist fast ein bisschen wie ein Bruder und einen Vater für ihn, der ihn eben auch sehr stark fördert in verschiedenster Richtung. Andres, lass uns auf dein Instrument kommen, das du hier spielst. Du spielst vor allem Marimba, was ja eh schon ein eher seltenes Instrument ist im Zusammenhang mit Jazz, vor allen Dingen als Lead-Instrument im Jazz. Was fasziniert dich an diesem Instrument? Marimba is still a rare instrument in jazz, especially as a lead voice. So what was it about the instrument that made you fall in love with?
1: I mean, I was looking for an instrument. You know, I was playing percussion in the orchestra, classical music. So you play drums, you play timpani, you play marimba, you play many instruments. So I was like kind of looking, okay, I wanted to make my own band, to play jazz, to play my music, but I didn't know which instrument to choose. 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Now I'm playing piano because I always had the piano in my house because of my sister. And of course, the Joachim influence is unnegotiable.
0: Roy Ayers war eigentlich der Mensch, der ihn, also als er Aufnahmen gehört hat, von ihm zum Vibraphon bzw. auch zum Marimba dann gebracht hat. Früher hat er in Bands gespielt oder in Orchestern als Jugendlicher, da musste man alles Schlagwerk spielen, was da so rumstand, aber dann hat er sich, als er eine eigene Jazzband aufmachen wollte, eben auf diese sogenannten Mallet-Instrumente spezialisiert. Und jetzt kommen wir mal zu Odyssey, so heißt das aktuelle Projekt. Welche Geschichte oder Idee steckt hinter diesem Titel? Your current project is called Odyssey. What story or idea lies behind that title?
1: I mean, it's always revolving to Joachim in a way. Okay. He's so close. I mean, first of all, this band with Majid was called Andreskoy Project. That was the first name. Of course, it was like the beginning, you know, but then I say, okay, we need something that kind of features some part of the music, some of the spirit of the music. Project sounds kind of normal, and the project is not a normal project. It's a marimba, it's a violin, it's a gembri. It's not a normal project, so we need a name that already kind of tells all this. So it occurred to me, you know, I had that need to a new name. I remember I was sitting in Joachim's sofa, and it instantly came, Odyssey. And I wanted to have his opinion. 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And for me, the Odyssey, it relates, of course, to the fact and the very known history of the Odyssey of Homer. I see the guys, you know, Majid from Morocco, Ramon from Alicante, Mateusz from Poland, I'm from Ibiza, we could say Ithaca also. It's like a bunch of guys getting together from different backgrounds, playing something together and having this wonderful trip, you know, playing some music here and there, and Germany and South Korea and like this, you know. And it's also music of highly Mediterranean content, I would say. Ibiza, Morocco, this kind of influence from thousands of years old traditions, it relates to this Odyssey story of Homer. So, of course, the movie came in not long ago. I loved it. I could say a lot of this music there and a lot of the meaning, you know, of this human meaning and philosophy, which is in the music, it's ingrained there. So that's it.
0: Also bezieht sich natürlich schon auf Homer und diese jahrtausendealte Geschichte. Und es hat aber auch viel mit dem Mittelmeerraum zu tun, sagt er. Und eben damit auch mit den Musikern, mit denen er durch ganz Europa reist und durch die ganze Welt. Majid aus Marokko, der Geiger kommt aus Polen und ein spanischer Schlagzeuger und der selbst aus Ibiza. Und am Ende war es dann auch Joachim Kühn wieder mal, der diesen Namen sozusagen abgesegnet oder der ihn gut fand und ihn ermutigt hat, dieses Programm auch so zu nennen. In deiner Band trifft die Musik Ibizas auf Jazz und auf nordafrikanische Traditionen. Wir haben es schon angesprochen und da kommt eben Majid Beckers ins Spiel. Was macht die Zusammenarbeit mit ihm für dich besonders? This band, the folk traditions of Ibiza, meet jazz and the musical heritage of North Africa. We've talked a little bit about it. What makes working with Majid Beckers so inspiring for you?
1: From the moment I discovered this music, I fell in love with it, and not only I fell in love with it, I saw myself in it. I saw a part of Ibiza in that music. I saw that the same rhythm we play in Ibiza, I saw the same rhythm they play there. So it was like meeting a long lost brother or sister, however you call it. Every time I get to play with Majid, with Gnawa musicians from this tradition, for me it's a dream come true, because it's like playing the music you kind of love the most, these traditions. Of course, Majid is a wonderful guy, very funny guy. We love to be around him. He's a wonderful singer and musician, and so inspiring. It's always a joy to be around him. So then to hear him play this beautiful music, for me it's always a dream, and I always look forward to play with him and all the rest of the guys too.
0: Er verehrt ihn sehr und das war Liebe auf den ersten Blick, sagte Andres Coll. Es war fast, als hätte man einen Bruder wiedergefunden und hatte die Verwandtschaft sofort gespürt und vor allen Dingen auch die Verwandtschaft eben dieser Musikrichtungen zwischen der Gnawa-Musik Marokkos und der Folkmusik von Ibiza, der unglaubliche Parallelen rhythmischer und anderer Art entdeckt hat. Und von daher war es für ihn ganz natürlich, mit ihm zu spielen. Und er ist auch ein witziger Typ und spielt natürlich super. Und von daher macht ihm das großen Spaß. You mentioned before our talk here that you have a special relationship to this festival here in Frankfurt. Can you tell us a little bit from that story? Du hast ein sehr spezielles Verhältnis zu diesem Jazz Festival in Frankfurt.
1: Yeah, that's why I'm so happy to be here in this room, in this festival, and this radio and this big band, because many years ago Joachim Kühn gave me a CD of his own with the HR Big Band and the guys I'm playing with, Majid Beckers and Ramon López. It was the Out of the Desert with the HR Big Band, live at the Frankfurt Jazz Festival. So I have this CD for many years. I literally grew up listening to the HR Big Band, to this CD. I had it in my car many years. I still have it. I've listened to it 1,000 of times. And now we are here on this same festival, this same room, the same musicians, and the HR Big Band is playing kind of after us. So I look forward to meet them. I'm sure I know many sounds, not many faces, because I don't know them for the face, but for the sound, I'm sure I can recognize some of them.
0: Okay, das ist schon eine verrückte Geschichte. Seit Jahren hört er im Auto eine Musik, eine CD, die ihm Joachim Kühn mal wieder auch gegeben hat. Und das war nicht irgendwas, sondern das war der Auftritt von Joachim Kühn mit der HR Big Band damals vor einigen Jahren. Out of the Desert hieß dieses Programm damals. Und davon hat auch Majid Beckers übrigens mitgespielt damals in seiner Band. Und diesen Mitschnitt, den hat er Andres Koll mal verehrt und hat den, glaube ich, 1,000 Mal gehört und hat, ohne jemals hier gewesen zu sein, eine sehr enge Beziehung dadurch zu diesem Festival, auch zum HR-Team, sagt er noch, aufgebaut und ist jetzt total neugierig und aufgeregt, endlich hier zu sein und das alles zum ersten Mal auch selbst als aktiver Musiker mitzugestalten. Thank you very much. Vielen, vielen Dank, Andres Koll, für diesen Besuch und alles Gute.
1: Yeah, thank you so much. It was a pleasure. I hope you really liked the concert. You've been listening. Yeah, thank you for listening. I keep you seeing. Auf Wiedersehen.
0: Tja, und jetzt kennen Sie, glaube ich, auch unsere Lieblingsgeschichte heute Abend. Das ist die mit der CD von Joachim Kühn. Das hat Andres Koll auch gerade nochmal auf der Bühne erzählt. So begeistert ist er davon. Und ein bisschen Deutsch beherrscht er auch, dieser junge, sympathische Musiker von der Mittelmeerinsel Ibiza, wo eben ganz offensichtlich nicht nur gesurft und Party gemacht wird, sondern wo auch ganz wundervolle Musik entsteht. Wundervolle Musik ist das Stichwort. Ich hoffe für unseren ganzen Abend hier beim Jazzfestival in HR2 Kultur und auf jeden Fall bei Finn Heine, dem jungen Jazzgitarristen, der gestern das Frankfurter Jazz-Stipendium verliehen bekommen hat. Und zwar für seine Arbeiten als Arrangeur für große Jazz-Ensembles, wie zum Beispiel die von ihm gegründete Traumfabrik Jazzorchester. Und auch mit der WDR Big Band hat er schon arbeiten dürfen. Wir hören mal kurz rein in eines seiner Stücke, Pieces of a Puzzle.

Die Puzzlestücke Pieces of a Puzzle von Finn Heine. Hier hat er noch die WDR Big Band dirigiert. Den Förderpreis der Stadt Frankfurt, dieses Stipendium, das will er jetzt für sein eigenes Projekt verwenden, das Traumfabrik Jazz Orchester. Juliane Orth hat sich für uns umgehört.

0: Dreams to Remember, ein Titel des Traumfabrik Jazz Orchesters. Dahinter verbirgt sich die Big Band des Frankfurter Jazzgitarristen Finn Heine. Der 23-Jährige leitet die Band schon seit 2 Jahren und erhält dafür das mit 10.000 Euro dotierte Frankfurter Jazzstipendium.
1: Es freut mich total, weil im Grunde genommen wir mittlerweile ja das große Problem haben, wir haben total viele Ideen, was kann man machen musikalisch, aber das Geld fehlt überall.
0: Vor allem in einer Big Band mit 17 Musikerinnen und Musikern. Das Stipendium richtete sich in diesem Jahr gezielt an Großensemble und Finn hat mit seinem Traumfabrik Jazzorchester die Jury überzeugt. Dazu gehört auch der künstlerische Leiter des Festivals, Jürgen Schwab.
2: Das ist eine sehr gut zusammenspielende Big Band aus ausschließlich jungen Musikerinnen und Musikern. Und seine Projektidee ist, Programme zu schreiben, in denen Musikerinnen und Musiker aus Frankfurt als Gastsolisten gefeatured werden. Das fanden wir super.
3: Und gestern bei der Eröffnung des Deutschen Jazzfestivals im Foyer des hr-Sendesaals, da gab es eben eine Feierstunde mit der offiziellen Preisverleihung. Und wir haben mal den Moment eingefangen, wo Finn als Preisträger von Festivalleiter Jürgen Schwab auf die Bühne gebeten wurde.
4: Ich bin noch ein bisschen aufgeregt, ehrlich gesagt. Nein, ich freue mich riesig. Es ist eine total große Ehre und eine Riesenfreude, diesen Preis zu bekommen und die Möglichkeit zu haben, ja, mit meiner Big Band tolle Programme nächstes Jahr zu machen. Und ja, ich bin total glücklich und vielleicht auch ein bisschen sprachlos.
2: Da du die Big Band erwähnst, Traumfabrik Jazz Orchester, würde ich vorschlagen, wir hören mal rein in einen Track.

Die Aufnahme, die wir jetzt gerade kurz angehört haben, war eine Aufnahme von unserem Gründungskonzert 2024 im Dr. Hus Konservatorium. Und durch meine Zeit im Bujatsu habe ich die tolle Chance gehabt, viele Menschen kennenzulernen, die genauso viel Freude am Big Band machen, spielen, schreiben haben, wie ich auch. Das war natürlich dann für mich die beste Option zu sagen, hey, ich gründe jetzt eine Band mit ein paar Leuten hier und spiele meine Komposition. Und das war total cool, weil ich habe nie damit gerechnet, dass es dann so klingt. Wir hatten, ich glaube, einen Tag Probe und dann haben wir das Konzert gespielt. Also war echt cool und war wie immer eine bisschen stressige Vorbereitungszeit. Aber es ist auch immer wieder toll, was man dann zurückbekommt. Und es ist einfach gerade bei Big Band, im Small-Combo-Kontext ist es meistens noch ein bisschen entspannter, weil man dann viel mehr ein Teil von der Band ist. Aber wenn man vorne Big Band steht und dann so die ersten Töne hört und irgendwie an den eigenen Kompositionen, wo man lange irgendwie zu Hause geschrieben hat, die dann irgendwie so genießen kann und diese Kraft der

0: was nicht unbedingt Big Band sein muss. Das war auch in der Ausschreibung nicht unbedingt ein Big Band-Stipendium, sondern es ging darum, Ensembles, die größer sind als 8 Personen. Und da gibt es einfach gerade in Frankfurt eine Tendenz. Wahrscheinlich hat es auch damit zu tun, dass die HFMDK den Masterstudiengang Big Band ins Leben gerufen hat. Da tut sich einiges. Wir haben einen interessanten Nachwuchs, der sich vernetzt, der zusammen Musik macht. Und da erschien es uns als folgerichtig, das irgendwie mal zu highlighten und zu sagen, dieses, wir arbeiten von Projekt zu Projekt und wir müssen irgendwie gucken, dass wir ganz viel schreiben, machen, Leute kennenlernen, sie begeistern, dass sie mal für eine Probe und ein Konzert irgendwo hinfahren. Und da haben wir gesagt, wir wollen doch irgendwie mal gucken, dass wir da ein bisschen mehr, ich sag mal, Arbeitsfreiraum hinkriegen. Das würde ich dir wünschen, würde ich euch mit dem Traumfabrikorchester wünschen, dass ihr mit dem Stipendium jetzt einfach mal mehr tun könnt, als nur einmal proben und nur einmal auftreten. Das war unser Gedanke.
1: Und was ist konkret der Plan?
2: Ja, also ich hatte die Idee für 3 Konzerte, Musiker und Musikerinnen aus Frankfurt einzuladen, die ich quasi dann speziell feature möchte, die dann mit ihrer Musik zum Orchester dazukommen und durch den Klangkörper der Big Band einfach nochmal farbenreicher präsentiert werden. Nicht unbedingt anders, aber vielleicht ein bisschen viel schichtiger. Und ich habe große Freude daran, Musik von Freunden oder auch von Künstlern und Künstlerinnen, die ich bewundere oder die ich toll finde, zu arrangieren. Und das wäre mein Traum oder mein Ziel für nächstes Jahr, da mindestens 3 Programme zu machen und tolle Leute einzuladen und dann einzigartige Programme dafür zu schreiben.
3: Einzigartige Programme, die schreibt Finn Heine auch zusammen mit seinem Kollegen Darius Blair. Es gab dann im Anschluss noch ein kleines Set mit ihrem aktuellen Quartett, dem Discovery Collective. Nächste Woche soll da das Debütalbum erscheinen, Broken Reality, also perfektes Timing, würde ich mal sagen. Aber vorher gibt es noch ein anderes Highlight, nämlich den Auftritt der beiden morgen hier beim Deutschen Jazz Festival in Frankfurt. Darüber reden wir nachher gleich noch ein bisschen ausführlicher nach dem nächsten Konzert im Sendesaal. Da wird noch ein bisschen umgebaut und dann ganz gleich losgehen. Und das gibt uns Gelegenheit, noch in die Odyssea Sonorum ganz kurz reinzuhören, das Soloprojekt des Tenorsaxophonisten Christoph Lauer. Den muss hier im Rahmen des Jazzfestivals nun wirklich niemand mehr groß vorstellen und er durfte das Festival gestern Abend mit einem kurzen Soloauftritt eröffnen.

0: Pinus Pinea. Ein kleiner Ausschnitt aus dem Soloprogramm von Christoph Lauer, mit dem er gestern das Jazzfestival Frankfurt eröffnet hat. So, ich schaue mal auf meinen kleinen Bildschirm hier in den Sendesaal und sehe, es kann ziemlich bald weitergehen. Das Plenum füllt sich wieder. Und wenn es weitergeht, dann geht es mit diesem Künstler hier weiter.
1: Hello everybody, I am very happy and very lucky to play with my quartet India in this festival in Frankfurt for the radio. It's always a great, great pleasure for me to play in Germany because I play since so many years in your country, and I know that every time the music is something important here, and it's why I hope to have a nice concert and a nice public.
0: Tja, Sie haben ihn vielleicht erkannt, der französische Klarinettist Louis Clavis. Er mit ihm stellt jetzt gleich eine der prägenden Figuren des europäischen Jazz sein aktuelles Projekt India vor. Ausgangspunkt sind Eindrücke und Erinnerungen an den indischen Subkontinent. Aber was ganz wichtig ist dabei, Clavis geht es nicht um das Nachspielen von authentisch indischer Musik. Er spricht stattdessen immer gerne von imaginärer Folklore, einer Musik also zwischen realen Orten und inneren Bildern, zwischen Tradition und Avantgarde. Gemeinsam mit seinem Quartett entwirft er daraus für uns eine kraftvolle, aber auch fein nuancierte Klangreise. Und wenn Louis Clavis zur Klarinette oder Bassklarinette greift, dann entstehen diese langen, scheinbar endlosen Melodiebögen, für die er so berühmt ist. Freuen Sie sich jetzt mit mir auf das Louis Clavis Quartett mit India beim Deutschen Jazzfestival Frankfurt.
2: Vielen Dank. Und willkommen nochmal zurück aus der Pause hier im HR-Sendesaal. Mein geschätzter Kollege Martin Kersten hat schon alles Wichtige gesagt. Es bleibt mir nur noch, die Musiker anzusagen. Bitte begrüßen Sie Louis Clavis an der Klarinette. Benjamin Mousset am Piano. Sarah Murcia am Kontrabass. Und Christophe Lavergne am Schlagzeug. Louis Clavis Quartett, India.

0: Der Beifall für Luis Clavis und sein Quartett für den Auftritt beim Deutschen Jazz Festival Frankfurt im hr-Sendesaal. Ja, und Luis hat mir fest versprochen, gleich nach dem Auftritt noch hier vorbeizuschauen im Sendestudio von hr2 Kultur. Gut, ein paar Minuten wird das jetzt schon noch dauern. Lassen wir ihn erstmal Luft holen, würde ich sagen. Eine gute Gelegenheit für uns, schon mal einen Blick vorauszuwerfen auf das Festivalkonzert von morgen. Mutmaßliches Highlight dabei wird der Auftritt von zwei jungen Wilden sein, von denen heute Abend schon verschiedentlich die Rede war. Finn Heine und Darius Blair nämlich. Die beiden hatten den Auftrag, speziell für dieses Festival eine Art Frankfurt-Suite zu schreiben, Sketches of Frankfurt. Ein hochkarätiger Gast aus den USA ist auch mit dabei, aber das alles erfahren wir jetzt aus dem Gespräch, das Jürgen Schwab vor einiger Zeit schon mit den beiden geführt hat, als dieses Programm noch im Entstehen war.
1: Jetzt dieses Jahr spielt ihr zusammen beim Deutschen Jazz Festival. Ihr habt sozusagen carte blanche, ihr dürftet euch überlegen, was ihr machen wollt. Vielleicht erstmal eure Beziehung zum Deutschen Jazz Festival. Also was bedeutet es euch, bei diesem Festival aufzutreten?
2: Es ist natürlich eine riesige Ehre für uns als Jazzmusiker, die in Frankfurt groß geworden sind und die in Frankfurt ihre ersten Konzerterfahrungen gemacht haben und ihre ersten musikalischen Heroes irgendwie aus den Reihen der HR Big Band und so die ersten großen Konzerte beim Jazz Festival, dann auch auf dieser Bühne spielen zu dürfen. Das Deutsche Jazz Festival ist ja eins, oder wenn nicht das älteste Jazz Festival, zumindest in Europa, aber vielleicht auch auf der ganzen Welt. Und sich einreihen zu dürfen in dieses Festival, das so viele großartige Konzerte schon veranstaltet hat, bedeutet uns eine Menge. Und deswegen sind wir auch sehr scharf darauf, uns exzellent vorzubereiten und auch was Besonderes für diese Gelegenheit auf die Beine zu stellen, für dieses Debütkonzert bei diesem Festival.
1: Ja, cool. Und dieses Besondere trägt den Titel Frankfurt Sketches. Was hat's damit auf sich?
3: Naja, also wir haben uns überlegt, wenn wir schon neue Musik schreiben für ein Festival, was irgendwie mit unserer Heimatstadt Frankfurt verbunden ist, dann versuchen wir uns musikalisch auch wirklich dem zu widmen. Und wir haben uns überlegt, dem Stadtbild Frankfurt eine Suite zu widmen in dem Fall. Und haben dann überlegt, okay, wie machen wir es? Entweder zeichnen wir eine musikalische Reise durch die Stadt, also dass wir uns verschiedenen Orten widmen. Dann haben wir überlegt, was gibt es noch für Möglichkeiten? Und eigentlich, da sind wir dann jetzt bei rausgekommen, ist es total interessant, sich das Stadtbild aus unterschiedlichen Perspektiven von unterschiedlichen Charakteren und Menschen der Stadt anzugucken und dadurch nochmal eine tiefere emotionale Bindung zur Stadt aufzubauen. Und wir haben versucht mit der Musik dann diese emotionale Verbindung zur Stadt von verschiedenen Seiten aus zu betrachten und auch zu vertonen.
1: Okay, also die emotionale Verbindung verschiedener Menschen, die in der Stadt leben, zu der Stadt, in der sie leben. Du hast den Begriff Stadtbild jetzt zweimal genannt. Das ist ja ein Begriff, der aufgeladen ist seit der Äußerung unseres Bundeskanzlers mit dem Problem im Stadtbild, was sich ja auf Menschen mit migrantischem Hintergrund bezieht. Spielt ihr damit? Ist euch das bewusst, dass da diese politische Bedeutung und diese Kontroverse auch im Hintergrund lauert?
2: Das ist uns natürlich bewusst. Das Wort an sich wird jetzt in dem Programm keine große Rolle spielen. Uns war es aber auch sehr wichtig, dieses bunte Bild von Frankfurt auch mit einzubeziehen. Also wir haben mit sehr vielen verschiedenen Menschen gesprochen, sehr vielen verschiedenen gesellschaftlichen Schichten aus Frankfurt, was auch gar nicht jetzt irgendwie eine große Rechercheaufgabe war, weil wenn man in Frankfurt wohnt, hat man automatisch Kontakt mit sehr vielen tollen Menschen von allen möglichen kulturellen Backgrounds und wollten alle diese Perspektiven auch einfangen, weil alle diese Menschen sind Frankfurter und gehören zur Stadt, sind die Stadt. Und haben auch hier ihre Erinnerungen, ihre Erfahrungen, ihre Emotionen, ihre ganzen Leben. Und genau, wir wollten ein Bild aus verschiedenen Perspektiven zeichnen und haben, glaube ich, auch verschiedene Perspektiven eingefangen.
3: Mhm. Aber ich glaube, es ist auch gut, dass du es sagst, weil eigentlich spielt das schon auch eine sehr wichtige Rolle, weil wir sehen dieses Stadtbild nicht als Problematik, sondern uns bereichert es. Und wir fühlen uns beide total wohl, wenn wir durch Frankfurt laufen und ganz viele verschiedene Menschen sehen, die aus verschiedenen kulturellen Backgrounds kommen. Und das finden wir so schön an Frankfurt. Und hier fühlen wir uns wohl. Und diese Vielseitigkeit finde ich großartig. Und das ist sicherlich auch ein Teil, der die Suite positiv bereichert hat.
1: Ja, ich meine, man könnte jetzt auch darüber sprechen, dass Darius, du ja auch eine dunkle Hautfarbe hast und sozusagen im Stadtbild nach dem Verständnis von Friedrich Merz auch schon auffallen könntest. Mhm. Aber das müssen wir gar nicht, finde ich. Also müssen wir jetzt, wenn du was dazu sagen willst, kannst du sagen.
2: Ich weiß nicht. Also ich habe mich nie irgendwie als irgendwas anderes gesehen als irgendwie jemand, der in Frankfurt aufgewachsen ist. Und ich habe auch nicht das Gefühl, dass mich andere Leute hier in Frankfurt anders betrachten. Man merkt den Rechtsdruck hier und dort auf jeden Fall. Und auch wenn ich jetzt für Konzerte im Osten Deutschlands unterwegs bin, merke ich natürlich, dass die Blicke auf der Straße etwas wunderlicher werden, als ich sie hier kenne. Aber genau das liebe ich auch in Frankfurt, dass es hier selbstverständlich ist, dass Menschen miteinander leben und dass es selten eine Rolle spielt.
1: Super.
3: Schön, ja.
1: Ja, gibt es inhaltlich was zu sagen? Also jetzt musikalisch, was uns erwartet, Besetzung, dann werdet ihr ja auch eine amerikanische Musikerin mit dabei haben. Es werden drei Sängerinnen, Sänger mit am Start sein. Gib mal ein kleines Preview.
3: Also ich glaube, du hast es schon ganz gut vorhin formuliert mit dem, wir stürzen uns in die Projekte rein. Und das haben wir in dem Fall auch gemacht, weil wir immer gucken, dass wir nicht den einfachsten Weg suchen, sondern gucken, was inspiriert uns jetzt gerade am meisten und wo können wir vielleicht wirklich was für uns auch schaffen, was uns weiterbringt, zu forschen und nach neuen Klangfarben und Klangstrukturen zu suchen. Und das fängt natürlich mit der Besetzung an, die du gerade angesprochen hast. Darius hat letztes Jahr mit Sascha Berliner gespielt im MAK und es war eins der tollsten Konzerte, die ich letztes Jahr besucht habe, was für mich wirklich eine große Freude war, es zu hören. Also es war tierisch, die haben A Love Supreme von John Coltrane in der neuen Version von Darius gespielt und das war der Wahnsinn. Und als dann jetzt hier die Möglichkeit reinkam, haben Darius und ich uns ein bisschen ausgetauscht und dann meinte ich, hey, also dieses Konzert war echt Hammer, können wir nicht vielleicht irgendwie überlegen, ob wir an den Sound so ein bisschen andocken und das irgendwie in einer anderen Besetzung weiterführen und machen. Und Darius war da relativ schnell Feuer und Flamme und als du das dann ermöglicht hast, war für uns klar, okay, das ist jetzt die Grundlage. Wir haben Drums, der Jan Isar spielt Schlagzeug, ein super Drummer, der auch seit Quartertone mit uns gemeinsam arbeitet. Von daher ist so eine lange Connection zurück ins Landesjugendjazzorchester auch da. Und wir fanden es auch wichtig, vor allem zu gucken, dass wir Frankfurter Musiker auch da haben, die ihre emotionale Sichtweise der Stadt auch mit in die Musik einbringen können. Wir haben uns für Jakob Jäger entschieden, ein fantastischer Bassist, der momentan in New York studiert, der dann quasi dieses Sextett mit Khadim Sek an den Percussion, der auch hier in Frankfurt viel tätig ist, komplementiert. Und dann haben wir uns überlegt, Sextett reicht ja noch nicht. Wir machen es noch ein bisschen interessanter und wollen jetzt noch drei Vocals dazu nehmen. Und das wird, glaube ich, von den Klangfarben her der ganzen Musik nochmal eine ganz andere Dimension geben.
1: Okay, einen kleinen Preview habt ihr mitgebracht, einen Probenmitschnitt mit dem Handy, wenn ich richtig erinnere.
3: Ja.
1: Ja. Vielleicht kannst du das Stück ansagen.
3: Also hier kommt dann jetzt einer der Sketches, sage ich mal. Wir sind immer noch jeden Tag daran, die Sketches irgendwie zu formen und aneinander anzupassen und zu gucken, dass alles passt. Und wir sind ganz froh, dass wir jetzt noch ein bisschen Zeit haben bis zum Jazz Festival, weil ich denke, es wird sich einiges noch formen und konkretisieren. Die Musik ist grundsätzlich fertig, aber wir spielen jetzt schon auch sehr darauf, dass es mit der Formation, die wir ausgesucht haben, dafür weiter wächst und wir uns da gegenseitig nochmal inspirieren. Und ja, der Mitschnitt ist schon mal so der erste Schritt des Puzzles.

0: Soweit dieser kurze Probenmitschnitt des Projekts Sketches of Frankfurt, das Darius Blair und Finn Heine am 15. Oktober beim Deutschen Jazzfestival auf die Bühne des HR Sendesaals bringen wollen. Dann mit Quintett, dreiköpfigem Vokalensemble und der US-amerikanischen Vibraphonistin Sasha Berliner als Special Guest. Schöne Komposition jedenfalls. Hat sie schon einen Titel?
1: Noch nicht. Uns ist es wichtig, dass die Titel, aber auch die Musik, das Konzept sehr gut widerspiegeln. Deswegen halten wir uns mit den Titeln so ein bisschen zurück, bis wirklich ganz klar ist, welche eingefangene Aussage wird zu welchem Teil wie beeinflusst. Die und die Aussage, vielleicht die und die Komposition, was müssen wir an der Komposition noch ändern, um diese Emotionen besser einzufangen. Und wir befinden uns gerade in diesem Prozess. Also Finn meint ja schon, wir haben ganz viele Sketches und puzzeln das jetzt gerade zusammen zu einer Suite, die dann die Aussage trifft, die wir aus diesem ganzen Prozess extrahieren wollen. Deswegen haben die einzelnen Sketches noch keine Titel.
0: Das ist total nachvollziehbar. Titel ist ja eigentlich auch das, was bei den meisten Jazzmusikern erst ganz am Ende kommt, wenn das Ding fertig und aufgenommen ist. Und es braucht halt einen Titel, ne?
1: Ja. Wir spielen für Sie Sketch Nummer 3.
0: Genau, so könntet ihr euch ohne großen Gedankenaufwand aus der Sache retten. Aber das wäre natürlich auch ein bisschen schade.
2: Ja.
0: Euch fällt bestimmt was Besseres ein.
3: Ja, da bin ich ganz sicher. Jürgen Schwab war das im Gespräch mit Finn Heine. Und wir haben noch ein ganz bisschen Zeit, eine Musik anzuspielen von den beiden. Broken Reality heißt das Album, das nächste Woche erscheint. Daraus der Titel Throw the Dice.

0: Tja, das war noch ein bisschen Musik von Darius Blair, von Finn Heine und ihrem aktuellen Projekt Discovery Collective. Throw the Dice, dieser Titel. Und da gehen wir jetzt mal raus aus sehr gutem Grund. Nämlich dann inzwischen habe ich Besuch bekommen im HR2-Studio. Luis Clavis ist bei uns. Freue mich sehr, Luis. Welcome to HR2.
1: Thank you.
0: And congratulations for this concert. You've literally just stepped off the stage a few minutes ago. And how are you feeling right now?
1: I feel very good. Usually when I play anywhere in Germany, I feel good because the relation of the people with the music, it's very strong. And I play since the early 70s, I played in Germany. And I can say that for me, it's the best country for the music. Because the music in Germany is like a literature in France. Mm-hmm. It's something deep and important. And when you play music in Germany, you say something. The people understand, like if you it's a talk, you speak to the people. And it's you can really feel it in Germany, that when you play, you speak. And it's something very strong, and it's unique in the world. You have same thing sometimes in Africa also. Okay. When you play music, you say something, and so you don't have to lie. Don't lie. Tell the truth, you know. And you feel this here.
0: Okay, Luis Clavis schwärmt gerade in höchsten Tönen von dem deutschen Publikum. Seit den 70er Jahren, sagt er, ist er schon hier immer wieder zu Gast. Und er ist sehr gerne da, weil er sagt, es ist einfach ein tolles Publikum. Die Leute hören sehr aufmerksam zu. Und er hat immer das Gefühl, es entsteht so eine Art Gespräch zwischen den Musikern und dem Publikum. Und es macht ihm sehr, sehr viel Spaß und Freude, immer wieder hierher zu kommen. Ich hatte vorhin das Gefühl, im Konzert, da gab es so Momente, in denen die Musik ganz von allein zu fließen schien. Mich würde interessieren, ob er solche Augenblicke selbst auf der Bühne bewusst wahrnimmt. Louis, there were moments tonight when the music seemed to move almost on its own. So did you feel that kind of flow on stage? And if so, when does that happen?
1: Yes. Because with this band, we play now since more than 10 years together. So this band is one. It's, you know, we have the same breath, the same energy at the same moment. And now after 10 years of concert and rehearsing and speaking about music, we can really feel the same wave when we play. And for me, for this music, this is the most important thing, is to stay a long time together, to go deeper and deeper in the music.
0: Mhm. Also jetzt schwärmt er gerade von seiner Band, mit der er heute hier aufgetreten ist. Das sei ganz toll, sagte er. Sie spielen schon seit 10 Jahren regelmäßig zusammen, und das ist für ihn überhaupt eigentlich das Geheimnis für gutes Zusammenmusizieren, dass man sich in- und auswendig kennt. Und dann kann eben das entstehen, dieser Flow auf der Bühne, dass man sich ja quasi blind versteht und dann zusammen auch abheben kann. Louis, let's talk a little bit about India, also zu dem Projekt selbst jetzt mal eben. Was genau steckt hinter dem Titel India? Your project is called India,
1: yeah.
0: But it's not really about describing India in a documentary way.
1: No.
0: What was the original idea behind this music?
1: 40 years ago, a little bit more, 45 years ago, when I did my first project under my name, you know, my first record under my name with my group, it was called Xin, China.
0: Okay.
1: And 40 years after, it was a quintet, and I say, okay, I continue, and I will call this one India. And after this, anyway, I say, okay, I don't want to play Indian music, or is not a, you know, kind of jazz folklore, or this is not this. But in my mind, the fact that I call this India bring me some idea And I try to make some Indian fanfare or to... there is something, anyway, of the Indian music, a little bit, but not too strong. And I don't know really where, but this concept, this name, helped me to have a kind of a unity in the different composition.
0: Okay.
1: It's a link between, all the different composition. This idea of India, it's anywhere a link.
0: Also das ist eher so eine Idee, sagt er, an der er sich dann festhält. Das sind so Spurenelemente, in dem Fall von Indien. Und er sieht auch ein bisschen, dass der Bogen sich damit schließt oder der Kreis sich schließt. Vor 40 Jahren, als er angefangen hat, ungefähr als Solokünstler aufzutreten, da hatte er mal ein Programm, das hieß China, also China. Und das war ganz ähnlich. Und er hatte das Gefühl, dass er da jetzt wieder hingekommen ist zu diesem Konzept und zu dieser Idee. Aber es ist ihm ganz wichtig, dass es eben keine Folklore ist, die er da spielt oder nachspielt. Übrigens auch ganz ohne indische Instrumente. So what you're playing is with normal jazz instruments. You don't use any Indian instruments. What can be gained by viewing this musical world through Western jazz instruments?
1: Yeah.
0: What's the profit if you do like you do? So with these four instruments, which are not compared to Indian music.
1: No, because I would like to have with this band. I would like to have a sound more like a Mingus band. You know,
0: uh-huh.
1: For me, it's why I usually play with a trumpet player. We are a quintet with trumpet player, and I would like to have because the project I did before, it was more like a chamber music with two cellos and Indian Iranian percussion and clarinet. And for this project, I would like to have a really classic jazz band, you know, with bass, piano, drums. And what I was interesting to come again in this kind of sound for my music.
0: Mm-hmm. Also normalerweise ist sogar noch ein Trompeter dabei bei diesem India-Projekt, aber es ist ihm tatsächlich ganz wichtig, dezidiert auf folkloristische Instrumente, sage ich mal, zu verzichten und mit einer ganz klassischen Jazzbesetzung anzutreten, eben ja, um diese Art von imaginäre Folklore, wie er gerne sagt, zu kreieren. Ich möchte ihn nochmal nach seinem Quartett fragen, mit dem er heute hier am Start war. You've been working with these musicians for many years, as you told us. What do Benjamin Mousset, Sarah Mourcia and Christophe Lavergne specifically bring to your music?
1: They bring what they are, and I like what they are, you know. That's it. They are very important for my music, for this project, because they bring all their own vocabulary, their own experience. And since so many years together, we are like, brother, you know, on stage. And it's a real strong community.
0: Mm. Okay, also er sagt, die bringen einfach mit, wer sie sind. Sie sind, was sie sind, und das bringen sie mit, und das bringen sie mit ein in seine Musik, und dann wächst es zusammen, und inzwischen sind sie so aufeinander eingespielt, wie wir vorhin schon gesagt haben, dass sie eigentlich wie Brüder oder Schwestern in dem Fall auch zusammen auf der Bühne stehen und mit ihren verschiedenen Biografien, mit ihren verschiedenen Erfahrungen alles einbringen in diese Musik. Welcher Moment wird mich jetzt noch interessieren von diesem Konzert heute Abend, wird ihm besonders so in Erinnerung bleiben? Louis, when you think back to this concert tomorrow, stand up, when you think back to this concert tomorrow morning, what is there one particular moment that will stay with you?
1: Oh, perhaps... For me, the concert is... All the concert is one moment, I cannot separate the concert of all the rest. So now I can just feel that we was again together, and we had the pleasure to play, and we met a very fantastic public. And for me, a concert is not only the music, it's not only musician, it's where you play and the public and etc. You know, it's all these elements are the concert, you know.
0: Also er möchte überhaupt keinen Moment, keinen Einzelnen rausnehmen. Für ihn ist das Konzert als Ganzes das, was ihm in Erinnerung bleibt und auch vor allen Dingen dieses Zusammenspiel mit seinen Mitmusikern, das er immer wieder genießt und auch das Publikum, wo er nochmal sagt, heute Abend, das war ein wundervolles Publikum. Das alles als Einheit ist das, was ihm dann morgen nochmal vielleicht durch den Kopf gehen wird. Wird er noch ein bisschen bleiben vielleicht jetzt beim Jazz Festival? Are you staying with us one more day? Maybe tomorrow?
1: No, I leave tomorrow morning.
0: Okay, so that's
1: but
0: what musicians
1: I
0: have to do.
1: I come back next January on tour in Germany. On January or February. But in duet, we play a lot in duet with Benjamin Mousset. We are going to record a new album for ECM end of November.
0: And then we'll play this program, duo program also in Germany. Yeah. Okay, we're looking forward to it. Thank you very much, Luis Clavis, for coming here to the studio, coming to our festival for this wonderful concert and all the best for you.
1: Thank you too. Bye.
0: So, und wir hören als kleine Zugabe nochmal was aus der CD-Produktion jetzt von India, die ja letztes Jahr erst erschienen ist. Sie können gern mal den Vergleich wagen zu live. Pulan Devi heißt dieses Stück.

Pulan Devi, so hieß dieser Titel, nach einer Volksheldin aus Nordindien, gespielt von Luis Clavis und seiner Gruppe aus dem Album India von 2025. So, ich sehe auf der Bühne in Frankfurt hier im Sendesaal des Hessischen Rundfunks wird noch umgebaut. Große Dinge, große Ereignisse werfen ihre Schatten voraus. Die HR Big Band wird gleich auftreten. Ein paar Minuten haben wir also noch Zeit und ich würde sagen, die nutzen wir, um nochmal zurückzukommen zu unseren jungen Wilden, zu Finn Heine, zu Darius Blair und zu ihrem neuesten Projekt Discovery Collective. Wir haben vorhin schon einen Titel daraus angespielt aus dem neuen Album, Broken Reality heißt es, und das ist mal eine Chance, eine Woche bevor das Album offiziell erscheint, doch auch mal Musik daraus zu hören, tun wir jetzt mit dem Titel In Evidence.

0: Und das ist die Gitarre von Finn Heiner. Zusammen mit seinem Discovery Collective hat er hier gerade gespielt aus dem kommenden Album Broken Reality. In Evidence hieß dieser Titel. Und jetzt kommen wir zur Frage aller Fragen. Warum fangen Jungs eigentlich an, Gitarre zu spielen? Na klar, es ist der Klassiker. Ali Neander erinnert sich noch genau daran, wie das bei ihm war.
1: Ich wollte natürlich Gitarre spielen, weil bei mir in der Klasse war jemand, der konnte so 60 Folksongs und hat am Lagerfeuer bei Klassenfahrt extrem gepunktet beim anderen Geschlecht. Und ich dachte, das muss ich auch. Aber ich mochte gar keine Folksongs. Und ich fing dann nach relativ kurzer Zeit an, darauf so rumzunudeln, dass die Mädels gesagt haben, Ali, jetzt spiel doch mal ein richtiges Lied, ist ja furchtbar. Also es hat überhaupt nicht die Wirkung gehabt.
0: Ja, tatsächlich ist Ali Neander jetzt nicht unbedingt als Folky mit der Akustikgitarre in die Geschichtsbücher eingegangen, dafür aber mit Kultsongs wie Diese komme, die er in seiner Zeit mit den Rodgau Monotones gespielt hat. Und wie vielseitig der Mann aus dem Rodgau aber wirklich ist und was für ein ausgezeichneter Gitarrist, das wissen tatsächlich die wenigsten. Und wir wollen das jetzt mal ändern. Die HR Big Band hat Ali Neander in diesem Jahr eingeladen, hier auf dem Jazz Festival mit ihr ein eigenes Programm zu spielen, also mit der Big Band. Guitar Unlimited, das steht als Titel drüber. Rainer Tempel hat dafür einige der Jazz-Rock-Stücke von Ali Neander für Big Band-Besetzung arrangiert. Neben Ali wird auch noch die junge Sängerin Caro Trischler aus Mainz auf der Bühne stehen. Und ich würde sagen, ja, wir gehen mal wieder rüber in den HR-Sendesaal.
2: Vielen Dank. Vielen Dank. Ich bin ja der Meinung, wir haben eben eine der großen Bands Europas gehört, Quelle Finesse. Quelle Poesie, quelle Virtuosité und das Level des Zusammenspiels atemberaubend. Aber hier auf der Bühne hat in der Zwischenzeit eine der anderen großen Bands Europas Platz genommen. Und die ist groß im doppelten Sinne, die HR Big Band. Die Redaktion der HR Big Band hat sich als Üb... Bitte? Ah, okay. Die Frage ist berechtigt... Wo sind eure Frauen? Ich wiederhole sie hier für die Radiohörer. Wo sind eure Frauen? Eure Frauen sind zu Hause, nehme ich an, aber die Frage war anders gemeint. Die Frage war natürlich anders gemeint und sie wird nicht zum ersten Mal gestellt und sie wird berechtigterweise gestellt. Aber soweit ich das weiß, und ich habe 14 Jahre auch für diese Band arbeiten dürfen, hinter den Kulissen in der Redaktion Texte geschrieben, Gastsolisten interviewt und so weiter. Und es gab ja immer wieder dann neue Stellen, die ausgeschrieben wurden, wenn eben eine Stelle frei wurde. Es haben sich zum Teil Frauen beworben, die haben dann aber, es ist nicht so, dass sie das Rennen nicht gemacht hätten, sondern die haben die Bewerbung zurückgezogen. Und das lag nicht an der Band, sondern das lag daran, dass halt Frauen mittlerweile, und das ist eine gute Sache, in der freien Szene ein ganz gutes Auskommen haben. Und in so einer Big Band zu spielen, das bedeutet auch ein Stück Freiheit abgeben und eben weniger von den eigenen Projekten umsetzen können, die man gerne umsetzen würde. Also das ist kurz gefasst die Sache, wie sie sich mir darstellt. Es ist aber bestimmt ein Punkt, über den man noch weiter diskutieren und sprechen müsste. Vielleicht gebe ich die Frage dann später an Olaf Stötzler weiter. Aber wenn wir das Thema schon haben, der heutige Abend ist, was die Frauen angeht, etwas unterbesetzt. Wir hatten eben die wunderbare Sarah Murcia am Kontrabass und wir werden dann gleich noch die ganz großartige und sehr besondere Sängerin Caro Trischler hören. Aber morgen, ja, die hat auch einen Applaus verdient, genau, aber morgen sind wir fast paritätisch besetzt. Also wir haben 10 Frauen und 11 Herren auf der Bühne stehen morgen, wenn ich richtig gezählt habe. Und auch am Samstag haben wir 2 Frauen in den Schlüsselpositionen der ersten Acts und im dritten Act spielt auch eine Frau mit. Also wir geben uns Mühe und es ist auch tatsächlich wunderbar, wie viele großartige Instrumentalistinnen auf der Szene unterwegs sind seit einigen Jahren und Bandleaderinnen, Komponistinnen und so weiter. So, aber jetzt zum heutigen Programm, für das sich die Redaktion der HR Big Band die Überschrift Guitar Unlimited ausgedacht hat. Und die passt wirklich gut, weil der Mann, der hier gleich kommt, Martin Kersten, hat er schon gesagt, bekannt durch die Rodger Monotones, vielleicht auch Rilke-Projekt, vielleicht auch Moses Pelham und so weiter. Der hat einen erstaunlich weiten Horizont. Vorletztes Wochenende war ja das FIM-Festival in Frankfurt, übrigens ein wunderbares Festival, von dem ich hoffe, ja, Hut ab vor den beiden Organisatoren, dass es in 2 Jahren wieder stattfinden wird. Gehen Sie hin, es lohnt sich. Ja, wen treffe ich da? Ali Neander. Und das FIM-Festival ist ein Festival für frei improvisierte Musik. An dem Abend spielte Kaspar Protzmann, der Sohn von Peter Protzmann, seinen Cosmic Hendrix, könnte man sagen, und es spielte Elliot Sharp, alter Recke aus der Knitting Factory. Und mit der Knitting Factory verbindet den Ali Neander auch eine Geschichte. Er hat nämlich Mitte der 90er Jahre einige Monate in New York zugebracht und dort in der Knitting Factory sich auch rumgetrieben und hat unter anderem in dem Zusammenhang mit einem Gitarristen, einem der beiden Gitarristen von Ornette Coleman's Primetime auch zusammengespielt, mit Bern Nix. Er hat dort einen anderen Gitarristen vertreten, hat dann später gesehen, wer das war. Es war Marc Ribot. So viel zum Thema Guitar Unlimited. Ali hat mir bei der Gelegenheit auch noch erzählt, dass er auf einem Konzert von Derek Bailey war. Wer kennt Derek Bailey? Free Noise Gitarrist aus England. Also der Mann hat einen wirklich unbegrenzten musikalischen Horizont und ich freue mich sehr, dass ihr jetzt hier mit der HR Big Band zusammen beim Deutschen Jazz Festival auftreten wird. Bitte begrüßen Sie den Mann, der die Musik von Ali arrangiert hat, Rainer Tempel, und the man himself, Ali Neander. Viel Spaß. Applaus.

Hallo, herzlich willkommen. Das waren die ersten zwei Stücke. Welcome to Scoville. Da war Oliver Leicht am Saxophon. Oliver. Und das zweite Stück ist Return of the Jedi Master. Und da war der Solist Felix Fromm an der Posaune. Das nächste Stück heißt The Backwards Temptation.

Rebecca Sentation, Sebastian Skobel am Piano. So, das nächste Stück heißt Dancery ADHD, auf Deutsch ADHS-Disco. Und das ist ein Stück Programmmusik, wie ihr gleich hört.

Steffen Weber am Tenor und Martin Auer an der Trompete. So, wie von Jürgen ja schon angekündigt, begrüßen wir jetzt alle gemeinsam, also ihr könnt es noch nicht wissen, aber wir begrüßen Sie, nämlich Caro Trischler.

Hans Klawischnik am Bass. So, jetzt habt ihr euch mal ein kleines Balletje verdient. Das heißt Last Train Home.

Caro Trischler. Und Axel Schlosser am Flügelhorn. Axel Schlosser. So, einen haben wir noch. Und der heißt Triple Treat Boogie. Vielen Dank, Leute.

Dirigent, der das alles arrangiert hat, Rainer Tempel. Und die Combo.

Wir sind spielgeile Nachwuchsmusiker, da dauern die Pausen nicht so lang vor der Zugabe. Einen haben wir noch, das Stück heißt Rule of Thumb.

0: Moritz Müller am Schlagzeug. Moritz Müller. Und Dennis Riebel am Tenor. Die HR Big Band. Jetzt werden sie angesagt. Der Sachsatz. Heinz-Dieter Sauerborn, Oliver Leicht, Steffen Weber, Dennis Gebel und Rainer Heute. An den Trompeten Frank Wellert, Thomas Vogel, Martin Auer und Axel Schlosser. An den Posaunen Günter Bollmann, Felix Fromm, Christian Jaxo, Robert Hedemann am Piano, Sebastian Skobel. Heute unverschämterweise ohne Solo. Nächstes Mal. Martin Skels an der Gitarre, Hans Klawischnik am Bass. Moritz Müller, habe ich gerade gesagt, am Schlagzeug heute als Gast auch mit dabei. Und Caro, wo bist du? Vielen, vielen Dank für eure Gastfreundschaft. Es war ein super Abend. Danke. Und natürlich Rainer Tempel.
1: Und der einjährige Olli Werner.
2: Tja, und da hat er sie nochmal alle aufgezählt, die mit dabei waren heute Abend. Ali Neander am Mikrofon. Guitar Unlimited hieß dieses Konzert. Das erste Konzert dieses Jahr der HR Big Band beim Jazz Festival. Und als besondere Gäste waren eben mit dabei Ali Neander an der Gitarre, Caro Trischler Gesang und auch Moritz Müller am Schlagzeug. Ali und Caro, die erwarte ich hier auch gleich noch im Sendestudio von HR2 Kultur. Freue mich drauf, noch so ein bisschen jetzt diese frischen Eindrücke mit den beiden zusammen einzufangen. Aber auch die müssen erstmal hochkommen hier ins Studio. Und bis dahin gibt es noch ein bisschen mehr Musik von Ali Neander aus seinem Jazzrock-Album Boomer Bands aus dem Jahr 2024. Mandari heißt der Titel.

0: Katja Alinander aus dem Album Boomer Bands von 2024 und das war der Titel Mandari. Da ging es auch ganz schön ab und mittlerweile habe ich Zuwachs bekommen hier im Studio. Ich freue mich wahnsinnig. Caro Trischler und Alinander sind direkt von der Bühne im Hessischen Rundfunk hier hochgekommen zu uns ins H2-Studio. Herzlich willkommen.
1: Hallo.
0: Euch beiden und nochmal Glückwunsch zu diesem super Auftritt. Wir haben es ja gerade verfolgen können. Eine Sache, bevor wir direkt auf diesen Auftritt kommen, muss ich aber kurz mit dir, Ali, noch besprechen. Boomer Bands, so heißt dieses Album und das ist so ein wunderbares Wortspiel, das musst du mal kurz auflösen.
2: Ja, das ist das hat ein amerikanischer Gitarrist erfunden, der nicht Boomer ist, also einer Jüngerer. Und er hat eine bestimmte Art von Gitarrespielen so ein bisschen despektierlich beschrieben. So dirty, dirty, sowas ungefähr, ne, meint er. Und das hat er dann gesagt, das sind typische Boomer-Bands. Ja. Und das, aber ich hab dann gedacht, man muss es zugeben. Erstmal bin ich Boomer, zweitens mache ich solche Dinge auch. Und da habe ich gesagt, komm, dann muss man in die Offensive gehen und gleich einfach das Album so nennen.
0: Also das ist die Boomer-Generation, die Baby-Boomer-Generation, wenn die in die Seiten greift und die so ein bisschen...
2: Dann machen die so bestimmte, das sind bestimmte Eigentümlichkeiten. Und er, das war dann auch so ein bisschen provokant, aber wie gesagt, ich habe es einfach umarmt, habe gesagt, ja, stimmt, du hast recht.
0: Gut, aber ihr kommt gerade frisch vom Konzert mit der HR Big Band und ich stelle jetzt mal die Frage aller Fragen, wie war's?
2: Also super, ich meine, natürlich, das geht total schnell vorbei, weil es war im Vorfeld viel Arbeit und waren auch ein bisschen aufgeregt, glaube ich, und dann ist es natürlich, rast es an einem vorbei, aber es hat, glaube ich, sehr gut geklappt und es hat total Spaß gemacht. Also ich bin ja schon immer Fan der HR Big Band gewesen und es war natürlich eine unglaubliche Ehre, als ich angerufen wurde und mir das vorgeschlagen wurde, habe ich gedacht, ja, dann darf ich jetzt aber auch nicht so abschmieren. Aber dann mit der Hilfe von dem Rainer Tempel, der das alles arrangiert hat, ist es wirklich sehr schön geworden. Und wir haben ja noch im kommenden Januar dann zwei ganze Konzerte in derselben Besetzung noch in Aschaffenburg und Drüsselsheim. Also insofern ist das jetzt noch nicht das Ende der Fahnenstange gewesen.
0: Mit diesem Programm nochmal zwei Auftritte
2: Aschaffenburg. Also noch mehr als sogar, da richtig 90 Minuten dann.
0: Okay, dann gewöhnt man sich dran, mal vor 17 Leuten, wie viel, in der Gitarre zu stehen. Ist doch ein ganz anderes Feeling, als eine normale Band zu haben.
2: Absolut, absolut. Man muss anders hören, so ein bisschen sich an andere Sachen gewöhnen. Aber die sind einfach so gut, die Herrschaften, das ist also ein perfektes Sofa, auf das man sich setzen kann.
0: Caro, für dich war es vielleicht jetzt auch nicht ganz alltäglicher Auftritt. Du hast bei zwei Stücken mitgesungen. Wie hast du dich gefühlt auf der Bühne?
1: Ja, es war auf jeden Fall nicht alltäglich. Es waren die letzten drei.
0: Drei sogar,
1: genau.
0: Ach, sorry.
1: Macht ja nichts. Und es war, also ich kenne so Big Band-Erfahrungen habe ich nur von ganz früher, so als in der Schule. Und dann im Bujazzo war ich noch, aber das ist auch schon ein paar Jahre her. Und so vorne dran stehen mit HR Big Band ist auf jeden Fall für mich was echt Neues gewesen. Und ich fand es echt cool und auch eine Herausforderung, auch ein bisschen aufregend, aber schon mega cool, ehrlich gesagt.
0: Bläst einen das so ein bisschen weg, wenn man da vorne steht und hinter einem diese gesammelte Kraft der Blechbläser und Saxophonisten?
1: In der Probe stand ich andersrum, also mit dem Gesicht zu den Bläsern. Dann bläst es einen weg, aber wenn ich mich andersrum stelle, mit dem Gesicht zum Publikum, dann ist es irgendwie genauso, dass es gut klingt.
0: Mhm. Ja. Du hast gerade gesagt, das Bujazzo hast du gerade genannt, aber Jazz ist ja nur ein Ding, was du machst. Du machst auch Soul, Funk, ganz andere Geschichten oder Folk vor allen Dingen, nicht Funk, Folk. Wie nah bist du, Caro Trischler, wie nah bist du an diesem Jazz-Ding dran und ist das so eine Richtung, in die du vielleicht noch mehr gehen willst?
1: Also ich finde das manchmal so schwer. Irgendwie habe ich natürlich bin ich jetzt nicht nur zu Hause in dem, was wir jetzt heute gemacht haben, aber da ich ja mit dem Ali viel spiele und auch schon lange, fühle ich mich da schon auch wohl und mache halt eben nebenbei auch noch andere Sachen mit meinem Projekt. Das ist für mich irgendwie, existiert es die ganze Zeit gleichzeitig und ich wähle nicht. So, das kennt ja Ali auch, dass man nicht wählt. Jetzt mache ich Soul, jetzt mache ich Folk, jetzt mache ich Jazz. Man macht irgendwie die ganze Zeit irgendwie in dem einen Projekt das, in dem anderen Projekt das und das macht es ja auch so irgendwie so abwechslungsreich und so cool.
0: Ne? Ihr macht Musik einfach,
1: ja,
0: genau.
1: Ja.
0: Und heute waren es vor allen Dingen die Arrangements, die Rainer Tempel von in der Regel deinen Stücken gemacht hat, also ein Cover war auch dabei.
2: War ein Cover, ja.
0: Kommen wir gleich gerne noch drauf. Wie hat das für dich funktioniert?
2: Sehr Sound gut. Her? Also ich finde, weil was er toll gemacht hat, er hat jetzt nicht einfach nur meine Sachen mit Bläsern, sondern hat wirklich auch kreativ selber was Big Band sozusagen Affines dazu gebracht, aber er hat das jetzt nicht versucht, sozusagen auf so eine klassische Big Band-Geschichte umzubiegen, sondern er hat es einfach super integriert. Also wir konnten ganz normal unsere Sachen machen, aber es passierten lauter tolle Dinge um einen herum. Und das war, hat mir schon also in den Proben und auch vorher schon super gut gefallen. Also ich hatte nie das Gefühl, dass das jetzt in irgendeine Richtung geht, die mir nicht gefällt oder die mit der Musik nichts zu tun hat. Das war sehr, sehr gut eingefühlt und schöne kreative Beiträge geleistet.
0: Spricht man das so im Detail dann mit dem Arrangeur vorher ab oder sagst du einfach, ich will die und die Stücke und dann mach mal und du lässt dich überraschen?
2: Haben so ein bisschen, ich habe ein Programm vorgeschlagen und er hat dann mir Demos geschickt, die er so auf dem Computer gemacht hat und ich gab mal einen Akkord, den ich klären musste, weil meine Vorlagen, die ich ihm gegeben habe, waren auch so ein bisschen Kraut und Rüben. Also deswegen, also da muss man manchmal sagen, ja, das ist vielleicht der Akkord und so weiter, aber so geschmacklich überhaupt nicht. Also das war alles super.
0: Ihr beiden, Caro Trischler und Ali Neander, ihr arbeitet ja nicht nur heute Abend auf der Bühne zusammen, sondern schon eine ganze Weile in verschiedenen Projekten. Wie ist das dazu gekommen? Wie seid ihr zusammengekommen?
2: Ich habe die Caro kennengelernt bei einem Abschlusskonzert an der Mainzer Musikhochschule von einem befreundeten Schlagzeuger, dem ich aus lauter Eitelkeit zugesagt hatte, dass ich da als Gast mitmachen kann. Aber das war halt eine Abschlussprüfung von der Jazzstudium und dann irgendwann kamen die Stücke und dann habe ich also zu Hause geschwitzt und dann war die Caro da dabei. Und das, was daran so toll war, dass das eben so ähnlich vom Konzept war, es war ganz tolle Songinterpretation, aber eben auch so ein völlig unangestrengtes quasi Instrument sein mit der Stimme. Und das fand ich einfach so überzeugend, dass das beides geht. Also es ist nicht das eine, nichts steht dem anderen im Weg. Die ist eine fantastische Songinterpretin und als nächstes singt sie irgend so eine unsingbare Linie. Und da kam mir gleich der Gedanke, das ist doch eigentlich eine Band. Ja, und dann habe ich sie irgendwann später gefragt und dann haben wir dieses Orgelquartett gegründet. Also eigentlich so ein klassisches Orgeltrio, aber mit Gesang. Und das gibt es jetzt schon seit 8 Jahren, glaube ich, oder sowas. Ja. Und das, oder 7 Jahren oder so in der Richtung. Und wir haben auch eine CD gemacht und so weiter. Und das hat sich, wie gesagt, das ist ein Strang ihrer Sachen, die sie macht. Ihre eigenen Sachen sind ganz anders. Aber das ist ja das Tolle. Also das ist, was du vorhin auch schon gesagt hast. Bei mir ist auch der Urlaub ist immer die andere Band.
0: Und warst du überrascht damals als Musikstudentin, als Ali Neander plötzlich bei dir angeklopft hat und gefragt hat, wollen wir was zusammen machen?
1: War ich da überrascht? Ich habe mich gefreut, ne?
2: Das ist einfach eine vollkommen andere Generation.
1: Mein Papa hat gesagt, die Hesse komme.

0: Hast du so einen Jazzrock-Gitarrist?
1: Also ich, so, sagen wir mal, meinen Sozialstatus muss ich jetzt nicht noch irgendwie erkämpfen.
0: Definitiv
1: nicht. Ich war total dankbar, dass ich gefragt worden bin und fand das eine große Ehre und wollte dieser Ehre irgendwie gerecht werden. Ne? Und weil ich eben auch so lange schon, ich meine, ich war beim ersten Deutschen Jazzfestival 1974. Hier, also da waren sie noch in der Kongresshalle.
0: Mhm. Aber in den 50er Jahren warst du noch nicht
1: dabei. Nein, so alt bin ich jetzt auch noch nicht.
0: Aber, das ist aber gerade erschrocken.
1: Aber das heißt, ich bin damit aufgewachsen quasi. Also.
0: Okay, ja, cool. Ein Cover war dabei heute tatsächlich, da war ich ganz überrascht. Broken Harem hat ja was gespielt. Das war es noch, A Salty Dog, genau. Wie ist das da reingerutscht? Ich fand es klasse.
1: Das ist, mich hat der Mensch von meinem Plattenlabel hat mich mal gefragt, ob ich auf eine Tribut-CD für Jeff Beck mitmachen kann. Und da habe ich gesagt, gut, aber jetzt ist es ja idiotisch, irgendwas von Jeff Beck nachzuspielen. Das ist ja vollkommen albern. Das ist ja bei dem schon fantastisch. Also habe ich mir etwas gesucht, was ich quasi nach der Methode Jeff Beck spielen kann. Ja. Und dann habe ich gedacht, das hat mir immer schon gut gefallen, weil es ein harmonisch sehr interessantes, schönes Stück ist, mit einer tollen Atmosphäre. Und wo man eben sozusagen ist, dann ist die Gitarre halt der Gesang. Und das war dann, und das haben wir dann, hatte ich schon vor Jahren mal ins Programm genommen und das hat mir gut, sehr gut gefallen. Da habe ich gedacht, komm, das ist jetzt für die Big Band auch also perfekt, ne, mit den Holzbläsern.
0: Hm. Ihr beiden müsst noch weiter heute Abend, das weiß ich, deswegen komme ich einfach mal zur letzten Frage. Ich habe vorhin nämlich so einen O-Ton von dir eingespielt, Ali, das mit dem Gitarre spielen und den Mädels beeindrucken und dass das aber bei dir nie so richtig geklappt hat, wie bei deinen Klassenkameraden.
1: Völlige Katastrophe.
0: Auch unter anderem deswegen, weil du Folk gehasst hast und es ging ja immer um Folk-Gitarre und Lagerfeuer. Und
1: ja,
0: so.
1: Ja, ich wollte
0: das bis
1: natürlich
0: heute so?
1: 50 Folk- und Cat Stevens-Lieder können, aber mir gefiel es dann nicht und ich saß dann in der Ecke und nudelte rum. Und die Mädels aus der Klasse haben gesagt, Ali, spiel doch mal ein Lied, das ist ja furchtbar. Also da hat es nicht funktioniert.
0: Okay. Werdet ihr noch ein bisschen jetzt auf dem Festival bleiben, auch wenn ihr jetzt heute Abend natürlich gleich weg müsst?
1: Also die nächsten Tage, meinst du jetzt?
0: Ja, dass ihr noch ein bisschen was hört von anderen Leuten.
1: Mal schauen, jetzt müssen wir erstmal einpacken. Auf jeden Fall.
0: Clubnacht vielleicht am Freitag. Ja, kann man ein bisschen durch Frankfurt streifen.
1: Ja noch viel, ja.
0: Dann vielen, vielen Dank euch beiden für den Besuch hier spontan im HR2-Studio. Und wir haben jetzt noch eine Musik aufliegen. Da wäre die Möglichkeit, euch beide mal zusammenzuhören, aber mit umgekehrten Rollen. Mhm. Nämlich von Caro als Bandleaderin. Cheesin heißt der Titel. Mhm. Und du, Ali, bist dabei, ne?
2: Ja, Ali spielt ein schönes Solo hinten raus. Ja.
0: Okay, super, dann hören wir uns das jetzt mal an. Vielen Dank nochmal, dass ihr hier wart.
2: Sehr gerne. Danke.

0: Caro Trischler mit dem Titel Cheesin und mit dabei war auch an der Gitarre Ali Neander. Die beiden waren vor ein paar Minuten noch hier bei mir im HR2-Studio und jetzt sitzt auf demselben Platz Jürgen Schwab, der künstlerische Leiter unseres schönen Festivals, dem Deutschen Jazzfestival Frankfurt. Hallo und guten Abend erstmal.
1: Hi Jürgen. Martin, jetzt sitzen wir uns gegenüber. Bisher haben wir uns nur gehört heute Abend.
0: Stimmt, wir haben immer hin und her übergeben, genau. Hier vom Studio in den Saal und versucht uns ein bisschen abzusprechen, dass wir nicht so immer das Gleiche erzählen.
1: Genau.
0: Jetzt erstmal die Frage an dich natürlich, wie ist der erste Abend gelaufen? Sind da so ein paar Steine erstmal dir von der Seele gepurzelt?
1: Ja, definitiv. Also ich mache es ja zum ersten Mal in dieser verantwortlichen Position, obwohl ich schon lange dabei bin, fast 30 Jahre wirklich in verschiedenen Funktionen. Aber wenn man dann so den Hut auf hat, dann fühlt sich das alles nochmal anders an. Und deshalb bin ich froh, dass alle Musikerinnen und Musiker da waren und alle Lust hatten zu spielen und auch zufrieden waren mit dem Sound auf der Bühne. Und ich bin vor allen Dingen damit zufrieden, dass das Publikum die drei Acts gefeiert hat. In unterschiedlichem Ausmaß, in unterschiedlicher Weise. Aber offensichtlich hat das Publikum alle Bands gemocht und es hat auch irgendwie von der Dramaturgie des Abends ganz gut funktioniert mit dem doch ziemlich furiosen Beginn, mit dem sehr spielfreudigen Andres Coll, der da vor seinem elektrischen Marimbaphon hin und her getanzt hat oder getanzt ist und
0: ja, und tolles Instrument. Ich wollte ihn eigentlich noch danach gefragt haben, weil es ist ja gar kein großes Marimbaphon, sondern eigentlich wie so ein E-Piano sozusagen.
1: So ein bisschen. Es heißt auch, wie heißt es? Synth, Marimba, Synth oder so. Also irgendwie so eine Wortkombination aus Synthesizer und
0: Marimba. Klang aber ziemlich original. Also wenn man ihn nicht zuguckt
1: dabei. Ja, würde ich auch sagen. Klang, also vielleicht ein bisschen weniger holzig als ein richtiges Marimba, als eine richtige Marimba. Ein bisschen weniger tief. Aber ja, klang gut. Und na, kann natürlich wegspielen, der Junge.
0: Mhm. Und danach als Kontrast, Louis.
1: Also ich habe total genossen. Ich habe total genossen, wie die vier zusammengespielt haben. Das war eine Ohren- und Augenweide zu erleben, wie der Schlagzeuger Christophe Lavergne, den ich übrigens aus der Bretagne kenne, mit seinem Bruder habe ich schon zusammengespielt, wie der die Akzente vom Pianisten quasi vorausgesehen hat, vorausgeahnt hat, also auch in der Improvisation und daraufhin schon immer gespielt hat und vorbereitet hat. Also vier herausragende MusikerInnen, ne? Sarah Moos, ja, die am Bass, also jeder ein toller Solist, mit einem eigenständigen Klang und Stil. Und die spielen in der Weise zusammen, die sind seit 10 Jahren schon in der Besetzung zusammen. Das ist einfach nur eine große Freude, das zu erleben. Und die Musik ist so poetisch und so fein. Ich hatte so ein bisschen den Eindruck, dass es dem Publikum schwer fiel, die Pausen zum Klatschen zu finden, weil man gar nicht wusste, wo hört das Solo auf und wo fängt dann das Thema wieder an oder geht es weiter. Luis Clavis an der Klarinette hat ein bisschen drunter gelitten, der hat so herausragend gut gespielt und daran gemessen hätte er ein bisschen mehr Applaus verdient gehabt. Aber ich glaube, das Publikum hat ja dann auch eine Zugabe erklatscht. Das war schon klar, dass das Publikum auch wirklich drauf steht.
0: Die kam für uns ein bisschen zu spontan, da waren wir leider schon runter. Aber gut, im Saal hat man das dann doch gehört, das ist doch schön.
1: Okay, ja, schade. Ja, das war gegen das Timing. Ich habe da spontan entschieden, lass sie eine Zugabe spielen.
0: Alles gut, genau. Das war eine ganz andere Temperatur natürlich als das, was wir zuletzt gehört haben. Die HR Big Band zusammen mit Ali Neander, das war Jazzrock pur und das in dieser großen Besetzung. Und Ali Neander in einer Rolle, die man vielleicht von ihm noch gar nicht so kennt. Wie hat dir das gefallen?
1: Ja, mir ist sehr gut gefallen. Also ich wusste ja, dass das gut werden würde. Ich habe Ali zuletzt mit einem ähnlichen Repertoire, nämlich mit seiner Orgelband, in der Caro ja auch singt, gehört. Und war damals schon geflasht, mit welcher Ruhe und Versiertheit er diese komplizierten Themen spielt und ganz tolle Soli spielt, sich selbst treu bleibt, in seinem Sound, in seinem Rock-Sound und in diesem Expressiven, das er hat, in dieser Plus-Expressivität. Ich ahnte schon, dass das mit der Big Band sehr gut klingen würde. Und der Rainer Tempel hat das wunderbar arrangiert, hat die Harmonien noch ein bisschen mehr zum Glänzen gebracht. Und ja, fand ich sehr schön. Und ich fand sehr schön, dass Caro bei drei Stücken dabei war.
0: Mhm. Da spricht der Gitarrist aus berufenem Munde. Ich glaube, darf man sagen, du bist ja auch als Gitarrist unterwegs und kannst schon einschätzen, was Alinean da so
1: drauf hat. Ja, ich verehre den schon seit Jahrzehnten.
0: Okay.
1: Ja. Und bin halt durch die mehr oder weniger zufälligen Gespräche mit ihm, wie zum Beispiel, wie ich in der Ansage ja gesagt habe, unlängst beim Filmfestival, immer wieder verblüfft, was für einen weiten Horizont der hat. Und auch wenn man sich mit ihm darüber unterhält, wie gut er das verbalisieren kann, was er besonders findet an den jeweiligen Musikern, Bands und so weiter. Das ist wirklich ein sehr interessanter Zeitgenosse der Ali und ein ganz bescheidener noch dazu. Ne? Wahnsinn.
0: Mhm. Es gab vor diesem Konzert so einen kleinen Zwischenruf aus dem Publikum, so, wo sind eure Frauen? Ja. Da hat man gemerkt, da bist du kurz ein bisschen aus dem Konzept, musst du jetzt auch nicht weiter groß drauf eingehen.
1: Es war ein bisschen unfair. Ich habe mich draufheben lassen, weil ich das Thema natürlich richtig finde und wichtig finde.
0: Ja, man sieht ja sofort, wenn man die Big Band sieht, sind halt einfach nur Männer.
1: Es ist keine Frau dabei, aber direkt vor einem Konzert, wo sich eben die Musiker vorbereitet haben und ja auch in einer bestimmten Stimmung sind, das Publikum eben auch die Musik erwartet, ist wahrscheinlich nicht die richtige Zeit und der richtige Ort, so ein Thema zu behandeln, zumal es ja auch etwas komplexer ist. Und da müsste man ein bisschen mehr Zeit haben und eine andere Gesprächssituation. Ich dachte halt, ich muss es irgendwie adressieren.
0: Aber ich habe auch das Gefühl, Olaf Stötzler, das Big Band Management und auch die Musiker selber haben dieses Thema durchaus auf dem Schirm. Und ich habe auch das Gefühl, das wird sich ändern bei den nächsten Besetzungen.
1: Natürlich haben die das Thema auf dem Schirm. Vielleicht, wenn Olaf im Laufe der Tage hier mal ins Studio kommt, kann man ihm die Frage ja nochmal stellen. Er ist derjenige, der natürlich am kundigsten darüber sprechen kann.
0: Absolut. Lass uns für heute noch ein Thema kurz anreißen. Und zwar, es ging ja gestern schon los. Also am Dienstag, das ist, glaube ich, ein absolutes Novum für dieses Jazz-Festival. Dienstagabend, Eröffnung im Foyer im HR-Sendesaal mit dieser Preisverleihung an Finn Heine. Wir haben schon darüber berichtet heute Abend. Ist das Konzept für dich so aufgegangen?
1: Ich würde sagen, der Abend hat gut funktioniert. Also das Konzept ist auf alle Fälle aufgegangen. Das war ein schöner Rahmen für die Verleihung des Frankfurter Jazz-Stipendiums. Das Publikum hat alle Bands gefeiert. Also vom Solo-Auftritt Christoph Lauers bis zu Terichens Tentett, aber auch, eben auch explizit den Preisträger mit seiner jungen Band Finn, Darius und so weiter. Und ich habe auch diverse Rückmeldungen bekommen, dass die Atmosphäre im Foyer dem Publikum gut gefallen hätte. Man sitzt ja da auf diesen Stufen erhöht und hat einen schönen Blick, unterschiedliche Perspektiven auf die Bühne, die ebenerdig ist. Also ja, und die Vertreter der Stadt waren auch happy. Also das könnte sein, dass wir das nächstes Jahr wieder so machen.
0: Okay. Jürgen, ich habe das Gefühl, wir führen das Gespräch noch fort in den nächsten Tagen. Möglicherweise bist du ja nochmal bei uns im Studio. Wir übertragen ja bis einschließlich Samstag die Konzerte live. Vielen Dank erstmal für den Moment. Und wir nutzen jetzt die letzten Minuten noch ein bisschen vorzuschauen auf das, was uns morgen erwartet. Eine Sache ist ja natürlich die Gruppe Shakes Stew aus Österreich. Das wird gerne mal so als Österreichs Jazz-Export Nummer 1 bezeichnet. Und diese Gruppe trifft auf die in Paris lebende syrischstämmige Flötistin Naysam Jalal. Manchmal kommen ja auch andere befreundete Festivals auf die Idee, solche tollen Projekte zu verpflichten. Und es ist auch völlig in Ordnung und gibt uns jetzt die Gelegenheit, schon mal ziemlich realistisch reinzuhören, sozusagen vorzuhören, wie das morgen klingen könnte. Die Formation war nämlich diesen Sommer zu Gast beim Glatt und Verkehrt Festival im österreichischen Krems an der Donau und wir haben uns die Aufnahmen von den Kollegen von Ö1 in Wien einfach mal kommen lassen.

0: Rituel du Vent, ein Titel von Shake Stew featuring Naysam Jalal. Das ist eine Aufnahme gewesen aus dem österreichischen Krems an der Donau vom Festival Glatt und Verkehrt. Und damals beim Konzert in Krems, da gab es auch die Möglichkeit zu einem kurzen Interview mit Lukas Kranzelbinder, der Macher von Shake Stew, und mit Naysam Jalal. Und die zentrale Frage war dabei natürlich, wie haben Shake Stew und Naysam Jalal überhaupt zusammengefunden? Wie merkt man, dass das passt?
1: Ich denke, es ist so wie mit allen unseren bisherigen Zusammenarbeiten, dass es auf sehr natürliche Art und Weise funktioniert. Ich denke, Musik funktioniert, auch wenn sie sehr komplex ist, doch auf einem sehr einfachen Weg. Man hört sie und kann nicht wirklich sagen, warum, aber weiß, dass man irgendwie eine sehr starke Verbindung dazu spürt. Und so war es bei mir auch, als ich die Alben von Naysam gehört habe und mir gedacht habe, dass wir auf eine Art und Weise auf einer Wellenlänge sind, was Musik betrifft, die Art zu spielen oder die, ja, eigentlich das als Ganzes. Wie gesagt, es ist schwer, das so zu benennen. Und natürlich ist es dann immer ein gewisses Risiko, das dann einfach auch zu versuchen und Menschen einzuladen. Aber ich denke, das ist tatsächlich dann so wie Kommunikation mit anderen. Man öffnet sich einfach anderen Personen gegenüber und lädt sie ein zu einem Gespräch, in unserem Fall zum musikalischen Gespräch, und dann passiert das ganz natürlich. Wir haben Stücke von ihr im Programm und ich traue mich einmal zu sagen, dass, wenn wir nicht dazu sagen würden, welche Stücke von wem sind, dass es sehr schwer ist zu unterscheiden, welche Shake Stew Nummern sind und welche Nummern von Naysam sind. Das ist was mich wahnsinnig freut und was dann aber auch sehr, es gibt dieses englische Wort effortless, also ohne Anstrengung, einfach funktioniert hat. Wir haben uns getroffen, wir haben geprobt, wir haben diese Stücke miteinander gespielt und es hat einfach total super geklungen.
0: Sagt Lukas Kranzelbinder von der Gruppe Shake Stew und Naysam Jalal, die als Tochter syrischer Einwanderer in Paris lebt, erklärt jetzt noch, worum es ihr in der Musik geht und warum Musik für sie nicht bedeutet, Brücken zu bauen zwischen den Kulturen.
2: I have studied Arabic music in Egypt and Syria, and Arabic music is very important for me because somehow I have my roots there. But then the more I dig into Arabic music, the more I feel that I will always be a stranger to this music, as I am a stranger to Western African music, as I'm a stranger to Hindustan music, as I'm a stranger anywhere. So, you know, like, being a stranger anywhere is just like being everywhere the same, you know? So, yeah, building bridges is not my point, because I don't think people are so far away. I don't think we need bridges because we are all one. You know what I mean? Like, I believe humanity is one. I believe we all live in the same reality. We all share the same humanity. And I don't feel we should need to build bridges, you know? I think wanting to build bridges is seeing the other as a stranger.
0: Also Naysam Jalal hat arabische Musik sogar studiert in Syrien, aber je tiefer sie in diese Musik eingetaucht ist, umso mehr hat sie gemerkt, dass sie immer eine Fremde bleiben wird in dieser Musik, so wie auch in westafrikanischer Musik zum Beispiel oder in indischer Musik. Also wenn man wie sie eigentlich überall Fremde ist, dann ist man eigentlich überall gleich, sagt sie. Also Brücken zu bauen, das würde ja große Unterschiede voraussetzen, aber im Grunde, sagt sie, sind wir doch alle Menschen, funktionieren also alle irgendwie ähnlich. Wir leben auf derselben Welt. Wir sollten also eigentlich gar keine Brücken bauen müssen, denn das würde ja bedeuten, dass wir den anderen als Fremden sehen. Interessante Sichtweise, das kann man durchaus mal sacken lassen. Vielleicht ja bei der nächsten Musik, das ist nochmal was von Shake Stew und es ist auch gleichzeitig unsere letzte Musik für heute. Morgen geht's weiter ab 19 Uhr in HR2 Kultur mit der Übertragung des Deutschen Jazzfestivals Frankfurt. Da begrüßt sie dann an dieser Stelle hier meine Kollegin Eva Röder. Wir freuen uns, wenn Sie wieder mit dabei sind. Mein Name ist Martin Kersten und ich wünsche Ihnen eine gute Nacht.

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1: Um 0 Uhr mit Stefan Schiebelhut. Der durchschnittliche Zusatzbeitragssatz für die gesetzliche Krankenversicherung kann im nächsten Jahr bleiben, wie er ist, bei 2,9%. Das hat Gesundheitsminister Linnemann am Abend mitgeteilt, nachdem der GKV-Schätzerkreis seine Finanzprognose abgegeben hat. Aus der Nachrichtenredaktion Andrea Eckstein.
2: Die Ausgaben der gesetzlichen Krankenkassen werden nächstes Jahr wohl deutlich geringer ansteigen als noch in diesem, heißt es in der Prognose. Dass der Zusatzbeitrag wirklich stabil bleibt, ist aber nicht garantiert. Denn der durchschnittliche Satz ist nur eine Rechengröße. Wie hoch er wirklich ausfällt, kann jede Kasse selbst entscheiden. Der Zusatzbeitrag wird auf den regulären Beitrag aufgeschlagen.
1: In Berlin werden die Sondierungsgespräche zwischen Linken, Grünen und SPD fortgesetzt. Das hat Linken-Fraktionschefin und Spitzenkandidatin in Eralp der Deutschen Presseagentur gesagt. Alle drei Parteien hätten sich darauf verständigt, ihre gemeinsame Erklärung zum Vorgehen gegen Antisemitismus in den Koalitionsvertrag aufzunehmen, wenn es zur Regierungsbildung komme. Wegen Unstimmigkeiten bei dem Thema waren die Gespräche unterbrochen worden. In Gießen könnte es eine größere Evakuierungsaktion geben. Bei Bauarbeiten war ein verdächtiger Gegenstand in der Erde entdeckt worden. Der soll ab 8 Uhr am Morgen ausgegraben und untersucht werden. Sollte es sich um eine Weltkriegsbombe handeln, müssen bis zu 6.000 Menschen ihre Häuser verlassen. In der Fußball-Champions League hat der VfB Stuttgart auswärts bei Slovan Bratislava aus der Slowakei gewonnen mit 3:0. Borussia Dortmund dagegen musste bei Bodø Glimt aus Norwegen eine 0:1 Niederlage einstecken. ARD-Sportreporter Armin Lehmann.
3: Am Ende war es ein verdienter Sieg für Bodø Glimt. Die waren nämlich über eine Stunde lang die aktivere und die gefährlichere und damit auch die bessere Mannschaft. Torschütze war Sjöwold in der 52. Minute nach einem richtig guten Angriff. Nach einer Stunde und vielen Wechseln wurde der BVB immer stärker, hatte selber auch ein paar gute Ausgleichsmöglichkeiten, doch die wurden eben allesamt nicht genutzt. Und wenn du eine Stunde lang so passiv und so schlecht spielst, bist du am Ende selber schuld.
1: Die Handballer der MT Melsungen haben in der Champions League eine Auswärtsniederlage kassiert. Die Nordhessen mussten sich in Nantes in Frankreich mit 25:33 geschlagen geben. Das waren die Nachrichten. Das Wetter. Heute Nacht kühlt es ab auf 8 bis 1 Grad. In den Niederungen breitet sich wieder Nebel aus. Zum Teil bleibt es auch am Tag länger neblig trüb. Ansonsten scheint meist die Sonne. Dann werden bis zu 19 Grad erreicht. Im Dauergrau nur 12 Grad. Die Aussichten am Freitag noch wenig Änderung. Bis 20 Grad am Samstag wechselhaft und kühler. Nur noch 9 bis 15 Grad. Die Zeit 0:03 Uhr.
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5: Mit Aufnahmen aus den Archiven des NDR. Herzlich willkommen, am Mikrofon begrüßt Sie Marlene Reichert. Die NDR-Radio-Philharmonie eröffnet unter Frank Beermann mit der Ouvertüre zur Oper Cantemir von Friedrich Ernst Fesca.

Die Oper wird heute nicht mehr aufgeführt, aber die Ouvertüre hat im Konzertrepertoire überlebt. Die Ouvertüre zu Cantemir von Friedrich Ernst Fesca. Wir hörten damit die NDR Radio Philharmonie unter Frank Beermann. Auch die Opern des dänischen Komponisten August Emil Enna stehen kaum mehr auf den Spielplänen. Zu Lebzeiten waren sie sehr erfolgreich. Mit seinen ersten sinfonischen Versuchen hat Enna nicht nur seinen Kollegen Gade überzeugt, die damals tonangebende Gestalt im dänischen Musikleben, sondern auch sein Publikum. Ennas hochromantischer Stil war beim Publikum beliebt. Seine sinfonische Fantasie hat er seiner Frau Anna gewidmet und wir hören damit jetzt die NDR Radio Philharmonie unter Hermann Bäumer.

Unter Leitung von Hermann Böhmer spielte die NDR Radio Philharmonie die sinfonische Fantasie von August Emil Enner. Unter dem unmittelbaren Eindruck des Ausbruchs des Ersten Weltkriegs hat Max Reger 1814 seine 8 geistlichen Gesänge Opus 138 geschrieben. Sie bestechen mit ihrer Schlichtheit und ihrem besinnlichen existenziellen Charakter. Der NDR-Chor singt sie jetzt unter Hans-Christoph Rademann.

Der NDR-Chor unter Hans-Christoph Rademann mit den 8 geistlichen Gesängen von Max Reger. Das ist das ARD-Nachtkonzert, präsentiert von BR Klassik, jetzt mit dem Klaviertrio Nummer 3 in G-Moll von Robert Schumann. Und es musizieren Oliver Klipp, Violine, Nikolai Schneider, Violoncello und Stefan Kiefer, Klavier.

Oliver Kipp, Violine, Nikolai Schneider, Violoncello und Stefan Kiefer, Klavier, spielten das Klaviertrio Nummer 3 in G-Moll von Robert Schumann. Und damit zu einem Zeitgenossen Schumanns, zum Schweden Franz Berwald.

Unter Leitung von Christian Fröhlich spielte das NDR Sinfonieorchester die Sinfonie Singulière von Franz Bierwald. Gleich die 2 Uhr Nachrichten und in die zweite Nachtkonzertrunde geht's danach mit dem Cellokonzert von Camille Saint-Saëns.

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1: Um 2 Uhr mit Olaf Knapp. Von heute an ist es an allen deutschen Bahnhöfen verboten, Alkohol zu trinken. Die Bahn hofft, dass sie dadurch sauberer und sicherer wird. Johannes Zuber aus der Nachrichtenredaktion erklärt, was sich genau ändert.
2: Also ab sofort darf man auf dem Bahnsteig oder auch in der Wartehalle keinen Alkohol mehr trinken. In manchen Orten zählen auch die Vorplätze dazu. So ein Verbot, das gab es bisher schon an einigen großen Bahnhöfen, zum Beispiel in Hamburg, Kiel oder Hannover. Jetzt gilt es überall. In Bahnhofskneipen, da darf aber weiterhin Alkohol getrunken werden, genau wie in den Zügen der Deutschen Bahn. Man darf auch weiterhin verschlossene Flaschen bei sich haben, nur eben nicht daraus trinken. Wer es trotzdem tut, muss mit einem Hausverbot rechnen. Bußgelder soll es aber erstmal nicht geben.
1: Der durchschnittliche Zusatzbeitrag für gesetzlich Krankenversicherte bleibt im kommenden Jahr voraussichtlich stabil bei 2,9%. Diese Höhe hat der Schätzerkreis der GKV empfohlen auf der Grundlage seiner Ausgaben- und Einnahmenschätzung für 2027. Der durchschnittliche Zusatzbeitrag ist aber nur eine Rechengröße. Die tatsächliche Höhe legt jede Krankenkasse individuell fest. Und die Empfehlung ist keine Garantie, dass es nicht doch zu Beitragssteigerungen kommen kann. Der Haushaltsausschuss des Bundestages hat mehrere Rüstungsvorhaben der Bundeswehr genehmigt. Weil es immer öfter Bedrohungen durch Drohnen gibt, will die Bundeswehr mehr Technik zur Abwehr anschaffen, unter anderem Netzwerferdrohnen. Wie sie funktionieren, erklärt Berlin-Korrespondentin Bianca Schwarz.
3: Sie werfen Abfangnetze aus, mit denen Drohnen vom Himmel geholt werden können. Das geht insbesondere in Städten oder über bewohnten Gebieten relativ sicher, ohne dabei zu riskieren, dass Trümmerteile oder komplette Drohnen herabfallen. Netzwerferdrohnen werden oft zusammen mit Störsendern und Radaren eingesetzt. Diesen Einkauf hat der Haushaltsausschuss des Bundestages genehmigt. Außerdem sollen Patriot-Feuereinheiten wieder in den USA nachbestellt werden, nachdem die Bundeswehr Teile ihrer eigenen Bestände an die Ukraine gegeben hatte. Für die Patriot-Systeme werden zudem spezielle Container beschafft sowie Flugfunkgeräte für Hubschrauber.
1: In der Fußball-Champions League hat der VfB Stuttgart auch sein zweites Spiel gewonnen. Die Mannschaft siegte bei Slovan Bratislava mit 3:0. Borussia Dortmund musste hingegen eine Niederlage hinnehmen. Das Team unterlag FK Bodø Glimt aus Norwegen mit 0:1. Das Wetter in Deutschland. Nachts ist es überall trocken, Tiefstwerte 14 Grad auf Helgoland bis 0 Grad im Bayerischen Wald. Am Tage meist freundlich, im Süden gebietsweise länger neblig, trüb bei Höchstwerten von 15 bis 23 Grad. Am Freitag dann nach Nebelauflösung sonnig, später von Nordwesten her Wolken mit Regen. Die Temperaturen 15 bis maximal 24 Grad. Es ist 2.03 Uhr.
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4: Mit Marlene Reichert am Mikrofon, schön, dass Sie dabei sind. Mit dem A-Moll-Violoncello-Konzert von Camille Saint-Saëns geht's los und da stürzt sich der Solist ohne großes Vorspiel sofort ins Geschehen. In unserer Aufnahme ist das Johannes Moser und er musiziert zusammen mit dem Radiosinfonieorchester Stuttgart des SWR unter Fabrice Bolland.